Der finnische Pianist Ulli Mustonen als Solist in Mozarts Klavierkonzert Nummer 24 in C-Moll, Köchelverzeichnis 491. Begleitet im Mai 2008 vom Münchner Kammerorchester unter Leitung des damaligen Chefdirigenten und künstlerischen Leiters Alexander Liebreich. Im Mittelpunkt der kommenden fast 25 Minuten steht die Viola da Gamba. Als führende Stimme eines Konzerts von Johann Gottlieb Graun, in unserer Aufnahme meisterhaft gespielt von Jan Freiheit, umgeben von seinen Kolleginnen und Kollegen der Akademie für Alte Musik Berlin.

Johann Gottlieb Graun komponierte dieses Konzert für Viola da Gamba, Streicher und Basso Continuo in A-Moll, hier gespielt von Jan Freiheit und der Akademie für Alte Musik Berlin. Und nun haben wir Zeit für einen Beethoven-Jahrgangsgenossen, dessen Musik man heute allerdings eher selten hört, Adam Valentin Volkmar, gebürtiger Thüringer, der in Hersfeld und in Norddeutschland eher regional bekannt war. Entdeckenswerte Musik allemal, und dafür sorgen mit Volkmars folgendem C-Dur-Quartett für Klarinette und Streicher Mitglieder des Arte-Ensembles Hannover: Ulf-Guido Schäfer Klarinette, Katrin Rabus Violine, Christian Pohl Viola und Ute Sommer Violoncello.

Kammermusik des Beethoven-Zeitgenossen Adam Valentin Volkmar. Das war sein Klarinettenquartett in C-Dur, 2008 gespielt von Mitgliedern des Arte-Ensembles Hannover. Wir bleiben bei Musik, die nicht ganz so oft auf den Programmen steht und gerade deshalb neue Klangerlebnisse bieten kann. Die 1846 geborene Französin Marie Jaël war einst eine brillante Pianistin, die auch von Franz Liszt sehr geschätzt wurde. Dass sie auch wunderbar zu komponieren verstand, nicht nur für Klavier, sondern zum Beispiel auch für Cello und Orchester, das zeigt unsere Aufnahme mit Xavier Philips und den Brüsseler Philharmonikern unter Leitung von Hervé Niquet.

französische Musik aus den 1880ern, geschrieben von der Pianistin und Komponistin Marie Jaël. Das war ihr einziges Cellokonzert. Wir hörten die drei Sätze in F-Dur mit Xavier Philips und den Brüsseler Philharmonikern, dirigiert von Hervé Niquet. Die kommende halbe Stunde ist für eine Haydn-Sinfonie reserviert, für seine 83. oder die zweite von 6 Auftragskompositionen, die er 1784 in Paris präsentierte. Regelrecht gackernde Motive erklären den passenden Beinamen La Poule, die Henne. Alle Einzelheiten hat das Zürcher Kammerorchester unter Roger Norrington.

La Poule, die Henne, eine Sinfonie von Joseph Haydn, die Nummer 83 in G-Moll, hier gespielt vom Zürcher Kammerorchester unter Roger Norrington und mit Klängen des 16. Jahrhunderts von Tarquinio Merula begleitet uns die Lautenkompanie auf 4 Uhr zu. Mit Musik des späten 15. geht's nach den Nachrichten weiter. Bis gleich.

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1: Um 4 Uhr mit Gabriela Kühne. Bundesbauministerin Huberts hat geplante Kürzungen beim Wohngeld verteidigt. Huberts sagte der Rheinischen Post, wegen der schwierigen Haushaltslage müsse allein ihr Ministerium 1 Milliarde Euro einsparen. Aus der Nachrichtenredaktion Ulrike Ufer.
2: Die geplanten Kürzungen betreffen leider alle bisherigen Empfänger. Ein Drittel der aktuellen Wohngeldhaushalte werde, so wörtlich, rausfallen. Dies sei sehr bitter, aber nicht anders machbar, so Huberts. Aktuelle Wohngeldbescheide blieben bis zu ihrem Auslaufen gültig. Die Bescheide werden stets befristet erteilt. Auch die Länder würden im Zuge der Reform 1 Milliarde Euro einsparen. Damit blieben von bisher 5 Milliarden Euro jährlich noch 3 Milliarden für das Wohngeld.

0: Die Ministerin bezeichnete die Einschnitte gerade für die SPD als schwierig.
1: Die EU-Kommission will europäische Unternehmen per Gesetz dazu bewegen, ihre Lieferanten breiter zu streuen. Ziel ist, die Abhängigkeit von einzelnen Ländern wie China zu verringern. Aus der Nachrichtenredaktion Torben Müller.
2: Unternehmen würden ihre Risiken bislang zu langsam abbauen, weshalb ein entsprechender Gesetzesvorschlag notwendig sei. Das sagte Kommissionspräsidentin von der Leyen nach einem EU-Gipfel in Brüssel. Wie dringend das Thema sei, habe sich im vergangenen Jahr gezeigt, als Peking seine Vormachtstellung bei wichtigen Rohstoffen ausnutzte und die Exporte seltener Erden beschränkte. Im besten Fall, so von der Leyen, würden die Unternehmen von sich aus ihre Risiken verringern. Dann könnte das Gesetz überflüssig werden.
1: Polens Präsident Nawrocki will seinem ukrainischen Amtskollegen Selenskyj den höchsten Orden seines Landes aberkennen. Grund ist ein Streit um den Namen einer ukrainischen Militäreinheit. Selenskyj will sie in Helden der UPA umbenennen. Die UPA war eine Partisanenarmee, die während des Zweiten Weltkriegs Massaker an Polen verübte. Der Streit überschattet eine geplante gemeinsame Veranstaltung. In einer Woche soll in Danzig eine Wiederaufbaukonferenz für die Ukraine stattfinden, an der unter anderem die EU und die G7 beteiligt sind. Bei der Fußball-Weltmeisterschaft spielt Brasilien aktuell gegen Haiti. Derzeit läuft die zweite Halbzeit und Brasilien führt mit 3:0. Zuvor hat Schottland gegen Marokko gespielt und Marokko konnte sich mit 1:0 durchsetzen. Die Nationalmannschaft der USA hat unterdessen vorzeitig die K.O.-Phase erreicht. 6 Tage nach dem Sieg gegen Paraguay überzeugte die Mannschaft auch in ihrem zweiten Gruppenspiel. Gegen Australien gewann sie mit 2:0. Das waren die Nachrichten. Das Wetter in Deutschland. Tagsüber teilweise sonnig, gebietsweise aber auch Schauer und einzelne kräftige Gewitter, vor allem im Bergland und im Osten Unwettergefahr. 23 Grad an der Nordsee bis 38 Grad in Rheinland-Pfalz. Am Sonntag heiter, später Quellwolken und Schauer sowie örtlich Gefahr starker Gewitter, 20 bis 38 Grad. Es ist 4:03 Uhr.
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4: Weiter mit Jerzy Mai und die ersten 20 Minuten dieser Stundenrunde entführen uns ins 15. Jahrhundert mit geistlicher Musik eines Spaniers, der lange in Italien tätig war, Bernardus Icard. Von ihm stammen die folgenden mehrstimmigen Vertonungen der Klagelieder des Propheten Jeremia, die jetzt mit dem Ensemble Officium zu hören sind, geleitet von Wilfried Rombach. Für die Raumakustik sorgte im Februar 2002 die Kirche St. Peter und Paul in Mössingen. Musik.

Zeitreise mit geistlicher Musik des 15. Jahrhunderts, mit den Lamentationes Jeremiae Prophetae, den Klageliedern des Propheten Jeremia, eindrucksvoll komponiert von Bernardus Icard und präsentiert vom Ensemble Officium unter Wilfried Rombach im Februar 2002. Zurück zu weltlich-instrumentalen Klängen mit einem fünfsätzigen Capriccio in G-Dur aus der Feder des Böhmen Jan Dismas-Zelenka. Alle Details hat das neu eröffnete Orchester.

Jürgen Sonnenteil mit seinem Ensemble das neu eröffnete Orchestre, eine Formation, die sich eigentlich der Kirchenmusik verschrieben hat, aber auch bestens mit weltlichem Repertoire vertraut ist, hier gerade zu hören mit dem Capriccio Nummer 5 in G-Dur von Jan Dismas-Zelenka. Weiter geht's im ARD-Nachtkonzert mit Klaviermusik von Charles Gounod und einer Sonate in S-Dur, für die man gleich 4 profunde Hände an einem Instrument braucht, in unserer italienischen Aufnahme die höchst professionellen Hände von Roberto Proceda und Enrico Pompili.

Die beiden italienischen Pianisten Roberto Proseda und Enrico Pompili teilten sich hier die Klaviatur für Charles Gounods Sonate in S-Dur. Mehr Klaviermusik dann für zwei Hände, gleich nach ein paar Takten Vivaldi und den 5 Uhr Nachrichten.

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1: 5 Uhr mit Gabriela Kühne. Bundesbauministerin Huberts rechnet offenbar mit schwerwiegenden Folgen durch geplante Einsparungen beim Wohngeld. Huberts sagte der Rheinischen Post, die Kürzungen würden leider alle bisherigen Empfänger betreffen. Aus der Nachrichtenredaktion Marei Beermann.
2: Ein Drittel der bisherigen Wohngeldhaushalte werde so wörtlich rausfallen. Betroffen seien unter anderem Menschen, die aufgrund ihres Einkommens bislang gerade noch antragsberechtigt seien. Aktuelle Wohngeldbescheide, die stets befristet erteilt werden, sollen bis zu ihrem Auslaufen ihre Gültigkeit behalten, so Huberts. Am Jahresende 2024 haben laut Zahlen des Statistischen Bundesamtes in Deutschland mehr als 1,2 Millionen Privathaushalte Wohngeld bezogen.
1: Frankreichs Präsident Macron kritisiert die von Deutschland und anderen EU-Ländern geplanten Abschiebezentren außerhalb der Europäischen Union. Er glaube nicht, dass das unseren Prinzipien entspreche, sagte Macron beim EU-Gipfel in Brüssel. Außerdem habe er noch nie ein Abschiebezentrum in einem Drittland gesehen, das funktioniert. Das EU-Parlament hatte am Mittwoch die sogenannte Rückführungsverordnung gebilligt, die mehr Abschiebungen aus der Europäischen Union ermöglichen soll. Sie erlaubt es Mitgliedstaaten, Abschiebezentren

0: außerhalb der EU einzurichten. Als mögliche Standorte gelten Ländern wie Ruanda, Uganda oder Usbekistan. Die Bundeswehr schließt bei der Besetzung der Litauen-Brigade nicht aus, Soldaten auch zu verpflichten. Heeresinspekteur Freuding nannte in der Welt als oberstes Ziel, die volle Einsatzbereitschaft der Brigade im kommenden Jahr zu erreichen. Aus der Nachrichtenredaktion Martin Seiler.
1: Der Generalleutnant betonte, dazu werde am leitenden Prinzip der Freiwilligkeit festgehalten und dort, wo erforderlich, um verpflichtende Maßnahmen ergänzt. Auch ein Sprecher des Verteidigungsministeriums betonte, Einsatzbereitschaft gehe im Zweifel vor Freiwilligkeit. Deutschland reagiert mit der Aufstellung der Panzerbrigade auf die wachsende Bedrohung der NATO durch Russland. Sie wurde im April 2025 formal in Dienst gestellt. Bis 2027 soll sie mit einer Gesamtstärke von 4.800 Soldaten und 200 zivilen Mitarbeitern voll als Kampfverband einsatzfähig sein.
0: Bei der Fußball-Weltmeisterschaft hat Brasilien mit 3:0 gegen Haiti gewonnen. Zuvor hatte sich Marokko mit 1:0 gegen Schottland durchgesetzt. Und die Nationalmannschaft der USA gewann mit 2:0 gegen Australien. Die US-Amerikaner haben mit diesem Sieg vorzeitig die K.O.-Phase erreicht. Das waren die Nachrichten. Das Wetter in Deutschland. Tagsüber teilweise sonnig, gebietsweise aber auch Schauer und einzelne kräftige Gewitter, vor allem im Bergland und im Osten Unwettergefahr. 23 Grad an der Nordsee bis 38 Grad in Rheinland-Pfalz. Die Zeit, es ist 5.03 Uhr.
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3: Mittlerweile am sehr frühen Samstagmorgen und in den starten wir mit Wasserspielen für die Tasten, komponiert von Franz Liszt, gespielt von der Pianistin Ragnar Schirmer.

Da glitzern Tropfen in der Sonne, plätschern Fontänen mit den Wasserspielen der Villa d'Este. Auf die Tasten gebracht von der Pianistin Ragnar Schirmer, nach Noten von Franz Liszt, durchaus auch mit spirituellen Facetten. Bei diesem Stück aus seinem Zyklus Jahre der Pilgerschaft. Weiter geht's mit Orchesterklang und Musik des 1723 in Thüringen geborenen Christian Ernst Graf. Hier ist seine Sinfonia Nummer 3, gespielt vom Ensemble L'Arpa Festante.

Musik von Christian Ernst Graf, 1723 in Rudolstadt geboren, später in höfischen Diensten in den Niederlanden. Als Komponist ein Frühklassiker. Das war gerade seine dritte Sinfonia, gespielt vom Ensemble Ladbar Festante. Zeitsprung ins frühe 20. Jahrhundert mit Musik des Briten Frederick Delius. Den langsamen Satz seines Streichquartetts in E-Moll überschrieb er mit Late Swallows, was so viel wie späte Schwalben bedeutet. Sein Assistent Eric Fanby hat den Satz für eine größere Streicherbesetzung arrangiert. In unserer Aufnahme spielen Mitglieder des Symphony of London unter John Wilson.

Schwalben kreisen in der spätsommerlichen Abendluft mit leiser Wehmut in Abschiedsstimmung. So könnte man diesen mit Late Swallows überschriebenen Satz von Frederick Delius deuten, aber auch ohne Bilder im Kopf wunderbare Musik. Eigentlich, wie schon erwähnt, für Streichquartett komponiert, hier besonders klangvoll in einer Fassung für Streichorchester mit der Sinfonia of London unter John Wilson. Das ARD-Nachtkonzert am frühen Samstag, jetzt mit Zeit für Musik des späten 18. Jahrhunderts, komponiert in Portugal von einem Mann, dessen Name schon wie Musik klingt, João de Sousa Carvalho. Die folgende Ouvertüre, die komponierte er für ein festliches Te Deum, und so entstand diese Aufnahme passenderweise in einer Kirche in Porto, Mirminski am Pult des Orchestra Classica do Porto.

Die nordportugiesische Hafenstadt Porto ist berühmt für zahlreiche Barockkirchen. Nicht nur sehenswert, sondern auch mit schöner Akustik, wie bei dieser Aufnahme in der Kirche São Bento da Vitória 1993, als das klassische Orchester Portos dort unter anderem diese Ouvertüre zu einem Tedeum spielte von João de Sousa Carvalho. Weiter geht's mit virtuosem Klavier im Dialog mit Orchester und Musik des 19. Jahrhunderts, komponiert von einem großen französischen Pianisten, der in London zur Welt kam, Henry Charles Liddulph. Hier ist der vierte Satz seines symphonischen Konzerts Nummer 5 in C-Moll.

Der britische Pianist Peter Donahue und das BBC Scottish Symphony Orchestra mit Andrew Litten am Pult im Oktober 2000. Das war der vierte Satz aus dem Symphonischen Konzert Nummer 5, C-Moll, Opus 123 von Henry Charles Liddulph. Auf die Zielgerade geht das heutige ARD-Nachtkonzert mit Musik des Haydn-Schülers Ignaz Josef Pleyel, der sich später in Frankreich einen Namen machte, unter anderem als Klavierbauer. Auf ihn gehen die Pleyel-Flügel zurück. Ohne Tasten kommt seine Sinfonia Concertante in B-Dur aus. Eigentlich sind da Violine und Viola im Wettstreit, passt aber auch bestens mit Oboe und Fagott.

Zwei Sätze einer Sinfonia Concertante in B-Dur von Ignaz Pleyel, hier in einer Bearbeitung gespielt von Anne Angerer Oboe, Hanno Dönneweg Fagott und dem von Johannes Mösus dirigierten Radiosinfonieorchester Stuttgart des SWR. Und das war für heute das ARD-Nachtkonzert, präsentiert von BR Klassik. Vielen Dank für Ihr Interesse. Am Mikrofon verabschiedet sich bis zum nächsten Mal Jerzy May. Ihnen noch einen guten Samstag, ein schönes Wochenende, hoffentlich weiter mit Zeit für Musik. Und sehr gerne mit den Programmen der ARD Kulturwellen.

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1: Um 6 Uhr mit Claudia Drews. Die Sparpläne der Bundesregierung treffen auch Empfänger von Wohngeld. Sie müssen mit Einbußen rechnen, wie Bundesbauministerin Huberts der Rheinischen Post sagte. Aus der Nachrichtenredaktion Heiko Schneider.
2: Laut Huberts betreffen die Kürzungen alle Wohngeldempfänger. Ein Drittel der Haushalte werde komplett leer ausgehen. Betroffen seien unter anderem Menschen, die wegen ihres Einkommens bisher gerade noch antragsberechtigt seien. Aktuelle Wohngeldbescheide sollen gültig bleiben. Durch die Einschnitte könnten Bund und Länder rund 2 Milliarden Euro einsparen. Die SPD-Politikerin sagte der Zeitung, der Schritt sei bitter, aber nicht anders machbar. Wegen der vielen Krisen habe der Bund eine schwierige Haushaltslage. Über den Gesetzentwurf sollen jetzt die anderen Ministerien beraten.
1: Die Linke setzt heute ihren Bundesparteitag in Potsdam fort. Am Abend steht die Wahl des Parteivorstandes an. Aus Potsdam, Paul Vorreiter.
3: Die Linkspartei hat an Tag 1 ihres Parteitags der Bundesregierung vorgeworfen, falsche Prioritäten zu setzen. Sie will den Unmut gegen Sozialkürzungen in den kommenden Wahlkämpfen in Ostdeutschland für sich nutzen. Die Wahlkämpfe verantworten könnte in Zukunft der Bundestagsabgeordnete Luigi Pantisano. Der 46-Jährige will sich heute zum Nachfolger von Co-Parteichef Jan van Aken wählen lassen, der aus gesundheitlichen Gründen nicht mehr antritt. Ines Schwertner tritt heute für eine zweite Amtszeit an. Für sie geht es darum, ihr bisheriges Ergebnis aus dem Jahr 2024 zu übertreffen. Damals erhielt sie 79,8% der Stimmen.
1: In München ist in der Nacht ein Güterzug von einer Brücke etwa 5 Meter in die Tiefe gestürzt. Nach Angaben der Polizei liegt er nun auf einer Straße. Ersten Erkenntnissen zufolge passierte das Unglück im Stadtteil Milbertshofen bei einer Rangierfahrt. Warum der Zug entgleiste und von der Brücke fiel, muss noch geklärt werden. Eine Person wurde lebensgefährlich verletzt. Die EU-Kommission will europäische Unternehmen

0: Unternehmen per Gesetz dazu bewegen, ihre Lieferanten breiter zu streuen. Ziel ist, die Abhängigkeit von einzelnen Ländern wie China zu verringern. Unternehmen würden ihre Risiken bislang zu langsam abbauen, weshalb ein entsprechender Gesetzesvorschlag notwendig sei, so Kommissionspräsidentin von der Leyen nach einem EU-Gipfel in Brüssel. Im besten Fall, so von der Leyen, würden die Unternehmen von sich aus ihre Risiken verringern. Dann könnte das Gesetz überflüssig werden. Die Staats- und Regierungschefs hatten sich zuvor darauf geeinigt, mit den wichtigsten Handelspartnern der Union über Wettbewerbsverzerrungen zu sprechen. Besonders im Fokus stand tatsächlich China, auch wenn das Land in den Gipfelschlussfolgerungen nicht namentlich genannt wurde. Bei der Fußball-WM führt Paraguay im Spiel gegen die Türkei mit 1:0. Zuvor hat Brasilien den ersten Sieg gefeiert. Der Rekordweltmeister besiegte Haiti mit 3:0. Aus dem ARD-WM-Team Michael Küster.
1: Angetrieben vom überragenden Mateus Cunha haben die Brasilianer das Team von Haiti mit 3:0 besiegt. Der frühere Bundesliga-Profi traf dabei doppelt. Dazu erzielte Vini Junior von Real Madrid den dritten Treffer. Ebenfalls in Gruppe C hat Marokko beim 1:0 über Schottland den ersten Turniersieg geholt. Schon am Abend haben sich die USA vorzeitig für das 16. Finale qualifiziert. Der Co-Gastgeber besiegte Australien in Gruppe D mit 2:0.
0: Das Wetter in Norddeutschland, es ist zumeist heiter, teils auch wolkig, immer wieder Schauer und örtlich auch starke Gewitter mit viel Regen möglich. Höchstwerte 30 bis 34 Grad, an den Küsten maximal 23 bis 29 Grad. Morgen wieder viel Sonne und nur noch einzelne Gewitter, 20 Grad auf Sylt bis 30 Grad in Göttingen. Am Montag und Dienstag vielerorts heiter, später einzelne Schauer oder Gewitter, 21 bis 32 Grad. Es ist 6.04 Uhr.
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3: Heute am 20. Juni und ziemlich genau 400 Jahre liegen zwischen den beiden Stücken, mit denen wir musikalisch jetzt in den Tag kommen. Das eine in den 1990ern entstanden, das andere in den 1590ern. Ola Jelo und zunächst Michael Pretorius. Schönen guten Morgen, ein schönes Wochenende.

Kyrie vom norwegischen Komponisten Ola Yalo the Spheres aus der Sunrise Mass. Hier mit dem Chamber Orchestra of London und dem Kammerchor Tenebrae unter Nigel Short um 17:55 auf NR Kultur. Die Rhapsodie für Orchester España von Emmanuel Chabrier hören wir jetzt. Und einige Melodien könnten Ihnen von anderer Stelle her bekannt vorkommen, nämlich von einem deutschen Schlager. 1975 Cindy und Bert haben das aufgenommen und nicht mal verschleiert, dass weite Teile dieses Schlagers auf Melodien von Emmanuel Chabrier zurückgehen, der tatsächlich auch als einer der Mitkomponisten genannt ist. España heißt es bei ihm, bei Cindy und Bert heißt es...

Cindy und Bert. Reichlich bedient bei Emmanuel Chabrier. Und die Melodien hören wir jetzt alle nochmal wieder in der Rhapsodie für Orchester España.

0: Das war die Rhapsodie España von Emmanuel Chabrier mit dem St. Louis Symphony Orchestra unter Leonard Slatkin um 6.19 Uhr auf NR Kultur. Was bewegt die Kunstszene in Hannover? Antworten drauf gibt's immer einmal im Jahr in der Ausstellungsreihe Neues aus hannoverschen Ateliers. Das Motto in diesem Jahr heißt Utopien. 150 Bewerbungen gab es und 23 Positionen wurden ausgewählt, die ab heute in der städtischen Galerie Kubus zu sehen sind. Und da wird auch erstmals der neue Kunstpreis Pro Kubus verliehen. Agnes Bührig berichtet.
1: Es klingt ganz friedlich. Eine Wiese in der Nacht auf einem Video. Ganz langsam nähert sich da eine Weinbergschnecke einer spanischen Wegschnecke. Doch dann verschwindet der Kopf der Nacktschnecke unter dem Gehäuse ihrer Artgenossin. Ein Angriff? Mit ihrem Haus holt die Angegriffene aus und zielt auf den Kopf der Angreiferin. Bis zum Bemerken des Irrtums hat Katrin Jopczyk ihr Werk genannt.
2: In meiner Arbeit interessieren mich oft eigentlich zwischenmenschliche Begegnungen, Konflikte, Beziehungen. Das ist jetzt hier eigentlich wie so ein Stellvertreter. Der menschliche Blick legt sich auf diese Situation, die Tiere sicherlich sehr anders deuten würden als wir.
1: Meditativ und aggressiv zugleich. Die fünfminütige Begegnung im Schneckentempo zieht einen in ihren Bann. Katrin Jopczyk erhält dafür verdient den erstmals vergebenen Kunstpreis Pro Kubus. Zugleich erinnert die Arbeit daran, dass auch in vermeintlich friedlichen Situationen das Grauen lauern kann. Ein roter Faden für die Ausstellung? Anne Prenzler, Leiterin der Städtischen Galerie Kubus.
3: Ich nehme wahr, dass KünstlerInnen sich gerade vermehrt mit politischen Zusammenhängen, mit der Stimmung, mit auch vielleicht Ängsten, die damit verbunden sind, beschäftigen. Und für uns war das Thema Utopien deswegen auch interessant, weil man sich Utopien auch überhaupt erstmal trauen muss.
1: Die Utopie vom Lächeln in schweren Zeiten etwa, das ein riesiger gelber Smiley von Jakob Gaumer zeigt. Der gebürtige Oldenburger hat den ersten und lange einzigen Gesichtsausdruck von Lego-Figuren in ein 2 Meter großes Ölgemälde aufgezogen. Optimistisch bemüht nennt der Künstler das. Ambivalente Gefühle unserer Zeit.
4: Das kommt irgendwie auch in dem Smiley zum Ausdruck, der versucht, noch irgendwie das positiv zu sehen. Gleichzeitig aktuelle Entwicklungen, die es gerade so gibt, kann man auch nicht einfach nur positiv sehen. Und dann wird es, finde ich, fast schon komisch, wenn man trotzdem lacht. Also das passt dann nicht zusammen.
1: Gut besucht ist diese Ausstellungseröffnung in Hannover. An etlichen Kunstwerken diskutiert das Publikum. Etwa, warum Hinrich Storch, Jahrgang 1933, in seinem Ölgemälde Obst und Gemüse aus einem Schlauchtrichter ins Weltall fallen lässt. Hat das mit gesunder Ernährung in einer fernen Galaxie zu tun? Oder wie wäre es an der Performance Tischgespräch, wie wollen wir leben, teilzunehmen und nur mit Fragen zueinander zu sprechen? Künstlerin Anna-Halina Ringlepp hält das für eine Alternative in der gegenwärtigen Kommunikation, in der wir uns öfter mal etwas an den Kopf hauen.
5: Ich habe das selbst auch gelernt, dass ich, wenn ich in Räume komme, muss ich mich irgendwie präsentieren, platzieren, muss eine Meinung haben und davon muss ich auch was wissen. Aber kann ich auch in Räume kommen, von denen ich nicht so viel Ahnung habe für ein Thema, darf ich trotzdem mitreden? Und wie kann ich im Sprechen auch probieren, ne? Also wie kann man sich dann doch näher kommen, ohne sich so festnageln zu müssen?
1: Ist es eine Utopie, sich anzunähern? Es ist zumindest eine der vielen Fragen, die einen in der Ausstellung herausfordern, über die Welt von morgen nachzudenken, unter anderem mit Installationen, Ölmalerei, Stoffarbeiten und Fotografie.
0: Neues aus hannoverschen Ateliers in der Städtischen Galerie Kubus, noch zu sehen bis zum 19. Juli.

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0: Das war der erste Satz der ersten Sinfonie von Franz Schmidt mit dem BBC National Orchestra of Wales unter Jonathan Burman auf NR Kultur um 6.40 Uhr. Fußball-WM. Heute Abend spielt die deutsche Mannschaft gegen die Elfenbeinküste. Im Moment gerade spielt die Türkei gegen Paraguay und Paraguay führt mit 1:0. Um Bücher und Sport. Im weitesten Sinne geht es auch in der aktuellen Folge unseres Bücher-Podcasts Eat, Read, Sleep. Einer der Hosts, nämlich Jan Ehlert, macht sich dazu und einiges mehr seine Gedanken.
1: Sports Romance sind gerade ein großer Trend auf dem Buchmarkt, also Liebesgeschichten mit Sportbezug. Zum Beispiel die Bücher von Elle Kennedy, in der es um die Liebe zwischen einer Musikstudentin und einem Eishockeystar geht. Überaus erfolgreich auch als Serie Off Campus bei Amazon Prime zu sehen. Auch Motorsport, Baseball, selbst Schach eignet sich offenbar für große Liebesromane und für romantische Serien. Aber warum gibt es eigentlich keine richtig gute Sports-Romance aus dem Fußball? Ich meine, nichts gegen Eishockey, Baseball, Fechten, Ballett, aber passend zur Fußball-WM hätte so ein Buch doch ganz sicher Bestsellerpotenzial, oder? Überhaupt scheint es bei dieser WM viel weniger Fußballbücher zu geben als sonst. Das Einzige, was bei mir in den vergangenen Wochen auf dem Schreibtisch gelandet ist, das ist Tore des Lebens, geschrieben von einem ehemaligen Spielerberater Lars Wilhelm Baumgarten. Ein Insiderblick in die Welt des Profibetriebs mit all seinen Höhen und Tiefen. Solide geschrieben, aber die passende Netflix-Serie dazu, die sehe ich noch nicht. Dabei gibt es ja eigentlich viele Romane, bei denen man die Verfilmung quasi schon beim Lesen vor Augen sieht. Auch wenn Sport überhaupt nicht dabei ist. Bei Norbert Gsteins großartigen Roman Im ersten Licht ging mir das so. Eine Erzählung von den Auswirkungen der Kriege und der Gewalt, die das 20. Jahrhundert prägten, sensibel aufbereitet am Schicksal von Kriegsversehrten. Das Buch war ja auch für den Leipziger Buchpreis nominiert. Den hat dann ja bekanntlich Katharina Polladian für Goldstrand erhalten. Aber nun kriegt auch Norbert Gstrein seine verdiente Auszeichnung. Am 11. September erhält er den Siegfried-Lenz-Preis und ist am Vorabend bei uns im NDR im Rolf-Liebermann-Studio. Das wird bestimmt auch filmreif. Ich mag Preisverleihung ja sehr. Das ist immer eine so schöne festliche Atmosphäre und man trifft viele Bekannte nicht nur aus dem Literaturbetrieb. Am vergangenen Montag war ich zum Beispiel bei der Verleihung des Deutschen Sachbuchpreises in der Elbphilharmonie. Das Preisträgerbuch 300 Männer über die sogenannte Deutschland AG, das will ich auf jeden Fall auch lesen. Auch zur Vorbereitung auf den nächsten Sachbuchpreis dieses Jahres, nämlich natürlich unseren NDR-Sachbuchpreis. Merkt euch den 5. November also schon mal vor. Und ein weiterer Preis, den ich sehr mag, das ist der Bachmann-Preis. Der wird seit 50 Jahren ja schon in Klagenfurt vergeben und bei dem, so wie wir auch bei Eat, Read, Sleep, streitet die Jury vor Publikum über die vorgetragenen Texte. Auch das ist bestes Serienpotenzial. Ich sitze da zumindest regelmäßig vorm Fernseher und schaue zu. Kommende Woche wäre Ingeborg Bachmann nun 100 Jahre alt geworden. Und wie aktuell und berührend ihre Texte noch immer sind, das kann man ab Montag bei uns auf NDR Kultur hören. In unserer Reihe am Morgen vorgelesen, da stellen wir Gedichte und ausgewählte Stücke von ihr vor. Auch das lohnt sich sehr. Womöglich gibt es also einfach nur deshalb keine gute Fußball-Romance, weil der passende Preis dazu noch nicht erfunden wurde. Aber vielleicht kann die FIFA da ja mal kreativ tätig werden. Wie gut sie im Erfinden neuer Preise ist, das hat sie in der Vergangenheit ja schon bewiesen mit dem FIFA-Friedenspreis für US-Präsident Donald Trump. Ich verspreche auch, wenn es einen FIFA-Fußballbuchpreis gibt, ich würde den Roman dann lesen. Erst einmal wartet aber noch eine lange, lange andere Leseliste für einen anderen Preis auf mich. Die Auswahl für den Deutschen Buchpreis, wo ich in der Jury bin, geht langsam passend zum Wetter in die heiße Phase. Als nächstes habe ich dort ein Buch über Turnen auf dem Zettel. Vielleicht wird ja das die nächste neue Sports-Romance.
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Das war der Tanz der Stunden aus der Oper La Gioconda von Amilcare Ponchielli mit dem Orchester der Londoner Oper Royal Opera House Covent Garden unter Sir Georg Scholti. 7:08, wir hören den Cellisten Juli Turowski mit der spanischen Serenade von Alexander Borodin.

0: Das war der Bauerntanz aus der Suite Dalle Carlienne von Helena Montel mit dem Gävle Symphony Orchestra.
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2: Um 7 Uhr mit Claudia Drews. Bundesbauministerin Huberts rechnet mit schwerwiegenden Folgen durch geplante Einsparungen beim Wohngeld. Huberts sagte der Rheinischen Post, die Kürzungen würden leider alle bisherigen Empfänger betreffen. Aus der NDR-Nachrichtenredaktion Marei Beermann.
3: Ein Drittel der bisherigen Wohngeldhaushalte werde so wörtlich rausfallen. Betroffen seien unter anderem Menschen, die aufgrund ihres Einkommens bislang gerade noch antragsberechtigt seien. Aktuelle Wohngeldbescheide, die stets befristet erteilt werden, sollen bis zu ihrem Auslaufen ihre Gültigkeit behalten, so Huberts. Am Jahresende 2024 haben laut Zahlen des Statistischen Bundesamtes in Deutschland mehr als 1,2 Millionen Privathaushalte Wohngeld bezogen.
2: Die USA und der Iran wollen offenbar ihre Gespräche über ein Ende des Krieges in Gang bringen. Das berichten mehrere US-Medien. Demnach ist Unterhändler Witkoff auf dem Weg in die Schweiz, wo die erste Gesprächsrunde über ein mögliches Atomabkommen stattfinden solle. Unterhändler Kushner soll schon vor Ort sein, berichtet das Portal Axios. Auch Irans Außenminister Araghchi plane, heute in die Schweiz zu reisen. Die Verhandlungen sollten eigentlich gestern beginnen, wurden aber kurzfristig abgesagt. In München ist in der Nacht ein Güterzug von einer Brücke etwa 5 Meter in die Tiefe gestürzt. Nach Angaben der Polizei liegt er nun auf einer Straße. Ersten Erkenntnissen zufolge passierte das Unglück im Stadtteil Milbertshofen bei einer Rangierfahrt. Warum der Zug entgleiste und von der Brücke fiel, muss noch geklärt werden. Eine Person wurde lebensgefährlich verletzt. Polen entzieht dem ukrainischen Präsidenten Selenskyj den höchsten Orden des Landes. Diese Entscheidung hat der polnische Präsident Nawrocki mitgeteilt. Aus Warschau, Paulina Milling.
4: Das Zerwürfnis zwischen den beiden Ländern wurde durch die Benennung einer Armeeeinheit in der Ukraine ausgelöst. Wolodymyr Selenskyj verlieh ihr den Namen der Helden der UPA, der ukrainischen aufständischen Armee. Diese kämpfte während des Zweiten Weltkrieges gegen die Sowjets. Die UPA war aber auch für Massaker an Polen verantwortlich. Selenskyjs Entscheidung hatte für große Empörung in Polen gesorgt. Der Orden des Weißen Adlers wurde dem ukrainischen Präsidenten vor 3 Jahren verliehen, für seinen Einsatz für Menschenrechte und für seine Verdienste um die polnisch-ukrainischen Beziehungen.
2: Die EU will mit einem Gesetz erreichen, dass Unternehmen sich unabhängiger von China machen. Die Firmen sollen ihre

0: Einkaufsquellen auf mehrere Länder verteilen und so ihre Abhängigkeit von chinesischen Lieferanten verringern. Einen entsprechenden Gesetzesvorschlag hat Kommissionspräsidentin von der Leyen nach dem EU-Gipfel gestern angekündigt. Unternehmen würden ihre Risiken bislang zu langsam abbauen, weshalb eine Regelung notwendig sei. Bei der Fußball-WM führt Paraguay im Spiel gegen die Türkei kurz vor dem Abpfiff mit 1:0. Zuvor hat Brasilien den ersten Sieg gefeiert. Der Rekordweltmeister besiegte Haiti mit 3:0. Aus dem ARD-WM-Team Michael Küster.
1: Angetrieben vom überragenden Mateusz Cunha haben die Brasilianer das Team von Haiti mit 3:0 besiegt. Der frühere Bundesliga-Profi traf dabei doppelt. Dazu erzielte Vini Junior von Real Madrid den dritten Treffer. Ebenfalls in Gruppe C hat Marokko beim 1:0 über Schottland den ersten Turniersieg geholt. Schon am Abend haben sich die USA vorzeitig für das 16. Finale qualifiziert. Der Co-Gastgeber besiegte Australien in Gruppe D mit 2:0.
0: Das waren die Nachrichten. Das Wetter in Norddeutschland, es ist zumeist heiter, teils auch wolkig, immer wieder Schauer und örtlich auch starke Gewitter mit viel Regen möglich. Höchstwerte 30 bis 34 Grad, an den Küsten maximal 23 bis 29 Grad. Auch morgen wieder viel Sonne, nur noch vereinzelt Gewitter, 20 Grad auf Sylt bis 30 Grad in Göttingen. Es ist 7.04 Uhr.
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3: Heute am Samstag, am 20. Juni, und es sind die letzten Sekunden im Spiel bei der Fußball-WM zwischen der Türkei und Paraguay. Im Moment nach wie vor 1:0 für Paraguay. Das heißt, nach jetzigem Stand die Türkei ausgeschieden. Ein Buch, vielmehr eine Graphic Novel, also ein Comic über die Geschichte des Fußballs, können Sie bei uns kennenlernen in der nächsten Viertelstunde. Dazu gibt's Mendelssohn und Karl-Maria von Weber. Guten Morgen.

Nicht vollendet. Das dritte Klavierkonzert von Felix Mendelssohn Bartholdy ist Fragment geblieben. Die Klavierstimme ist erhalten von den ersten beiden Sätzen und auch weite Teile der Orchestrierung. Erst in den letzten Jahren wurde das konstruiert und wieder neu eingerichtet. Zeitgleich mit seinem Violinkonzert hat er das geschrieben. Deshalb gilt dieses dritte Klavierkonzert als Fragment, als Schwesterwerk. Das war der dritte Satz, Allegro Brillante, hier mit Roberto Proceda und dem Gewandhausorchester Leipzig unter Riccardo Chailly. 7:10.

0: Das war der erste Satz der ersten Sinfonie von Karl Maria von Weber hier mit den London Classical Players unter Sir Roger Norrington um 7.17 Uhr auf NR Kultur. Ja, beim Fußball liegen Freud und Leid nahe beieinander. Ganz frühen Morgen hat Brasilien bei der Fußball-WM mit 3:0 gegen Marokko gewonnen. Gerade vor wenigen Minuten ist das Spiel Paraguay-Türkei zu Ende gegangen mit 1:0 für Paraguay und damit ist die Türkei aus dem Turnier ausgeschieden. Das ist vielleicht was für Fußballfreunde oder auch als Geschenk eine kurze Geschichte des Fußballs, eine Graphic Novel, die gerade ganz frisch auf Deutsch erschienen ist. Comic-Experte Matthias Heller hat sie gelesen.
1: Fußball spielt man meistens immer mit der unteren Figur. Mit dem Kopf, obwohl es erlaubt ist, spielt man ihn recht selten nur.
2: Schon Heinz Erhardt hat die Regeln des Fußballs auf seine Art auf den Punkt gebracht. Aber es wäre zu einfach, wenn damit das ganze Spiel und seine Geschichte erklärt wäre. Die beiden französischen Autoren Jean-Christophe Devigny und Michael Correa haben sich nichts Geringeres als die komplette Geschichte dieses Sports vorgenommen und das in einer unterhaltsamen wie kurzen Fassung auf 144 Seiten. An ihrer Seite der italienische Zeichner Lelio Bonacaso, der schon für Marvel und DC Comics die Superhelden gezeichnet hat. Hier nun also die Superhelden des Lederballs.
3: Ich kann nur dazu sagen, wenn Sie flotte Sprüche hören wollen, dann müssen Sie nach München gehen. Wenn Sie flotten Fußball sehen wollen, dann sind Sie hier richtig.
2: Eine kurze Geschichte des Fußballs, so der Titel, steigt nach dem für Frankreich verlorenen Endspiel gegen Argentinien um die Weltmeisterschaft 2022 in Katar ein.
4: Argentina, Champions of the World!
2: Drei Freunde sitzen in einem Café zusammen und dribbeln sich durch die Licht- und Schattenseiten des modernen Fußballs. Es sind mehr die Schattenseiten. Über Profit, Talentscouts und Spieleberater. Zack! Ist die Idee da, einfach mal die Geschichte des Fußballs zu erzählen. Was für ein Elfmeter, der natürlich verwandelt wird.
5: So, können wir jetzt dann zum seriösen Teil kommen, oder?
2: Wir steigen Anfang des 14. Jahrhunderts in England ein, ohne natürlich nicht erwähnt zu haben, dass der Sport im antiken Griechenland Episkyros und bei den römischen Legionären Harpastum hieß. In klassischen Panels und Sepia-Optik erfahren wir, dass es im Mutterland des Fußballs, in England, verschiedene Interpretationen des Spiels gab. Verbindliche Regeln für alle, Fehlanzeige. Da hüpfen Bauern mit mittelalterlicher Kappe und dünnen Beinchen durch englische Felder und Wälder. Denn pro Spiel gab es manchmal zwei Mannschaften, gerne auch mehr. Die Dauer eines Spiels variierte zwischen ein paar Stunden und ein paar Tagen. Auch die Größe des Feldes war unterschiedlich und umfasste gern auch mal zwei Gemeinden. Denn das Ziel war damals noch ein anderes, nämlich den Ball mit Hand und Fuß am Rand eines Feldes, eines Teiches oder vor einer Kirchentür abzulegen.
6: Ich sag's ihm, wie es ist mir scheißegal. Wenn es der Brauers gemacht hätte oder unser Keeper, würde ich mich genauso für die freuen wie für Dante.
2: Wir erfahren, dass mit dem Ende der feudalen Landwirtschaft die bäuerlichen Gemeinschaften zerfallen und der Ballsport seine soziale Funktion verliert. Was die Geburtsstunde für den industrialisierten Sport bedeutet. Machthabende versuchen immer wieder den Sport für ihre Zwecke, ob politisch oder kommerziell, zu nutzen. Mit Erfolg.
7: Ja, mei, so Phasen gibt's halt mal, ne? Wenn's scheiße läuft, läuft scheiße.
2: Die Comicmacher zeigen aber auch immer wieder deren Gegenbewegung. In Russland, in Nazi-Deutschland oder am Beispiel des panafrikanischen Fußballs. Auch Pelé und Maradona bekommen ihre eigenen Kapitel. Es gibt so viele Querpässe und Fun-Facts im Buch. Würde man sie der Reihe nach bei einem Public Viewing zum Besten geben, würde man große Augen erleben, nicht nur wegen Begeisterung.
8: Mit Fußball möchte ich später nichts mehr zu tun haben und ein Trainerberuf kommt für mich wahrscheinlich nicht in Frage.
2: Voller Leichtigkeit durch witzige und humorvolle Bilder, die mit dünnem Stift und warmen Farben gezeichnet sind, wird der Band zur perfekten Ergänzung zur WM. Der Comic zeigt, dass es nicht nur einen Fußball gibt. Es gibt den der Fans, der Sportliebenden und den derer, die das Spiel instrumentalisieren, ausschöpfen und seiner Idee berauben wollen. Nämlich zusammen zu spielen und Tore zu schießen. Ein Buch nicht nur für den Nachttisch, vor allem aber für einige Fußballfunktionäre. Allen voran Gianni Infantino.
0: Matthias Heller über die Graphic Novel Eine kurze Geschichte des Fußballs. Das Buch ist im Splitter Verlag erschienen, kostet 25 Euro. 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

0: Vyšehrad aus dem Zyklus Mein Vaterland von Friedrich Smetana mit der Tschechischen Philharmonie um 7.41 Uhr. Jahrzehntelang befanden sie sich in Deutschland, geraubt während der deutschen Besatzung im Zweiten Weltkrieg. Jetzt sind mehrere Kulturgüter nach Polen zurückgekehrt. Gestern wurden die Objekte in Warschau feierlich der Öffentlichkeit vorgestellt. Und warum diese Rückgabe für Polen weit mehr ist als ein symbolischer Akt, berichtet Paulina Milling.
1: So klingt sie, eine der ältesten polnischen Hymnen. Gaude Mater Polonia, freue dich, Mutter Polen. Das ist eines der wichtigsten Werke in der Geschichte der polnischen Kultur. Eine Hymne, die seit Jahrhunderten die wichtigsten religiösen und staatlichen Ereignisse, Ereignisse von nationaler Tragweite begleitete, sagte Polens Kulturministerin Marta Cinkowska auf der feierlichen Veranstaltung. Denn ein wertvolles mittelalterliches Manuskript mit dieser Hymne ist nun nach Polen zurückgekehrt. Es ist ein Fragment des Hymnentextes, handschriftlich festgehalten und wahrscheinlich das älteste erhaltene Exemplar. Das Manuskript stammt ursprünglich aus der Bibliothek eines polnischen Priesterseminars. Ihre Bestände wurden im Zweiten Weltkrieg geplündert. Die 6 Pergamentblätter mit der Hymne gelangten dann in die Stadtbibliothek Berlin und sind nun wieder in Polen. Ebenfalls wie 11 Eisenbahnminiaturen, die dem Verkehrsmuseum Warschau gehörten, und ein wertvolles Schmuckstück, vermutlich aus dem 16. Jahrhundert. Ein Ring aus Gelbgold, besetzt mit einem 3,5-karätigen Diamanten. Er stammt aus einer Zeit, die viele Historiker als ein goldenes Zeitalter des polnischen Staates und unserer Kultur bezeichnen. Der Ring ist eine materielle Spur einer Epoche, als Polen einer der wichtigsten Staaten Europas war. Das Schmuckstück soll einem der polnischen Könige gehört haben. Im Zweiten Weltkrieg aus einer Sammlung geraubt, gelangte er später ins Schmuckmuseum Pforzheim. Die Stadt hat entschieden, den Ring an seine Heimat zurückzugeben. Die Rückgabe der Kulturgüter wurde in Berlin bekannt gegeben, am Jahrestag des deutsch-polnischen Nachbarschaftsvertrages. Miguel Berger, deutscher Botschafter in Polen, erklärte später in Warschau, auch die Erinnerung an die Schrecken der Besatzung, an die Kulturgüterzerstörung, die in Polen stattgefunden hat, gehöre dazu.
2: Und das ist eine Verantwortung, zu der wir stehen und auf deren Grundlage wir auch die Beziehungen zwischen Deutschland und Polen entwickeln wollen.
1: Geraubte Kulturgüter haben eine bewegte Geschichte. Ihre Herkunft zu klären ist oft sehr aufwendig.
2: Jede dieser Rückgaben ist das Ergebnis konsequenter Provenienzforschung von Museen, kulturellen Einrichtungen, Historikern, und eben das Ergebnis der zwischen uns etablierten vertrauensvollen und engen Zusammenarbeit.
1: Aus dem deutschen Außenministerium hieß es, der Rückgabeprozess habe seit Dezember vergangenen Jahres an Dynamik gewonnen. Damals trafen sich die polnische und die deutsche Regierung zu Konsultationen. Die Rückgabe von Raubkunst, historisch wertvollen Gegenständen und Dokumenten war dabei eine der Fragen. Die polnische Kulturministerin übermittelte an Deutschland mehrere Anträge. Es ging nach Angaben der polnischen Regierung um 35 Objekte. Darunter waren offenbar auch einige der Kulturgüter, die jetzt an Warschau übergeben wurden. Hierzulande hofft man, dass weitere folgen. Kulturministerin Marta Cinkowska. Die Wiedergabe zeigt, dass Dialog, Konsequenz und gegenseitige Verantwortung für das Kulturerbe zu konkreten Ergebnissen führen können. Laut Botschafter Berger wolle man die Zusammenarbeit entschlossen fortsetzen und die Anträge aus Warschau so zügig wie möglich bearbeiten. Polen bemüht sich seit knapp 20 Jahren, geraubte Kulturgüter aus der ganzen Welt zurückzuholen. Aktuell gehe es laut dem hiesigen Kulturministerium um 200 Objekte, die sich in 22 Ländern befinden.

0: das Mädchen mit dem Perlenohrring, eine Filmmusik von Alexandre Desplat, 10 vor 8.
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0: Sie hören einen Beitrag der Evangelischen Kirche von Christiane Meyer, Pastorin in Siggebruch.
2: Tobi hasst es, vor Leuten zu reden. Alle schauen ihn an. Groß ist er eh nicht, aber da vorne, vor allem in der Klasse, fühlt er sich gleich noch 2 Köpfe kleiner. Er schnürt ihm die Kehle zu, Husten, Räuspern, unangenehm. Dann kommen die roten Flecken. Erst am Hals und dann im Gesicht. Das ist das Schlimmste, dass jeder sehen kann, wie mies er sich fühlt. Mitleidige Blicke, Getuschel, Gekicher, er hasst es einfach. Jedes Referat eine Qual. Als ob das nicht schon alles schlimm genug wäre, jetzt auch noch das, ein Theaterkurs. Tobi geht am Morgen mit einem mulmigen Gefühl in die Schule. Was, wenn er es wieder nicht packt? Wenn er da allein hoch muss auf die Bühne und alle starren ihn an mit seinem fleckigen Gesicht? Doch dann läuft alles ganz anders. Die Übungen funktionieren vor allem allein oder zu zweit. Mal gehen wir ein Opa mit eingebildetem Krückstock und krummen Rücken. Mal hüpfen wir ein Frosch. Die Bewegungen des anderen imitieren wie ein lebendiges Spiegelbild. Tobi ist überrascht. Er hat Spaß. Und dann kommt der Schrei, der Urschrei. Schrei so laut du kannst, erklärt die Leiterin des Theaterkurses. Abwechselnd natürlich. Sie stehen sich gegenüber, weit entfernt. Und Tobi brüllt. Erst fühlt es sich komisch an, so aus sich rauszugehen. Allen geht es so, alle kichern. Diesmal nicht über Tobi, sondern über sich selbst. Wieder ein Schritt nach hinten und noch mehr Luft in die Lunge. Dass die so weit werden kann, dass die so stark ist. Schreien, noch einen Schritt nach hinten. Tobi, nochmal, gib alles. Ein Urschrei. Alle staunen, dass das in ihm steckt. Ein besonderer Moment für alle, die dabei sind. Der kleine Tobi, ganz groß. Ich glaube, wo Menschen zeigen können, was in ihnen steckt, wo sie wachsen können, da ist Gott im Spiel. Geben wir uns gegenseitig doch diese Möglichkeit. Tobi kriegt immer noch rote Flecken am Hals, wenn er Referate hält. Aber es ist nicht mehr ganz so schlimm. Denn er weiß jetzt, dass er was kann. Er konnte es sogar zeigen, das tat gut. Und morgen spielt er mit, bei Hamlet. Keine Hauptrolle, aber einen der Soldaten. Der kann auch gut schreien.
0: Das war ein Beitrag der Evangelischen Kirche, die Morgenandacht von Christiane Meyer, Pastorin in Siggebruch.

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1: Um 8 Uhr mit Claudia Drews. Bundesbauministerin Huberts hat die geplanten Kürzungen beim Wohngeld verteidigt. Die SPD-Politikerin verwies in der Rheinischen Post auf die schwierige Haushaltslage. Die Kürzungen beim Wohngeld würden alle bisherigen Empfänger betreffen. Ein Drittel der bisherigen Wohngeldhaushalte wird laut Huberts ganz rausfallen. Dies sei sehr bitter, aber nicht anders machbar. Aktuelle Wohngeldbescheide, die stets befristet erteilt werden, blieben gültig, bis sie auslaufen. So die Bauministerin. Huberts bezeichnete die Einschnitte gerade für die SPD als schwierig. Der Etat ihres Hauses gebe aber leider keine andere Möglichkeit her, um die geforderte Milliarde einzusparen. Die Gespräche zwischen den USA und dem Iran über ein Ende des Krieges könnten nun doch starten. Einer der US-Unterhändler soll sich dafür schon in der Schweiz befinden. Aus der NDR-Nachrichtenredaktion Inken Henkel.
2: Mehrere US-Medien berichten, dass der Schwiegersohn von Präsident Trump, Kushner, schon vor Ort sei. Auch der Sondergesandte Witkoff soll unterwegs sein. Beide wollen womöglich noch am Wochenende die Verhandlungen mit Vertretern des Iran aufnehmen. Es geht darum, die Absichtserklärung für ein Kriegsende, die Präsidenten beider Länder unterzeichnet haben, zu konkretisieren. Viele Einzelheiten sind nämlich noch offen. Der schwierigste Punkt ist vermutlich das Atomprogramm des Iran. Aber auch die Frage, ob das Land künftig Gebühren erheben darf, für die Straße von Hormus ist umstritten.
1: In München ist in der Nacht ein Güterzug von einer Brücke etwa 5 Meter in die Tiefe gestürzt. Nach Angaben der Polizei liegt er nun auf einer Straße. Ersten Erkenntnissen zufolge passierte das Unglück im Stadtteil Milbertshofen bei einer Rangierfahrt. Warum der Zug entgleiste und von der Brücke fiel, muss noch geklärt werden. Eine Person wurde lebensgefährlich verletzt. Die Mehrheit der Deutschen steht dem Neubau von Rechenzentren skeptisch gegenüber. Das hat eine repräsentative Umfrage des Instituts YouGov für die Welt am Sonntag ergeben. Aus der NDR-Nachrichtenredaktion Christiane Rüther.
3: Gut 70% der Befragten haben konkrete Sorgen geäußert. Besonders häufig genannt werden Bedenken wegen des steigenden Stromverbrauchs und damit auch mögliche Auswirkungen auf den Strompreis, aber auch der Wasserverbrauch für die Kühlung der Rechner. Ein weiterer Kritikpunkt, die potenzielle Belastung der lokalen Stromnetze durch die Rechenzentren. Einige der Befragten kritisieren auch mögliche Auswirkungen auf das Klima, Belastungen für die Anwohner und eine wachsende Abhängigkeit von großen Technologieunternehmen. Bundesdigitalminister Wildberger äußert Verständnis für die Sorgen der Bevölkerung. Für ihn entscheidend eine gute Standortwahl mit ausreichend Platz und geeigneter Infrastruktur.
1: Die Türkei ist bei der Fußballweltmeisterschaft vorzeitig ausgeschieden. Am frühen Morgen verlor das Team auch sein zweites Gruppenspiel gegen Paraguay. Aus dem ARD-WM-Team Michael Küster.
4: Ohne ein einziges Tor muss die Türkei schon vorzeitig die Koffer packen. Am frühen Morgen gab es gegen Paraguay trotz großer

0: Überlegen hat ein 0:1. In derselben Gruppe haben die USA gegen Australien mit 2:0 gewonnen und sich damit vorzeitig für die K.O.-Runde qualifiziert. Brasilien hat beim 3:0 über Haiti seinen ersten Sieg des Turniers gefeiert und sich damit auch an die Spitze von Gruppe C gesetzt. Keine Chance mehr aufs Weiterkommen hat er gegen Haiti. Außerdem hat Marokko in der Nacht einen 1:0 Erfolg über Schottland gefeiert.
1: Und das waren die Nachrichten. Das Wetter in Norddeutschland, zumeist heiter, teils auch wolkig und immer wieder Schauer, örtlich auch starke Gewitter mit viel Regen. Höchstwerte 30 bis 34 Grad, an den Küsten maximal 23 bis 29 Grad. Morgen wieder viel Sonne und nur noch vereinzelt Gewitter, 20 Grad auf Sylt bis 30 Grad in Göttingen. Es ist 8:04 Uhr.
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3: Guten Morgen und ein schönes Wochenende.

0: Eher bekannt im warmen Streichergewand, das Präludium aus der Suite aus Holbergs Zeit von Edward Grieg. Das war die Klavierfassung, gespielt von Peter Jablonski um 8:08 auf NR Kultur. Groß angelegtes Orchesterstück hören wir jetzt von Paul Dukas, der Zauberlehrling, nach der berühmten Ballade von Johann Wolfgang von Goethe. Zur Einstimmung mal der Anfang dieser Ballade, nicht gelesen, sondern interpretiert von Hans Petsch.
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0: Ganz am Ende klärt sich alles und beruhigt sich alles wieder, nachdem man kurz gedacht hat, Stück wäre schon aus. Der Zauberlehrling von Paul Dukas, hier mit dem NDR Elbphilharmonieorchester, dirigiert von Semyon Bychkov. 20 nach 8.
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0: Nächste Woche wäre die Schriftstellerin Ingeborg Bachmann 100 Jahre alt geworden. Es erscheinen neue Bücher über sie, Biografien, im Kino gibt es einen neuen Film. Aber was sagt uns Ingeborg Bachmann heute? Kann sie Vorbild sein? Durchaus, findet Claudia Christoffersen.
2: Das Weltgeschehen ist turbulent. Iran und USA haben sich auf ein Rahmenabkommen geeinigt. Ein Kriegsende könnte in Sicht sein. Die Hoffnung auf Frieden beflügelt bereits die Börsen. Präsident Trump war nach dem üblichen Hin und Her tatsächlich in Evian beim G7-Gipfel, hat Hände geschüttelt, mal freundlich, mal lustlos. Friedrich Merz wurde beobachtet, als er Trump ein verspätetes Geburtstagsgeschenk, ein Trikot zur Fußball-WM, aufgedruckt sein Name und die Präsidentennummer 47 in die Hand drückte. Trump faltete schnell das Shirt zusammen und vorbei war der flüchtige Moment für die Kameras. Was auch immer im inneren Gefühlschrank der Mächtigen in solchen Augenblicken vorgehen mag, wir wissen es nicht, wüssten es aber vielleicht gern. Auch Ingeborg Bachmann wollte das in ihrem Leben immer herausfinden. In diesen Tagen wird oft an sie gedacht, am 25. Juni würde sie 100 Jahre alt. Sie hätte solche spannungsgeladenen Momente emotionaler Distanz bestimmt genau beobachtet. Als Schriftstellerin sezierte sie die Innenansichten des Menschen, von Frau und Mann, beschrieb die empfindlichen Seiten verletzter Seelen. Das tat sie in Gedichten, Briefen, Erzählungen, Hörspielen. Ihr einziger Roman »Marlina« ist ein komplexes Kabinett emotionaler Verzweiflungen. Immer sind es ihre klaren, messerscharfen Sätze, ihre Unbedingtheit in Wort und Rede, die Leserinnen und Leser herausgefordert haben, es bis heute tun. Als Ingeborg Bachmann 1952 bei der Gruppe 47 eingeladen war, fiel die junge Autorin auf. Leise, schüchtern, fast flüsternd trug sie ihre Texte vor. Man verstand sie kaum. Dennoch, Bachmann war mit ihrem eleganten Stil eine Erscheinung. Ihre Worte gingen unter die Haut. Gedichte wie »Die gestundete Zeit« trafen den Nerv. Bachmann war die Cassandra der Gegenwart, die die Wahrheit bedingungslos in ihren Texten einforderte. Mit dem imposanten Gedanken »Die Wahrheit ist dem Menschen zumutbar« stand sie Jahre später, 1959, in Köln und nahm den Hörspielpreis der Kriegsblinden entgegen. In ihrer Dankesrede verhandelte Bachmann die Aufgabe des Schriftstellers. Jemand, der schreibt, so Bachmann, hat die Pflicht, die Dinge beim Namen zu nennen. Kein Leugnen, kein Verwischen. Das wirkte im zerstörten Nachkriegsdeutschland. 14 Jahre nach dem Grauen des Krieges war Ingeborg Bachmann eine Suchende, eine Fragende. Wie kann das Leben nach den unvorstellbaren Verbrechen nach Krieg, Holocaust weitergehen? Wie fühlen Menschen? Was denken sie? Wie handeln sie? Ganz sicher wäre Ingeborg Bachmann auch heute, 2026, eine genaue Beobachterin der unterschiedlichsten Gefühlstemperaturen, der Friktionen, Konflikte, Spannungen. Das, was sich gerade auf der Bühne der Mächtigen abspielt, das hätte sie gesehen, genau verfolgt, sie hätte es verstehen wollen. Die Wahrheit ist dem Menschen zumutbar. Sie muss nicht entschärft oder ummäntelt werden. Wahrheit muss gesagt werden. Den Mut dafür zu finden, vor allem die richtigen Worte, das ist eine Aufgabe, eine Kunst. Für Ingeborg Bachmann eine Lebensaufgabe. Und nicht nur für sie.
0: Die Nachgedacht-Kolumne von Claudia Christoffersen.

Menuett aus der Wassermusik, der Suite Nummer 3 von Georg Friedrich Händel. Das war Concerto Köln um 8.27 Uhr. In der französischen Nationalbibliothek ist ein bislang unbekanntes Manuskript von Wolfgang Amadeus Mozart entdeckt worden. Der Direktor der Bibliothek sagt, einer der bedeutendsten Funde der vergangenen Jahrzehnte. Einem Musikwissenschaftler waren bei einer Kladde aus marmoriertem Papier die rundlichen, leicht nach vorn geneigten Violinschlüssel aufgefallen. Außerdem waren die Bassschlüssel anders notiert als in Frankreich üblich. Dann hat man das verglichen mit anderen Manuskripten, das verwendete Papier untersucht und alles sprach dafür, dass diese Noten von Mozart stammen. Inzwischen hat auch das Mozarteum in Salzburg das bestätigt. Am Sonntag, also übermorgen, also morgen, werden zwei Musiker des Orchesters von Radio France vorgestern in der Nationalbibliothek in Paris das Ganze spielen. Man hat es auch schon aufgenommen. 20 Minuten dauern diese Stücke, die Mozart offenbar geschrieben hat. Von Mai bis Juli 1778 hat er sich in Paris aufgehalten. Und das sind Stücke, 7 insgesamt, für Flöte und Harfe und einige Übungen, die Mozart für die Herzogin von Guinness geschrieben hat, eine Harfinistin. Allerdings unvollendet, denn ein paar Seiten am Ende sind leer geblieben. Als die Harfinistin geheiratet hat, hat der Unterricht bei Mozart ein Ende gefunden.

0: Das war Jan Liszewski zusammen mit den Bamberger Symphonikern unter Manfred Honeck. Erster Satz aus dem Klavierkonzert Nummer 22 von Wolfgang Amadeus Mozart um 8.42 Uhr auf NR Kultur. Footloose mit Kenny Loggins, lieben Flashdance, einer der großen Musikfilme der 80er Jahre. Ich glaube, es war sogar der erste Film, den ich im Kino gesehen habe. Footloose gibt's auch als Musical und Footloose, das Musical, ist jetzt im Theater im Wald zu sehen. Also auf der Freilichtbühne in Meppen den ganzen Sommer lang. Eine der letzten Hauptproben hat für uns Anke Hoffmann besucht.
1: Als Zuschauer weiß man gar nicht, wo man als erstes hingucken soll. Unterschiedlichste Kostüme, bunte Lichter und knapp 60 Schauspielerinnen und Schauspieler auf der Bühne, ein gewaltiger Chor. Und den Ohrwurm des Abends gibt es direkt am Anfang. In Footloose geht es um den jungen Ren McCormick, der aus der Großstadt in die konservative Kleinstadt Beaumont ziehen muss. Dort gelten etwas andere Regeln.
2: Tanzen ist gegen das Gesetz?
3: Schon seit 5,5 Jahren.
1: Gemeinsam mit neuen Freunden kämpft Ren für das Recht auf Musik, Bewegung und Lebensfreude. Doch er eckt damit bei den Erwachsenen an, die festgefahren sind in ihren Regeln.
4: Jetzt kommt ein Jugendlicher, der das hinterfragt. Und plötzlich haben alle den Mut, das zu hinterfragen. Und plötzlich setzen sie bei den Erwachsenen etwas in Gang. Und am Ende ist der härteste Gegner, der Pfarrer, der dann plötzlich eben umdenkt. Das ist natürlich Theater und leicht verpackt, aber eigentlich ist die Botschaft sehr, sehr stark, finde ich.
1: Iris Limbert bringt das Musical Footloose nach 19 Jahren zum zweiten Mal als künstlerische Leiterin auf die Freilichtbühne Meppen. Die setzt sich aus 60 bis 70 Amateurschauspielern jeden Alters und Gästen, also Profis, zusammen.
4: Ich suche die Gäste dann schon immer auch ein bisschen dazu aus, dass die dazu passen. Dass die auch den Respekt haben vor den Leuten, die 8 Stunden am Tag arbeiten, sich schnell eine Schnitte in den Mund schieben und zur Freilichtbühne fahren und dafür nicht bezahlt werden.
1: Eine dieser Ehrenamtlichen ist Deborah Pante. In Footloose spielt sie eine wichtige Nebenrolle.
5: Dann ist es schön, sowas hier in der Nähe zu haben, wo man halt auch ehrenamtlich dann einfach mitmachen kann, ohne irgendwie Großprofi zu sein oder eine Ausbildung zu brauchen.
1: Und die Profis wiederum schätzen die vielen Möglichkeiten auf der Meppener Bühne, so Hauptdarsteller Leonard Linzer.
6: Diese riesige Bühne, man darf so groß spielen, wie man will, man darf sich so groß bewegen, wie man will. Und das ist natürlich ein Segen für jede Rampensau. Also das macht total Spaß.
1: Dass es auch Talente neben den drei diesjährigen Profis gibt, beweist Ulrich Kasburg, der den strengen Pfarrer der kleinen Gemeinde singt.
7: Das ist natürlich die Herausforderung, mit so vielen Amateuren zu arbeiten, gerade diese Art Profi-Qualität irgendwie rauszuziehen. Das liegt natürlich ein bisschen an ihrem eigenen Talent, was sie da Gott sei Dank haben. Aber es ist gut, dass wir Profis vorne haben, weil die natürlich eine gewisse Qualität einen Schritt nach vorne bringen und zieht die Amateuren mit. Und das finde ich so eine schöne Mischung einfach.
1: Erklärt Jason Weaver. Er ist musikalischer Leiter und dirigiert unter anderem in der Elbphilharmonie. Wieso es ihn und auch Iris Limbert ins beschauliche Meppen zieht?
7: Als ich hier in 2009 angefangen habe, klar, das war schon eine gute musikalische Qualität hier, aber ist immer mein Ziel so über die Jahre, wie kann ich dann die Latte noch ein bisschen höher stellen und fordern die ein bisschen mehr heraus, aber wenn ich sehe, was wir geschafft haben in 15 Jahren, ist schon erstaunlich, was eine tolle Gruppe ist es hier.
1: Noch üben sie weiter, jede Szene und jedes Lied soll sitzen, damit sie bei der Premiere nicht nur gut abliefern, sondern vor allem alle zusammen Spaß haben.
0: Heute Abend um 19.30 Uhr ist Premiere des Musicals Footloose auf der Freilichtbühne in Meppen. An vielen weiteren Terminen dann den ganzen Sommer über zu sehen, bis zum 29. August.

Isabel Faust und ihr Quintett aus Verklärte Nacht von Arnold Schönberg auf NR Kultur. Und jetzt etwas ganz anderes. Seit heute ist nämlich bekannt, wer Headliner beim Wacken Open Air in diesem Jahr sein wird. Es sind Def Leppard.

50 Jahren gibt es diese Band. Zum ersten Mal spielen sie in diesem Jahr beim Wacken Open Air Ende Juli, Anfang August. Sagen von sich übrigens, wir sind keine Heavy Metal Band.

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1: Um 9 Uhr mit Claudia Drews. Bundesbauministerin Huberts rechnet mit schwerwiegenden Folgen durch geplante Einsparungen beim Wohngeld. Huberts sagte der Rheinischen Post, die Kürzungen würden leider alle bisherigen Empfänger betreffen. Aus der NDR Nachrichtenredaktion Marei Beermann.
2: Ein Drittel der bisherigen Wohngeldhaushalte werde so wörtlich rausfallen. Betroffen seien unter anderem Menschen, die aufgrund ihres Einkommens bislang gerade noch antragsberechtigt seien. Aktuelle Wohngeldbescheide, die stets befristet erteilt werden, sollen bis zu ihrem Auslaufen ihre Gültigkeit behalten, so Huberts. Am Jahresende 2024 haben laut Zahlen des Statistischen Bundesamtes in Deutschland mehr als 1,2 Millionen Privathaushalte Wohngeld bezogen.
1: Die Gespräche zwischen den USA und dem Iran über ein Ende des Krieges könnten nun doch starten. Einer der US-Unterhändler soll sich dafür schon in der Schweiz befinden. Aus der NDR-Nachrichtenredaktion Inken Henkel.
3: Mehrere US-Medien berichten, dass der Schwiegersohn von Präsident Trump, Kushner, schon vor Ort sei. Auch der Sondergesandte Witkoff soll unterwegs sein. Beide wollen womöglich noch am Wochenende die Verhandlungen mit Vertretern des Iran aufnehmen. Es geht darum, die Absichtserklärung für ein Kriegsende, die die Präsidenten beider Länder unterzeichnet haben, zu konkretisieren. Viele Einzelheiten sind nämlich noch offen. Der schwierigste Punkt ist vermutlich das Atomprogramm des Iran. Aber auch die Frage, ob das Land künftig Gebühren erheben darf für die Straße von Hormus, ist umstritten. Die Gespräche sollten eigentlich schon gestern beginnen, wurden aber abgesagt. Nach Angaben der USA waren die Vorbereitungen noch nicht abgeschlossen. Für den Iran waren die neuen gegenseitigen Angriffe Israels und der Hisbollah im Libanon das entscheidende Hindernis.
1: Ungeachtet der vereinbarten Waffenruhe hat die israelische Armee in der Nacht offenbar erneut den Süden des Libanon angegriffen. Nach Angaben der libanesischen Nachrichtenagentur NNA wurden dabei mindestens 5 Menschen getötet. Ziel der Angriffe sei die Stadt Nabatieh gewesen. Sie gilt als Hochburg der Hisbollah-Miliz, die im Kampf gegen Israel vom Iran unterstützt wird. Gestern hatten Israel und die Hisbollah eigentlich eine Feuerpause vereinbart. In Schleswig-Holstein startet heute eines der größten Volksfeste im Norden, die Kieler Woche. Bundespräsident Steinmeier ist zur Eröffnung auf dem Rathausplatz dabei. Die Veranstalter erwarten nach eigenen Angaben mehr als 3 Millionen Besucher. In den kommenden Tagen ist die Landeshauptstadt dann geprägt von Konzerten, Partys und Segelwettbewerben. 4000 Aktive aus 58 Nationen gehen an den Start. Auf knapp 20 Bühnen gibt es mehr als 500 Konzerte. Bands und Künstler wie Max Giesinger und die 90er Jahre Eurodance-Band Culture Beat treten auf. Die Türkei ist bei der Fußball-Weltmeisterschaft vorzeitig ausgestiegen. Am frühen Morgen verlor das Team auch sein zweites Gruppenspiel gegen Paraguay. Aus dem ARD-WM-Team Michael Küster.
4: Ohne ein einziges Tor muss die Türkei schon vorzeitig die Koffer packen. Am frühen Morgen gab es gegen Paraguay trotz großer Überlegenheit ein 0:1. In derselben Gruppe haben die USA gegen Australien mit 2:0 gewonnen und sich damit vorzeitig für die K.O.-Runde qualifiziert. Brasilien hat beim 3:0 über Haiti seinen ersten Sieg des Turniers gefeiert und sich damit auch an die Spitze von Gruppe C gesetzt. Keine Chance mehr aufs Weiterkommen hat dagegen Haiti. Außerdem hat Marokko in der Nacht einen 1:0-Erfolg über Schottland gefeiert.
1: Und das waren die Nachrichten. Das Wetter in Norddeutschland, es ist zumeist heiter, teils auch wolkig, immer wieder Schauer und örtlich auch starke Gewitter mit viel Regen.

0: Höchstwerte 30 bis 34 Grad, an den Küsten maximal 23 bis 29 Grad. Morgen wieder viel Sonne, nur noch vereinzelt Gewitter. 20 Grad auf Sylt bis 30 Grad in Göttingen. Es ist 9.04 Uhr.
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2: Guten Morgen mit Boccherini ins Wochenende.

0: Das berühmte Menuett aus dem Streich Quintett in E-Dur von Luigi Boccherini, hier vom Kammerorchester gespielt, nämlich vom Tchaikovsky Chamber Orchestra auf NDR Kultur. Ab 10 heißt es bei uns Klassik auf Wunsch wieder mit Hans-Jürgen Mende. Guten Morgen, Hans-Jürgen.
1: Ja, schönen guten Morgen.
0: Bevor wir gleich über Klassik auf Wunsch sprechen, habe ich was für dich vorbereitet. Ich habe mir ein kleines Quiz ausgedacht. Es ist ja Fußball-WM, wie du weißt. Es geht nicht um Fußball. Ich sehe schon deinen Blick.
1: Also ich war früher ein großer Fußballfan. Ja. Jetzt beobachte ich das ein bisschen aus Abstand.
0: Aus Abstand. 48 Nationen waren ja von Beginn an dabei und vor jeder Partie werden ja 2 Nationalhymnen gespielt. Ja. Und als ich in den letzten Tagen diese 2 Nationalhymnen von den beiden Mannschaften gehört habe, da habe ich gedacht, das klingt teilweise wirklich wie Opernmusik aus dem 19. Jahrhundert.
1: Okay.
0: Und deshalb habe ich mir folgendes Quiz ausgedacht.
2: Wo ist die Oper?
3: Wo ist die Oper?
4: Wo ist die Oper?
5: Wo ist die Oper?
6: Wo ist die Oper?
7: Wo ist die Oper?
8: Wo ist die Oper?
0: Wo ist die Oper heißt dieses Quiz. Wir hören 3 Ausschnitte.
1: Ich dachte, das wäre schon.
0: Nein, wir hören 3 Ausschnitte.
1: Ja.
0: Musikalische. 2 sind Nationalhymnen, 1 ist aus einer Oper.
1: Ah, okay, ich bin gespannt.
0: Und du ich weiß nicht, wie viele Nationalhymnen du kennst und sämtliche Opern wirst du auch nicht kennen. Sag doch mal, wo ist die Oper? Pass auf, das ist Nummer 1.

0: Also zwei waren Hymnen, Nationalhymnen. Eines war Oper.
1: Was?
0: Ich frage dich.
1: Ah, jetzt sagte ich, die ersten beiden, die sind aus einem frühen Verdi oder mit dem späten Donizetti.
0: Ja.
1: Und das dritte, dachte ich, ist eine Nationalhymne. Und so wie ich jetzt, wie du schon wieder grinst.
0: Wo ist die Oper, frage ich dich.
1: Wo ist
0: eins,
1: die
0: zwei
1: Oper
0: oder drei?
1: Versteckt?
0: Wo ist die Oper?
1: Ich würde sagen, Nummer eins.
0: Nee.
1: Nummer zwei?
0: Nummer zwei.
1: Nur sein. Also siehst du.
0: Aufs zweite geraten. Das erste ist die Nationalhymne von Brasilien.
1: Tatsächlich.
0: Ach Gott. Das zweite
1: war Schwägerin ist Brasilianerin, wie peinlich. Und meine beiden Nichten auch.
0: Ja. Das zweite war ein Ausschnitt aus Norma.
1: Ja.
0: Ouvertüre zu Norma. Und das dritte war die Nationalhymne von Kap Verden.
1: Ja, das hatte ich schon gedacht.
0: Das klingt sehr nach Nationalhymne.
1: Ja.
0: Aber die brasilianische klingt tatsächlich auch so ein bisschen sehr opernhaft.
1: Aber Philipp, kennst
0: ich
1: du Lohengrin? Was sagt der Lohengrin?
0: Lohengrin sagt, mein lieber Schwan.
1: Nie sollst du mich befragen.
0: Das sagt er auch noch dazu. Ich lasse es gelten, hast du gewonnen. Ich mache dir nachher einen feinen Kaffee, wenn du
1: das
0: möchtest.
1: Das ist nett.
0: Brühe ich dir frisch auf für kurz nach 10. Klassik auf Wunsch ist noch Platz.
1: Ja, du kommst nachher nochmal rein, würde ich sagen. Wir werben noch ein bisschen für unsere Aktion Viermal vom Guten. Denn da ist heute sozusagen ein Sendeschluss für Vereine, Initiativen, die möchten, dass wir zwei da bei ihnen auftauchen.
0: Genau, heute reicht es noch, wenn man sich
1: meldet. Genau, so ist es.
0: Ja. Und ansonsten natürlich Wünsche gerne genommen.
1: Wünsche gerne genommen, ja. Und zwar unter klassikaufwunsch@ndr.de. Klassik auf Wunsch, in ein Wort geschrieben, @ndr.de. 08000 117757. Das ist die Telefonnummer 08000 117757. Oder wir haben auf der NDR Kultur App diesen Punkt mitmachen. Da können Sie auch eben mitmachen. Sie können schreiben oder aufsprechen. So geht's, ja.
0: Und wer nicht möchte, dass es gesendet wird, sagt es am besten dazu.
1: Vielen
0: Dank. Ansonsten freuen wir uns
1: auf
0: Ihre Stimmen, die dann die Wünsche auch sich wünschen. Und Tim wird dich unterstützen.
1: Tim ist dabei heute. Tim Helsen ist dabei und ich freue mich schon auf deinen Kaffee.
0: Ja, siehste. Ich könnte eigentlich Tim nachher auch nochmal das Quiz machen vor 10. Vielleicht frage ich den, ob er mal kurz reinkommt. Herzlichen Glückwunsch und
1: schöne
0: viel Freude dann später mit Klassikerfunsch.

0: Zweiter Satz aus der Fantasia para un gentilhombre von Joaquin Rodrigo mit Pepe Romero und der Academy of St. Martin in the Fields auf NR Kultur. Bekannt geworden ist Simone Buchholz mit ihrer Krimireihe um Staatsanwältin Chastity Riley, die im Hamburger Kiezmilieu ermittelt. Außerdem schreibt sie NDR Radio-Tatorte als Journalistin und Kolumnistin auch für Zeitungen wie die Süddeutsche oder die Zeit. Jetzt hat sie ihr erstes erzählendes Sachbuch geschrieben über Söhne. So der Titel. Andrea Schwietzer hat's gelesen und Simone Buchholz zum Gespräch getroffen.
1: Die Geschichte beginnt natürlich mit der Geburt. Wie oft habe ich mir gewünscht, mich selbst an diesen Schock erinnern zu können. Es muss ein irres Erlebnis sein. Und wie oft habe ich mich gefragt, wie das wohl für meinen Sohn war, entbunden zu werden und damit in die Welt geworfen zu sein.
2: Aufregend ist es, unglaublich aufregend. Der Sohn weiß gar nicht, wohin mit all den Eindrücken. Wie jedes Kind. Er wächst, fiebert, kloppt sich im Sandkasten um Spielzeugbagger, durchlebt alle möglichen Superhelden- bzw. Bösewichtsphasen, entwickelt Spezialinteressen.
1: So wie ich als kleines Kind Kuscheltiere geliebt hatte, liebten mein Sohn und seine Freunde ihre Dinosaurier. Sie drückten sie an sich und küssten sie und sahen sie verliebt an. Diese zu Lebzeiten stinkenden Reptilien, die vermutlich einen ungeheuren Lärm gemacht hatten.
2: Alltägliche Anekdoten vom Aufwachsen. Frontal und wenig überraschend, aber mit Rotz und Humor, erzählt Simone Buchholz von der Kindergarten- und Schulzeit, vom Nicht-Stillsitzen-Können, den smarten Mädchen, die den Jungs um Längen voraus sind, vom Hormoneinschuss als Teenager, Testosteron, ganz fieses Zeug, und davon, wie sie als Mutter zeitweise dachte, ihr pubertierender Sohn würde ihr entgleiten.
3: Das ist eine Zeit, wo ich jetzt im Nachhinein mein Sohn mir anekdotisch aus dieser wilden Zeit erzählt, was da alles passiert ist. Und da habe ich 80% nicht mitbekommen davon. Und ich bin froh, dass ich das nicht mitbekommen habe. Und die 20%, wo sie erwischt worden sind, oder die 10%, da stand halt dann auch mal die Polizei vor der Tür. Das ist hart, das muss man aushalten.
2: Der Sohn hat sich mit seinen Freunden auf den Straßen St. Paulis rumgetrieben, wusste nicht, wohin mit sich.
3: Ich habe eigentlich so ein bisschen drauf vertraut, dass er sich selbst aus der Scheiße zieht. Und das hat er getan, indem er den Kampfsport entdeckt hat für sich und zum Glück einen ganz, ganz tollen Trainer gefunden hat, weil damit steht und fällt es natürlich, der so eine Art Onkelrolle bei den Jungs einnimmt und die auch einfach erzieht.
2: Beim Kampfsport lernt der Sohn für sich einzustehen, die eigenen Stärken einzuschätzen, Niederlagen zu akzeptieren, Hierarchien und den Gegner zu respektieren. Simone Buchholz spricht von einer positiven Männlichkeit. Ein Psychologe erklärt ihr, dass Jungs ab dem Alter von 10 Jahren eine Kontaktsportart ausüben sollten. Sie lechzen nach Körperkontakt. Die Mädchen sind aber noch viel zu weit weg, die Eltern uncool und andere Jungs tabu. Unter Jungs nimmt man sich nicht in den Arm. Eine interessante Erkenntnis. Als Leserin freut man sich denn auch für die Autorin, dass der Sohn diesen für ihn guten Weg eingeschlagen hat. Ärgerlich sind die dann doch enttäuschten Erwartungen an dieses Buch. Der Rowohlt Verlag verkauft es unter dem Label Erzählendes Sachbuch. Es ist aber weder explizit politisch, noch wissenschaftlich oder soziologisch dick unterfüttert. Es liest sich eher wie das Tagebuch einer Mutter. Simone Buchholz wollte denn auch
3: einfach so eine normale Jungskindheit und Jugend erzählen, die weder besonders reich, noch besonders arm, noch besonders begabt, noch besonders betroffen von schrecklichen Dingen. Ne, einfach, also Rocco und seine Freunde sind halt ganz normale Jungs. Und wir haben die Probleme von ganz normalen Jungs.
2: Definitiv braucht es mehr solche Geschichten. Denn unabhängig davon, ob die Erwartungen erfüllt werden oder einen die Sandkastenkämpfe abholen, das Buch bringt uns ins Gespräch darüber, wie wir unsere Jungs im Blick behalten und wie es gelingen kann, dass aus den Kindsköpfen von gestern verantwortungsvolle und einfühlsame Männer werden.
0: Über Söhne von Simone Buchholz bei Rowohlt erschienen. 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

0: Sechster Satz aus dem Oktett in F-Dur von Franz Schubert. Das war das Eastside-Oktett auf NR Kultur um 9.45 Uhr. Das Theater Lübeck hat eine neue Open-Air-Bühne direkt an der Trave. Und da hat heute die Komödie Der Diener zweier Herren Premiere. Der Hauptdarsteller hat gleich zwei Rollen zu bewältigen. Julia Lindenau hat ihn bei der letzten Probe getroffen.
1: 26 Grad kurz vor 19 Uhr. Der Schweiß perlt ihm von der Stirn. Und das, obwohl die Proben hier auf einem Platz zwischen der Lübecker Musik- und Kongresshalle und einem Hotel noch nicht einmal begonnen haben. Schauspieler Heiner Kock hat sich ein ruhiges Plätzchen gesucht.
2: Der Unterschied ist eigentlich, dass man draußen viel ausgelieferter ist. Also du hörst jeden Rettungswagen, du hörst die Jugendlichen mit ihren Bluetooth-Boxen, du hörst Fahrradfahrer, Jogger, Autoverkehr. Die Konzentration ist eine andere. Im Theater hast du diesen hermetisch abgeriegelten dunklen Raum, da bist du so für dich in deiner eigenen Welt. Und draußen ist halt, neben der Bühne findet halt das normale Leben statt.
1: Die Komödie, die sie hier mitten auf der Lübecker Altstadtinsel spielen, passt eigentlich perfekt zur historischen Stadtkulisse. Die Geschichte um den Diener zweier Herren, geschrieben vor mehr als 250 Jahren, ist ein Klassiker. Doch Heiner Kock in seinem schrillen Kostüm, kettenbehangen und mit einer langen blonden Fukuhila-Perücke fällt da total raus.
2: Die Idee war, dass wir das in diese 80er Jahre Italo-Pop-Zeit ziehen. Und die Geschichte ist eigentlich, es geht um Provadino, den Diener zweier Herren, der aus einer Not heraus, weil er Hunger hat, kein Geld, einfach bei zwei Herren anheuert. Und dann nimmt das Chaos seinen Lauf, weil er dann natürlich aufpassen muss, dass die sich gegenseitig nicht begegnen. Dann gibt es auch noch eine Verwirrung, natürlich noch eine Liebesgeschichte mit drin.
1: Es geht ordentlich zur Sache.
2: Verpasst mir richtig einen Bauch.
1: Und das Bühnenbild knallt mindestens genauso rein wie die Darsteller. Eine riesige Erdbeereistüte von oben bis unten bespielbar. Es geht hier drunter und drüber, rauf und runter. Und am blauen Abendhimmel konkurrieren Heißluftballons mit den Türmen von St. Marie.
3: Also für mich war das super wichtig, dass das ein Abend wird, der sehr viel Spaß macht, wo die Leute einfach mal ihren Alltag vergessen können und einfach mal richtig lachen können und auch mitschaukeln können. Und wichtig war mir auch die ganze Ästhetik, dass es sozusagen eine Ästhetik mit dem Stadtbild ist. Und dann kommt dieses Bühnenbild, dieser Eisturm, der so vor diesen Kirchtürmen steht und dass es ein Teil der Stadt wird.
1: Sagt Regisseurin Maja Delinic. Es ist eine Verwechslungskomödie, eine Liebesgeschichte, alles überspitzt dargestellt. Mit viel Humor und Situationskomik, aber durchaus auch mit ernstem Hintergrund.
4: Bei diesem Herrn, da kriegt man immer nur ein klitzekleines bisschen was zu essen.
3: Naja, es geht ja schon auch um Truffaldino, der Diener, der zwei Jobs annimmt, um zu überleben. Und wenn man jetzt so heutzutage mit den ganzen Kulturkürzungen sich das anschaut, dann geht es ja vielen Künstlern und Künstlerinnen ja auch so, dass man mehrere Jobs annehmen muss, um irgendwie über die Runden zu kommen. Und das ist schon, das sitzt schon tief. Also das ist sozusagen der Kern des Ganzen.
1: Aber wie bei jeder guten Komödie gibt es auch auf der Lübecker Freilichtbühne am Ende ein Happy End.
2: So eng sind wir sonst nie zusammen. Und hier ist man, hat schon was, ist so was Familiäres. Das ist schon, das ist cool und das ist auch, ja, auch einzigartig. Das macht es dann so schön und interessant, wenn der Stress der Proben nachher weg ist und man kommt zur Vorstellung abends. Das ist der schöne Part.
1: Und der schöne Part geht jetzt los. Zwei Wochen lang spielt Heiner Kock den Diener zweier Herren zusammen mit dem Lübecker Theaterensemble direkt an der Trave mit Blick auf die historische Altstadt.
0: Heute ist Premiere an der Open-Air-Bühne des Theater Lübecks, Der Diener zweier Herren. Insgesamt 12 Termine dann bis zum 3. Juli. Und in Hamburg beginnt heute das Argerich-Festival. Wir hören Martha Argerich hier mit Mozart.

0: Martha Agerich und Alexandre Rabinovic zusammen mit dem Württembergischen Kammerorchester. Das war das Rondo aus dem Konzert für zwei Klaviere von Wolfgang Amadeus Mozart. 9:55 ist es. Gleich nach 10 heißt es Klassik auf Wunsch mit Hans-Jürgen Mende und Tim Helsen wird ihn unterstützen. Guten Morgen, Tim.
1: Guten Morgen, lieber Philipp.
0: Du wirst Hans-Jürgen ein bisschen mit den Wünschen so unterstützen, ab und zu auch mal in die Sendung reingehen. Ich habe ja vorher mit Hans-Jürgen schon ein Quiz gemacht, das ich mir ausgedacht habe, was mir so eingefallen ist.
1: Das finde ich übrigens sehr kreativ von dir.
0: Ja, und jetzt wollte ich es mit dir auch nochmal ausprobieren. Oh, Folgendes. Ich erkläre es nochmal kurz. Ja. 48 Nationen dabei bei der Fußball-WM und immer vor jedem Spiel werden die beiden Hymnen der beiden Mannschaften gespielt. Und da ist mir aufgefallen, klingt eigentlich wie Opernmusik. Ja. Ganz viele dieser Hymnen wie Opernmusik aus dem 19. Jahrhundert. Deshalb sollst du mir jetzt sagen, welches dieser drei ist die Oper? Es sind zwei Hymnen und eine Oper. Und am Ende möchte ich von dir wissen, welches ist die Oper?
1: Sehr gut.
0: Es geht los. Du hast das Spiel verstanden.
1: Ich hab's verstanden.
0: Das ist die Nummer 1. Das ist Nummer 2.

0: Jetzt bist du dran, Tim. Welches dieser drei war die Oper?
1: Also so ganz spontan würde ich sagen die Nummer eins. Denn die beiden anderen, also ich finde, es hat ja schon sowas, irgendwie sowas, ja, Staatsmännisches, sowas Marschartiges. Ja. Und ich kann mir vorstellen, dass darüber auch gesungen wird. Bei dem ersten, das klingt für mich eher nach Ouvertüre, dass es freistehen soll. Also wirklich nur instrumental ohne Gesang.
0: Jetzt habe ich eine gute und eine schlechte Nachricht. Die gute ist, du hast recht. Das erste ist der Postillon von Jumeau von Jacques Offenbach. Das zweite war die Hymne von Ecuador und das dritte war die Hymne von Belgien. Und jetzt kommt die nicht ganz so gute Nachricht, weil als ich das Spiel vorher mit Hans-Jürgen gemacht habe, der hat zwei Versuche gebraucht. Nicht, dass der Haussegen jetzt zwischen euch schief hängt.
1: Nein, wir verraten, das könnte ja unser kleines Geheimnis bleiben.
0: Ja, das bleibt unser kleines Geheimnis.

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1: Um 10 Uhr mit Claudia Drews. Die Gespräche zwischen den USA und dem Iran über ein Ende des Krieges könnten nun doch starten. Einer der US-Unterhändler soll sich dafür schon in der Schweiz befinden. Aus der NDR-Nachrichtenredaktion Inken Henkel.
2: Mehrere US-Medien berichten, dass der Schwiegersohn von Präsident Trump, Kushner, schon vor Ort sei. Auch der Sondergesandte Witkoff soll unterwegs sein. Beide wollen womöglich noch am Wochenende die Verhandlungen mit Vertretern des Iran aufnehmen. Es geht darum, die Absichtserklärung für ein Kriegsende, die Präsidenten beider Länder unterzeichnet haben, zu konkretisieren. Viele Einzelheiten sind nämlich noch offen. Der schwierigste Punkt ist vermutlich das Atomprogramm des Iran. Aber auch die Frage, ob das Land künftig Gebühren erheben darf für die Straße von Hormus, ist umstritten. Die Gespräche sollten eigentlich schon gestern beginnen, wurden aber abgesagt. Nach Angaben der USA waren die Vorbereitungen noch nicht abgeschlossen. Für den Iran waren die neuen gegenseitigen Angriffe Israels und der Hisbollah im Libanon das entscheidende Hindernis.
1: Die Sparpläne der Bundesregierung treffen auch Empfänger von Wohngeld. Sie müssen mit Einbußen rechnen, wie Bundesbauministerin Huberts der Rheinischen Post sagte. Aus der Nachrichtenredaktion Heiko Schneider.
3: Laut Huberts betreffen die Kürzungen alle Wohngeldempfänger. Ein Drittel der Haushalte werde komplett leer ausgehen. Betroffen seien unter anderem Menschen, die wegen ihres Einkommens bisher gerade noch antragsberechtigt seien. Aktuelle Wohngeldbescheide sollen gültig bleiben. Durch die Einschnitte könnten Bund und Länder rund 2 Milliarden Euro einsparen. Die SPD-Politikerin sagte der Zeitung, der Schritt sei bitter, aber nicht anders machbar. Wegen der vielen Krisen habe der Bund eine schwierige Haushaltslage. Über den Gesetzentwurf sollen jetzt die anderen Ministerien beraten.
1: In München hat die Bergung des verunglückten Güterzugs begonnen. In der Nacht waren 2 Waggons von einer Brücke etwa 5 Meter in die Tiefe gestürzt. Ein Mensch wurde schwer verletzt. Nach ersten Erkenntnissen ist der Unfall bei Rangierarbeiten passiert. Die genaue Ursache muss noch geklärt werden. Die Linke setzt heute ihren Parteitag in Potsdam mit der Wahl einer neuen Doppelspitze fort. Gestern gab es eine kontroverse Debatte zum Thema Israel. Aus Potsdam, Cornelia Geis.
4: Am späten Freitagabend hat die Partei einen Antrag beschlossen, in dem erstmals der Begriff Völkermord für das israelische Vorgehen im Gazastreifen benutzt wird. In dem Papier bekennt sich die Partei auch zum Existenzrecht des Staates Israel, ebenso wie zum Existenzrecht Palästinas. Parteichefin Ines Schwertner hatte in ihrer Rede stark dafür geworben, den Antrag anzunehmen. In Deutschland müsse jüdisches Leben in all seiner Vielfalt geschützt werden, genauso wie palästinensisches Leben, sagte sie.
1: Die Türkei ist bei der Fußball-Weltmeisterschaft vorzeitig gescheitert. Die Mannschaft verlor gegen Paraguay und kann die K.O.-Runde nach der 2. Niederlage im 2. Spiel nicht mehr erreichen. Aus dem ARD-WM-Team Michael Küster.
5: Auch einen Platzverweis gegen Paraguay haben die Türken nicht ausnutzen können. Am Ende steht nach dem 0:1 das unerwartet frühe WM aus. Den Gruppensieg haben sich die USA geholt mit einem 2:0 über Australien. Damit steht der Co-Gastgeber vorzeitig in der K.O.-Runde. In Gruppe C hat sich Brasilien mit 3:0 gegen Haiti durchgesetzt und sich in eine gute Ausgangslage gebracht. Für das Team aus der Karibik ist das Turnier dagegen vorbei. Außerdem hat in der Nacht Marokko 1:0 gegen Schottland gewonnen.
1: Und es waren die Nachrichten. Das Wetter in Norddeutschland, es ist zumeist heiter, teils auch wolkig, immer wieder mal Schauer und örtlich auch starke Gewitter möglich. Höchstwerte 30 bis 34 Grad, an den Küsten maximal 23 bis 29 Grad. Morgen wieder viel Sonne, nur noch vereinzelt Gewitter, 20 Grad auf Sylt bis 30 Grad in Göttingen. Es ist 10.04 Uhr.
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6: Ich kann nur sagen, herzlich willkommen, schön, dass Sie dabei sind. Ich muss hier erst nochmal einen Regler zumachen, nicht, dass der Nachrichtensprecher irgendwie zu hören oder die Sprecherin zu hören ist, wenn sie ihre Papiere ordnet oder sich vielleicht ein bisschen räuspert. Ja, ich danke Ihnen, dass Sie eingeschaltet haben von Beginn an. Geht gleich los. Frauke Peschig

aus Hamburg wünscht sich nämlich eine uralte Schnulze, hat sie geschrieben aus den 50er Jahren. Und das war mal ihr erstes Liebeslied, nämlich Blue Tango von Leroy Anderson mit Leroy Anderson.

0: der Blue Tango von Leroy Anderson mit Leroy Anderson und seinem Ensemble. Ja, und ich freue mich, dass Tim bei mir ist. Tim Helsen, hallo, schönen
1: und
0: guten Morgen.
1: Ich freue mich, dass ich bei dir bin, lieber
0: Hans-Jürgen. Und du schlägst mich im Quiz?
1: Nein, so würde ich das nicht sagen. Ich habe vom Besten gelernt.
0: Ja, das ist gut gemacht, ja. Aber das Lustige ist ja, dass Philipp auch zu anderen Leuten die Fragen stellt, aber sich dann doch ziemlich vertan hat bei dem Komponisten des Postillon von Longimont. Er hat nämlich gesagt, er sei Jacques Offenbach und natürlich einige, zum Beispiel der Franz Eppinger, die haben sich schon gemeldet, und der Christa hat sich gemeldet. Und natürlich, das ist von Adolphe Adam, der Postillon von Longimont. Und diese Arie ist deswegen berühmt, weil sie noch einen Ton über das hohe C verlangt von diesem armen Postillon, diesem Auftrittslied, nämlich das D.
1: Ah.
0: Und das, das können natürlich nicht alle Tenöre.
1: Na, guck mal, ja, das stimmt wohl.
0: Ja, womit jetzt doch, glaube ich, wieder alles.
1: Jetzt ist wieder alles richtig, ne? Jetzt der Haussegen hängt jetzt nicht
0: ja,
1: mehr schief.
0: Genau. Tim, wie geht's dir? Alles gut? Warst länger nicht da?
1: Alles wunderbar. Ich habe, letzte Woche war ich nicht da.
0: Ja.
1: Mir geht's fantastisch. Ich habe mir gedacht, weißt du, jeder Mensch hat ja auch eigene Lieblingsstücke. Und
0: ja,
1: wenn man jetzt gerade so eine Wunschsendung hier befüllt, wahrscheinlich denkt man sich auch, Mensch, ich will doch dieses eine Stück hören. Eigentlich ist es doch völlig klar, in einer Wunschmusiksendung muss dieses Stück laufen. Und dann finde ich es immer wieder erstaunlich und schön zu sehen, wie unterschiedlich die Geschmäcker sind und wie viele unterschiedliche Stücke hier zusammenkommen, sowohl instrumental als auch gesungen, durch die Epochen hindurch, durch unterschiedlichste Stile und Komponisten. Also ich muss wirklich sagen, ich finde es eine wunderschöne, bunte Mischung.
0: Finde ich auch. Vor allem manchmal kommen ja Erinnerungen hoch
1: und
0: die drücken sich dann aus in den Wünschen. Zum Beispiel das jetzt hier eben von Frau Peschig, das erste Liebeslied.
1: Ja, das ist doch großartig.
0: Ja.
1: Also es macht mir sehr viel Spaß. Und wenn Sie nämlich zu Hause auch noch einen Musikwunsch haben, der dringend bei uns
0: lässt er mich schon gar nicht mehr
1: laufen sollte, ich nehme mir das heute mal raus, dann
0: richtig, so geht's jetzt schon los.
1: Schreiben Sie uns doch gerne eine E-Mail an klassikaufwunsch@ndr.de, klassikaufwunsch in einem Wort @ndr.de. Da können wir das immer am besten überblicken. Also am liebsten schreiben Sie. Sie können aber natürlich auch anrufen, kostenfrei unter der 08000 11 77 57, 08000 11 77 57 oder über die Mitmachfunktion der NDR Kultur App.
0: So ist es, Tim. Jetzt an die Arbeit.
1: Das tun wir.
0: Ich gratuliere dir.
1: Ich danke dir. Viel Freude.
0: Ich freue mich auf die Zusammenarbeit. Der nächste Wunsch kommt von Marion Abeln aus Lingen an der Ems. Und sie wünscht Jesus bleibet meine Freude von Bach im Gedenken an ihren Mann. Und das war eines seiner Lieblingsstücke von Bach. Und sie möchte gerne auch seine Geschwister, nämlich Bernhard, Hermann sowie Gertrud von der Burg, grüßen.

der Choral Jesus bleibet meine Freude aus der Kantate Herz und Mund und Tat und Leben von Johann Sebastian Bach, seine Aufnahme mit Alison Balsam und dem Choir of King's College sowie Tom Etheridge, Orgel unter Stephen Cleaberry. Aus Gifhorn kommt der Wunsch von Gudrun Buchhopp, das Thema aus dem Film Ladies in Lavender, der Duft von Lavendel, das ein bewegendes britisches Filmdrama aus dem Jahre 2004. Ihr wunderbarer Lebensbegleiter Peter Kopfmann beging nämlich heute vor einer Woche seinen 85. Geburtstag und das mit ausnahmlos lieben Menschen. Er hatte zu einem Essen eingeladen und konnte deshalb heute vor einer Woche die Sendung nicht hören und deshalb wird dieses Geschenk jetzt nachgereicht.

0: Nicola Benedetti mit dem Bournemouth Symphony Orchestra. In der Kulturklassiker Wunsch und am Telefon ist der Zoologe Professor Dr. Thomas Bosch. Schönen guten Tag, Herr Bosch.
1: Guten Tag, Herr Mende.
0: Herr Professor, in der letzten Woche, da haben wir uns unterhalten über das Konzert, das am Donnerstag im Kieler Zoologischen Museum stattgefunden hat. Wie war es denn besucht?
1: Es war sehr gut besucht, es war ein wunderbares Konzert, die Leute sind begeistert nach Hause gegangen und es gibt aus dem Orchester, dem Philharmonischen Orchester Kiel, Ideen, dass wir im Frühjahr ein etwas anderes, vielleicht Barockorchester, Quartett etc. machen. Es war wunderschön.
0: Schön, ja. Am Ende unseres Gesprächs, heute vor einer Woche, vielleicht hat sich's der ein oder andere gemerkt, da habe ich angekündigt, dass ich noch einmal mit Ihnen sprechen möchte, wie es denn sein kann, dass zwischen dem Gras vorne und dem Kuhfladen hinten eine Kuh existiert. Ist mir klar, das ist zugespitzt, denn auch Schafe und Pferde und Ziegen und so weiter fressen nichts anderes als Gras. Aber was ist das für ein Vorgang, dass aus Gras in diesem Beispiel eine komplette Kuh entsteht?
1: Also erstmal Gratulation und Anerkennung für diese Frage. Die trifft ein hochspannendes Thema. Grasfressen ist nicht etwas, was jetzt so ganz selbstverständlich passiert. Grasfressen in der Evolution, Tiere wie Kühe haben das relativ spät erst entdeckt, dass man das tun kann. Die früheren Tiere, waren Allesfresser, haben Fleisch gefressen und solche Dinge. Und warum kann man Gras fressen und daraus entsteht dann Lebensenergie und so weiter und so fort? Der Trick dazu ist, man lädt Bakterien ein, man lädt Mikroorganismen ein in den Darm. Und in diesem Darm findet dann eine Gärung statt, eine Fermentation statt. Und diese Mikroorganismen verdauen die Zellulose des Grases. Die Kuh selber kann das Gras überhaupt nicht verdauen. Das heißt, wenn Sie die Bakterien aus der Kuh wegnehmen, dann wird die Kuh nicht lange überleben können. Sie kann daraus null Energie machen. Sie braucht die Bakterien und dazu haben die Kuh und die Bakterien ein unglaublich komplexes Organ gebildet, den Pansen, der eine mehrkammerige, eigentlich nur große, riesige Gärkammer ist. Und in dieser Gärkammer tun die fleißigen Partner Mikroben aus der Zellulose flüchtige Fettsäuren und andere Energie machen. Und die kann dann von der Kuh aufgenommen werden und dann entsprechend für alle Lebensleistungen und so weiter benutzt werden.
0: Mhm. Nun zerlegen die Bakterien also das Gras sozusagen in Einzelteile. Jetzt wird's aber schwierig. Wie wird aus diesen Einzelteilen dann, sagen wir mal, Knochen, Muskeln, Fell, zwei Hörner, hinten der Schwanz und die Milch?
1: Ja, das ist natürlich dann wieder, das ist jetzt für mich wieder relativ einfach und kein so spannender Prozess, weil die Darmzellen zunächst mal nehmen diese flüchtigen Stoffe auf, geben sie dann weiter, es geht über das Blut, Energie ist da, Zellen können sich teilen und dann fangen Entwicklungsprozesse an und aus diesen sich teilenden Zellen werden dann die ganzen Organe, die Kuh macht und unter anderem wird daraus dann auch die Milchdrüse und dann kommt eben auch aus der Kuh die Milch raus. Also das ist dann, sobald die Energie da ist, ist das ein entwicklungsbiologischer Prozess. Die Krux ist, ich muss erstmal aus Gras Energie machen und das ist die Leistung der Bakterien. Übrigens, Sie haben die Pferde angesprochen, die fressen natürlich auch Gras und meine Ponys hier vorm Haus auch und die tun das auch mit Hilfe der Bakterien, aber die haben einen riesigen Blinddarm. Unser Blinddarm als Allesfresser ist ganz klein, wie Sie wissen, aber der Blinddarm bei Pferden ist riesig, der fasst 70 Liter und da findet genau das Gleiche statt. Es ist eine Gärkammer, da sind Mikroorganismen drin und die machen eben aus dem Gras Energie. Also die Erfindung des Grasfressens benutzt und braucht zwingend notwendig Mikroorganismen.
0: Unfassbar. Ja.
1: Zum Schluss, wenn ich hinzufügen kann, ist das, Sie haben mit dieser Frage natürlich ein Kernthema Kieler Forschung angesprochen und wir fragen uns hier in einem Zentrum für Metaorganismen, das sind eben alle Tiere, die Bakterien haben, auch der Mensch und die brauchen mit der Rolle dieser Bakterien in Gesundheit und Fitness, denen kommt heutzutage eine riesige Rolle zu und ich persönlich beschäftige mich auch mit der Rolle dieser Bakterien in der Evolution. Die Evolution des Grasfressens wäre nicht passiert, wenn Mikroorganismen nicht da wären. Super spannende Frage.
0: Vielen Dank. Also sollte man seine Wiese nicht mit Antibiotika
1: auf geben. Keinen Fall. Auf keinen Fall.
0: Nur eine kurze Frage, weil mich das bewegt mich letzte Zeit immer. Es gibt ja viele, auch ganz große Tiere, die Pflanzenfresser sind. Ich nehme jetzt mal die Elefanten, auch die meisten Dinos waren ja Vegetarier. Ja. Uns Menschen wird von der Industrie dauernd eingebläut, wir müssen eigentlich nur Proteine essen, sonst verlieren wir Muskelmasse.
1: Ja, das ist eigentlich völliger Quatsch. Und ehrlich gesagt, aus unserer Wirt-Mikroben-Forschung, die wir betreiben, gibt es eigentlich eine ungeschriebene Richtlinie und die heißt faserreiche Ernährung, die sogenannte mediterrane Kost, also Gemüse, Obst, Salat und so weiter, faserreich, weil wir mit dieser faserreichen, zellulosereichen Nahrung unsere Bakterien im Darm unterstützen und die brauchen wir für viele andere Leistungen.
0: Ich danke Ihnen ganz herzlich. Ich habe viel gelernt, hat mich wirklich interessiert und Sie haben sich gewünscht, ich lade gern mehr Gäste ein. Warum das?
1: Ja, weil das, glaube ich, erstens passt, glaube ich, in Ihre Sendung, zweitens passt es zu dem Thema, die Kühe laden oder alle, die Gras fressen, müssen Gäste einladen aus der Mikrobenwelt. Und damit gehen wir jetzt dann zur Fledermaus und ich bedanke mich sehr für das Gespräch.
0: Ich danke Ihnen auch. Alles Gute Ihnen. Tschüss.
1: Danke, tschüss, ciao.

Elisabeth Kuhlmann mit der NDR-Radiophilharmonie unter Lawrence Foster mit dem Couplet Orlowski, zweiter Akt, die Fledermaus von Johann Strauss. Carla Ganshorn aus Wilhelmshaven würde sich sehr freuen, Lisa Batyashvili zu hören. Und zwar mit der Meditation aus Jules Massenets Oper Thais. Sie hat das 2025 beim Klassikkonzert auf dem Odeonsplatz gespielt und alle waren fasziniert.

0: Die Meditation aus Thais von Jules Massenet mit Lisa Batyashvili und den Münchner Philharmonikern unter der Leitung des jungen israelischen Dirigenten Lahav Shahi. So, Philipp Schmid ist zu mir ins Studio gekommen.
1: Hallo.
0: Philipp, heute letzter Tag unserer Aktion, also Bewerbungstag unserer Aktion, viermal vom Guten.
1: Genau, wir freuen uns über Bewerbungen für einen guten Zweck, Benefizaktionen, gemeinnützige Vereine, Ehrenamtliche, die gerne uns beide zu Gast hätten.
0: Mhm. Sozusagen. Wir machen das ja gemeinsam seit vielen Jahren, 10 Jahren etwa, sind wir durch die Lande gereist und sind zu Organisationen und haben da Benefizkonzerte gegeben. Du spielst Klavier und zwar aus den unterschiedlichsten Wünschen bastelst du da was zusammen.
1: Es ist genau, man gibt seinen Wunsch ab auf einem kleinen Zettelchen, dann sortiere ich die ein bisschen und gucke, was ich spielen kann. Das meiste geht. Und dann bekommt jeder so sein Herzenslieblingsstück gespielt in Kombination mit denen der anderen Gäste.
0: Und ich erzähle Geschichten, Gedichte. Mhm.
1: Heiter.
0: Den einen oder anderen Joke auch noch dazu, muss ich sagen. Aber in aller Regel haben wir eine tolle Stimmung und dann kommt auch einiges in die Vereinskasse hinein für den guten Zweck.
1: Genau, deshalb machen wir es ja.
0: Genau, ja. Und der NDR sagt, okay, wir unterstützen das zwischen September, Mitte September und Ende Oktober. 4 Vereine werden bedacht und heute endet die Bewerbungsfrist. Ja, wir freuen uns auf jeden Fall.
1: Genau.
0: Auf diese Konzerte
1: und auf andere. E-Mail schreiben, einfach an Klassiker auf Wunsch. @ndr.de mit Betreff Benefiz, glaube ich,
0: wäre günstig. Das ist am besten, damit wir es gut sortieren können. Und wir haben auf der Klassiker-Wunsch-Seite auf NDR Kultur haben wir auch nochmal Informationen, was wir brauchen und wie es funktioniert.
1: Genau, alle, die sich noch nicht beworben haben, aber einen guten Zweck haben und uns beide gerne mal sehen möchten. Das ist bei Radiomoderatoren ja immer so, dass die Leute sagen,
0: ich habe mir sie ganz anders vorgestellt.
1: Genau.
0: Das haben wir auch schon erlebt. Vielen Dank. Und jetzt kannst du nach Hause marschieren?
1: Ja, jetzt lege ich mich ein bisschen hin, weil ich muss gestehen, dass ich heute Nacht gar nicht geschlafen habe.
0: Ach, wieso das denn?
1: Du weißt ja, ich habe 2 Töchter und eine habe ich von einer Party abgeholt. Und da war es schon so spät oder vielmehr so früh, dass ich dachte, jetzt lohnt sich's auch nicht mehr. Und dann war ich schon um 2:30 hier. Habe aber 2 Fußballspiele nebenher noch gesehen. Die sind ja zu nachtschlafender Zeit. Habe mich ein bisschen vorbereitet und ja, jetzt lege ich mich, glaube ich, ein bisschen
0: hin. Ja, siehst aber noch gut aus. Aber ab in die Haie. Tschüss. Aus Berlin hat uns Almut Philipp Göbel geschrieben, da unsere Mutter und Großmutter ihren 85. Geburtstag im Januar wegen des sehr winterlichen Wetters nicht feiern konnte, holen wir das jetzt mit der gesamten Familie nach und möchten die Töchter Almut und Kerstin, Schwiegersohn Johannes und die 5 Enkel Cornelius, Ruven, Reiko, Inka und Deike, der Mutter, Schwiegermutter und Oma, die diese Sendung über alles liebt und regelmäßig hört, gern mit einem Musikwunsch einmal ordentlich und klangvoll gratulieren und ihr viel Freude bereiten. Der Wunsch, Cavatine der Gräfin aus Hochzeit des Figaro von Wolfgang Amadeus Mozart, Angela Georgiou singt.

0: Angela Giorgio mit dem Orchester des Königlichen Opernhauses Covent Garden unter Ion Marin mit der Kavatine der Gräfin, zweite Acht, Akt, die Hochzeit des Figaro von Wolfgang Amadeus Mozart. Jetzt kommt das.
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0: Seit 1964 stand er auf den Brettern, die die Welt bedeuten. Von 84 bis 92 war er Intendant des Deutschen Theaters in Berlin. Und auch im Hörspiel und Fernsehen war er eine feste Größe. Seine Stimme ist unvergessen. Heute wäre Dieter Mann, der im Februar 2022 verstorben ist, 85 Jahre geworden. Wir erinnern an ihn mit einem von ihm vorgetragenen Gedicht. Es stammt aus der Feder von Hugo von Hofmannsthal und heißt nach einem Wort von Thomas von Aquin, sunt anime rerum, die Dinge haben eine Seele.
2: Sunt anime rerum. Thomas von Aquino. Ein gutes Wort musst du im Herzen tragen, und seinen Wert enthüllt dir eine Stunde. Stets dringt dein Aug nicht nach des Meeres Grunde, an trüben tiefer als an hellen Tagen. Zuweilen gibt ein lichter Blick dir Kunde von Herzen, die in toten Dingen schlagen. Und wenn du nur verstehst, recht zu fragen, erfährst du manches auch aus stummem Munde. Drum flieh aus deinem Selbst, dem starren, kalten, des Weltalls Seele dafür einzutauschen. Lass dir des Lebens wogende Gewalten, Genuss und Qualen durch die Seele rauschen, und kannst du eine Melodie erlauschen, so strebe, ihren Nachhall festzuhalten.
0: Sunt anime rerum. Von Hugo von Hofmannsthal, das war die Stimme von Dieter Mann. Dr. Hans-Hugo Grönert aus Hamburg schreibt Folgendes. Ich wünsche mir für Gerhard Baumann, den Dirigenten von Cheskulap, die Ärzte Big Band am UKE, also dem Universitätsklinikum Hamburg-Eppendorf, den Titel Take the A-Train, also nimm den Zug, die Nummer A, mit Duke Ellington. Anlass ist das Konzert der Big Band am kommenden Dienstag 19 Uhr im Theater der Parkresidenz Alzertal in Poppenbüttel. Wir werden, so schreibt ihr, dort nach New York aufbrechen und einen Bummel über den Broadway machen, bei dem wir unter anderem die legendären Spielstätten wie das Savoy, den Cotton Club, das Birdland oder die Carnegie Hall besuchen werden. Gerhard Baumann leitet seit über 25 Jahren diese Big Band und lässt mit herausfordernder Frische das goldene Zeitalter des Swing wieder lebendig werden. Eine Zeit, in der er geboren wurde und von ihm die Leidenschaft für den Jazz ins Herz gebrannt hat, sowohl als Pianist als auch als Bandleader.

0: Fakese, A-Train mit Duke Ellington und seinem Orchester.
1: Liebe Hörerinnen und Hörer von NDR Kultur, hier spricht Brunhild Dorn aus Hannover. Mit meinem heutigen Musikwunsch verbinde ich einen sehr persönlichen Abschied. Nach mehr als 20 Jahren Mitgliedschaft werde ich die Kantorei Herrenhausen aufgrund meines Umzugs verlassen. Liebe Chorschwestern und Brüder, ich werde euch sehr vermissen. In all den Jahren durfte ich unzählige schöne Proben, bereichernde Begegnungen und vor allem viele beeindruckende Konzerte erleben. Zunächst unter der Leitung von Martin Ilbeck und in den letzten Jahren unter Harald Röhrig. Die gemeinsame musikalische Arbeit, die Freude am Singen und die vielen unvergesslichen Aufführungen werden mir in bester Erinnerung bleiben. Von Herzen danke ich euch für die wunderbare gemeinsame Zeit und wünsche euch weiterhin viel Freude beim Einstudieren großer Werke, inspirierende Proben und begeisternde Konzerte. Mit dem festlichen Cum Sancto Spiritu aus Rossinis Petite Messe Solennelle möchte ich einen kleinen Vorgeschmack auf die beiden Konzerte heute und morgen Abend geben. Heute erklingt die Petite Messe Solennelle um 19 Uhr und morgen, Sonntag, den 21. Juni um 18 Uhr in der Herrenhäuser Kirche in Hannover. Viel Freude beim Zuhören!

Das war das Cum Sancto Spirito aus der Petite Messe Solennelle von Rossini mit Jara Thal und Andreas Grothäusen sowie Max Hanf, Harmonium und dem Chor des Bayerischen Rundfunks unter Peter Dykstra. Rothard Bursian aus Seevetal singt im gemischten Chor Hittfeld und der führt heute in der Mauritiuskirche in Hittfeld diese Messe, Petite Messe von Rossini auf. Um 18 Uhr geht's los. Ich wünsche mir Forever Young von Alpha Will in der Bearbeitung für Blasorchester Arrangement Timo Gras. Als Erinnerung an meinen Vater Günther Zerhausen, der in der kommenden Woche Geburtstag gehabt hätte. Das Instrument, der Instrumentalverein Neuenkirchen e.V. hat dieses Stück zu seinem 97. Geburtstag auf unserem Betriebsfest und auf seiner Beerdigung im Dammer Dom gespielt. Und da er und uns in der Familie und im Bekanntenkreis als Jungbrunnen galt, liegt mir dieses Stück sehr am Herzen. Das hören wir jetzt bis zu den Nachrichten.

0: Ende des Krieges könnten nun doch starten. Einer der US-Unterhändler soll sich dafür schon in der Schweiz befinden. Aus der NDR-Nachrichtenredaktion Inken Henkel.
1: Mehrere US-Medien berichten, dass der Schwiegersohn von Präsident Trump, Kushner, schon vor Ort sei. Auch der Sondergesandte Witkoff soll unterwegs sein. Beide wollen womöglich noch am Wochenende die Verhandlungen mit Vertretern des Iran aufnehmen. Es geht darum, die Absichtserklärung für ein Kriegsende, die Präsidenten beider Länder unterzeichnet haben, zu konkretisieren. Viele Einzelheiten sind nämlich noch offen. Der schwierigste Punkt ist vermutlich das Atomprogramm des Iran. Aber auch die Frage, ob das Land künftig Gebühren erheben darf für die Straße von Hormus, ist umstritten. Die Gespräche sollten eigentlich schon gestern beginnen, wurden aber abgesagt. Nach Angaben der USA waren die Vorbereitungen noch nicht abgeschlossen. Für den Iran waren die neuen gegenseitigen Angriffe Israels und der Hisbollah im Libanon das entscheidende Hindernis.
0: Bundesbauministerin Huberts hat die geplanten Kürzungen beim Wohngeld verteidigt. Die SPD-Politikerin verwies in der Rheinischen Post auf die schwierige Haushaltslage. Die Kürzungen beim Wohngeld würden alle bisherigen Empfänger betreffen. Ein Drittel der bisherigen Wohngeldhaushalte wird laut Huberts ganz rausfallen. Dies sei sehr bitter, aber nicht anders machbar. Aktuelle Wohngeldbescheide, die stets befristet erteilt werden, blieben gültig, bis sie auslaufen, so die Bauministerin. Beim Unfall eines Güterzuges in München ist ein Mensch ums Leben gekommen. Das hat die Polizei bestätigt, nachdem sie zuvor noch von einem Schwerverletzten gesprochen hatte. Bei einer Rangierfahrt waren mehrere Waggons des Güterzuges entgleist. Zwei von ihnen stürzten von einer Brücke auf eine darunterliegende Straße. Inzwischen haben an der Unglücksstelle die Bergungsarbeiten begonnen. Aus München, Willi Wellmann.
2: Die Waggons liegen mit dem einen Ende stark beschädigt auf der Straße, mit dem anderen Ende hängen sie noch an der Brücke. Gegen 1.40 Uhr waren laut Polizei bei Rangierarbeiten zwei Züge kollidiert, mindestens einer entgleiste dabei. Wie lange die Schleißheimer Straße gesperrt sein wird, ist völlig unklar. Laut Auskunft der Bahn soll der Personenverkehr durch den Unfall nicht beeinträchtigt werden.
0: Die Linke setzt heute ihren Parteitag in Potsdam fort. Die Delegierten wollen eine neue Doppelspitze wählen. Beworben haben sich die bisherige Co-Chefin Schwertner und der Bundestagsabgeordnete Pantisano, der Nachfolger von Jan van Aken werden will. Van Aken gibt das Amt aus gesundheitlichen Gründen ab. Bei der Fußball-Weltmeisterschaft will Deutschland am Abend seinen zweiten Sieg feiern. Gegner ist im kanadischen Toronto die Elfenbeinküste. Aus dem ARD-WM-Studio Michael Küster.
3: Voraussichtlich mit derselben Startelf wie gegen Curaçao will die DFB-Auswahl vorzeitig das Ticket zur K.O.-Runde lösen. Voraussetzung dafür ist ein Sieg über die spielstarke Elfenbeinküste. Anstoß ist um 22 Uhr. In der zweiten Partie der Gruppe E geht's in der Nacht für Ecuador und Curaçao schon um alles. Für beide wäre eine weitere Niederlage fatal. Schon um 19 Uhr eröffnen die Niederlande und Schweden den WM-Abend, bevor in den Frühmorgenstunden Hervé Renard seine Trainerpremiere mit Tunesien feiert. Die Partie um 6 Uhr früh gegen Japan ist gleichzeitig das 1000. Spiel der WM-Geschichte.
0: Und das waren die Nachrichten. Das Wetter in Norddeutschland, es ist meist heiter, teils auch wolkig. Immer wieder gibt es Schauer, örtlich auch starke Gewitter. Höchstwerte 30 bis 34 Grad, an den Küsten maximal 23 bis 29 Grad. Morgen viel Sonne, nur vereinzelt Gewitter, 20 Grad auf Sylt bis 30 Grad in Göttingen. Montag und Dienstag vielerorts heiter, später einzelne Schauer oder Gewitter, 21 bis 32 Grad. Es ist 11.04 Uhr.
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5: Ja, wir haben ein bisschen Platz gelassen für kurzfristige Wünsche und Grüße. NDR Kultur @ Klassik auf Wunsch. So rum. klassikerfunsch@ndr.de, das ist die E-Mail-Adresse. klassikerfunsch@ndr.de oder 0800 117757, oder schicken Sie uns Ihre Wünsche und Grüße über die NDR Kultur-App. Heidi Weiß wohnt eigentlich in Soltau, ist im Moment aber in Schweden. Dort wird Midsommer gefeiert. Gestern ging es bereits los und es ist ja das schwedischste aller Feste. Die Menschen tragen Blumen im Haar, Familien tanzen, singen, hüpfen wie Frösche um den Maibaum. Und sie möchte ihren Freund Eberhard Krieger, der mit ihr in Schweden ist, herzlich grüßen, und zwar mit dem Sommerpsalm von Waldemar Orlin.

Der Sommerpsalm von Waldemar Orlen mit The Real Group unter dem legendären schwedischen Chorleiter Erik Eriksson. Stefanie Fricke hat uns aus Pinneberg ihren Wunsch geschickt, nämlich Peter Tschaikowskis Souvenir de Florence. Gerne in einer Aufnahme mit Streichorchester, schreibt sie, denn dieses Stück werden wir im Abschlusskonzert des diesjährigen Trostei-Musikfests in der Christuskirche Pinneberg am kommenden Donnerstag 19.30 Uhr mit dem Kammerorchester der Symphoniker Hamburg in der Christuskirche hören. Das Trostei Musikfest ist ein sehr kleines, aber feines Fest und hat sich zum Ziel gesetzt, erstklassige Musik wohnortnah erlebbar zu machen und damit einen möglichst leichten Zugang zur klassischen Musik zu schaffen. Hier ist es das norwegische Kammerorchester Oslo unter Einar Brown.

0: Das war das norwegische Kammerorchester Oslo unter Alna Brown. Mit Souvenir de Florence aus dem Streichsextett in D-Moll von Peter Tschaikowski in einer Streichorchesterfassung wie gewünscht. 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Und in Güstrow am Telefon ist jetzt Michael Noske. Schönen guten Tag, Herr Noske.
1: Guten Tag.
0: Wir wollen sprechen über Mittagstisch gegen Einsamkeit am Dom zu Güstrow. Was steckt dahinter?
1: Die Idee, die dahinter steckt, ist, dass wir Menschen zusammenbringen wollen. Wir verbinden Menschen und wir holen Menschen aus ihrer Isolation heraus. Die warme Mahlzeit, die schon seit 2023 am Dom läuft, ist sozusagen zur festen sozialen Anlaufstelle für diese Menschen geworden.
0: Das heißt, Menschen kommen zu Ihnen, die essen da und zwar in Gemeinsamkeit und nicht einzeln irgendwie so am Tisch in der Wohnung im Zimmer.
1: Genau, sie kommen dorthin, immer dienstags, werden dann von Ehrenamtlichen betreut, kriegen ihr Essen und sind da in Gemeinschaft gut versorgt und können Gespräche führen, wie sie möchten und fühlen sich wohl.
0: Ich kenne ja Menschen, die leben in einer Wohnung und das Essen auf Räder, das teilweise nur einmal der Woche oder auch jeden Tag gebracht wird, das ist so der einzige Außenkontakt. Haben Sie die Erfahrung gemacht? Einsamkeit ist ein großes Problem des Altseins.
1: Ja, diese Erfahrung haben wir auch gemacht. Wir haben ja bei uns bei der Diakonie einen ambulanten teilstationären Bereich und können sagen, dass wir da mit den Menschen, mit denen wir zusammenkommen, dass wir da festgestellt haben, dass die Einsamkeit zugenommen hat. Bekannte werden weniger im hohen Alter, dann Nachbarn werden weniger und die Kinder sind oft auch weit weg.
0: Ich kann mir vorstellen, dass es mancher ein bisschen schwer hat, sich überwinden zu müssen, zu Ihnen zu kommen und dann plötzlich an diesem Dienstag mit vielen anderen Menschen zusammen zu essen.
1: Das kann durchaus sein. Aber unsere Ehrenamtlichen vor Ort, wir haben immer 3 bis 4 Ehrenamtliche, die dann im Einsatz sind, die machen und gestalten dann den Mittagstisch so einladend, dass sich eigentlich jeder willkommen fühlt und auch das Eis recht schnell gebrochen ist.
0: Wie meistens bei wunderbaren Ideen ist die Frage der Umsetzung mit der Lösung der Finanzierung verbunden. Wie ist das denn bei Ihnen?
1: Wir würden uns freuen, natürlich finanzielle Unterstützung, auch ehrenamtliche Unterstützung. Und wir haben eine Anschubfinanzierung gehabt und freuen uns, wenn wir weiterhin Unterstützung kriegen aus Güstrow und Umgebung und darüber hinaus.
0: Wenn man die Sendung jetzt hört und man lebt so in Güstrow oder Umgebung, hat man eine Chance, zu Ihnen zu kommen oder sind Sie ausgebucht?
1: Nein, wir sind nicht ausgebucht. Der Gemeindesaal des Doms ist sehr groß. Es muss auch nicht vorbestellt werden, ein Platz. Also das geht so ganz einfach. Und wir haben noch Plätze frei und freuen uns auf jeden neuen Gast.
0: Also dienstags Richtung Dom zu Güstrow wandern.
1: Ja, genau.
0: Ja, Sie arbeiten mit vielen Freiwilligen und deswegen haben Sie gesagt, denen muss ich mal Danke sagen mit der Ode an die Freude. Herr Noske, alles Gute, schöne Idee und jetzt viel Freude mit dieser Musik von Beethoven.
1: Vielen Dank.
0: Tschüss.
1: Tschüss.

0: Das ist schon großartige Musik, oder? Ode an die Freude, Ausschnitt aus dem Finale der 9. von Beethoven mit Carita Mattila, Violetta Urmana, Thomas Moser und Thomas Quasthoff von dem Swedish Radio Choir und dem Kammerchor Erik Eriksson. Wieder Erik Eriksson, den hatten wir am Anfang mit dem Sommerpsalm, ja auch in den Berliner Philharmonikern unter Claudio Abbado.
1: Guten Tag, mein Name ist Rüdiger Niepelt aus Ostwestfalen in Bielefeld. Und ich würde mir gerne wünschen, im Hamburg-Journal, was ich hier sehr viel sehe, morgens beim Frühstück, ist immer eine Melodie, die als Vorspann abgespielt wird. Und davon würde ich gerne mehr hören, weil das immer sehr kurz ist. Ich möchte nur recht herzlich den Norden grüßen. Ich bin ein Freund des Nordens, Hamburg, Schleswig-Holstein. Und freue mich, wenn ich immer ein Stückchen vom Norden mitbekomme. Danke vielmals, tschüss und schönes Wochenende.

das Thema des Hamburg-Journals, das musikalische Thema. Das ist recht kurz, aber der Satz, der vierte Satz der ersten Sinfonie von Johannes Brahms, der ist lang. Haben wir ausnahmsweise mal reingenommen, damit das mal klar ist, an welcher Stelle der Sinfonie diese wunderschöne Musik sitzt. Das war das Scottish Chamber Orchestra unter Robin Ticciati mit dem vierten Satz der ersten Sinfonie von Johannes Brahms. Eleonore Hacke wünscht sich den Beginn der Marienvesper von Claudio Monteverdi in Erinnerung an ihren Mann Detlef Hacke.

Das war Beginn der Marienvesper von Claudio Monteverdi mit dem Ensemble Pygmalion unter Raphael Pichon. 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Und jetzt ein Wunsch aus Kiel von Michael Hempel. Er schreibt, heute feiern meine Frau und ich unseren ersten Hochzeitstag. Da sie in Brasilien geboren ist, würde dieses Stück ihr sicher gefallen und uns schwungvoll in den Tag starten lassen. Und dieses Stück, das ist Conga del Fuego Nuevo des mexikanischen Komponisten Arturo Márquez.

Conga. Del Fuego Nuevo von Arturo Márquez mit dem Simón Bolívar Orchestra unter Gustavo Dudamel. Philipp Schmid hat uns ja heute raten lassen, vielleicht haben Sie es mitbekommen in seiner ersten Sendung, also in der Sendung am Morgen, was ist Opernmusik, was Nationalhymne, ich habe schmählich versagt. Tim Helsen hat aber einen Ausschnitt aus dem Postillon von Longimore erkannt, ihm sei also Lob und Preis und das ist ein Wunsch aus Rostock für Hertha Richter in Rostock, nämlich die Arie des Postillon.

Das Lied des Postillon aus der Postillon von Langemier von Adolphe Adorn mit Marco Jentsch und dem Brandenburgischen Staatsorchester Frankfurt an der Oder unter Herbert Beisel. Frau Oppermann aus Waren an der Münz, Müritz, hat sich diese Arie übrigens auch gewünscht. Guten Morgen heißt es hier bei Elke und Hubert Berz. Wir gehen heute auf Kreuzfahrt nach Norwegen und wünschen uns ein Stück von Edvard Grieg. Ich habe rausgesucht vier der lyrischen Stücke für Klavier, und zwar Arietta, Walzer, norwegische Weise und Volksweise mit dem norwegischen Pianisten Leif Ove Andsnes.

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1: Um 12 Uhr mit Astrid Fietz. Die Waffenruhe zwischen Israel und der pro-iranischen Hisbollah-Miliz.

0: wiederholt zur Bedingung gemacht. Wohl auch deshalb hatte sich der eigentlich für gestern geplante Start der weiteren Verhandlungen zwischen den USA und dem Iran in der Schweiz verzögert. Nun aber scheint es wieder voranzugehen. Nach übereinstimmenden Medienberichten ist der US-Unterhändler Witkoff auf dem Weg in die Schweiz und Trumps Schwiegersohn Kushner bereits dort. Auch Irans Außenminister Araghchi plant demnach, heute in die Schweiz zu reisen.
1: Die Linke setzt heute ihren Parteitag in Potsdam fort. Die Delegierten wollen eine neue Doppelspitze wählen. Beworben haben sich die bisherige Kurschefin Schwertner und der Bundestagsabgeordnete Pantisano, der Nachfolger von Jan van Aken werden will. Van Aken gibt das Amt aus gesundheitlichen Gründen ab. Gestern hatte die Partei beschlossen, das israelische Vorgehen im Gazastreifen als Völkermord zu bezeichnen. In dem Beschluss ist zugleich ein Bekenntnis zum Existenzrecht des Staates Israel und Palästinas enthalten. Außerdem wird gefordert, jüdisches Leben in Deutschland zu schützen. Im Norden von München sind in der Nacht zwei Güterzüge beim Rangieren zusammengestoßen. Zwei Waggons stürzten von einer Brücke, ein Mensch kam dabei ums Leben. Wie lange die Bergungsarbeiten dauern werden, ist noch nicht absehbar. Dazu unser Reporter vor Ort, Willi Willmann.
2: Also letztlich ist es tatsächlich so, ich habe ja auch gerade noch mal mit der Feuerwehr, mit dem THW, das da ist, gesprochen. Und keiner hatte irgendwelche Erfahrungswerte. Wirklich erfahrene Feuerwehrleute, erfahrene THWler haben zu mir gesagt, so eine Situation hatten sie noch nie. Und es ist definitiv nicht abschätzbar, ob das heute zu Ende geht mit den Bergungsarbeiten, ob das noch dauert. Wie schwer ist die Brücke beschädigt? Das sieht man deutlich. Das Gerüst ist abgerissen. Man sieht auch, dass der Beton beschädigt ist und so weiter und so fort. Das kann sich hier noch über viele, viele Stunden, vielleicht sogar bis morgen oder übermorgen ziehen.
1: Für viele Regionen im Norden warnt der Deutsche Wetterdienst auch heute vor schwüler Hitze und Gewitter. Vor allem der Süden Niedersachsens und Teile Mecklenburg-Vorpommerns sind betroffen. Bereits in der vergangenen Nacht war es zu schweren Unwettern gekommen. Aus der NDR-Nachrichtenredaktion Sören Harms.
3: In Schleswig-Holstein riss ein Sturm Gegenstände und Äste los. Beim Techno-Festival im nordfriesischen Fjöl wurden dadurch 13 Menschen leicht verletzt, so die Polizei. Sie räumte das Gelände vorübergehend. Etwa 5000 Musikfans kamen in Sammelstellen unter. Heute geht das Festival dort aber weiter. Gewitter gingen auch über dem niedersächsischen Nordwesten nieder. Im Landkreis Leer mussten 270 Kinder ein Zeltlager räumen und in eine Turnhalle ausweichen. In Emden stürzte ein Baum auf geparkte Autos. Starkregen in der Region sorgte für geflutete Keller. Im Großraum Oldenburg musste die Feuerwehr Dutzende umgestürzte Bäume zersägen. Verletzte wurden hier nicht gemeldet.
1: Das waren die Nachrichten. Das Wetter in Norddeutschland. Heiter oder dichte Wolken, längere Zeit trocken, gebietsweise Schauer und Gefahr starker Gewitter. Höchstwerte um 23 Grad auf den Nordseeinseln bis 34 Grad im Osnabrücker Land. Morgen Sonnenschein, später dichte Wolken, Schauer und Gewitter bei 20 bis 30 Grad. Am Montag oft trocken, in Niedersachsen etwas Niederschlag bei 21 bis 30 Grad. Und am Dienstag freundlich bei 21 bis 32 Grad. Es ist gleich 12.04 Uhr.
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5: Oh, mein Name kommt ja gar nicht. Also, mit Hans-Jürgen Mende. Klar, aus Emsteg hat uns Maria Meyer ihren Wunsch geschickt, nämlich die Ouvertüre zu Dichter und Bauer von Franz von Suppé. Sie hat die Ouvertüre Mitte März in einem Blaskonzert des Musikvereins Emsteg gehört und fand sie so schön und jetzt kommt sie auch.

0: Die Ouvertüre zu Dichter und Bauer von Franz von Suppé mit der Sächsischen Staatskapelle Dresden unter Ottmar Suitner. 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Und in Ferdinandshof, südwestlich von Ueckermünde, ist jetzt Dr. Werner Eichstädt am Telefon. Guten Tag, Herr Dr. Eichstädt.
1: Guten Tag, Herr Mendler.
0: Sie haben sich das Duett »Wer uns getraut« aus dem Zigeunerbaron gewünscht. Und wer getraut hat, das verrät uns das fröhliche Pärchen ja alsbald, nämlich der Dompfaff. Und dieser Vogel, der ja auch Gimpel heißt, der hat auch in Ihrem Leben eine wichtige Rolle gespielt. Erzählen Sie bitte.
1: Ja, Vögel spielen insgesamt im Leben meiner Frau und mir eine wichtige Rolle. Wir haben uns von Anfang an neben unserer beruflichen Tätigkeit als Ornithologen von Beginn an unseres gemeinsamen Lebens in der Freizeit mit einer Menge von ornithologischen Problemen beschäftigt.
0: Ja, und der Dompfaff hat eine besondere Rolle gespielt?
1: Ja, das war so, dass wir unter anderem auch eine Beringerprüfung ablegten und beringen wollten. Und als wir das erste Netz aufspannten, fingen wir einen Dompfaff oder Gimpel. Und dieser Dompfaff, den haben wir dann in einen Käfig untergebracht. Und er hat noch 3 Jahre in unserer Familie gelebt.
0: Und das Ganze war, glaube ich, ja, recht erfolgreich, Ihre gemeinsame Begeisterung für Vögel, denn Sie haben gerade Diamantene Hochzeit gefeiert. Dazu gratuliere ich nachträglich. Herr Dr. Eichstädt, Sie waren Tierarzt. Tierarzt jetzt für Hund, Katze, Maus oder für Großtiere, Rinder, Schweine und so weiter?
1: Nein, ich war also Großtierarzt. Und zu DDR-Zeiten bedeutete das, dass man sich mit mittelgroßen und großen Tierbeständen beschäftigen musste. Das bedeutete immer eine gewisse Konditionierung. Man musste Kondition haben und hat auch eine gewisse körperliche Belastung da gehabt. Mhm. Aber es war eine anstrengende Arbeit und es war zum gewissen Grad auch gefährliche Tätigkeit.
0: Das kann ich mir vorstellen. Zum Ausgleich haben Sie sich mit den Vögeln beschäftigt. Gehen Sie denn heute mit Ihrer Frau noch raus und beobachten Vögel?
1: Ja, das machen wir. Das ist für uns beide eine sehr wichtige Sache. Wenn wir rausfahren, haben wir eigentlich immer sehr berührende und freudige Erlebnisse. Das kann aber schon früh am Morgen losgehen, wenn wir ums Haus einen Gelbsplitter hören oder eine Nachtigall singt. Das bedeutet für uns immer ein fröhliches und schönes Erlebnis. Bei allen Beschwernissen, die auch, wenn man also Diamantene Hochzeit feiert, ist man nicht mehr ganz frisch.
0: Habe ich mir gedacht, Herr Dr. Eichstädt. Ich danke Ihnen ganz herzlich. Grüßen Sie bitte Ihre Frau. Und jetzt stellt sich die Frage, wer uns getraut hat. Sie haben es uns schon verraten. Alles Gute Ihnen. Dankeschön.
1: Tschüss.
0: Tschüss.

Wer uns getraut aus dem Zigeunerbaron von Johann Strauß, dem Sohn mit Kirstin Hasselmann und Gerhard Siegel und der Janacek, dem Janacek Kammerorchester Ostrava unter der Leitung von Peter Schmelzer. Ja, eben gerade reingekommen der Wunsch und schon wird er erfüllt. Ein bisschen schuldbewusst schreibt Andrea Nötzl auch lieber Mende. Vielleicht ist es ein wenig kurzfristig, aber falls Sie noch freie Zeit in der Sendung haben, würde ich mich sehr über den Hochzeitstag auf Trollhaugen von Grieg freuen. Meine Tochter Greta ist zurzeit in Norwegen, wo ihre Freundin Nora heute heiraten wird. Dem Brautpaar Nora und Philipp wünsche ich, dass es das Leben immer gut mit ihnen meint.

eigentlich ja für Klavier geschrieben, aber ich finde die Orchesterfassung auch sehr schön, gespielt von der Academy of St. Martin in the Fields und der Neville Mariner. Den Grieg mit Klavier hatten wir in der letzten Stunde. Hochzeitstag auf Trollhäugen von Grieg. Oh, bitte, heißt es hier von Bettina Bielefeld, die schützt wunderbare Sommergrüße und ist eine ewige Hörerin, so schreibt sie. Oh, bitte, können Sie heute einige von den kleinen albernen Kanons von Mozart senden? Und ich habe drei ausgesucht, allerdings auf Köchelverzeichnis 231 habe ich verzichtet. Das geht doch wirklich zu weit, was Mozart da gedichtet hat. Stattdessen hören wir lieber Freistädtler, lieber Gaulimauli oder gehen wir im Prater oder Bonanox, du bist ein rechter Ochs.

drei kleine Kanons oder Kanone, keine Ahnung. Lieber Freistädtler, lieber Gaudi Mauli, gehen wir im Prater und Bona Nux bis der rechte Ochs von Mozart jeweils mit dem norddeutschen Singkreis unter der Leitung von Gottfried Wolters. Günter Spiegelberg aus Güstrow wünscht sich ganz besonders für Frau Dr. Buchweiz und auch für alle anderen die Elisabeth-Serenade von Ronald Binch und das in der Fassung, in der Roger Whittaker nicht singt, sondern pfeift.

0: Roger Whittaker mit Elisabeth Serenade von Ronald Binsch gepfiffen.
1: Mein Name ist Karin Winter aus Blankenese und ich war 70 Jahre im Chor und habe einen Walzer gesungen oftmals, und das war Morgenblätter von Strauß. Und das hätte ich so furchtbar gerne mal selber gehört, wenn es möglich ist. Also ich würde mich sehr freuen. Vielen Dank. Tschüss.

0: Das waren die Wiener Philharmoniker unter Georges Prêtre mit dem Walzer Morgenblätter von Johann Strauss, dem Sohn. Manfred Nickbuhr aus Hamburg wünscht sich die Arie eine nach der anderen aus der Operette Der Graf von Luxemburg. Es war die Lieblingsoperette seines Vaters und Johannes Heesters singt.
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0: 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Aber was ich dann sage, oh, können Sie denn überhaupt noch küssen? Das muss ich erst wissen, doch sind Sie in dem Fach noch nicht so weit. Schreiben Sie einen Brief an die Deutsche Grammophon. Sie weiß Bescheid.
1: Tja, was früher so alles möglich war. Eine nach der anderen, Franz Lehár, Graf von Luxemburg, Johannes Hesters mit dem Orchester des Metropoltheaters Berlin unter Werner Schmidt-Bölke. Jutta Meyer-Siebert schreibt, mein Mann Horst Meyer wäre heute 85 geworden. Er ist vor 6 Jahren plötzlich aus seinem aktiven Leben gerissen worden. Mein Mann war nicht nur einer der erfolgreichsten Achterruderer, Goldmedaille in Mexiko 1968, sondern auch sehr stark demokratie- und friedenspolitisch engagiert, unter anderem Mitinitiator, Sportler für den Frieden und Mitbegründer des Vereins Wieder das Vergessen. Im Gedenken an ihn, Recuerdos de la Alhambra.

0: Jason Viau mit... Da war ich zu früh, Entschuldigung. Requiertos Dell'Al Alhambra von Francisco Tarica. So, Tim ist nochmal ins Studio gekommen. Wieder eine Sendung mit so viel verschiedene Dinge. Johannes Heesters und dann natürlich große Sinfonie von Brahms. Es ist unfassbar, was hier immer zusammenkommt.
1: Das ist doch wirklich schön, diese Abwechslung, wie unterschiedlich Musik ist, wie unterschiedlich die Geschmäcker sind. Ich bin jedes Mal total fasziniert.
0: Ja, und ich lerne auch jedes Mal wieder neue Stücke kennen. Ja. Das kannte ich jetzt nicht, zum Beispiel aus dem Graf von Luxemburg. Sag mal, wenn man es verpasst hat, wenn man es nochmal nachhören möchte, haben wir ja eine Möglichkeit eingerichtet.
1: Ja, ganz genau. All die Perlen der Wünsche, die kann man sich nochmal anhören.
0: Perlen der Wünsche.
1: Schön, ja, auf Klassik auf Wunsch, Klassik auf
0: Wunsch.ndr.de,
1: oder? Nein. ndr.de/Klassik auf Wunsch. So
0: ging es mir ja vorhin. ndr.de/Klassik auf Wunsch.
1: Ganz genau.
0: So, ein Wunsch noch. Dankeschön. Ulrike Friebel. Too Darn Hot, gesungen von Ella Fitzgerald. Hatte ja gerade 30. Todestag aus Kiss Me Kate. Damit geht's zu den Nachrichten.
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2: Um 13 Uhr mit Astrid Fietz. Die Waffenruhe zwischen Israel und der pro-iranischen Hisbollah-Miliz im Libanon ist weiter brüchig. Obwohl sie seit gestern Nachmittag Ortszeit offiziell in Kraft ist, sind bei israelischen Angriffen in der Nacht und am Morgen mindestens 10 Menschen getötet worden. Das berichten libanesische Nachrichtenagenturen. Aus der NDR-Nachrichtenredaktion Michael Kück.
3: Israel hat demnach mit Kampfflugzeugen und Drohnen die Stadt Nabatieh ins Visier genommen. Die Region gilt als eine der Hochburgen der Hisbollah-Miliz. Die eigentlich vereinbarte Feuerpause ist zentral für das Ende des Krieges zwischen den USA und dem Iran. Wohl auch deshalb hatte sich der eigentlich für gestern geplante Start der weiteren Verhandlungen zwischen den USA und dem Iran in der Schweiz verzögert.

0: Linke ist die Haltung zum Nahostkonflikt ein heikles Thema. Der Antrag dazu stammt vom Parteivorstand. An den Formulierungen war wochenlang gefeilt worden. Ein schärfer formulierter Gegenantrag wurde abgelehnt. Schon gestern Nachmittag hatte der Vorstand stark für sein Papier geworben. Parteichefin Ines Schwertner forderte die Delegierten nachdrücklich auf, dem Antrag zuzustimmen und Antisemitismus in Deutschland keinen Platz zu lassen. Heute liegt der Schwerpunkt auf der Wahl des neuen Parteivorstandes. Jan van Aken tritt aus gesundheitlichen Gründen nicht mehr für das Amt des Vorsitzenden an. Er wurde am Vormittag mit Standing Ovations verabschiedet. Ines Schwertner will als Vorsitzende weitermachen. Für den Co-Vorsitz bewirbt sich der Vize-Fraktionsvorsitzende der Linken im Bundestag, Luigi Pantisano.
1: Schleswig-Holsteins Sozialministerin Touré ist Spitzenkandidatin der Grünen für die Landtagswahl 2027. Auf dem Landesparteitag in Neumünster erhielt sie 93% der Stimmen. Ihr Ziel für die kommende Wahl sei die 20%-Marke. Ohne Schleswig-Holsteins Grüne gäbe es weder das größte Schutzprogramm für die Ostsee noch den größten Kita-Etat in der Geschichte des Landes, so die 33-Jährige. Ihre Partei wolle nicht die grünere CDU sein, sondern die sozialeren Grünen. Seit 2017 ist die Partei an der Regierung in Kiel beteiligt. Für viele Regionen im Norden warnt der Deutsche Wetterdienst auch heute vor schwüler Hitze und Gewitter. Vor allem der Süden Niedersachsens und Teile Mecklenburgs sind betroffen. Bereits in der vergangenen Nacht war es zu schweren Unwettern gekommen. Aus der NDR Nachrichtenredaktion Sören Harms.
2: In Schleswig-Holstein riss ein Sturm Gegenstände und Äste los. Beim Techno-Festival im nordfriesischen Fjöl wurden dadurch 13 Menschen leicht verletzt, so die Polizei. Sie räumte das Gelände vorübergehend. Etwa 5000 Musikfans kamen in Sammelstellen unter. Das Festival geht dort heute aber weiter. Gewitter gingen auch über dem niedersächsischen Nordwesten nieder. Im Landkreis Leer mussten 270 Kinder ein Zeltlager räumen und in eine Turnhalle ausweichen. Starkregen in der Region sorgte für geflutete Keller. Der Sturm entwurzelte im Kreis Wesermarsch einen Baum. Der krachte auf die Motorhaube eines vorbeifahrenden Wagens. Der 20-jährige Fahrer wurde leicht verletzt. Im Großraum Oldenburg musste die Feuerwehr mehrere Straßen von umgestürzten Bäumen befreien.
1: Das waren die Nachrichten.
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4: Tja, irgendwas hätte da noch kommen müssen, kam aber nicht. Oder habe ich mich getäuscht? Mal sehen. Also, herzlich willkommen zu Bel Canto, zur Stunde mit den schönsten Stimmen. Und jetzt kommt Peter Seifert als Hoffmann in Hoffmanns Erzählungen von Jacques Offenbach.

Das war der wunderbare Peter Seifert mit der Auftrittsarie des Hoffmann in Hoffmanns Erzählungen von Jacques Offenbach. Thomas Pütz war der Student. Wir hörten Chor und Orchester der Deutschen Oper Berlin unter Heinz Wallberg. Und damit herzlich willkommen zur Stunde mit den schönsten Stimmen Belcanto auf NDR Kultur heute am 20. Juni. Wohl dem Manne, der eine starke Frau im Rücken hat, so wie in Puccinis La Fanciulla del West, das Mädchen aus dem Goldenen Westen. Das ist eine spannende Geschichte um die Liebe der Saloonbesitzerin Minnie zu einem Banditen wider Willen. Einmal pokert Minnie mit dem Sheriff um das Leben ihres Geliebten und gewinnt. Allerdings mit gezinkten Karten. Und dann, als am Ende schon den Strick um den Hals hat, schafft sie mit Drohungen und guten Worten eine Begnadigung. Im zweiten Akt sind wir, da besucht Dick Johnson, eben der Geliebte, Minnie in einer einsamen Hütte in den Bergen. Und in diesem Moment erfährt er zum ersten Mal den echten Vornamen Minnie. Was für ein süßer Name, singt er und gesteht seine Liebe.

eigentlich viel zu selten auf der Bühne zu erleben, La Fanciulla del West von Puccini. Das war das Duett aus dem zweiten Akt mit Alexandra Kurjak und Roberto Alagna sowie der Sinfonia Varsovia unter Riccardo Fritzer. Was für eine Musik. Ja, Sängerinnen und Sänger müssen sensibel sein, sie müssen sich einfühlen, sie müssen mitfühlen und dies dann in Ausdruck umsetzen. Ein Mensch mit der seelischen Natur einer Axt im Walde wird uns ja kaum berühren. Andererseits, der Ton auf der Bühne und hinter der Bühne ist häufig wenig sanft. Oft wird von Intendanten, Dirigenten und Agenten viel versprochen und wenig gehalten. Und während Kritiker, sofern sachkundig, ja noch erträglich sind, kann sich jeder in den Internetforen anonym seinen persönlichen Frust von der Seele schreiben und das zu Lasten von Sängerinnen und Sängern. Veselina Casarova konnte diese Härten immer weniger ertragen. Das hat sie in Interviews in den letzten Jahren immer wieder betont. Und sie hat sich mehr und mehr von der Bühne zurückgezogen. Das ist sehr schade. Das ist eine wunderbare Stimme und eine große Darstellerin, die da verloren geht. Wir hören sie als Romeo in der Romeo und Julia Oper von Vincenzo Bellini.

0: Das war Veselina Casarova mit dem Münchner Rundfunkorchester unter Roberto Abbado als Romeo in I Capoletti e I Montecchi von Vincenzo Bellini. Nur ab und zu lässt sie sich zu Auftritten überreden, widmet sich aber mehr und mehr ihrer Professur in Südkoreas Hauptstadt Seoul und ist Mitglied in Wettbewerbsjurys Veselina Casarova. Ja, kaum heute wagt ja einer Don Giovanni zu seiner Lieblingsfigur in Mozarts Oper zu erklären, denn unmoralisch ist der Typ und so richtig schöne Arien, die fehlen ihm ja weitgehend. Alle hingegen lieben einen, nämlich diesen trolligen Leporello, aber ein edler Charakter ist er ja auch nicht wirklich. Am Anfang da bekennt er, wie gern er selbst mal den Herren machen möchte. Und am Ende, da gönnt er gemeinsam mit Cellina und Masetto seinem Herrn Don Giovanni im manchmal ja gestrichenen Schlusschoral. In der Hölle tiefstem Schlund wird des Frevlers Wohnung sein. Tja, und im ersten Akt, da liest er Donna Elvira genussvoll vor, wo und wie oft und mit wem sein Herr schon, ja, leiblichen Genüssen gefrönt hat. Thomas Quasthoff hören wir.
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Thomas Quasdorf mit der Registerarie des Leporello im ersten Akt der Don Giovanni von Wolfgang Amadeus Mozart mit dem Württembergischen Kammerorchester Heilbronn unter Jörg Färber. Große Aufregung. Ja, das hat die Absage einer Veranstaltung der Bayreuther Festspiele in dieser Woche gesorgt. Michael Friedmann hatte man eingeladen, um über Antisemitismus bei Wagner und auch in der Geschichte der Festspiele zu sprechen. Und unter bis heute nicht wirklich geklärten Umständen wurde die Veranstaltung zur Eröffnung der 51. Ausgabe der Festspiele abgesagt. Wohl schon im März wurde das entschieden. Allein Michael Friedmann zu informieren, hat man vergessen. Der hat sich natürlich geärgert. Die Süddeutsche Zeitung hat das Thema aufgegriffen. Mittlerweile gibt es eine Einigung. Katharina Wagner hat mit Michael Friedmann gesprochen und ihm auch einen Entschuldigungsbrief geschrieben. Er wird also in Bayreuth am Eröffnungstag sprechen. Festspielleiterin Katharina Wagner, kann man eigentlich keine Scheu vor dem Thema nachsagen. Sie geht seit Jahren sehr offen damit um. Aber hier gab es wohl ganz erhebliche Kommunikationspannen. Auch die Schlussansprache des Hans Sachs in den Meistersingern von Nürnberg wird ja heute von der Regie mit Unwohlsein und oft Fragezeichen versehen. Allein, ja, was sagt der Sachs? Man kann ihm und dem Revolutionär Wagner eigentlich nur zustimmen. Über nationalstaatliches Gehabe, über adeliges Ständedenken, über politisches Machtstreben und auch wenn alles in Schutt und Asche zerfällt, uns bliebe gleich die heilige deutsche Kunst.

So enden die Meistersinger von Nürnberg von Richard Wagner. Bernd Weikel und Chor und Orchester der Bayerischen Staatsoper München hörten wir unter Wolfgang Sawallisch. Die Handlung unserer nächsten Oper könnte gut und gerne heute in der Zeitung stehen. Ein etwas unselbstständiger junger Mann, bislang gut behütet, mit der Mutter aufgewachsen, hat ein nettes Mädel gefunden und eine angenehme und sichere Stelle im öffentlichen Dienst ergattert. Und dann begegnet er einer Frau. Ja, die ist schön, die ist wild, lockend und locker, die Versuchung pur. Und was macht der junge Mann? Er verliebt sich. Er verliert sich vor allem, lässt Mutter, Freundin und seine Beamtenlaufbahn im Stich und links liegen, schließt sich gar einer Verbrecherbande an und stürzt sich ins chaotische Dasein der Schönen. Und am Ende, da ersticht er im Eifersuchtswahn diese Frau und erfüllt damit die Prophezeiungen, die Carmen im dritten Akt aus den Karten gelesen hat.

Jennifer Lamour sowie Nathalie Boissier und Natascha Petrinski mit dem Bayerischen Staatsorchester unter Giuseppe Sinopoli und dem Kartenterzett dritter Akt Carmen von Georges Bizet. Ja, auch die Handlung unserer nächsten Oper könnte im Juni 2026 stattgefunden haben. Der Sohn hat der Familie bislang nur Freude gemacht, die Schule gut bewältigt. Er geht zum Studium in die Großstadt. Doch was nun an Nachrichten von dort nach Hause gelangt, gibt Anlass zur Familiensorge, denn statt brav in die Uni zu gehen, treibt sich der Junge auf Partys rum. Ja, mehr noch, er hat sich verliebt. Verliebt in eine Dame, die erwiesenermaßen zwar überaus reizvoll sein soll, jedoch einen ebenso zweifelhaften Ruf genießt. Verliebt beschließt er, die junge Frau zu retten. Das aufregende, aufreibende Leben hat ihrer Gesundheit zugesetzt. Also lassen sich die beiden auf dem Lande nieder. Doch lange wird das Glück nicht währen. Rolando Villazón mit der Arie aus La Traviata von Giuseppe Verdi.

Orlando Jansson als Alfredo im zweiten Akt La Traviata Giuseppe Verdis, wunderbare Oper mit dem Orchester des Teatro Regio Torino unter Gian Andrea Noseda. Fragt mich doch neulich mal jemand, was ich mir denn so einen Klassikerwunsch wünschen würde. Ja, neben Beethoven ist mir dann gleich Richard Strauss eingefallen. Warum? Naja, ich liebe nicht nur den musikalischen Reichtum seiner Musik, sondern ich höre bei Richard Strauss immer eine zweite, eine tiefe, eine dunkle Ebene heraus. Ja, wie wenn man so an einem Strand ins scheinbar ruhige Wasser tritt und plötzlich zieht's einem die Beine weg. Vielleicht wollte Strauss das gar nicht selbst so wahrhaben. So hat er sich ja oft sehr leichtfertig, banalisierend, fast abwertend über seine Musik geäußert, so als wolle er von der versteckten Tragik ablenken. Scheinbar heiter scheint sein Rosenkavalier zu sein, jedenfalls im Vergleich mit den beiden blutigen Opernorgien Salome und Elektra. Scheinbar heiter. Am Ende dieses berührende Duett, dessen innere Tragik Strauss im Abspann wieder auflöst.

0: das.
1: Finale der Oper Der Rosenkavalier von Richard Strauss mit Jana Damrau und Elina Garancia sowie der Sächsischen Staatskapelle Dresden und der Fabio Luisi. Und das war Belcanto am 20. Juni. 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Ab 23 Uhr wiederholen wir diese Belcanto-Ausgabe. Die finden Sie bei uns im Netz unter ndr.de/belcanto. 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Das Belcanto-Finale aus Ipuritani, Szene und Ari der Elvira, zweiter Akt mit Nathalie Dessay sowie Frank Ferrari und Matthew Rose und Concerto Köln unter Evelino Pido. Ich bin Hans-Jürgen Mende. Danke fürs Zuhören. Tschüss, machen Sie es gut. Schönes Wochenende.

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1: Um 14 Uhr mit Astrid Fietz. Die Waffenruhe zwischen Israel und der pro-iranischen Hisbollah-Miliz im Libanon ist weiter brüchig. Obwohl sie seit gestern Nachmittag Ortszeit offiziell in Kraft ist, sind bei israelischen Angriffen in der Nacht und am Morgen mindestens 10 Menschen getötet worden. Das berichten libanesische Nachrichtenagenturen. Aus der NDR Nachrichtenredaktion Michael Kück.
2: Israel hat demnach mit Kampfflugzeugen und Drohnen die Stadt Nabatieh ins Visier genommen. Die Region gilt als eine der Hochburgen der Hisbollah-Miliz. Die eigentlich vereinbarte Feuerpause ist zentral für das Ende des Krieges zwischen den USA und dem Iran. Wohl auch deshalb hatte sich der eigentlich für gestern geplante Start der weiteren Verhandlungen zwischen den USA und dem Iran in der Schweiz verzögert. Nun aber scheint es wieder voranzugehen. Nach übereinstimmenden Medienberichten ist der US-Unterhändler Witkoff auf dem Weg in die Schweiz und Trumps Schwiegersohn Kushner bereits dort.
1: Die Linke setzt heute in Potsdam ihren Bundesparteitag fort. Am späten Abend hatten die etwa 500 Delegierten nach kontroverser Debatte einen Antrag zu den Konflikten im Nahen Osten beschlossen, in dem das israelische Vorgehen in Gaza als Völkermord bezeichnet wird. Gleichzeitig wird das Existenzrecht Israels betont und Antisemitismus scharf verurteilt. Aus Potsdam, Cornelia Geis.
3: Für die Linke ist die Haltung zum

0: Für den Co-Vorsitz bewirbt sich der Vize-Fraktionsvorsitzende der Linken im Bundestag, Luigi Pantisano.
1: Schleswig-Holsteins Sozialministerin Touré ist Spitzenkandidatin der Grünen für die Landtagswahl 2027. Auf dem Landesparteitag in Neumünster erhielt sie 93% der Stimmen. Ihr Ziel für die kommende Wahl sei die 20%-Marke. Ohne Schleswig-Holsteins Grüne gäbe es weder das größte Schutzprogramm für die Ostsee noch den größten Kita-Etat in der Geschichte des Landes, so die 33-Jährige. Seit 2012 sind die Grünen an der Regierung in Kiel beteiligt. Für viele Regionen im Norden warnt der Deutsche Wetterdienst auch heute vor schwüler Hitze und Gewitter. Vor allem der Süden Niedersachsens und Teile Mecklenburgs sind betroffen. Bereits in der vergangenen Nacht war es zu schweren Unwettern gekommen. Aus der NDR-Nachrichtenredaktion Sören Harms.
2: In Schleswig-Holstein riss ein Sturm Gegenstände und Äste los. Beim Techno-Festival im nordfriesischen Fjöl wurden dadurch 13 Menschen leicht verletzt, so die Polizei. Sie räumte das Gelände vorübergehend. Etwa 5000 Musikfans kamen in Sammelstellen unter. Das Festival geht dort heute aber weiter. Gewitter gingen auch über dem niedersächsischen Nordwesten nieder. Im Landkreis Leer mussten 270 Kinder ein Zeltlager räumen und in eine Turnhalle ausweichen. Starkregen in der Region sorgte für geflutete Keller. Der Sturm entwurzelte im Kreis Wesermarsch einen Baum. Der krachte auf die Motorhaube eines vorbeifahrenden Wagens. Der 20-jährige Fahrer wurde leicht verletzt. Im Großraum Oldenburg musste die Feuerwehr mehrere Straßen von umgestürzten Bäumen befreien.
1: Das waren die Nachrichten. Das Wetter in Norddeutschland. Heiter oder dichte Wolken, längere Zeit trocken, gebietsweise Schauer und Gefahr starker Gewitter. Höchstwerte um 23 Grad auf den Nordseeinseln bis 34 Grad im Osnabrücker Land. Morgen Sonnenschein, später dann dichte Wolken, Schauer und Gewitter bei 20 bis 30 Grad. Am Montag oft trocken, in Niedersachsen etwas Niederschlag bei 21 bis 30 Grad. Und am Dienstag freundlich bei 21 bis 32 Grad. Es ist 14.04 Uhr.
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4: Ich freue mich, dass Sie dabei sind an diesem Wochenende. Hallo, ich hoffe, Sie halten die Hitze da draußen gut aus. Wir werfen gleich einen Blick nach Athen. Der Pianist Lukas Sterner tritt da morgen auf bei der Fête de la Musique.

Die Ouvertüre zum Maskenspiel Alfred von Thomas Augustin Arne. Nick McGeegan war das am Pult des Philharmonia Baroque Orchestra. Leonidas Kavakos, der war vor einem Monat gerade zu Gast beim NDR Elbphilharmonie Orchester als Solist, hat Szymanowski gespielt und das, obwohl er wirklich ziemlich angeschlagen war. Er hat eine super Figur abgegeben, hat sich gar nichts anmerken lassen und war überzeugend. Wie immer, wir erleben ihn jetzt als Geiger mit der Camerata Salzburg und er leitet von der Geige aus den ersten Satz im vierten Violinkonzert von Wolfgang Amadeus Mozart.

0: Leonidas Kavakos und die Camerata Salzburg mit dem ersten Satz aus dem vierten Violinkonzert von Wolfgang Amadeus Mozart hier auf NDR Kultur. Jedes Jahr am 21. Juni wird gefeiert die Fête de la Musique, manche sagen auch die größte musikalische Mitmachaktion der Welt. Und auch morgen finden wieder in vielen Städten Konzerte statt, die meisten Open Air, auch kostenlos. Und auch Arte ist dieses Jahr mit dabei und sendet 8 Stunden lang einen richtigen Marathon an bedeutenden Klavierkonzerten. Die werden zum Teil live in großen europäischen Städten gespielt. Aus Hamburg gibt's Schumanns Klavierkonzert mit Martha Argerich, aus Lissabon Bruce Leo mit Tschaikowski, aus Straßburg Anna Winitzkaya mit Ravel. Das sind jetzt nur ein paar Highlights. 11 international erfolgreiche Pianistinnen und Pianisten sind es insgesamt. Und um 20 Uhr schaltet Arte live nach Athen. Dort spielt der 25-jährige Lukas Sternert, der als Pianist gerade so richtig durchstartet, das 5. Klavierkonzert von Beethoven mit der Deutschen Kammerphilharmonie Bremen. Und mit Lukas Sternert spreche ich. Hallo.
1: Hallo, freue mich.
0: Und Sie sind jetzt schon in Athen, nehme ich an.
1: Genau, wir sind schon vor Ort und sind ganz begeistert.
0: Das ist ja toll.
1: Ein ganz besonderer Ort.
0: Ja, und das ist ja wirklich ein besonderer Aufführungsort auch, an dem Sie da morgen spielen werden, mit Blick auf die Akropolis. Sie waren schon dort. Schreiben Sie mal, wie sieht das da aus?
1: Ja, in der Tat. Ich bin ganz fasziniert, wie dieses riesige Team hier das wirklich aus dem Nichts aufgebaut hat für dieses eine Event. Ja, und es ist natürlich wahnsinnig beeindruckend und auch, muss ich sagen, sehr berührend für mich, weil ich glaube, so ein Abenteuer vermutlich nicht mehr in meinem Leben zu haben. Deswegen genieße ich das sehr, hier zu sein.
0: Das heißt, das Ganze findet jetzt auch draußen dann statt?
1: Genau. Und auch ohne, also ist natürlich akustisch irgendwie schwierig, aber es gibt auch eine Verstärkung und wir haben auch Monitore und so. Genau, aber also, es ist natürlich visuell einfach ein Wahnsinn.
0: Ja, das kann ich mir vorstellen, dass das ja auch wirklich dann so ein bisschen gänsehautmäßig ist, überhaupt an so einem Ort aufzutreten und mit eben dem Blick auf die Akropolis. Das ist wahrscheinlich wirklich für Sie auch nicht einfach nur ein Konzert.
1: Nee, und vor allem Dingen, also was ich gestern schon ganz toll gespürt habe, war dieses Eingebettetsein in die Natur auch. Also Akropolis ist natürlich auch wunderbar, aber es ist auch einfach mitten in der Natur auf einem wahnsinnig grünen Hügel und man spürt den Wind und das heißt, es gibt es ja im Konzertsaal nicht, wo ich ja meistens konzertieren darf. Und genau, das ist einfach ein wahnsinnig schönes Gefühl, da eingebettet zu sein in einem großen Ganzen.
0: Insgesamt sind das ja morgen 11 Konzerte von 11 verschiedenen Orten und die Liste der teilnehmenden Pianistinnen und Pianisten, die ist ein besonderes Who is Who. Wie ist denn das für Sie, Teil von dieser besonderen Fête de la Musique zu sein, von diesem Projekt?
1: Also es freut mich sehr und es ehrt mich sehr, dass ich Teil davon sein darf, von diesem auch ganz besonderen Tag. Und die Musik feiere ich sowieso am allerliebsten. Also freut mich das sehr, ja.
0: Und macht das für Sie jetzt einen Unterschied, dass Sie dann eben nicht nur für das Publikum in Athen spielen, sondern dass das Ganze rausgeht über Arte an ein Publikum ja doch dann international?
1: Eigentlich nicht. Also für mich macht das keinen großen Unterschied, ob ich für eine Person musiziere oder für, weiß ich nicht, 5000. Also das ist immer mit vollster Energie und größter Hingabe und auch Liebe zur Sache einfach.
0: Sie gehören ja zu den Jüngeren von den Pianistinnen und den Pianisten, die dort spielen werden morgen. Sie haben 2022 den ARD-Musikwettbewerb gewonnen. Da waren Sie gerade mal 20, sind seitdem ganz viel auf Tournee, haben aber gleichzeitig auch noch in Hannover bei Igor Levit und Paul Lewis studiert. Der Kalender wird jetzt immer voller. Wird Ihnen da manchmal selber so ein bisschen schwindelig, wenn Sie so jetzt loslegen mit Ihrer Karriere und das so richtig nach vorne geht?
1: Ich glaube, das können schon sehr viele Menschen empfinden, dass auch diese ganze Schnelligkeit in der Welt und so, da kann einem schon mal schwindelig werden, wurscht, was man macht, welchen Beruf man hat, dass man einfach manchmal das Gefühl hat, es ist sehr viel und es ist in der Tat sehr viel. Aber also einerseits gibt mir die Musik wahnsinnig viel Kraft und natürlich auch das Wichtigste sind meine Mitmenschen und mein engstes Umfeld und dadurch ist es dann irgendwie gut handelbar. Aber klar, also Überforderung, ich glaube, kennt jeder Mensch in seinem Leben manchmal. Und dann kommen wieder andere Phasen.
0: Ja. Und was brauchen Sie, wenn Sie unterwegs sind, wie jetzt in Athen? Was haben Sie dabei, damit es Ihnen dann gut geht, damit Sie wirklich sich auf Tournee dann auch wohlfühlen können?
1: Also am wohlsten fühle ich mich sowieso immer am Instrument. Also es ist mehr das Drumherum, das Fliegen und so, was natürlich irgendwie Strapazen sind. Aber ja, sonst einfach die Basics. Ich würde sagen, gut schlafen, gut essen, was man hier auf jeden Fall kann in Griechenland. ja, und sonst dann einfach die Musik genießen. Wie gesagt, gesagt, die Musik gibt mir wirklich wahnsinnig viel Kraft. Also das ist die Hauptkraftquelle.
0: Und morgen spielen Sie das 5. Klavierkonzert von Ludwig van Beethoven, das berühmte Emperor-Konzert. Ja, was bedeutet Ihnen denn dieses Werk? Auch eben als Kraftquelle vielleicht.
1: Definitiv, ja, das Werk ist für mich was ganz Besonderes, weil es mich schon, also ich bin noch sehr jung, aber schon lang begleitet auf meinem Weg. Es war eines der ersten, die ich gelernt habe und auch aufführen durfte. Und das Spannende ist, dass es einfach immer wieder faszinierend ist, wie neu ich das dann höre, also wie neu ich selber das auch erlebe. Und gerade mit der Deutschen Kammerphilharmonie und auch Konstantinos Karidis ist es so wahnsinnig entstaubt. Also irgendwie so, es fühlt sich wirklich, und das ist mir am nächsten, diese Art Musik zu machen, dieses im Moment entstehen lassen. So als wäre das jetzt quasi eine große Improvisation oder was ganz Neues oder neue Musik auch einfach. Und das ist wirklich unmittelbar erlebbar für mich diese Tage. Und ja, und das Stück gibt einfach wahnsinnig viel her, wahnsinnig viel Kraft, viel Freude und viel, natürlich auch ganz viele zarte Momente und intime Momente, wunderbar berührender zweiter Satz und so. Aber es ist einfach ein wahnsinnig energetisches Stück und für die Seele einfach wahnsinnig wohltuend.
0: Morgen ist das Konzert, aber es wird natürlich vorher schon geprobt. Wie sieht jetzt die Vorbereitung aus, bis es dann soweit ist?
1: Genau, also gestern Abend haben wir uns vor Ort so mal eingegroovt und die Wege kennengelernt und ein bisschen so mal eingelebt. Heute Abend ist dann noch die Generalprobe und morgen Abend ist dann live zu hören und zu sehen.
0: Aber Sie haben zwischendurch auch ein bisschen Zeit, durch Athen zu streifen, hoffe ich.
1: Ja, also ich bin ja doch zum Arbeiten hier. also ich will ja auch irgendwie Zeit haben, dann wieder ein bisschen für mich in Ruhe zu üben kurz und nicht immer nur durchzuspielen. Aber natürlich genieße ich die Atmosphäre hier und wie gesagt, das sehr gute Essen.
0: Lukas Sternert, ganz, ganz vielen Dank und toi, toi, toi für morgen.
1: Vielen, vielen Dank.
0: Die Fête de la Musique mit Europiano gibt es morgen ab 15.30 Uhr auf Arte und wir hören Lukas Sternert jetzt mit einer Ballade von Johannes Brahms.

Musik, die mitten im Sommer entstanden ist, 1893. Da war Johannes Brahms in Ischl und hat seine Klavierstücke Opus 118 geschrieben. Daraus war das die Ballade mit Lukas Sternert. Und auch jetzt habe ich nochmal Klaviermusik für Sie, allerdings eher symphonisch. Das Symphony Concerto von Colin Humer. Und hier spielt jetzt Sergio Trujillo.

0: Das BBC National Orchestra of Wales hat hier Sergiu Tuziu begleitet im ersten Satz aus dem Symphony Concerto von Colin Hoomer. Ja, und in Rügen, da gehen jetzt wieder die Störtebeker-Festspiele los. In diesem Jahr steckt die Freundschaft von Klaus Störtebeker und Gödeke Michels in einer Krise. Martina Rathke stellt das neue Stück vor, was da zu sehen ist.
1: Zeit, dass ihr meinen Drachen kennenlernt!
2: Ein neues Störtebeker-Stück kommt auf die Bühne mit einem besonderen Twist, der bisher so noch nicht erzählt wurde. Klaus Störtebeker und Gödeke Michels kriegen sich in die Haare. Aber so richtig. Ihre unerschütterliche Freundschaft wird auf eine harte Probe gestellt. Dürfen sie sich im Kampf für Gerechtigkeit mit Waffenschiebern einlassen, fragt sich Regisseur Luis Villinger.
3: Darüber geraten die zwei Freunde in Streit, auch über diese moralische Frage. Sollen wir also jetzt Waffen verschieben oder nicht? Und ab wann sollen Waffen verschoben werden oder nicht? Und da sind sie unterschiedlicher Meinung. Und dieser Streit, ja, wird so groß, dass sie sich sogar mit Schwertern schlagen.
2: Auf der linken Seite des Bühnenbildes steht die Festung Stockholm, in der Menschen hungern und die belagert ist von der dänischen Königin Margarete. Auf der rechten Wismar.
3: Wismar ist moralisch heruntergekommen. Also so eine Art Gotham City, hatten wir mal im Schreibprozess gesagt, des Mittelalters, wo eben Glücksritter, Ganovinnen und weitere schräge Gestalten ihr Unwesen treiben.
2: Der Waffenhändler Fourier macht hier aus Eisengold, indem er Waffen an alle verschabelt, egal wie deren moralischer Kompass ist. Gödeke hält das für legitim, weil damit die Kasse der Vitalienbrüder gefüllt werden kann. Störtebeker nicht. Die Hauptrolle übernimmt erneut Moritz Stephan. Es ist seine 5. Saison. Dieses Zerwürfnis zwischen den Vitalienbrüdern zu spielen, für ihn eine dankbare Rolle.
4: Weil es immer schön ist, wenn man nicht geradlinig spielt, sondern da Brüche mit einbauen kann und die Figur darin eine Entwicklung haben kann. Außerdem ist es auch eine Entwicklung für die Freundschaft der beiden.
5: Berühmt und berüchtigt taucht er aus dem Nebel der Geschichte auf.
2: Gödeke Michels stiehlt seinem Freund die Kogge. Klaus Störtebeker ist tief enttäuscht über den Verrat.
6: Oben und unten, das war schon immer so und das wird auch immer so sein.
7: Bei uns ist das anders. Wir machen das anders. Wir haben es anders gemacht.
2: Auf der Seebühne in Ralswiek agieren 15 Schauspieler, dazu 150 Kleindarsteller, auch in mehreren Rollen. Zu sehen sind farbenprächtige Gaukler, brennende und von Häusern stürzende Männer. Wieder mit dabei der Balladensänger, verkörpert von Wolfgang Lippert. Er ist Publikumsliebling. Es knallt und raucht. Eine Bombarde feuert Kugeln ins Wasser. Regisseur Luis Villinger bringt Tempo rein.
3: Wir haben festgestellt, dass es gut tut, kurze Szenen zu haben und dann wieder auf etwas anderes zu wechseln, auf eine andere Spieltemperatur zum Beispiel. Also von lustig zu ein bisschen schwermütiger, dann ernst und scharf oder so, verschiedene Figuren zu zeigen.
2: Ein farbenprächtiges Panorama des Mittelalters entfaltet sich auf der Bühne und mittendrin Klaus Störtebeker und Gödeke Michels, von denen einer auf dem Scheiterhaufen landet, um vielleicht gerettet zu werden.
0: Heute starten die Störtebeker Festspiele auf Rügen und Sie haben ausreichend Zeit hinzufahren. Die Festspiele gehen bis zum 5. September.

Hat ordentlich Schwung, das Vivace aus der schottischen von Felix Mendelssohn Bartholdy mit der Kammerakademie Potsdam unter Antonello Manacorda. Derzeit ist er Ehrendirigent der Kammerakademie Potsdam, war dort von 2010 bis 25 Chefdirigent und jetzt kommen neue Aufgaben auf ihn zu. Antonello Manacorda übernimmt zur Saison 27-28 den Chefposten beim französischen Ensemble Les Siècles und folgt damit auf François-Xavier Roth. Musik von Florence Price jetzt bei uns, eigentlich für Orgel, hier mit dem Califex Reed Quintett.

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0: für Klavier Duo geschrieben aus aller Herren Länder von Moritz Moszkowski. Daraus war der erste Satz mit dem Klavier Duo Stenzel. Und bei uns gibt's jetzt das Neueste aus dem Norden und aus aller Welt.
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2: Um 15 Uhr mit Astrid Fietz. Die Waffenruhe zwischen Israel und der pro-iranischen Hisbollah-Miliz im Libanon ist weiter brüchig. Obwohl sie seit gestern Nachmittag Ortszeit offiziell in Kraft ist, sind bei israelischen Angriffen in der Nacht und am Morgen mindestens 16 Menschen getötet worden. Das berichten libanesische Nachrichtenagenturen. Aus der NDR-Nachrichtenredaktion Michael Kück.
3: Israel hat demnach mit Kampfflugzeugen und Drohnen die Stadt Nabatieh ins Visier genommen. Die Region gilt als eine der Hochburgen der Hisbollah-Miliz. Die eigentlich vereinbarte Feuerpause ist zentral für das Ende des Krieges zwischen den USA und dem Iran. Wohl auch deshalb hatte sich der eigentlich für gestern geplante Start der weiteren Verhandlungen zwischen den USA und dem Iran in der Schweiz verzögert. Nun aber scheint es wieder voranzugehen. Nach übereinstimmenden Medienberichten ist der US-Unterhändler Witkoff auf dem Weg in die Schweiz und Trumps Schwiegersohn Kushner bereits dort.
2: An den von Bundesbauministerin Huberts geplanten starken Einschnitten beim Wohngeld gibt es Kritik der Opposition. Das Ministerium plant Kürzungen in Milliardenhöhe. Schätzungen gehen davon aus, dass etwa 400.000 Haushalte, die bisher Wohngeld beziehen, die Leistungen verlieren werden. Aus Berlin Anne-Kathrin Mellmann.
4: Bereits bewilligte Leistungen sollen jedoch unverändert weiterlaufen. Erst bei einer erneuten Antragstellung würden die neuen Regeln greifen. Die Bundesregierung will beim Wohngeld insgesamt 2 Milliarden Euro einsparen. Je 1 Milliarde beim Bund und bei den Ländern. Zur Begründung verweist die Ministerin auf die angespannte Haushaltslage und das schwache Wirtschaftswachstum. Der Schritt sei für sie als SPD-Politikerin schmerzhaft, aber notwendig. Kritik kommt von der Linken. Co-Parteichefin Ines Schwertner wirft der Bundesregierung vor, ausgerechnet bei Menschen mit niedrigen Einkommen zu sparen, während die Probleme auf dem Wohnungsmarkt ungelöst blieben. Wohngeld ist eine staatliche Leistung für Menschen mit geringem Einkommen, das angemessenes Wohnen ermöglichen soll.

0: Bei der Fußball-Weltmeisterschaft will Deutschland am Abend seinen zweiten Sieg feiern. Gegner ist im kanadischen Toronto die Elfenbeinküste. Aus dem ARD-WM-Studio Michael Küster.
1: Voraussichtlich mit derselben Startelf wie gegen Curaçao will die DFB-Auswahl vorzeitig das Ticket zur K.O.-Runde lösen. Voraussetzung dafür ist ein Sieg über die spielstarke Elfenbeinküste. Anstoß ist um 22 Uhr. In der zweiten Partie der Gruppe E geht's in der Nacht für Ecuador und Curaçao schon um alles. Für beide wäre eine weitere Niederlage fatal. Schon um 19 Uhr eröffnen die Niederlande und Schweden den WM-Abend, bevor in den Frühmorgenstunden Hervé Renard seine Trainerpremiere mit Tunesien feiert. Die Partie um 6 Uhr früh gegen Japan ist gleichzeitig das 1000. Spiel der WM-Geschichte.
0: Das waren die Nachrichten. Das Wetter in Norddeutschland. Teils länger trocken, teils Schauer und Gefahr starker Gewitter. Höchstwerte um 23 Grad auf den Nordseeinseln bis 34 Grad im Osnabrücker Land. Nachts gebietsweise klar, vereinzelt Schauer und Gewitter. Tiefstwerte 19 bis 14 Grad. Morgen Sonnenschein, später dichte Wolken, Schauer und Gewitter bei 20 bis 30 Grad. Am Montag oft trocken, in Niedersachsen etwas Niederschlag bei 21 bis 30 Grad. Und am Dienstag freundlich bei 21 bis 32 Grad. Es ist 15.04 Uhr.
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3: Ja, heute Abend können wir also wieder mitfiebern, wenn die deutsche Mannschaft spielt. Und wenn Sie das Fußballfieber auch erwischt habt, dann habe ich gleich einen Lesetipp für Sie. Schön, dass Sie dabei sind.

Eine ganze Welt, die nur von einer Violine dargestellt wird. Das Largo aus der dritten Solosonate von Johann Sebastian Bach. Viktoria Mullowa hat gespielt. Und eben zum Auftakt, da hat Spark schon Musik gemacht. Den Waltz of the Ladybirds von Christian Fritz, den Walzer der Marienkäfer. Und ich setze jetzt noch einen Walzer drauf. Geschichten aus dem Wienerwald.

0: Genau die richtige Länge, um genüsslich ein Mandelcroissant zu essen. Die Geschichten aus dem Wienerwald von Johann Strauss, die Wiener Symphoniker waren das unter Robert Stolz hier bei NDR Kultur. Fußball, das ist die Spannung des Ungewissen plus die Möglichkeit, Spaß zu haben. Das hat mal Jorge Valdano gesagt, ehemaliger argentinischer Nationalspieler. Und heute könnte es also auch wieder Spaß geben, wenn die deutsche Mannschaft um 22 Uhr unserer Zeit in Toronto auf die Elfenbeinküste trifft. Man weiß natürlich noch nicht, wie spaßig es dann tatsächlich wird, aber wer auf jeden Fall gute Laune haben will, der schnappt sich am besten die kurze Geschichte des Fußballs. Die Graphic Novel ist ganz frisch auf Deutsch erschienen und unser Comic-Experte Matthias Heller hat sie schon gelesen.
1: Fußball spielt man meistens immer mit der unteren Figur. Mit dem Kopf, obwohl es erlaubt ist, spielt man ihn recht selten nur.
2: Schon Heinz Erhardt hat die Regeln des Fußballs auf seine Art auf den Punkt gebracht. Aber es wäre zu einfach, wenn damit das ganze Spiel und seine Geschichte erklärt wäre. Die beiden französischen Autoren Jean-Christophe Devigny und Michael Correa haben sich nichts Geringeres als die komplette Geschichte dieses Sports vorgenommen und das in einer unterhaltsamen wie kurzen Fassung auf 144 Seiten. An ihrer Seite der italienische Zeichner Lelio Bonacaso, der schon für Marvel und DC Comics die Superhelden gezeichnet hat. Hier nun also die Superhelden des Lederballs.
3: Ich kann nur dazu sagen, wenn Sie flotte Sprüche hören wollen, dann müssen Sie nach München gehen. Wenn Sie flotten Fußball sehen wollen, dann sind Sie hier richtig.
2: Eine kurze Geschichte des Fußballs, so der Titel, steigt nach dem für Frankreich verlorenen Endspiel gegen Argentinien um die Weltmeisterschaft 2022 in Katar ein.
4: Argentina, Champions of the World!
2: Drei Freunde sitzen in einem Café zusammen und dribbeln sich durch die Licht- und Schattenseiten des modernen Fußballs. Es sind mehr die Schattenseiten. Über Profit, Talentscouts und Spieleberater. Zack! Ist die Idee da, einfach mal die Geschichte des Fußballs zu erzählen. Was für ein Elfmeter, der natürlich verwandelt wird.
5: So, können wir jetzt dann zum seriösen Teil kommen, oder?
2: Wir steigen Anfang des 14. Jahrhunderts in England ein, ohne natürlich nicht erwähnt zu haben, dass der Sport im antiken Griechenland Episkyros und bei den römischen Legionären Harpastum hieß. In klassischen Panels und Sepia-Optik erfahren wir, dass es im Mutterland des Fußballs, in England, verschiedene Interpretationen des Spiels gab. Verbindliche Regeln für alle, Fehlanzeige. Da hüpfen Bauern mit mittelalterlicher Kappe und dünnen Beinchen durch englische Felder und Wälder. Denn pro Spiel gab es manchmal zwei Mannschaften, gerne auch mehr. Die Dauer eines Spiels variierte zwischen ein paar Stunden und ein paar Tagen. Auch die Größe des Feldes war unterschiedlich und umfasste gern auch mal zwei Gemeinden. Denn das Ziel war damals noch ein anderes, nämlich den Ball mit Hand und Fuß am Rand eines Feldes, eines Teiches oder vor einer Kirchentür abzulegen.
6: Ich sag's ihm, wie es ist. Es ist mir scheißegal. Wenn es der Brauers gemacht hätte oder unser Keeper, würde ich mich genauso für die freuen wie für Dante.
2: Wir erfahren, dass mit dem Ende der feudalen Landwirtschaft die bäuerlichen Gemeinschaften zerfallen und der Ballsport seine soziale Funktion verliert. Was die Geburtsstunde für den industrialisierten Sport bedeutet. Machthabende versuchen immer wieder den Sport für ihre Zwecke, ob politisch oder kommerziell, zu nutzen. Mit Erfolg.
7: Ja, mei, so Phasen gibt's halt mal, ne? Wenn's scheiße läuft, läuft scheiße.
2: Die Comicmacher zeigen aber auch immer wieder deren Gegenbewegung. In Russland, in Nazi-Deutschland oder am Beispiel des panafrikanischen Fußballs. Auch Pelé und Maradona bekommen ihre eigenen Kapitel. Es gibt so viele Querpässe und Fun-Facts im Buch. Würde man sie der Reihe nach bei einem Public Viewing zum Besten geben, würde man große Augen erleben, nicht nur wegen Begeisterung.
8: Mit Fußball möchte ich später nichts mehr zu tun haben und ein Trainerberuf kommt für mich wahrscheinlich nicht in Frage.
2: Voller Leichtigkeit durch witzige und humorvolle Bilder, die mit dünnem Stift und warmen Farben gezeichnet sind, wird der Band zur perfekten Ergänzung zur WM. Der Comic zeigt, dass es nicht nur einen Fußball gibt. Es gibt den der Fans, der Sportliebenden und den derer, die das Spiel instrumentalisieren, ausschöpfen und seiner Idee berauben wollen. Nämlich zusammen zu spielen und Tore zu schießen. Ein Buch nicht nur für den Nachttisch, vor allem aber für einige Fußballfunktionäre. Allen voran Gianni Infantino.
0: Die Graphic Novel, eine kurze Geschichte des Fußballs, ist im Splitter Verlag erschienen, kostet 25 Euro. Und mehr Comic-Tipps gibt's bei uns im Netz. ndr.de/kultur.

Der sechste slawische Tanz von Antonín Dvořák Nemejarvi hat hier das Royal Scottish National Orchestra geleitet. Und ein bisschen slawisch bleibt's jetzt auch mit Maflast von Friedrich Smetana. Šárka steht immer etwas im Schatten von der Moldau, liegt vielleicht auch an dem blutrünstigen Stoff rund um die Amazonenkönigin Šárka, die die Männer in die Liebesfalle lockt und dann umbringt. Ja, aber die Musik ist entsprechend dramatisch und wirklich ein tolles Stück hier mit dem NDR Elbphilharmonieorchester unter Krzysztof Urbanski.

0: fliegt einem echt ganz schön um die Ohren. Charka Ausmaflast von Friedrich Smetana, Krzysztof Urbanski dirigierte hier das NDR Elbphilharmonie Orchester auf NDR Kultur. KI, künstliche Intelligenz, die wird ja auch in der Kunstwelt immer wichtiger. Der Medienkünstler Refik Anadol, der gilt als Pionier für Kunst, die Datenströme und Machine Learning in Echtzeit verwandelt, und zwar in abstrakt immersive Umgebungen aus Licht und aus Ton. Die Installationen von ihm, die waren unter anderem schon im MoMA in New York zu sehen, im Sphere in Las Vegas, auch im Guggenheim Museum in Bilbao. Und heute eröffnet er ein eigenes Museum. Die erste Ausstellung heißt Machine Dreams Rainforest. Unser ARD-Korrespondent in Los Angeles, Reinhard Spiegelhauer, war dort.
1: Organisch fließende Formen, geometrische Figuren, Fotogalerien mit tausenden Fotos aus dem Regenwald. Nahtlos ziehen die Farbfluten über die Wände, den Boden und auch die Decke des Hauptausstellungsraums. Manchmal verschmelzen sie miteinander, manchmal wechseln sie sich staccatoartig ab. Datenpavillon nennt Refik Anadol diesen 50 Meter langen, 10 Meter breiten und 10 Meter hohen Teil der Ausstellung. Schwer, sich der Faszination, den vielen Eindrücken zu entziehen. Wir haben 720 Millionen Pixel und 200 Audiokanäle. Dadurch entstehen völlig neue Formen der Verbindung. Deine Bewegungen, der Sound und veränderliche Duftnoten gehören dazu. Algorithmen erfassen unsere Anwesenheit und verknüpfen alles miteinander. 84 Projektoren hüllen die Besucher in ein perfektes Spiel mit Formen und Bildern ein. Für jeden wird das Erlebnis personalisiert. Im Portal der Entdeckungen bekommen jeweils 20 Personen pro Timeslot eine Art Armbanduhr und eine Kunststoff-Stola. Die Uhr misst Körperfunktionen wie Herzschlag oder Hautwiderstand. In der Halskrause sind kleine Düsen verbaut, die Duftstoffe versprühen. Angeblich individuell zusammengesetzt, je nach gemessenen Körperfunktionen, Aufenthaltsort, Bewegung. Jedes Bild entsteht in Echtzeit und verändert sich ständig. Es gibt 5 Galerien, jede mit eigener Funktion und eigenen Arbeiten. Die Grundlage für alle Effekte ist, was Anadol das Large Nature Model nennt. Trainiert mit Bildern, Audiomaterial und Forschungsergebnissen aus und über den Regenwald. Unter anderem vom Natural History Museum in London, dem Smithsonian Institute und einer eigenen Amazonas-Expedition. Was tatsächlich projiziert wird, das steuern Echtzeit-Datenströme. Aus Wetterstationen im Regenwald, von den Biosensoren, die die Besucher tragen. Und alles lädt ein, einzutauchen in das, was Anadol den Maschinentraum vom Regenwald nennt. Es bleibt nur Licht als Material, alles andere verschwindet. Das ist etwas völlig anderes als ein Bild an der Wand. Hier wird das ganze Gebäude zum Kunstwerk. Insgesamt 5 Themenwelten hat die Ausstellung. Nahtlose Projektionsflächen, Effekte, die den Bewegungen der Besucher folgen. Der Datenpavillon hat definitiv das Zeug zur Instagram-Attraktion. Auch wenn das Dufterlebnis eher an den John Waters-Film Polyester und dessen Odorama-Ruppelkarte aus den 80ern erinnert. In Dataland erinnern die Gerüche an verschiedene Badeschaumvarianten. Im Museum für KI-Kunst, Buzzword-Alarm, erwartet die Besucher ein immersives Erlebnis. Aber wie viel künstliche Intelligenz steckt eigentlich wirklich in den spektakulären CGI-Effekten, die auch mithilfe von Sponsor Nvidia erzeugt werden?
2: It's really great CGI, but where's the AI part?
3: Very little. That's not about being AI. It's human-machine collaboration.
1: Der menschliche Echtzeit-Input mache seine Kunst aus, sagt Anadol. Aber Museum für KI-Kunst hat natürlich den Klang, den es wohl auch braucht, um Tickets für $59 pro Timeslot zu verkaufen.
0: Also nicht gerade ein Schnäppchen. Dataland, das neue Museum in Los Angeles, ist ab heute geöffnet. Reinhard Spiegelhauer hat berichtet.

Das Orchestra of the 18th Century unter Franz Brüggen, die Ouvertüre zur Oper Liboreat von Jean-Philippe Rameau. Und jetzt schalten wir einen Gang runter.

Vor 4 Monaten, im Februar, ist er im Alter von 92 Jahren gestorben, der ungarische Pianist und Dirigent Tomasz Vásári. Den haben wir hier gehört, mit Chopin. Seine Kunst ist in vielen Aufnahmen erhalten und es klingt irgendwie wie aus einer anderen Zeit, wenn man liest, dass er Assistent beispielsweise von Zoltán Kodály gewesen ist. NDR Kultur zu den Nachrichten bringen uns jetzt 2 P's. Erst Rachel Portman mit dem Soundtrack zu Chocolat und dann Francis Poulenc.

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1: Um 16 Uhr mit Astrid Fietz. Die strategisch und wirtschaftlich wichtige Straße von Hormus ist erneut für den Schiffsverkehr geschlossen worden. Das gab am Nachmittag das zentrale Militärkommando des Iran bekannt. Aus der NDR Nachrichtenredaktion Michael Kück.
2: Zur Begründung hieß es in der vom iranischen Staatsfernsehen verbreiteten Mitteilung, dies sei eine Reaktion auf die fortgesetzten Angriffe Israels im Südlibanon. Diese bedeuteten eine Verletzung des mit den USA getroffenen Rahmenabkommens zur Beendigung des Irankrieges. Der Iran hatte die Straße von Hormus Ende Februar nach Beginn der amerikanisch-israelischen Angriffe praktisch blockiert. Die USA wiederum sperrten die Durchfahrt von und zu iranischen Häfen. In der vor wenigen Tagen unterzeichneten Rahmenvereinbarung hatten allerdings beide Seiten zugesagt, die Blockaden aufzuheben. Die ersten Schiffe fuhren bereits wieder durch die Meerenge.
1: Die Partei Die Linke hat eine neue Führung gewählt. Die Delegierten des Bundesparteitages in Potsdam stimmten mehrheitlich für die bisherige Co-Chefin Schwertner und den Bundestagsabgeordneten Pantisano als neue Vorsitzende. Aus der NDR Nachrichtenredaktion Johannes Zuber.
3: Ines Schwertner bekam knapp 86% der Stimmen, Luigi Pantisano gut 53%. Gegenkandidaten gab es nicht. Damit wird Pantisano Nachfolger von Jan van Aken, der aus gesundheitlichen Gründen nicht mehr kandidiert hat. Vor seiner Wahl hatte Pantisano angekündigt, als neuer Linken-Chef harte Opposition gegen die Politik der Bundesregierung zu machen. Bundeskanzler Merz solle Angst vor den Linken haben. Dessen Partei, die CDU, beschuldigte er wörtlich, faschistische Politik zu machen.
1: An den von Bundesbauministerin Huberts geplanten starken Einschnitten beim Wohngeld gibt es Kritik der Opposition. Das Ministerium plant Kürzungen in Milliardenhöhe. Schätzungen gehen davon aus, dass etwa 400.000 Haushalte, die bisher Wohngeld beziehen, die Leistungen verlieren werden. Aus Berlin, Anne-Kathrin Mellmann.
4: Bereits bewilligte Leistungen sollen jedoch unverändert weiterlaufen. Erst bei einer erneuten Antragstellung würden die neuen Regeln greifen. Die Bundesregierung will beim Wohngeld insgesamt 2 Milliarden Euro einsparen. Je eine Milliarde beim Bund und bei den Ländern. Zur Begründung verweist die Ministerin auf die angespannte Haushaltslage und das schwache Wirtschaftswachstum. Der Schritt sei für sie als SPD-Politikerin schmerzhaft, aber notwendig. Kritik kommt von der Linken. Co-Parteichefin Ines Schwertner wirft der Bundesregierung vor, ausgerechnet bei Menschen mit niedrigen Einkommen zu sparen, während die Probleme

0: Idealfall gegen die Elfenbeinküste gewinnen. Die Stimmung im Team Deutschland ist offenbar gut. Anders scheint das im Team Portugal zu sein. Dort gibt es Ärger rund um den Superstar Cristiano Ronaldo. Auf Instagram kommentierte die Freundin von João Neves, einem Teamkollegen von Ronaldo in der portugiesischen Nationalmannschaft, dass CR7 zu eigensinnig sei und in Rente gehen solle. In Portugal sorgt das für mächtig Wirbel. Der Kommentar ist inzwischen gelöscht worden.
1: Das waren die Nachrichten. Das Wetter in Norddeutschland. Teils länger trocken, teils Schauer und Gefahr starker Gewitter. Höchstwerte um 23 Grad auf den Nordseeinseln bis 34 Grad im Osnabrücker Land. Nachts gebietsweise klar, vereinzelt Schauer und Gewitter. Tiefstwerte 19 bis 14 Grad. Morgen Sonnenschein, später dichte Wolken, Schauer und Gewitter 20 bis 30 Grad. Am Montag oft trocken, in Niedersachsen etwas Niederschlag bei 21 bis 30 Grad. Und am Dienstag freundlich bei 21 bis 32 Grad. Es ist 16.04 Uhr.
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3: Ich freue mich, dass Sie dabei sind. Diese Einspielung hat mein Beethoven-Bild damals gründlich auf den Kopf gestellt. Plötzlich klang Beethoven frisch, neu, kontrastreich und humorvoll. Die Einspielung der Deutschen Kammerphilharmonie Bremen unter Paavo Järvi. Hier ist der zweite Satz aus der 8. Symphonie.

Von wegen der ernste Beethoven, das Allegretto Scherzando aus der 8. Symphonie mit der Deutschen Kammerphilharmonie Bremen unter Paavo Järvi. Anne-Sophie Mutter, hören wir jetzt mit Lambert Orchis und dem ersten Satz aus der ersten Violinsonate von Gabriel Fauré.

0: Musik aus der Feder von Gabriel Fauré, die erste Violinsonate. Den ersten Satz haben wir gehört mit der Anne-Sophie Mutter und Lambert Orgis hier bei NDR Kultur. Irgendwas wird gestohlen, geklaut. Ein Dieb stellt tatsächlich was an oder er wird zu Unrecht verdächtigt. Geschichten, in denen es ums Stehlen geht, die können eine große Faszination haben, auch für junge Leserinnen und Leser. Vielleicht, weil sie große moralische Fragen aufwerfen und gleichzeitig zeigen, auch Diebe sind nur Menschen. Und wenn es dazu Zeitreisen gibt, Portale in andere Welten, das erste Herzklopfen, weil man jemanden ein bisschen toller findet, als man erst gedacht hat, dann legen auch junge Menschen ein Buch plötzlich gar nicht mehr aus der Hand. Severin Neve stellt drei Bücher vor, mit denen das klappen könnte.
1: Jahrmarkt der Zeitreisenden, der gestohlene Kristall. Von Lena Hach, für junge Lesende ab 11 Jahren.
2: Alles hat ein Ende, los das Karussell, Karussell, Karussell.
3: Liv lebt auf dem Jahrmarkt und betreibt mit ihrer Familie das Karussell Turbo Dancer. Sie wird eines Tages von einem geheimnisvollen Jungen in seltsamem Outfit aus ihrer Routine gerissen und es fehlt plötzlich der sagenumwobene Kristall an ihrem Karussell. Und Liv hat einen Verdacht. Man fühlt sich dank der nahbaren Sprache schnell mitten ins Getümmel versetzt.
4: Die Ocean Fair ist der beste Jahrmarkt der Welt. Das sage ich im vollen Wissen, längst nicht alle Jahrmärkte dieser Welt zu kennen. Die ganze Promenade ist gesäumt mit Buden, zwischen denen das tiefblaue Meer funkelt. Der Duft von Zuckerwatte und Karamell vermischt sich mit der salzigen Meeresbrise und das Gekreisch der Möwen macht den Trubel perfekt.
3: Der gestohlene Kristall, die Parallelwelt und das Zeitreiseabenteuer, das Liv erlebt, sind eine spannende Rahmenhandlung für das eigentlich ganz normale Leben der 12-Jährigen. Mit allem, was Teenager so aushalten müssen und auch verunsichern kann.
4: Alle schauen auf meine Hände. Auch ich. Es ist, als läge mein halblackierter Daumen unter einem Vergrößerungsglas. Ich sehe einen feinen Schmutzrand und diesen Hautfetzen, den ich schon längst hätte abschneiden sollen. Die Mädchen wenden sich lachend ab. Der Junge bedenkt mich mit einem mitleidigen Blick.
3: Gerade ist der zweite Band auf den Markt gekommen, umso wichtiger, ganz schnell Teil 1 zu lesen.
1: Joshua Jackelby von Benedikt Miro. Für junge Lesende ab 10 Jahren.
3: Selten sind die allerersten Sätze eines Buches so ein signifikanter Wegweiser dafür, was Leserinnen und Leser auf den weiteren Seiten erwartet. Benedikt Miro nimmt mit einer bildstarken und atmosphärischen Sprache mit auf eine Reise ins London von 1851.
5: Erschöpft setzte sich Joshua auf den steinernen Wasserspeier mit der verwitterten Dämonenfratze und ließ die Beine baumeln. Dünne Rauchschwaden zeichneten feine Nebelbänder in den goldenen Lichtstreif über der Stadt. Auf den Dächern glitzerten die Regentropfen der letzten Stunden und die Sonne stand tief, so tief, dass sie schon fast die Türme der Westminster Abbey zu berühren schien.
3: Im Mittelpunkt steht Straßenjunge Josh Jackelby, der mit seinen Freunden und Hünden in einem Bahnhofsgebäude lebt. Bei ihrem Abenteuer lernen die Freunde Dr. Snow kennen und müssen es mit einer Straßengang aufnehmen, einen Raub verhindern und das alles unter den harten Lebensbedingungen der damaligen Zeit. Ein historischer Abenteuerroman, erzählt in toller Sprache und mit wunderschönen Zeichnungen von Maximilian Meinzold.
1: Die Schattendiebe, Erase and Rewind von Oliver T. Steinwell. Für junge Lesende ab 12 Jahren.
3: Theo, Nora, Hauke und Bernhard müssen mal wieder nachsitzen. Die vier Außenseiter müssen in der Biologiesammlung ihrer Schule zwischen ausgestopften Tieren putzen. Was für die vier eine unangenehme Aufgabe ist, bringt Leserinnen und Leser sicher schon nach wenigen Seiten zum Lachen. Und spannend wird es auch. Bei dem unfreiwilligen Einsatz entdecken die vier einen Tunnel, der direkt ins Jahr 1983 führt. Und damit wird die Geschichte zu einer, die Jugendlichen genauso Spaß machen wird wie ihren Eltern, die in dieser Zeit aufgewachsen sind. Vor allem, wenn Fragen auftauchen, zum Beispiel zu so seltsamen tragbaren Musikabspielgeräten.
6: Das Gehäuse war aus robustem Kunststoff, ziemlich klein und lag gut in der Hand. Auf der Vorderseite befand sich ein Bedienfeld mit verschiedenen Knöpfen. Wiedergabe, Pause, Vor- und Zurückspulen und ein Lautstärkeregler.
3: Die Schattendiebe Erase and Rewind ist Teil 1 einer Serie. Und auch hier empfiehlt sich, diesen zuerst zu lesen, bevor man sich an den gerade erschienenen zweiten Teil macht. Denn im Herbst kommt schon Teil 3 der Abenteuer dieser Viererbande.
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Hier übernimmt die Harfe den Solopart, der eigentlich von der Orgel gespielt wird in dieser Bearbeitung des D-Moll-Orgel-Konzerts. Quartsatz 309 von Georg Friedrich Händel, gespielt am Xavier de Maistre und die Festival Strings Lucerne unter Daniel Dotz.

in der Kultur ist für Sie ja immer wieder mit dem Ü-Wagen im ganzen Norden unterwegs bei Konzerten. Das ist eine Aufnahme, die 2023 im Mai entstanden ist in Göttingen mit dem Göttinger Symphonieorchester unter Nicholas Milton. Der erste Satz aus der Prager Symphonie von Wolfgang Amadeus Mozart. Filmmusik jetzt bei uns aus dem Soundtrack zu Illuminati von Hans Zimmer.

0: Joshua Bell mit Illuminati. Quasi auf Tuchfühlung mit einem Archäologen kommt man in Ankershagen in Mecklenburg-Vorpommern. Da ist das Schliemann-Museum. Spektakulär war das, was Heinrich Schliemann vor 150 Jahren in Griechenland erlebt hat. Damals hat er in Mykene geforscht, ist auf echte Schätze gestoßen und berauscht von dem Fund hat er dem damals griechischen König telegrafiert: Ich habe Agamemnon ins Gesicht geblickt. Er habe nämlich auch die goldene Totenmaske des Agamemnon gefunden, hat er damals zumindest geglaubt. Das Museum in Ankershagen zeigt dazu jetzt eine Sonderausstellung. Katrin Weigel war für uns vor Ort.
1: Das berühmte Löwentor von Mykene. Eine kleinere Nachbildung des einst mehrere Meter hohen Haupteinganges der damaligen Zitadelle begrüßt die Besucher der Sonderausstellung. Sie befindet sich im Dachgeschoss des ehemaligen Pfarrhauses. Zu sehen sind in den Vitrinen unter anderem Schmuck aus Gold, Waffen aus Bronze, Metallgefäße, Keramikscherben und Schliemanns Bücher. Die Ausstellungsstücke sind teils genaue Nachbildungen, teils aber auch Originale, berichtet Museumsleiterin Undine Hase.
2: Wir haben Leihgaben von der Luther-Universität in Halle aus der antiken Sammlung und wir haben auch Leihgaben aus dem Berliner Museum für Vor- und Frühgeschichte, einen ganz besonderen Siegelstein darunter. Und so haben wir ein bisschen mehr anschaulichen Sachen, wie eben unten in der Dauerausstellung möglich ist.
1: Das Museumsteam hat die neue Schau organisiert, weil die Ausgrabung vor gut 150 Jahren ein Paukenschlag war, mit immensen Folgen für die Erforschung der griechischen Kultur.
2: Ja, Heinrich Schliemann wird ja immer mit Troja in Verbindung gebracht, aber gerade die Ausgrabungen in Mykene sind ja ganz wichtig gewesen, vor allen Dingen für die Griechen, die mit diesen Ausgrabungen ja 1000 Jahre Geschichte zurückgegeben.
1: Es ist das Jahr 1874, in dem sich der mecklenburgische Kaufmann und Archäologe nach seinem Troja-Abenteuer in Griechenland an die Arbeit macht. Mit Homers Mythen im Hinterkopf sucht er zwei Jahre nach den Spuren seiner Kindheitshelden. In Mykene vermutet er einen besonders außergewöhnlichen Fund.
2: Natürlich ist Schliemann sehr Homergläubig gewesen. Er hat diese Orte ja alle besucht und ist vielleicht auch mit dem Wunsch hingegangen, das Grab des Agamemnon zu finden.
1: In der Mythologie gilt Agamemnon als der Herrscher von Mykene und der Anführer der Griechen im Trojanischen Krieg. Demnach führt er ihn für seinen Bruder Menelaos, dessen Frau Helena wird vom trojanischen Prinzen Paris entführt. Sagenhafte Helden wie Achilles und Odysseus kämpfen an der Seite Agamemnons und an die Geschichte mit dem trojanischen Pferd erinnern wir uns auch. Doch zurück zu den Ausstellungsstücken. Als berühmteste Hinterlassenschaft Agamemnons gilt seine Goldmaske. Sie zeigt das Gesicht eines bärtigen Mannes mit geschlossenen Augen. Doch stammt sie wirklich vom mykenischen Herrscher?
2: Ganz bestimmt nicht.
1: Antwortet Undine Hase mit einem Lachen. Heinrich Schliemann hat diese inzwischen berühmte Goldmaske noch Agamemnon zugeordnet. Doch heute ist sich die Forschung sicher, sie ist mindestens 300 Jahre älter als die Ereignisse, auf die man die Sagen um Troja zurückführt. Die Ausstellung in Ankershagen thematisiert auch die Umstände der Expedition. Heute gelten einige Grabungsmethoden von Heinrich Schliemann als problematisch. Bei seinem Vorgehen in Troja sind viele Überreste im Boden zerstört worden. Das war in Mykene anders, erzählt uns die Leiterin des Hauses.
2: Erstmal griff ja in Griechenland schon das Antikengesetz, also Sachen durften nicht ausgeführt werden. Und man hatte ihn Stamatakis, einen Archäologen, an die Seite gestellt, der seine Grabung begutachtete. Oft gab es Meinungsverschiedenheiten, also Schliemann fühlte sich sehr eingeengt, aber letztendlich war es auch ein Segen für ihn, denn dadurch ist die Grabung auch im Nachhinein nicht nochmal angefochten worden oder hinterfragt worden.
1: Melanie Radkowski ist Museumspädagogin. Ihr ist es wichtig, für die Ausstellung alle ins Boot zu holen, auch die Jüngsten.
3: Also man sieht auch querfeldein, von jung bis alt. Auch wir haben unser wunderschönes, wir sagen immer, das Kinderzimmer hier von Heinrich Schliemann im Schliemann-Museum. Und da sind auch nochmal vereinzelte Stationen, die sich mit Mykene beschäftigen, mit der Heldenfigur Agamemnon. Und genau.
1: Und so hat der 4 Jahre alte Adam mit seinem Kumpel Spaß im sogenannten Kinderzimmer und Freude an seinem Lieblingsausstellungsstück.
4: Papas Löwentor.
0: Ja, da ist er stolz auf seinen Papa, der die Nachbildung des Löwentors von Mykene für diese Ausstellung angefertigt hat. Die Ausstellung Mykene 150 Jahre Ausgrabung der Königsgräber ist bis zum 31. Oktober in Ankershagen zu sehen.

Accountant in Max Emanuel Cencic war das mit dieser Aria aus Scipione nell'Espagne von Leonardo Leo zusammen mit Il Pomodoro und der Maximilian Janicev. Sommerabende, lang, hell, warm, wohlig können wir gerade wieder erleben. Und so einen Sommerabend hat auch Frederick Delius beschrieben. Summer Evening.

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0: Vollana aus dem Concerto Antico von Richard Harvey. Der hat übrigens selbst auch mal eine Rockband gegründet. Gespielt haben hier John Williams Gitarre und das London Symphony Orchestra. Und das war der Sonnabendnachmittag auf NDR Kultur. Hier geht's gleich weiter mit Eat, Read, Sleep. Ich bin Friederike Westerhaus und wünsche Ihnen noch ein richtig entspanntes Wochenende. Tschüss.
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2: Um 17 Uhr mit Astrid Fietz. Die iranische Führung hat erneut die Straße von Hormus gesperrt. Grund seien die andauernden israelischen Angriffe im Libanon, erklärten die Revolutionsgarden. Aus Istanbul Phyllis Kükrekul.
3: Schiffe sollen sich der Meerenge nicht mehr nähern, teilten die Marineeinheiten der Revolutionsgarden am Nachmittag mit. Andernfalls könne man nicht für ihre Sicherheit garantieren. Die Revolutionsgarden sprechen in diesem Zusammenhang von, Zitat, Verbrechen, die Israel im Libanon begehe, sowie vom Unvermögen der USA, ihren Verpflichtungen im Zusammenhang mit der Waffenruhe nachzukommen. Sollten die Angriffe andauern, seien weitere Schritte geplant. Der Sprecher des Außenministeriums Baghaei sagte im iranischen Fernsehen, das gesamte Rahmenabkommen, auf das man sich in dieser Woche geeinigt habe, stehe auf dem Spiel.
2: Die Partei Die Linke hat eine neue Führung gewählt. Die Delegierten des Bundesparteitags in Potsdam stimmten mehrheitlich für die bisherige Co-Chefin Schwertner und den Bundestagsabgeordneten Pantisano als neue Vorsitzende. Aus der NDR Nachrichtenredaktion Johannes Zuber.
4: Ines Schwertner bekam knapp 86% der Stimmen, Luigi Pantisano gut 53%. Gegenkandidaten gab es nicht. Damit wird Pantisano Nachfolger von Jan van Aken, der aus gesundheitlichen Gründen nicht mehr kandidiert hat. Vor seiner Wahl hatte Pantisano angekündigt, als neuer Linken-Chef harte Opposition gegen die Politik der Bundesregierung zu machen. Bundeskanzler Merz solle Angst vor den Linken haben. Dessen Partei, die CDU, beschuldigte er wörtlich, faschistische Politik zu machen.
2: An den von Bundesbauministerin Huberts geplanten starken Einschnitten beim Wohngeld gibt es Kritik der Opposition. Das Ministerium plant Kürzungen in Milliardenhöhe. Schätzungen gehen davon aus, dass etwa 400.000 Haushalte, die bisher Wohngeld beziehen, die Leistungen verlieren werden. Aus Berlin Anne-Kathrin Mellmann.
5: Bereits bewilligte Leistungen sollen jedoch unverändert weiterlaufen. Erst bei einer erneuten Antragstellung würden die neuen Regeln greifen. Die Bundesregierung will beim Wohngeld insgesamt 2 Milliarden Euro einsparen, je 1 Milliarde beim Bund und bei den Ländern. Zur Begründung verweist die Ministerin auf die angespannte Haushaltslage und das schwache Wirtschaftswachstum. Der Schritt sei für sie als SPD-Politikerin schmerzhaft, aber notwendig. Kritik kommt von der Linken. Co-Parteichefin Ines Schwertner wirft der Bundesregierung vor, ausgerechnet bei Menschen mit niedrigen Einkommen zu sparen, während die Probleme auf dem Wohnungsmarkt ungelöst blieben. Wohngeld ist eine staatliche Leistung für Menschen mit geringem Einkommen, das angemessenes Wohnen ermöglichen soll.
2: Heute Abend spielt die deutsche Nationalmannschaft ihr zweites Gruppenspiel gegen die Elfenbeinküste. Bei einem Sieg wäre Deutschland sicher in der K.O.-Runde. Das DFB-Team befindet sich aktuell in der letzten Vorbereitung. Aus dem ARD-WM-Studio Luise Kropf.
6: Nach dem Frühstück wird sich die deutsche Nationalmannschaft nochmal im Teamhotel für eine Besprechung treffen. Dann heißt es Mittagessen, Abfahrt zum Stadion und im Idealfall gegen die Elfenbeinküste gewinnen. Die Stimmung im Team Deutschland ist offenbar gut. Anders scheint das im Team Portugal zu sein. Dort

0: Morgen Sonnenschein, später mehr Wolken und gebietsweise Schauer und Gewitter. Höchstwerte 20 Grad auf Sylt bis 30 Grad in Göttingen. Am Montag meist trocken, in Südniedersachsen einzelne Schauer und Gewitter, 21 bis 30 Grad. Und am Dienstag viel Sonne bei 21 bis 32 Grad. Es ist 17.04 Uhr.
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2: Eat, Read, Sleep, der Podcast, der das Lesen feiert. Und diesmal feiern wir das Revival der Off-Campus-Serie, 10 Jahre nach der Erstveröffentlichung. Außerdem geht es um einen Familienroman über mehrere Generationen, ein Buch über eine junge Frau in einer Lebenskrise und einen Roman über eine Großwildjagd. Und nein, es ist nicht Trophäe von Rhea Schrutas. Oh, ich habe immer noch Schwierigkeiten mit meiner Aussprache.
3: Klang aber gut.
2: Da klang ganz gut, ne? Denn Trophäe hatten wir ja schon, das ist was anderes.
3: Also, freut euch auf eine spannende Mischung. Wir sind Jan Ehlert.
2: Und Katharina Marenholz, wir sind Kulturredakteure beim Norddeutschen Rundfunk und wir lieben nicht nur das Lesen, sondern auch das Essen, zumindest manchmal. Es ist aber auch immer mit etwas Aufregung verbunden, denn ja. Jan hat schon so einiges serviert.
3: Ja, aber diesmal habe ich etwas gemacht, was, glaube ich, fast allen schmeckt. Etwas, was für einen langen Serienabend auf der Couch auch gut geeignet wäre.
4: Die literarische Vorspeise.
3: Und wir sitzen ja schon quasi auf der Couch, zumindest in gemütlichen Sesseln. Da vorne ist ein Bildschirm, also hole ich mal,
2: und
3: was ich vorbereitet habe.
2: Und ich wollte gerade sagen, es ist noch kein Essen hier.
3: Nein, es wird jetzt gebracht. Auch das, man fängt ja erst an, den Film zu gucken und holt dann das Essen, oder?
2: Also für so einen richtig gemütlichen Serien- oder Fernsehabend, da wird erstmal alles Essen aufgebaut bei uns und dann losgeguckt.
3: So, ich versuche mal den Geruch schon mal rüber zu schicken.
2: Das funktioniert noch nicht.
3: Schließ mal die Augen. Mhm. Ein ganz typischer Geruch.
2: Ah, Popcorn.
3: Ja.
2: Du hast selber Popcorn gemacht.
3: Ich habe selber Popcorn gemacht. Das ist gar nicht so einfach, denn man kann nicht irgendein Mais nehmen. Man muss eine ganz bestimmte Sorte Mais nehmen, den Popcorn-Mais. Und ich habe mich für Butterfly entschieden. Mhm. Butterfly ist etwas fluffiger und unregelmäßiger in der Entstehung. Es gibt noch andere.
2: Toll.
3: Aber man kann eben nicht irgendein Zuckermais nehmen und dann geht das wirklich relativ schnell. Man muss das in sehr heißes Öl kippen und aufpassen, weil es fliegt dir innerhalb von Sekunden um die Ohren.
2: Ja, ich habe das auch schon öfter mal gemacht. Es gibt aber natürlich auch Popcornmaschinen. Mhm. Das ist einfacher. Oder auch Mikrowellenpopcorn.
3: Gibt es
2: das
3: auch.
2: Das hätten wir hier vor Ort machen können.
3: Aber ich wollte ja was vorbereiten.
2: Mhm.
3: Popcorn ist für mich ja so unglaublich mit Kino verbunden. Allein schon dieser Geruch, der hier aufsteigt, das ist doch Kinoduft.
2: Ja, das stimmt.
3: Ich mochte es nie so richtig, ehrlicherweise. Aber auch in unserem Bestseller geht es um Popcorn, denn zum ersten gemeinsamen Fernsehabend, ich weiß nicht, ob man das wirklich als Date schon bezeichnen kann, wahrscheinlich nicht, zum ersten gemeinsamen Serienabend macht Garrett, der Protagonist, Popcorn. 2 Schüsseln, damit man sich nicht aus Versehen berührt, wenn man in die gleiche Schüssel greift.
2: Da sind wir ja schon ganz tief drin in der Handlung.
3: Ja, denn Popcorn und vorsichtige Berührung, genau darum geht es in unserer Bestseller-Challenge.
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2: Ja, wir haben gezogen The Deal, reine Verhandlungssache von L. Kennedy. Und das ist aus der erste Band der Off-Campus-Buchserie von L. Kennedy. Die ist schon vor 10 Jahren erschienen und wurde jetzt für Amazon Prime verfilmt. Und deshalb gibt es natürlich auch ein Revival für die Bücher. Tatsächlich waren, als wir letztes Mal gezogen haben, Daniel und ich, alle 4 Bände auf der Bestsellerliste. Und die Chance war also relativ groß, dass wir einen davon ziehen. Und wir haben
3: Zum Glück den ersten
2: gezogen, der da auch auf Platz 1 war. Das ist jetzt nicht mehr der Fall. Also ich habe die jetzt gar nicht mehr gefunden. Vielleicht war es nur ein sehr kurzes Revival. Jedenfalls haben wir den gezogen und das ist mal wieder ein Buch in der Bestseller-Challenge. Da wissen wir, dass einige von euch bestimmt den Kopf geschüttelt haben, als wir das verkündet haben. Du zum Beispiel, was das Los ergeben hat. Aber ich sag mal, die Dose, da geht nichts dran vorbei. Mhm. Wenn die Dose das ausspricht, wir sollen The Deal lesen. Und das ist ein New Adult Roman über einen Eishockeyspieler und eine Musikstudentin.
3: Die Diktatur der Dose, das wäre auch ein schöner Buchtitel.
2: Dann wird das natürlich gelesen. Und manchmal ist es halt wirklich außerhalb der Komfortzone, sehr oft. Ich glaube, diesmal vor allem für dich.
3: Ja, wobei Da sage ich gleich noch was zu. Also wir hatten ja auch schon Heated Rivalry und ja.
2: Ja, ich bin gespannt. Also erstmal kurz, worum geht es überhaupt? Es geht um Hannah und Garrett. Du hast Garrett schon erwähnt.

0: Und es ist eine Enemies to Friends to Lovers Geschichte. Hannah Wells ist Studentin mit guten Notentyp, Musiknerd. Und Hannah ist verknallt in den Footballspieler Justin, der sie allerdings kaum beachtet. Und Garrett Graham ist der sehr attraktive Kapitän des Eishockey-Teams, der gerade am Anfang des Buches durch die Ethikprüfung gefallen ist. Und deswegen braucht er unbedingt Nachhilfe, denn es könnte passieren, wenn er die Nachprüfung auch nicht besteht, dass er aus dem Eishockey-Team rausgeschmissen wird. Und das darf natürlich auf gar keinen Fall passieren. Hannah hatte eine 1 in der Prüfung, also fragt er sie, ob sie ihm Nachhilfe geben kann. Und sie hat erstens keine Zeit und hält Garrett aus außerdem für den größten selbstverliebten Angeber auf dem Campus und sagt also nein. Garrett recht verwundert, weil er es nicht gewohnt ist, dass Mädchen zu ihm nein sagen, und versucht sie dann die ganze Zeit doch rumzukriegen, also rumzukriegen erstmal für Nachhilfe, und macht ihr dann ein Angebot, den titelgebenden Deal, und zwar soll Hannah ihm in Ethik helfen und er würde ihr dann dabei helfen, bei Justin zu landen, indem er, also Garrett, mit ihr auf der nächsten Party auftaucht. Und weil Garrett so attraktiv ist, steigt dann natürlich auch Hannahs sozialer Wert. Also das ist der Plan. Und Justin wird dann auf sie aufmerksam, weil sie halt mit dem attraktiven Garrett auf der Party ist. Plus, sie erscheint für Justin auch doch unerreichbar. Und all das macht sie für Justin noch interessanter. Und dann wird das schon klappen. Das ist im Grunde so ein normales College-Einmaleins, haben wir schon öfter gehört.
1: Ja, klingt aber kompliziert. Ich muss gestehen, als ich den Trailer zur Serie gesehen habe, wo versucht wird, das zu erklären, war ich total verwirrt.
0: Ach wirklich? Ja. Ich wollte dich gerade fragen, ob das aus deiner Uni-Zeit auch bekannt vorkommt.
1: Ich kenne, also natürlich war sozialer Status wichtig und natürlich gab es immer die man sich verliebt hat und die man auf sich aufmerksam machen wollte. Und ja, ich habe auch schon, um an jemanden näher ranzukommen, in den ich verliebt war, mich mit Menschen umgeben, die vielleicht jetzt sonst nicht meine besten Freunde gewesen wären. Sagen wir es mal so. Hat nicht funktioniert.
0: Na gut, also es ist also eigentlich ein ganz normaler New Adult Roman, würde ich sagen. Mein Leseeindruck, es ist voller Klischees und ja, es sind auch ein paar unangenehme Sätze drin, aber es ist auch irgendwie ganz liebenswert. Und überrascht hat mich allerdings, dass nicht schon auf Seite 10 die erste Sexszene kam und dass es insgesamt auch nur 3, glaube ich, wenn ich richtig gezählt habe, Sexszenen in dem Buch gibt, die alle relativ unexplizit waren.
1: Ja, und die teilweise auch sehr emotional eingeführt wurden. Also es gibt ja eine ganz essentielle Szene, wo es darum geht, dass Hannah Vertrauen fassen soll. Das hat sie, wir wollen nicht zu viel spoilern, aber es gab traumatische Erlebnisse in ihrer Vergangenheit, weswegen es ihr schwerfällt, mit einem Mann zu schlafen. Und wie Garrett dann damit umgeht, also bevor es zum Sex kommt, wie das eingeleitet wird, das fand ich schon sehr gut beschrieben. Also da merkte man, es geht hier nicht allein um den Sex, es geht um mehr. Und deswegen, ich hatte Heated Rivalry im Kopf und da geht es ja wirklich nur rauf aufs Eis, runter vom Eis, rein ins Bett, raus aus dem Bett, rauf aufs Eis und mehr passiert
0: ja,
1: nicht.
0: Stimmt.
1: Eishockey und Sex und Sex und Sex und Sex. Und hier ist der Sex wirklich eher Mittel zum Zweck, die Geschichte voranzubringen. Und dann kann ich damit ja immer ganz gut umgehen, wenn es nicht einfach nur Sex um des Sexes willen.
0: Hier fiel schon sehr oft das Wort Sex. Meine Güte, hoffentlich wird das nicht zensiert.
1: Also deswegen, ich fand auch, das ist solide erzählt. Es hat eine Geschichte, die jetzt auch ohne allzu viele unnötige Verlängerungen auskommt. Also ich finde sie auch realistisch, wie die beiden sich annähern, weil doch beide schon sehr, also auch mehr ausgearbeitet werden, die Figuren. Sie sind eben nicht nur der Schöne, der dann irgendwann plötzlich feststellt, ach Mensch, das Mädchen ist ja gar nicht so hässlich, wie ich dachte, oder auch ganz nett und dann schlafen wir. Ja, ich will nicht schon wieder das Wort sagen. Sondern ich finde, man glaubt den beiden, dass sie sich ineinander verlieben.
0: Ja, mehr als in der Serie, um das schon mal zu sagen. Aber es geht schon auch relativ schnell von, ach, dieses Mädchen in meinem Ethikkurs habe ich nie beachtet. Ach, hier steht sie plötzlich vorne mit der Professorin und sie sieht eigentlich doch ganz gut aus, dieser schöne Hintern und diese wohlgeformten Brüste. Warum habe ich die eigentlich nie gesehen? Naja, gut, aber anyways, es ist ein New Adult Roman. Und was ich mich übrigens gefragt habe, ob das mit diesem, dass es halt nicht so explizit und so viel ist, ob das diese 10 Jahre ausmachen, die, das ist ja vor 10 Jahren schon erschienen und in der Zeit habe ich das Gefühl, wird es immer expliziter und immer mehr.
1: Und immer toxischer. Und das hat mich, glaube ich, so gefreut an diesem Buch, dass das liebenswerte Charaktere sind, dass diese Beziehung eben nicht funktioniert, weil einer den anderen die andere schlecht behandelt und man das irgendwie ertragen muss, sondern dass sie wirklich beide sehr, sehr liebevoll, sehr rücksichtsvoll miteinander umgehen. Das war wirklich, wirklich mal schön zu lesen.
0: Ja, das stimmt. Also Daumen hoch zu dem Buch?
1: Daumen hoch. Es gibt natürlich, du hast es gesagt, also bitte Formulierung wie mein kleiner Freund.
0: Ja, oh Gott. Und noch was anderes habe ich schon wieder verdrängt. Mein kleiner Freund.
1: Ja, auch hier waren Körperteile talentiert. Muss nicht sein. Auf der anderen Seite, irgendwie muss man ja drüber schreiben. Und ich fand die Menge der Sachen, die schlimm waren, war dann doch gering.
0: Ja, deswegen habe ich jetzt auch extra keine schlimmen Sachen rausgeschrieben, wie ich sonst manchmal gerne mache, weil ich dachte so, ach komm, wenn da so alle 50 Seiten mal ein Satz ist, wo ich denke so, hätte ich nicht lesen müssen, ist
1: ja,
0: okay.
1: Ja, den findet man auch bei Günter Grass, alle 100 Seiten mal.
0: Bisschen auf andere Weise, aber ja.
1: L. Kennedy, The Deal, reine Verhandlungssache, Deutsch von Christine Kagerer. Bei Everlove ist dieser Band und die anderen vermutlich auch erschienen. Und Band 1 hat 464 Seiten und kostet als Hardcover mit schönem Farbschnitt in wunderbarem Rosa 22 Euro. Und als Taschenbuch gibt es aber auch für 15 Euro. Dann halt nicht in Rosa.
0: Ja, wie gesagt, die Neuausgabe gibt es wegen der Serie bei Amazon Prime. Jan, wie viele, du hast ja am Anfang gesagt, das war gar nicht die du gebinged hast. Wie viel hast du denn jetzt von der Off-Campus-Serie?
1: Ach, ich hab die ersten beiden Folgen geguckt und dann hatte mir Lenore gesagt, dass ich nochmal Folge 4, die mit dem Sex, soll. Aber, also es ist alles ganz nett, aber es hat mich nicht so richtig gecatcht.
0: Aber warte kurz, hast du erst das Buch gelesen und dann?
1: Ich habe erst das Buch gelesen und dann die Serie.
0: Da siehst du, bei mir war es umgekehrt.
1: Und ich war ein bisschen irritiert, weil natürlich Serien haben ihre eigene Dynamik, aber die Serie schien mir doch oberflächlicher zu sein.
0: Ich habe ja erst die Serie geguckt und war da schon sehr überrascht, dass das so ein unglaublicher Hype war. Also man kam ja bei Instagram überhaupt nicht mehr um diese Serie drumherum. Und was mich am meisten verwundert hat, dass Frauen über 50 komplett durchgedreht sind wegen der Serie. Also wirklich Instagram voller Statements wie diesem zum Beispiel. Eine Frau, siehst du, wie erkläre ich meinem Mann, dass ich in einen 20-jährigen Eishockeyspieler verliebt bin? Oder ich bin 51, habe Söhne älter als Garrett, aber ich kann nicht aufhören, die Serie zu gucken, während die ganze Hausarbeit liegen bleibt. Oder besessen ist noch untertrieben, hat eine andere Frau geschrieben. Und auch noch, diese Serie ist für uns gemacht, also für uns Ende 40-Jährige, Anfang 50-Jährige mit Dirty Dancing, Anspielungen und der 80er-Jahre-Musik. Und sie findet es voll okay, sich in fiktionale Eishockeyspieler zu verlieben, auch wenn man glücklich verheiratet und in den Wechseljahren ist. Und das fand ich übrigens interessant, diese Dirty Dancing-Anspielung, die gibt's ja im Buch gar
1: nicht. Nein, überhaupt nicht.
0: Die fand ich ja auch ganz lustig in der Serie und dann dachte ich so, vielleicht eine Zielgruppenerweiterung tatsächlich schon bewusst gemacht von den Machern der Serie.
1: Also es ist ja solide und ich verstehe auch, dass man sich gerne gut aussehende junge Menschen anguckt, aber dieses Obsessive.
0: Ja, dass das jetzt ganz was Besonderes ist und so wahnsinnig untoxisch.
1: Ich meine, wir alle waren mal irgendwann in unserem Leben in Schauspieler verliebt du nicht.
0: Nee,
1: nie.
0: Wirklich nicht.
1: Wirklich nie. Okay, fast alle waren irgendwann mal in ihrem Leben in Schauspieler verliebt oder Boygroup-Stars wenigstens.
0: Nee, ich war nicht. Ich habe auch nie ein Bravo-Poster an der Wand gehabt. Ich fand das schon immer seltsam.
1: Timmy, der Hund von Enid Blyton?
0: Ja, in Buchcharaktere natürlich. Er ist nicht verliebt, aber Buchcharaktere hätte ich mir sofort an die Wand gehängt.
1: Also das kann ich ja nachvollziehen, aber das ist dann so ausufert, weiß ich nicht. Finde ich ein bisschen schwierig, weil auch da werden dann ja Menschen sexualisiert. Und das kann man für sich ja von mir aus beim Betrachten schön finden, ist dann aber so nach außen zu kehren. Also man stelle sich das Umgekehrte vor, eine Reihe von 50-jährigen Männern würde so sich darüber auslassen, dass es doch diese wirklich heiße junge Frau gibt in einer anderen Ballettserie. Dann hätten wir eine ganz große Sexismusdebatte und zwar zu Recht. Und dann finde ich, sollten wir hier auch ein bisschen Vorsicht walten lassen, wenn wir über diese Serie sprechen. Natürlich zielt sie genau darauf ab. Natürlich sind auch deshalb die Menschen, die dort Schauspieler sind, alle auch nicht medium ugly, sondern alle auch schon sehr gut aussehend. Aber meine Güte, das gibt es auch in so vielen Serien. In jeder Serie, die ich kenne, sind die Menschen gut gebaut, oder?
0: Ja, ich verstehe es auch nicht. Das ist ja eigentlich wirklich hauptsächlich eine Teenie-Serie. Ich gucke das ab und an mal ganz gerne. Ich gucke auch gerne schöne Menschen an. Aber bei dieser Serie habe ich auch viel gespult, weil da doch einige Längen, also wenn man halt so ein Buch, was jetzt nicht irrsinnig plotintensiv ist, dann auf 8 Folgen oder wie viel das waren, ausfallst, dann kommen so ein paar Längen und ich habe dann diese ganzen Musikpassagen. Justin ist ja in der Serie nicht ein Footballstar, sondern ein Musiker. Und er wurde auch recht viel gesungen. Mhm. Das habe ich alles überspult. Und dann auch
1: aber
0: so,
1: das, also ich mag ja Serien, in denen gesungen wird.
0: Ach,
1: ja, doch. Ganz, ja, ganz
0: Musik,
1: groß.
0: Aber die Musik hat mir auch nicht gefallen. Und lange, bedeutungsvolle Blicke, die mit Musik untermalt sind, das habe ich dann überspult. Also ja, ich konnte es dann doch nicht so richtig nachvollziehen.
1: Ja, da bist du ganz einer Meinung mit Martina. Die hat uns nämlich geschrieben und sagt, die Serie wird den Büchern nicht gerecht. Die Protagonisten in der Serie sind ohne jedwede Tiefe und die Handlung ist zum Teil wirr aus Teil 1 und 3 der Buchreihe zusammengewürfelt. Vielleicht habe ich deswegen nicht so viel nicht verstanden. Ich kenne ja nur Teil 1.
0: Das kann sein. Aber es gibt auch eine gegenteilige Meinung, zum Beispiel von Katharina, die die Serie super fand. Also nicht ich, offensichtlich. Und die Bücher auch erst danach gelesen hat und von den Büchern sehr enttäuscht war. Die Love Story im Buch fand sie sehr unglaubwürdig. Ich fand sie ja eigentlich noch unglaubwürdiger in der Serie. Und Yvonne allerdings ist ein krasses Briar-Universum-Fangirl sowieso schon gewesen und findet die Serie und die Bücher super. Also sehr viele verschiedene Meinungen.
1: Ja, dann kann ich noch eine Zuschrift von Jan ergänzen. Ähnlichkeiten mit lebenden Personen sind gewollt. Ich brauche die Staffel nicht weitergucken.
0: Ja, soweit erstmal zu Off-Campus The Deal. Wir werden später in dieser Folge nochmal darauf zurückkommen, denn wir haben uns mal so zwei Experten dazu eingeladen. Dazu später.
1: Genau, ich bin sehr gespannt, aber zunächst müssen wir natürlich auch über ein paar Bücher reden, die vielleicht ein bisschen mehr Tiefe haben als Off-Campus.
2: Aktuelle Bücher für dich.
0: Ja, auf jeden Fall. Apropos Tiefe. Guck mal hier, ich habe es extra mitgebracht. Pause von Lena Kupke habe ich mitgebracht und ich liebe das Cover.
1: Ja.
0: Das ist nämlich so mit so vertieften oder erhöhten, wie man es nimmt, Buchstaben drauf. Erhabene Schrift, so, das mag ich ganz gerne. Ich habe beim Lesen die ganze Zeit da so drüber gestrichen.
1: Sehr schönes Cover. Doch, fühlt sich sehr schön an. So Relief, kann man das sagen?
0: Ja, ja, Relief kann man, glaube ich, absolut sagen. Das ist ein Debütroman. Ich hatte entsprechend überhaupt keine Erwartungen daran und war am Anfang tatsächlich ein bisschen irritiert, weil der Anfang so ähnlich ist wie in Halbinsel von Christine Bilkau. In Halbinsel hat eine junge Frau einen Zusammenbruch, als sie einen Vortrag hält und zieht danach wieder bei ihrer Mutter ein. Und in diesem Buch Pause von Lena Kupke hat eine junge Frau eine Panikattacke, als sie einen Vortrag hält und zieht danach wieder bei ihren Eltern ein. Aber der Ton ist doch ganz, ganz anders als bei Christine Bilkau. Lena Kupke ist eigentlich Comedian und das ist übrigens nicht immer die beste Voraussetzung für einen gelungenen Roman. Und ich war die ersten 30, 40 Seiten auch wirklich sehr skeptisch und dachte so, oh, noch eine Geschichte über so eine psychisch labile Mitte-30-Jährige, die Burnout hat und dann widerwillig bei ihren spießigen Eltern abhängt. Aber irgendwas hat mich irgendwie dranbleiben lassen und dann mochte ich das immer mehr, je weiter ich gelesen habe. Was ist der Plot? Hanna, so heißt die Ich-Erzählerin, die zieht also wieder bei ihren Eltern ins Einfamilienhaus in Lüneburg ein, nachdem sie diese Panikattacke im Job hatte. Sie schläft wieder in einem 90 cm breiten Bett neben einem überdimensionalen Drucker im ehemaligen Kinderzimmer, das jetzt aber das Arbeitszimmer des Vaters ist. Und alles ist gleichermaßen fremd wie vertraut. Die Gewohnheiten der Eltern im Ruhestand, dieses durchgetaktete, manchmal bemühte, manchmal geradezu absurde, aber manchmal eben auch sehr liebenswerte, was man dann in seinem Elternhaus antrifft. Die alte Umgebung, die man ja eigentlich nur als Kind kennt. Und jetzt kommt man da wieder als Erwachsene hin. Gemähte Rasengrundstücke, ordentliche Vorgärten, Rollläden mit Zeitschaltuhr, unaufgearbeitete Konflikte, auch mit ihrer Schwester kommen dann hoch, Erinnerungen an früher. Dann gibt es so typische Sätze, so Begegnungen mit alten Bekannten wie Simone zum Beispiel, die bei Ernstings Family arbeitet und Hanna ein unvorteilhaftes Modalkleid aufschwatzt. Da musste ich zum ersten Mal richtig lachen. Du auch? Du lachst jetzt.
1: Ja, ja, ich habe auch dabei gelacht. Also mir ging's ähnlich. Ich war am Anfang ziemlich skeptisch. Der erste Satz, Hanna, die Ärztin, ist jetzt da und die ist eine richtige Boss-Bitch. Da dachte ich, och nö, will ich nicht lesen, nicht mein Ton. Und dann bekommt es so etwas, ja, auf der einen Seite Liebenswertes, aber auch so was Wahres, was da so mitschwingt, wenn sie wieder bei ihren Eltern ist. Und die Eltern haben sich halt längst darin eingerichtet, dass die Kinder aus dem Haus sind, wollen auch gar nicht, dass sie da ist. Trotzdem sehen sie ja, wie schlecht es ihr geht und wollen ihr die Stabilität geben, freuen sich ja irgendwie auch und wissen überhaupt nicht, damit umzugehen. Und wenn dann immer so an kleinen Beispielen gezeigt wird, dass die Mutter sich große Sorgen macht, die eingeübten Routinen kommen aus dem Ruder, ich muss jetzt schlafen, wir müssen jetzt das machen, gemeinsam jetzt gute Nachttee trinken. Oder ihrer Tochter immer noch nicht zutraut, dass sie eine Waschmaschine bedienen kann, weil Töchter können das ja einfach nicht, bis sie irgendwann ausziehen und man nie mitkriegt, dass sie schon längst seit vielen Jahren selber Wäsche waschen. Oder dass sie Sorge hat, dass sie die teuren Kosmetika aufgebraucht werden. Und all das versucht in so einer Mischung aus Liebe, sie ist ja schließlich die Mutter, und Genervtheit rüberzubringen. Das fand ich wirklich stark beschrieben. Ich habe mich erinnert, ich habe nach meinem Auslandssemester mal für 2 Wochen wieder bei meinen Eltern gewohnt. Und das, ich liebe meine Eltern über alles. Aber ich wusste nach diesen 2 Wochen, ich muss unbedingt mir wieder eine Wohnung suchen. Und das fängt sie wunderbar ein, finde ich.
0: Ich finde auch, ich mochte total dann auch den Humor und die Geschichte und auch die Geschichte hinter der Panikattacke. Wollen wir hier nicht verraten. Es wird in einigen Rezensionen verraten. Das finde ich eigentlich schade. Weil
1: ahnt es relativ schnell.
0: Ja, aber man ahnt es, aber aber ich würde es trotzdem nicht verraten an dieser Stelle. Und ich finde, es wird so sehr gut durchgezogen. Ist ja nicht einfach so ein Millennium-Burnout, den sie hat, sondern das ist wirklich eine berührende Geschichte. Und ja, es ist auch ein bisschen Klischee dabei, aber ich habe, wie gesagt, vieles wiedererkannt. Zum Beispiel, als die Schwester nach Hause kommt zu den Eltern, sagt der Vater, hoher Besuch. Und original diesen Satz hat mein Großvater immer gesagt, wenn wir zu Besuch kamen und solche Dinge.
1: Ja, und Klischees braucht man ja, weil Klischees machen es dann ja auch witzig, weil man sie eben wiedererkennt. Das funktioniert. Ich finde sie immer dann stark, wenn sie bei der Eltern-Tochter-Geschichte bleibt. Einige von den anderen Sachen, Ernstings Family war super. Die Postfiliale, wo auch eine ehemalige Bekannte arbeitet, die dann akribisch jeden Buchstaben nachverfolgt und sich an jede Regel hält, bevor sie ein Paket rausgibt. Da kam bei mir so ein leichtes Komm-doch-mal-voran-Vibe auf. Das war mir zu gewollt Slapstick. Aber das sind wirklich die Ausnahmen. Also im Großen und Ganzen hält sich hier die Waage zwischen Humor und gut erzählt und Ernsthaftigkeit wirklich sehr, sehr ausgeglichen.
0: Ja, ich dachte auch kurz, als ein Mann ins Spiel kommt, auch hier verrate ich nicht so viel, da dachte ich kurz, wäre das nötig gewesen? Und das wird dann aber auch eine richtig gute Geschichte, finde ich.
1: Stimmt. Wirklich auch schön beschrieben. Und auch da ist der Mann viel vielfältiger beschrieben, als wir es zum Beispiel von Colin Hoover kennen.
0: Ja, also da wollen wir ja gar keine Vergleiche zu Colin Hoover jetzt sehen. Nee, also das hat mir wirklich gut gefallen. Lena Kupke, Pause, erschien bei DTV, 320 Seiten, 23 Euro, Debütroman. Also Lena, ich hoffe, du schreibst bald was Neues.
1: Ich habe ein Buch mitgebracht, das mich inspiriert hat, eigentlich von einem Buch, was du zuletzt mal vorgestellt hattest, nämlich Die Riesinnen von Hannah Heffner, das ich übrigens auch ziemlich gut fand.
0: Ach, das ist ja schön.
1: Es ist auch ein Roman über Frauengenerationen, allerdings diesmal sogar 4 statt 3 und heißt Unerwünschte Töchter von Miriam Kabe. Es geht eben um 4 Frauen im 20. Jahrhundert. 4 Frauen, deren Namen alle mit M beginnen. Margarete, Marianne, Monika und Miriam. So schön kann man sich immer gut merken. Die müssen auch so heißen, als eigentlich die Großmutter will, dass die eine Tochter bitte doch Dorothea heißen soll. Das ist so ein richtiger Goethe-Name. Hermann und Dorothea, setzt sich dann eben Marianne doch durch und nennt ihre Tochter Monika. Und so wird sie eben keine Dorothea. Die Familie lebt in Dresden. Zur oberen Schicht gehört sie, zum Bildungsbürgertum. Männer spielen keine besonders große Rolle. Es gibt immer mal welche, aber dann kommen Weltkriege oder Afrika-Aufenthalte oder anderes. Und sie sind meistens
0: relativ schnell verschwunden.
1: Es geht also wirklich um die Frauen, die aber auch noch etwas anderes verbindet. Darauf spielt der Titel an, Unerwünschte Töchter. Sie sind alle auf die ein oder andere Art nicht gerade Wunschkinder. Sie kommen entweder bevor die Eltern offiziell geheiratet haben oder überhaupt heiraten. Sie sollten eigentlich ein Junge sein. Sie haben die falsche Hautfarbe, also nicht das, was die konservativeren Familienteile sich gewünscht hätten, ein weißes Kind. Denn Miriam, die Enkelin, die 4. in der Reihe, die ist schwarz. Und Miriam, hier schwingt zu einem großen Teil auch die Lebensgeschichte von Miriam Kabe mit, der Autorin. Sie erzählt nun eben in dem Roman die Geschichte dieser 4. Am Beispiel von Tagebüchern, am Beispiel aber auch eines Schrankes, den ihre Urgroßmutter Margarete mal bestellt hat und den jede der Frauen anders nutzte. Und das hat mir als Bild schon so schön gefallen, wie dieser Schrank, den man weitergibt als Stück, wieder in jeder Generation eben irgendwie doch aufbewahrt wird. Das ist ja der Schrank von Oma, Uroma, Mama. Aber man weiß nicht so ganz, was damit anzufangen. Da heißt es, meine Urgroßmutter hatte den Schrank ihren heiligen Dichtern geweiht, meine Großmutter den Spielereien, die sie fröhlich machten, meine Mutter hat ihn wieder seiner ursprünglichen Bestimmung zugefügt, wenn auch mit kleinen Variationen, und ich, also Miriam, ich habe hineingestellt, was sie über ihr Leben geschrieben haben, die vielen Tagebücher, die sie hinterlassen haben. Und diese Tagebücher sind dann die Grundlage, aus denen sie, finde ich, wirklich Szenen macht, die mir in Erinnerung geblieben sind, als Margarete als kleines Kind abgelichtet werden soll von einem Fotografen, das war Anfang des 20. Jahrhunderts noch was ganz Besonderes, wird sie herausgeputzt, wird sie fein gemacht, der Fotograf kommt nicht, sie langweilt sich, geht mit ihren kleinen Schwestern spielen, schaukeln, so stark schaukeln, dass die kleine Hanni sich dann auf ihr Sonntagskleid übergibt. Und das sieht man dann auch auf dem Foto, dass es offenbar auch wirklich gibt, dass sie da ein merkwürdiges Kleid anhat, was nicht so ganz passt. Also ich finde, es gelingt ihr wirklich, Tagebucheinträge jetzt nicht nur so runterzuschreiben, sondern in lebhafte, lebendige Szenen zu übertragen. Bei allen vier Figuren. Und gleichzeitig spürt man, finde ich, auch sehr stark, wie der Geist der Bundesrepublik eben auch mit seinen jeweiligen Moralvorstellungen mitschwingt. Was darf man eigentlich als Frau, was darf man nicht? Und jede dieser Frauen muss auf ganz unterschiedliche Art und Weise eben um ihren Platz in der Welt kämpfen. So. Mir hat es gut gefallen.
0: Offensichtlich. Ich hatte das Buch ja schon länger zu liegen, also bevor du gesagt hast, dass du es in die Folge mitbringst, und habe sehr viel Gutes darüber gelesen und mich drauf gefreut und hatte aber irgendwie was anderes erwartet. Es hatte seine Momente, also dieses Gesellschaftspanorama. Am Anfang hatte ich so ein bisschen Nesthäkchen-Vibes, auch gerade bei dieser Geschichte mit dem Kleid. Das lag ich irgendwie so ein bisschen wie so ein Nesthäkchenbuch. Es war mir dann wirklich einerseits befremdlich viel Bildungsbürgertum. Also Margarete, die erfährt, dass ihr Vater eine Geliebte hat und sich direkt mal mit dem Lyrikschatz hinsetzt, um die Nachricht durch Gedichte zu verarbeiten. Auf den ersten 50 Seiten, das kann man ja im PDF sehr schön nachgucken, ist 44 Mal von Goethe die Rede. Die kleinen Schwestern zeichnen natürlich Balletttänzerinnen von Degas nach. Im Museum weint Marianne vor der Skulptur des Ganymed, der den Adler des Zeus tränkt. Als ihre Mutter sehr ungehalten auf die Schwangerschaft reagiert, holt Marianne als erstes mal den Faust aus dem Bücherregal, auch wieder zur Verarbeitung. Und dann auch, wie Monika auf diese Freundin, diese ungebildete Marion herabblickt, weil die nicht weiß, was gemeint ist, wenn Monika hic Rhodus, hic Salta zu ihr sagt. Was auch dem ungebildeten Leser nicht weiter erklärt wird, Jan. Was heißt das denn?
1: Hier ist Rhodus, hier bin ich gesprungen.
0: Ja, hier springe ich. Und woher ist das? Was bedeutet das?
1: Das ist mit Sicherheit aus einem klassischen Werk. Möglicherweise ist es Cäsar?
0: Fast Aesop.
1: Aesop?
0: Eine
1: okay,
0: Fabel von Aesop. Beweise hier und jetzt, was du kannst. Also, das war mir echt ein bisschen too much.
1: Ja ich kann es nachvollziehen. Ich finde aber, dass es schon gebrochen wird, also dass da auch deutlich wird, wie lebensunfähig sie eigentlich auch sind, weil sie als höhere Töchter nur mit diesen Sachen in Verbindung gebracht wurden. Und ich glaube schon und kenne aus anderen Romanen der Zeit, dass man damals eben Degas-Figuren zeichnete. Das gehörte einfach mit dazu und machte dich aber natürlich fürs wirkliche Leben nicht gerade zu einer resilienteren Person.
0: Ja, ich habe das schon auch verstanden, warum sie das gemacht hat. Ich fand es halt wirklich ein bisschen zu viel. Ich hatte das dann auch schon nach der 20. Erwähnung von Goethe verstanden, warum das da drin steht, warum die so drauf sind. Und ich habe mich dann ein bisschen gequält. Ich finde, das ist irgendwie so eine sehr akribisch aufgearbeitete Familiengeschichte. Und diese Tagebücher kommen ja zwischendurch immer vor. Es gibt immer zwischendurch Kapitel, wo die Autorin eher wie in so einem Sachbuch auf die Tagebucheinträge so guckt, teilweise auch zitiert und dazu auch ihre eigenen Gedanken so äußert. Und das hat mich so rausgeworfen immer. Da dachte ich so, konzentrier dich doch auf diese Geschichte, die ja schon auch schön erzählt ist. Und da schwingt ja sehr viel mit, wirklich diese deutsche Geschichte von, wann fängt das an, 1900?
1: Ja, sogar ein bisschen früher noch.
0: Ja, bis heute im Grunde. Das ist ja schon interessant, diese Zwischendurchbetrachtung der Tagebücher und wie ist es eigentlich in echt und so, das hätte ich nicht gebraucht.
1: Okay, verstehe ich. Ich mag solche Metaebenen ja ganz gerne, wenn da mal so eine kleine Brechung reinkommt, weil sie...
0: Ich habe nichts gegen Metaebenen grundsätzlich, aber diese habe ich nicht gebraucht.
1: Also mich haben sie nicht gestört. Ich finde, sie tun dann eben nochmal eine andere Ebene auf, die mir ganz gut gefällt, um nochmal diesen Spiegel zu machen. Ah ja, es sind ja Tagebücher. Na, dadurch lese ich dann auch anders, wenn ich das...
0: Na klar, man liest es natürlich anders, weil man eben dann immer darauf hingewiesen wird, das ist nicht einfach eine ausgedachte Geschichte, sondern das beruht wirklich auf Tatsachen. Und diese Großmutter, die hat anscheinend wirklich diesen ganzen Goethe gelesen und die hat wirklich Trost im Lyrikschatz gesucht. Wenn das nicht gewesen wäre, hätte ich vielleicht auch gesagt, also Leute, ganz ehrlich, das kann doch nicht sein. Das macht doch keiner in echt.
1: Ja, ich denke jetzt gerade an meinen Großvater und ich glaube, es gab keinen Tag, wo er nicht Goethe gelesen hat in seinem Leben.
0: Okay.
1: Aber gut. Gut, ich glaube, die Unterschiede sind klar. Ich verstehe, dass es einmal ein bisschen zu viel sein kann. Mich hat es nicht gestört. Ich finde, es überwiegt dann eben doch diese stark erzählte Familiengeschichte, diese starken Charaktere, die vorgestellt werden, diese vier unterschiedlichen Frauen und gerade eben auch dieses Verschieben in den Moralvorstellungen, wenn dann die Großmutter noch sagt, dieses Kind darf nicht geboren werden, weil es ja ein uneheliches schwarzes Kind ist und wie man dann aber trotzdem auch Ansichten im Laufe der Zeit ändert, das finde ich da schon sehr stark herausgearbeitet. Also,
0: das kann ich unterschreiben.
1: Miriam Kabe, Unerwünschte Töchter, ist bei Hansa erschienen, hat 576 Seiten und kostet 26 Euro. Und mir kommt es so vor, ich weiß nicht, wie es dir geht, Katharina, dass gerade nicht nur Eishockey-Sport-Romance-Romane im Trend sind, sondern auch genau solche Familiengeschichten über mehrere Generationen, vor allem auch verschiedene Frauengenerationen. Hast du das Gefühl auch oder sind es jetzt nur die Riesinnen?
0: Ja,
1: und
0: ich überlege gerade, das ist natürlich sehr auffällig, diese Parallele zu den Riesinnen. Hast du noch andere Beispiele?
1: Ja, ich habe Weltenwechsel von Marion Kraft. Da geht es auch um drei Frauen.
0: Okay.
1: Auch Persons of Color, zumindest die dritte. Auch das sind drei Frauen in Deutschland über unterschiedliche Generationen. Aber vielleicht gehen Familiengeschichten auch einfach immer.
0: Familiengeschichten gehen wahrscheinlich auch immer. Und ich habe nochmal geguckt, weil wir ja gerade bei diesen New Adult Book Talk Romanen wie The Deal ja auch oft über Tropes reden. Und auch in Familienromanen gibt es Tropes, wie das von dir schon eben erwähnte Generationstrauma. Ein tragisches Schicksal, das sich irgendwie wiederholt. Oder das Familiengeheimnis natürlich. Das alte Familienanwesen, was oft eine Rolle spielt, ja auch hier bei Miriam Kabe. Mhm. Auch chronologische Sprünge gern genommen in Familienromanen.
1: Überhaupt Tropes, das ist ja ein Begriff, den wir ganz oft verwenden. Kannst du vielleicht nochmal kurz zusammenfassen, was ist eine Trope? Für alle, die nicht so sehr im New Adult-Bereich drin sind.
0: Im Grunde ist es so eine Art Motiv, ne? Oder ein Thema. Also oder so ein übergeordnetes Motiv, wie eben Enemies to Lovers, dass sich zwei Leute treffen, die erstmal total verfeindet sind und sich dann natürlich doch irgendwann toll finden. Oder was hatten wir noch? One Bad Trope, sodass man, dass zwei Leute, die meistens verfeindet sind, aus irgendeinem Grund irgendwo zusammen übernachten müssen, wo es dann halt auch aus irgendeinem Grund nur ein Bett gibt, wo sie dann natürlich gemeinsam und oder wer nimmt das Sofa oder was hatten wir noch? Meet Cute,
1: ach ja.
0: Das mochtest du doch auch sehr gerne, wo sich Leute zufällig treffen mit so einer Ungeschicklichkeit, dass der eine gießt dem anderen Kaffee über einen Pullover oder jemand fällt vor jemandem hin oder sowas und dann
1: Szenen, die das Leben schrieb.
0: Ja. Mal. Genau, und gehen dann sehr schnell wieder auseinander und denken dann hinterher so, ach, das war doch irgendwie ganz niedlich.
1: Ja, ja, es gibt also Tropes, das hat übrigens dann nichts mit dem Tropenverlag zu
0: tun.
1: Gar nicht, sondern Tropes sind eben Motive, die ein Buch ganz gut charakterisieren können. Und es gibt eben auch Menschen, die suchen dann Bücher mit bestimmten Tropes. Und da wollen wir stärker einsteigen in dieses Thema und holen uns mal podcastübergreifende Hilfe. Denn die Hosts vom Bücherpodcast Ausgelesen, Josie und Sarah, die beschäftigen sich seit 2020 in ihrem Podcast regelmäßig damit, bei welchen Love Stories Tropes denn jetzt gerade funktionieren, wie sie funktionieren und was besonders im Trend ist. Also Expertinnen bei den Romance Tropes. Und Josi schreibt selbst auch Bücher. Sie ist 2024 BookTok-Autorin des Jahres geworden, weiß also auch, das waren Bestseller, wie man diese Tropes dann auch in gute Geschichten umsetzt.
0: Also mit wem könnten wir besser auch nochmal darüber reden, was ist eigentlich los bei Off Campus, warum ist die Serie so beliebt und taugen eigentlich diese Bücher nach 10 Jahren auch in den Augen der Expertin?
1: Mal sehen, ob sie es so finden wie wir.
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1: Und da sehe ich sie schon auf dem Bildschirm, die beiden. Also jetzt passt das Popcorn perfekt, wie beim Kino gucken. Hallo Josie, hallo Sarah, schön, dass ihr da seid.
3: Hallo.
4: Hi.
1: Ja, schön, dass ihr Zeit habt. Ihr seid an ganz unterschiedlichen Orten, sehe ich gerade. Das ist, glaube ich, auch neu für uns. Zwei Gäste auf zwei Bildschirmen an zwei Orten. Wo seid ihr gerade?
3: Ja, jeweils zu Hause.
4: Ja, das ist ganz unspektakulär. So nehmen wir tatsächlich auch immer auf. Also wir wohnen gar nicht so weit voneinander weg, aber genau, sind jeweils bei uns an den Schreibtischen.
0: Wir haben euch ja schon groß angekündigt als absolute BookTok New Adult Expertinnen und als Podcast-Kolleginnen natürlich. Was würdet ihr mal sagen für alle, die euren Podcast nicht kennen? Was ist der USP von eurem Podcast?
3: Also was ich jetzt sagen würde, was halt viele uns rückmelden, ist, dass es sich halt anfühlt, weil so fühlt es sich auch für uns an, als würden zwei beste Freundinnen einfach FaceTime und ihr seid halt dabei. Also wir machen halt FaceTime an, wir reden miteinander über die Themen oder Bücher, die halt eben gerade eine Rolle spielen und wir vergessen manchmal, dass wir das dann noch ins Internet hochladen.
1: Welche Rolle spielt denn Sport in eurem Leben? Josie, ich habe gelesen, du bist gern auf dem Fußballplatz, also du bist eigentlich auch da Expertin.
3: Ja, wenn ich das jetzt so sagen darf. Ja, okay, doch, ich spiele mein Leben lang schon Fußball, also das auf jeden Fall. Generell ist Sport für mich so ein extremer Ausgleich. Also ich merke das immer, wenn ich irgendwie den ganzen Tag am Schreibtisch sitze, dann freue ich mich richtig, nochmal rauszugehen, irgendwie zu laufen. Und ich habe es auch letztens gemerkt, der Fußballplatz ist für mich vor allem so der Ort ganz weit weg von Büchern, den man auch mal braucht, wo man einfach nur man selbst sein darf und mal ein bisschen meckert und eine gelbe Karte dafür kassiert und einfach weiß, das passt jetzt.
0: Das ist interessant. Was ist für dich der Ort, der am weitesten weg ist von Büchern?
1: Eine sehr Sport? Gute Frage. Sport, wobei ich lese ja im Fitnessstudio immer Bücher, wenn ich da unterwegs bin.
3: Auf dem Laufband,
1: genau, damit die Zeit schneller verstreichen. Das ist so ein toller Indikator, um zu gucken, wenn ich nach einer halben Stunde schon hektisch und außer Atem auf die Uhr gucke, dann ist es kein gutes Buch.
0: Okay, das mache ich nie. Also ist ja auch nicht weit weg von Büchern. Sarah, was ist dein Ort weit weg von Büchern?
5: Ja, bei mir auch der Sport. Also ich habe ja tatsächlich bis vor einem Monat Leistungssport gemacht. Also ich habe getanzt in der ersten Bundesliga, auch auf Meisterschaften.
0: Wow. So und, Paartanz oder Ballett?
5: Nee, Gardetanz tatsächlich. Aber halt hat bei uns gar nichts mehr mit Fasnacht oder Karneval oder wie man es jetzt so in Deutschland gerade nennt, hat bei uns gar nichts mehr damit zu tun, sondern nur Turniere. Oh. Und das habe ich mein ganzes Leben lang gemacht und bin jetzt quasi mit meinen 25 Jahren in Tänzerinnenrente gegangen.
0: Genau. Also. Gardetanz, Karl, ja. Das ist für uns alles sehr weit weg. Ich glaube, die Sportart gibt es in Norddeutschland gar
1: Wobei
0: nicht.
1: Wobei auch Katharina mal fast Profitänzerin war. Fast.
0: Naja, fast. Aber im Paartanz. Also, aber das ist extrem übertrieben.
1: Gut, aber wenn Sport für euch eigentlich so weit weg ist von Büchern, wie geht's euch denn dann, wenn ihr ausgerechnet dann Sports Romance lesen müsst?
3: Bei mir kommt es krass auf die Sportart drauf an. Also ich finde Sports Romance auch einfach mal richtig schön, weil das halt dann einfach so dieser sportliche Teil mit drin ist und man dann irgendwie mit einigem relaten kann. Aber ich kann zum Beispiel quasi keine Fußball-Romance lesen. Das ist mir dann zu nah dran. Oder ich wurde auch schon häufiger gefragt, ob ich mir vorstellen könnte, mal so eine Fußball-Romance zu schreiben. Und ich war so wirklich auf gar keinen Fall. Mhm. Aber ansonsten finde ich es eigentlich ganz eine coole Kombi.
1: Wobei es ja wirklich auf der Hand liegt. Aber Sarah, wie ist es bei dir?
5: Ich habe jetzt, glaube ich, so ein bisschen einen Punkt erreicht, wo ich fast ein bisschen übersättigt bin von Sports Romances. Aber an sich, also ich lese generell total gerne sehr abwechslungsreich. Ne? Ich kann jetzt nicht 10 Liebesromane hintereinander lesen, ich kann aber auch nicht 10 Krimis hintereinander lesen.
0: Mir ist ja bei Sports Romance oft zu wenig zum Sport. Ich finde es ja immer ganz cool, wenn man so Sachen nochmal lernt. Und wenn ich so eine andere Sportart kennenlerne, finde ich es eigentlich total interessant. Und deswegen denke ich manchmal so, hey, paar mehr Regeln hätten mich jetzt schon interessiert.
5: Ich glaube, es gibt aber auch extrem viele Leute, die gerade das abschreckt. Also es liest man auch immer wieder in Rezensionen, dass die Leute sagen, ja, die Geschichte war zwar ganz toll, aber Tennis juckt mich kein bisschen. Deshalb hätte das jetzt nicht sein müssen. Also ich glaube, da ist es extrem schwer, es den Leuten wirklich recht zu machen. Aber ich bin da ganz bei dir. Ich mag das auch gerne.
0: Wir müssen jetzt mal über Off-Campus reden. Ja. Wir haben ja am Anfang schon uns über den Bestseller gar nicht, wir haben es gezogen als unseren Bestseller. Wir waren uns einig. Jan fand es sogar auch gut, obwohl Jan manchmal mit solchen Büchern nicht so gut relaten kann. Also hattet ihr das Buch gelesen schon damals, als es erschienen war?
5: Ich habe es vor 2 Jahren oder so, habe ich die ersten beiden Bände der Reihe habe ich gelesen. Ich glaube, es war 2024 irgendwann, ja.
0: Okay, und jetzt kurzes Urteil, Buch, Serie und im Vergleich?
5: Ich leide so ein bisschen darunter, dass ich mir sehr schlecht Details merken kann aus Büchern, die ich vor einer ganzen Weile gelesen habe. Deshalb konnte ich die Serie auch sehr gut aufs Neue genießen, weil ich nicht wirklich mich an viel erinnert habe. Aber ich würde sogar sagen, wenn ich mich entscheiden müsste, finde ich die Serie besser, weil sie auch ein bisschen zeitgemäßer ist. Also ich weiß gar nicht, wisst ihr zufällig, wann die Bücher das erste Mal erschienen
0: 2015.
5: sind? 2015. Genau, so um den Dreh. Und ich finde, das merkt man den Büchern auch an, dass da viele Dinge nicht mehr unbedingt zeitgemäß sind.
0: Ja, es gab noch SMS, wird sehr viel gesimst.
5: Ja, aber ich meine eben auch so, ja, vielleicht Werte, für die man heute steht, dass man heute über Frauen anders reden würde oder Sexualität. Und ich fand das in der Serie viel besser umgesetzt, muss ich sagen. Also ich finde, da haben sie die Geschichte gut genommen und in eine zeitgemäße Form gebracht. Hat mir sehr, sehr gut gefallen.
1: Also mir ging es gerade im Vergleich zu Heated Rivalry so, dass ich doch erleichtert war, wie wenig Sex in diesen Büchern
3: ja,
1: vorkam.
3: Okay, Heated Rivalry ist ja aber auch... Wow.
0: Ja, kaum Handlung, meinst du?
3: Ja, also als ich es damals gelesen habe, habe ich auch gesagt, so nach 50% dachte ich, es könnte jetzt schon auch noch ein bisschen Plot dazukommen.
0: Ja, so ähnlich ging es mir auch.
5: Das fand ich zum Beispiel anders.
3: Krass, weil ich fand dann hinten raus, war richtig viel Plot und ich habe es richtig mitgefühlt und ich war so, das ist eine tolle Geschichte und auch sehr empowernd und wichtig und gerade auch irgendwie in so einem Leistungssport mit Männern ist es ja auch immer noch, also es ist ja einfach immer noch so. Aber so die ersten 50% dachte ich, okay, wild, spannend.
0: Ja, oder halt auch nicht. Ihr lest ja nicht nur, aber sehr, sehr viel New Adult. Es ist ja oft schon auch more of the same, oder?
5: Ja, also es ist in etwa so, wie wenn ich einen Thriller lese und mich drüber beschwere, dass ständig Leute sterben. Also es ist ja das, wofür das Genre steht, New Adult, wobei es ja auch eigentlich nur ein Subgenre vom Liebesroman ist. Aber ja, ich habe das tatsächlich, wenn ich jetzt 3 New Adult oder vielleicht sogar Sports-Romance-Geschichten hintereinander lese, denke ich, okay, ich brauche jetzt mal was anderes, was ganz anderes. Und dann lese ich auch gerne mal was ganz anderes und dann kommt man doch irgendwie wieder dahin zurück. Also ich glaube, ja, die ähneln sich oft sehr. Manche stechen dann auch wieder raus. Ich fand zum Beispiel Heated Rivalry, obwohl es ja trotzdem eine Sports-Romance ist, in der es eben auch viel um Sex geht. Ich weiß gar nicht, wie oft darf ich hier Sex sagen?
0: Wir sind ja, da sind wir unbegrenzt.
1: So ich glaube, das kannst du nicht mitmachen.
0: Jan hat es vorhin schon sehr, sehr oft gesagt.
5: Okay, dann aber obwohl Heated Rivalry auf eine Art sehr ähnlich ist, aber eben auch mal ganz anders. Also es gibt so eine und solche Geschichten und ich rate einfach immer dazu und da stehen wir im Podcast auch dafür, einfach abwechslungsreich lesen und dann stellt sich so ein Ermüdungseffekt auch nicht ein.
0: Guck mal, da haben wir schon mal eine Gemeinsamkeit zwischen unseren beiden Podcasts. Dafür stehen wir ja auch. Wir lesen von bis. Mhm. Wir hatten heute Goethe, Kleist und Sex schon in den ersten 3 Viertelstunden.
1: Und es kommt noch Nature Writing, sowas in der Art. Aber wird das nicht auch erwartet? Also wir haben über Tropes ja auch schon viel gesprochen. Enemies to Friends to Lovers, das funktioniert ja seit Jane Austen immer und immer wieder und erfolgreich. Man liest es doch genau deshalb, oder? Also es wäre doch auch merkwürdig oder würde wahrscheinlich eher LeserInnen enttäuschen, wenn jetzt plötzlich eine Sports-Romance eine ganz andere Drehe kriegte, oder? Also wenn Garrett und Hannah sich nicht gekriegt hätten.
3: Ja, ich sage ja und nein. Also ja, definitiv, weil ich glaube, gerade bei so einer Sports-Romance und wenn man dann einfach mit Erwartungen spielt und sagt, das ist irgendwie die nächste Love-Story und da könnt ihr mitfühlen und so, auf jeden Fall. Aber ich sage auch nein, weil zumindest da haben wir jetzt zusammen in den letzten Wochen viel drüber gesprochen, dass wir auch sagen, wir haben so ein bisschen das Bedürfnis nach was anderem, nach was Neuem, wo es eben nicht immer das Gleiche ist. Und auf der anderen Seite ist es schon so, dass wir, glaube ich, alle auf BookTok älter werden und immer mehr lesen und halt nicht mehr so dieses, ich habe Lesen neu entdeckt und bin Erstleserin und möchte alles lesen, sondern vielleicht ist es ja genau das, vielleicht ist es ja spannend, mal ein Buch zu lesen, wo die beiden sich am Ende nicht kriegen.
0: Mhm. Man hört ja jetzt auch immer wieder, der große BookTok-Hype ist vorbei. Ist das ein Eindruck, den ihr teilt, Sarah?
5: Ich weiß es nicht. Also ich glaube, dass so die Zeit um 2024 wirklich eine ganz, ganz krasse Hype-Zeit war. Und jetzt ist es vielleicht ein bisschen ruhiger geworden. Aber also ich habe nicht das Gefühl, dass BookTok irgendwie irrelevant geworden ist. Die Dinge verändern sich ja immer. Es ist immer irgendwie ein Auf und Ab, ein Kommen und Gehen. Und vielleicht sieht es in einem Monat schon wieder ganz anders aus.
1: Was sind denn da jetzt gerade die Tropes oder die Erzählungen, die trenden? Also neben Sports Romance?
3: Ich würde sagen, so krass hat es sich gar nicht verändert. Es ist einfach diverser geworden. Also ich sage, der Trope Enemies to Lovers geht immer. Also wenn ich das draufballer, dann gibt es immer die Leute, die sagen, oh mein Gott, ich lese alles, wo das draufsteht. Aber es gibt viel, viel mehr Tropes und auch die Fraktion, die eben sagt, naja, langsam wird es ein bisschen lächerlich mit den Tropes. Also wir müssen nicht alles in diese 3 Kategorien ballern. Ein Buch ist auch einfach mehr. Und auch viele Autorinnen, die sagen, ich will euch mit meinen Inhalten überzeugen und nicht irgendwie mit 3 Worten, die ich jetzt versuche, da reinzuquetschen. Aber es verteilt sich halt mehr. Also weil dadurch, dass jetzt alle Verlage irgendwie noch mitmischen wollten und irgendwelche Imprints gegründet haben und noch mehr Bücher erscheinen, sind es halt nicht mehr 10 Bücher in einer Woche, auf die sich alles verteilt, sondern halt gefühlt 50 oder 100 oder so. Und das ist natürlich, dann gibt es jetzt wieder nicht dieses eine Buch, was alle lesen, sondern es verteilt sich halt viel mehr.
0: Ist ja auch sehr seltsam mit diesen Tropes, wenn man die Klappentexte oder teilweise auch die Verlagsvorschauen liest, da werden dann erstmal so 6 Tropes abgespult, die angeblich alle in dem Buch vorkommen und die werden auch immer wilder. Was ich interessant, das habe ich bei euch im Podcast gehört, Single Dad Romance. da dachte ich kurz, das klingt fast wie ein Kink, aber ist auch ein beliebter Trope. Josie ist Fan, ne? Oder Josie, du bist Fan.
3: Was? Oh, jetzt höre ich euch ganz schlecht. Hopp. Nein, also ja, ich liebe Single Dad. Ich kann nicht sagen, es ist mein Guilty Pleasure. Ich weiß doch auch nicht. Aber vor allem Single Dad Cowboy Romance. Ich muss gar nicht mehr über dieses Buch wissen, wenn das.
0: Warum?
3: Just a girl, Leute. Also wirklich. Ich weiß es nicht. Wenn ein Mann mit einem Kind gut umgeht und dann ist er so Single Dad und kümmert sich um das.
1: Und der Cowboy?
3: Ich weiß
0: wild.
3: Es nicht.
0: Wild, ja.
3: Das ist ganz schrecklich, weil im echten Leben würde ich ganz weit wegrennen, wenn wir ehrlich sind. Aber in Büchern, ach, Hand aufs Herz. Ich würde vielleicht einen Abend im Club nicht blinzeln, aber so am nächsten Tag würde Sarah dann schon sagen, Josie, jetzt mal ehrlich, sicher? Und dann vielleicht eher nicht.
0: Nee. Aber das ist doch ein sehr netter, sehr attraktiver Mann auf jeden Fall auch. Warum sollte man da wegrennen?
3: Ja, je nachdem. Also in den Büchern ist es ja dann schon oft so, dass es so dieses, er ist der Mann und er muss sie retten und er ist einfach der Starke in der Beziehung. Und ja, so diese Sachen, das mag ich irgendwie gar nicht. Nee.
0: Aber im Buch schon. Also in echt nicht, aber im Buch schon.
3: Ja, manchmal im Buch schon. Okay.
5: Aber auch nur manchmal. Da hatten wir gerade letztens in unserer letzten Folge ein Gespräch drüber, dass wir so ein bisschen, aber gut, ich meine, wir sind jetzt auch ein bisschen älter geworden als eine New Adult. Geht es ja wirklich um Anfang 20-Jährige, wir sind jetzt immerhin schon Mitte 20 und dass wir auch anhand des bisschen Lebenserfahrungs, was wir bis jetzt gesammelt haben, nicht mehr so dahinter stehen, wenn man irgendwie sagt, man wird gerettet oder so. Also wenn ich irgendwelche Probleme habe und dann lerne ich meinen Partner kennen, der rettet mich. Nein, wenn man Probleme hat und so, dann geht man in die Therapie und rettet sich selbst und arbeitet dran.
1: Aber seht ihr dann die New Adult Romance Geschichten auch kritisch, weil sie ja natürlich genau diese Bilder transportieren?
3: Ja. Ja und nein. Also ja, das ist meine Lieblingsantwort heute.
0: Ja.
3: Ja, nein, ja schon. Also gerade die, wo das transportiert wird, definitiv. Aber es gibt auch viele, wo das nicht transportiert wird. Also ich meine, klar, diese ersten New Adult Stories, die wir alle gelesen haben, die waren genau das. So der Bad Boy, der die kleine graue Maus rettet und sich für sie verändert und was weiß ich. Aber es gibt heute auch so viele New Adult Stories, wo es halt anders ist, ne? Wo es irgendwie dann sehr gesunde Beziehungen sind und auf Augenhöhe und nicht darum geht, irgendwie gerettet zu werden oder wo Protagonisten vielleicht sogar auch in Therapie gehen. Also diese Dinge, wo wir beide, glaube ich, für immer auch für New Adult so eine Lanze brechen würden, dass es halt auch andere Stories gibt als das, was irgendwie so von außen groß betrachtet wird und dann irgendwie kritisiert wird. Völlig zu Recht, man muss diese Dinge kritisieren, aber es gibt halt auch ganz, ganz andere Geschichten. Und zwar nicht nur so 3-4, es gibt ganz viele ganz tolle.
0: Welches New Adult Buch würdet ihr empfehlen, was im Grunde alle lesen können, die vielleicht jetzt doch noch einmal in dieses Genre einsteigen wollen?
5: Ja, darf ich, Josie?
3: Ja, gerne.
5: Ich glaube, wir können uns diesen Tipp teilen. Also ich wette, du würdest ihn auch unterschreiben. Ich habe es zum Beispiel auch meiner Mutter empfohlen, die hat die Reihe auch sehr geliebt. Und zwar von Katinka Engel, die Badger Books Reihe. Words Unspoken ist der erste Teil. Der zweite ist
3: Pages Unwritten.
5: Und Chapters Unfinished.
3: Der dritte heißt Chapters Unfinished, genau.
5: Also da geht es um eine Freundesgruppe, die zusammen einen Indie-Buchverlag gründen. Und da geht es in jedem Band um jemand anderen aus diesem Verlag. Und im ersten Band geht es, oder Josie, willst du es vielleicht sagen? Ich bin ja so schlecht da drin.
3: Ja, ich habe es ja gerade erst gelesen. Alles gut. Also es geht im ersten Band um einen, der da arbeitet als Lektor, Bash. Und Camille ist Literaturagentin. Und da entwickelt sich dann quasi eine sehr komplizierte Love Story. Mit dem Aber, dass ich finde, diese Bücher sind zwar New Adult und es sind Liebesromane und es sind New Adult-Themen, aber die Charaktere sind alle ein bisschen älter, sie sind alle ein bisschen, echter. Es ist sehr relatable, diese Freundschaften spielen eine große Rolle und es sind vor allem, was wir immer sehr wichtig finden, sehr, sehr, sehr gesunde Geschichten.
5: Ja,
3: also da wird irgendwie nichts Toxisches reproduziert und gleichzeitig eben auch einfach sehr unterhaltsam und sehr, sehr schön und so ein typisches Buch, wo man sagt, ach, da fühle ich jetzt mit. Das ist deshalb eine große Empfehlung.
5: Zum Beispiel die Protagonistin aus dem zweiten Band, die hat zum Beispiel schon eine Tochter. Das ist auch mal ein bisschen was anderes als das, was
0: Single
5: man ganz, ganz
0: Mom.
3: Ich wollte gerade sagen, ist dann quasi der Single-Mom-Trope.
5: Ja, genau.
0: Ja gut, also, sag nochmal den Titel.
5: Words Unspoken.
0: Words Unspoken von Katinka Engel. Wir empfehlen euch auch was für die Sommerpause. Also, oder, Jan?
3: Okay.
0: Lena Kupke, habt ihr schon gelesen? Pause?
3: Nee.
0: Ich glaube, das würde euch gefallen. Glaube ich einfach mal.
3: Ja, okay.
0: Empfehlen wir euch für die Sommerpause. Schön, dass ihr da wart. Vielen Dank.
5: Danke für die Einladung.
1: Und für alle, die jetzt neugierig geworden sind und noch mehr Bücher-Content haben wollen, den Link für den Podcast, den packen wir euch natürlich in unsere Shownotes.
5: Danke.
3: Dankeschön.
5: Ciao.
1: Tschüss.
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0: Wir haben eine Mail, wir haben viele Mails bekommen, wir bekommen immer viele Mails, das können wir an dieser Stelle vielleicht auch nochmal sagen. Wir lesen die alle, wir können nicht alle individuell beantworten, aber wir geben uns sehr viel Mühe, so viele wie möglich zu beantworten. Und wir haben eine ganz lange Liste mit All-Time-Favorites, die ihr euch wünscht. Und es kann natürlich in jeder Folge immer nur einer kann Germany's Next Topmodel werden. Nur ein All-Time-Favorite kann in einer E-Prinzip-Folge vorkommen. Und diesmal haben wir uns eine Mail von Doris rausgesucht, die uns gerne ihren Lieblingsautor ans Herz legen möchte, John Williams. Mhm. Und Doris schreibt, das erste Buch, das ich von ihm las, war Stoner, ein Entwicklungsroman über den Sohn eines Farmers, der es bis zum Universitätsprofessor bringt. Die Schönheit dieses Werkes liegt in der berührenden Sprache, in der Kraft des Autors, ein scheinbar einfaches Leben so prall darzustellen. Und Stoner ist tatsächlich schon 1965 erschienen, ist damals durchaus positiv aufgenommen worden, aber auch sehr schnell wieder vergessen worden, genau wie die anderen drei Romane von John Williams. John Williams ist dann 1994 gestorben und 10 Jahre nach seinem Tod wurde Stoner wiederentdeckt, erst in den USA und dann auch in mehrere Sprachen übersetzt und tatsächlich dann als großer Roman gefeiert überall. Und Doris will uns aber ein anderes Buch, also wir reden jetzt nicht über Stoner, Doris möchte ein anderes Buch in den Mittelpunkt stellen und zwar Butcher's Crossing, das sie zutiefst erschüttert hat.
1: Wobei man auch Stoner wirklich als ein All-Time-Favorite mit gutem Gewissen nehmen könnte.
0: Unbedingt.
1: Diese Geschichte, ein Junge vom Land, der nichts mit Literatur im Hut hat und dann studiert er, weil seine Eltern ihn dahin bringen und bleibt sein Leben so lang ein Außenseiter, aber die Literatur bereichert sein Leben und es endet mit diesem schönen Vergleich, als er stirbt, dass man denkt, andere mögen sein Leben für gescheitert halten, er selbst aber hatte seine Erfüllung darin gefunden. Das ist nicht wortwörtlich, aber das ist die Botschaft, die da drin steht, wie Bücher ein Leben wirklich bereichern können. Aber es geht um Butcher's Crossing, ein Buch, in dem es um den Wilden Westen geht. Also Josie wäre begeistert. Cowboys kommen da auch vor.
0: Auch Single Dads.
1: Möglicherweise. Das wird da nicht so genau ausgesprochen, ob auch Single Dads vorkommen. Männerbild fragwürdig vielleicht, aber John Williams wollte damit auch ein Gegenbild setzen zu den ganzen Western-Klischee-Romanen, die es ja schon gab. Er wollte zeigen, dass dort eben auch viel Tragik und viel Brutalität war, die vielleicht in Western manchmal so ein bisschen verschwiegen wird. Es geht um einen jungen Harvard-Studenten, William Andrews, der hat sein Studium abgebrochen, weil er merkt, es muss doch mehr im Leben geben als Bücher und Studieren. Er war auch nicht so gut und reist dann in den Westen, inspiriert von Ralph Waldo Emerson. Das war der große amerikanische Naturphilosoph, der gesagt hat, der Mensch müsse doch mit der Natur im Einklang leben können. Das will er auch, also geht er ganz an den Rand, an die Grenzstadt Butcher's Crossing. Also Grenzstadt, weil damals noch nicht die ganzen USA schon die USA waren, sondern es gab noch den wilden, noch nicht besiedelten Westen. Und da schließt er sich einer Gruppe Büffeljäger an, die von einem geheimnisvollen Tal erzählen, wo sie noch sein sollen, die paradiesisch großen Büffelherden, wie sie früher mal die Prärie bevölkert haben. Und sie finden dann diese Büffelherde und dann passiert etwas ganz Furchtbares. Eine Mischung aus Gier und Mordlust überkommt diese Gruppe und sie beschließen, jeden einzelnen Büffel in diesem Tal ermorden zu wollen. Völlig egal, wie viel sie an Fellen verkaufen können, sie steigern sich in einen Rausch hinein und das ist ganz schrecklich und ganz faszinierend beschrieben, was dann mit Menschen passiert. Und dann werden sie eingeschneit, kommen nicht wieder weg aus dem Dorf, sind also wirklich den Grausamkeiten der Natur ausgeliefert. Und das Ende will ich jetzt nicht verraten, aber wie da geschrieben wird über menschliche Gier, über das Gegenteil von Emerson, die Entfremdung von Mensch und Natur, das ist, wie Doris es ja auch schreibt, wirklich, wirklich erschütternd.
0: Ja, genau, Doris hat, und jetzt kommt wieder meine schöne belgische, flämische Aussprache. Doris hat geschrieben, ich würde es von der Erschütterungskraft durchaus mit Trophäe von Gea Schouters vergleichen. Und das nicht nur deshalb, weil es im Roman auch um eine Jagd geht. Die Bilder, die vor dem inneren Auge entstehen, sind so gewaltig, dass man sich noch ewig daran erinnert. Ich war zugleich fasziniert, so wie Jan, und abgestoßen und konnte es einfach nicht mehr aus der Hand legen.
1: Ja, das beschreibt es ganz gut. Und dieses Gefühl, fasziniert und abgestoßen zu sein, das kenne ich auch ganz gut. Ich habe das manchmal bei ziemlich kitschigen New Adult Romanen übrigens, dass ich dahin starre.
0: Faszination des Grauens.
1: Wie ein Gaffer bei einem Unfall und denke, das kann doch nicht wirklich alles ernst sein, aber ich lese trotzdem weiter. Ich hatte es aber auch, erinnere ich mich mal, in einem Buch Der Dschungel von Upton Sinclair. Da geht es um die Schlachthöfe in Chicago, die beschrieben werden. Das war auch so ein Buch, wo ich einstieg in dieses Grauen, die unhygienischen Zustände, die Barbarei. Und irgendwie musste ich weiterlesen, auch wenn sich alles in mir so ein bisschen zusammenzog. Es war ein ganz interessantes Gefühl, diese Mischung.
0: Naja, ich habe das tatsächlich selten, weil ich oft Bücher weglege, wenn sie mich so abstoßen. Also auch gerade bei Krimis. Okay, da überblätter ich es einfach, diese, wo da so im Einzelnen beschrieben wird, wie jemand entweder ermordet oder eine Leiche hinterher seziert wird. Das überblättere ich einfach. Aber auch Bücher, wenn die mich so doll erschüttern, im Sinne von die, also so bildlich, weißt du, dann lege ich die oft auch weg.
1: Also eine Triggerwarnung ist hier eindeutig angebracht. Wer sowas nicht gerne liest, der sollte vielleicht nicht Butcher's Crossing lesen, sondern mit Stoner anfangen. Aber wer Trophäe mochte, wo ja auch durchaus grausame Szenen sind, für den ist das Buch auf jeden Fall eine Empfehlung, denke ich. Übrigens wurde auch verfilmt Butcher's Crossing mit Nicolas Cage in der Hauptrolle. Das ist für mich ja auch so eine Mischung aus Faszination und habe ich nicht gesagt.
0: Nicolas Cage an und für sich, okay, interessant. Habe ich nicht gesehen, den Film. Aber ich habe auch Butcher's Crossing nicht gelesen. Ich habe Stoner gelesen, aber Butcher's Crossing nicht. Und jetzt bin ich so ein bisschen hin und her gerissen, weil Trophäe, das ist ja, fand ich ja super. Aber das, was du davor gesagt hast, ich denke nochmal drüber nach, ob ich das lese.
1: Es ist eine sehr klassisch erzählte Geschichte. Ich bringe sie dir mal mit. Du kannst sie auf deinen Stapel für die Sommerferien packen und dann überlegen, ob dir danach ist.
0: Ein schönes Strandbuch. Mm.
1: Vielleicht. Also danke, Doris, für diese Erinnerung an einen, wie ich finde, tollen Autor. John Williams, Butcher's Crossing, deutsch von Bernhard Robben. Bei DTV ist es erschienen, hat 380 Seiten und ist mittlerweile, weil schon etwas älter, auch längst als Taschenbuch erhältlich. Ihr kriegt es also in allen unabhängigen Buchhandlungen für 14 Euro.
0: So, ihr habt's gehört. Josie und Sarah gehen jetzt in ihre verdiente Sommerpause via so viele Podcasts. Und auch wir sind im Sommer mal im Urlaub und brauchen, ehrlich gesagt, auch mal ein paar Wochen zum Durchatmen. Aber wir wollen euch buchmäßig natürlich nicht hängen lassen. Und deshalb gibt's bei uns keine richtige Sommerpause, aber ein Sommerprogramm. Und den Anfang macht da unsere beliebte Buchladenfolge, die in 2 Wochen anstelle der regulären Folge kommt. Wir haben die ja sonst immer so zwischengeschoben, aber jetzt dachten wir, damit wir, wie gesagt, auch mal dieses Durchatmen im Sommer bekommen, machen wir die Buchladenfolge anstelle einer regulären Folge. Die bekommt ihr dann in 2 Wochen und da könnt ihr euch aber auch schon richtig drauf freuen, denn da gibt es ganz, ganz viele Tipps für euren Urlaub zum Beispiel oder auch, wenn ihr zu Hause bleibt, aus allen Genres. Das ist das Fiese an Popcorn. Irgendwann verschluckt man sich immer.
1: Also ein schlechtes Kinoessen. Gut, eh das hier alles noch weiter eskaliert mit so viel Popcorn und Husten, sagen wir einfach so. Ich kann ja sprechen, ich sag schon mal Tschüss. Und
0: tschüss. Ich kann auch noch mal Tschüss.
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7: Um 18 Uhr mit Jan Busche. Die iranische Führung hat erneut die Straße von Hormuz gesperrt. Grund seien die andauernden israelischen Angriffe im Libanon, erklärten die Revolutionsgarden. Aus Istanbul, Felice Krükrikol.
8: Schiffe sollen sich der Meerenge nicht mehr nähern, teilten die Marineeinheiten der Revolutionsgarden am Nachmittag mit. Andernfalls könne man nicht für ihre Sicherheit garantieren. Die Revolutionsgarden sprechen in diesem Zusammenhang von, Zitat, Verbrechen, die Israel im Libanon begehe, sowie vom Unvermögen der USA, ihren Verpflichtungen im Zusammenhang mit der Waffenruhe nachzukommen. Sollten die Angriffe andauern, seien weitere Schritte geplant. Der Sprecher des Außenministeriums Baghaei sagte im iranischen Fernsehen, das gesamte Rahmenabkommen, auf das man sich in dieser Woche geeinigt habe, stehe auf dem Spiel.
7: Die Partei Die Linke hat eine neue Führung gewählt. Die Delegierten des Bundesparteitags in Potsdam stimmten mehrheitlich für die bisherige Co-Chefin Schwertner und den Bundestagsabgeordneten Pantisano als neue Vorsitzende. Aus der NDR-Nachrichtenredaktion Johannes Zuber.
9: Ines Schwertner bekam knapp 86% der Stimmen, Luigi Pantisano gut 53%. Gegenkandidaten gab es nicht. Damit wird Pantisano Nachfolger von Jan van Aken, der aus gesundheitlichen Gründen nicht mehr kandidiert hat. Vor seiner Wahl hatte Pantisano angekündigt, als neuer Linken-Chef harte Opposition gegen die Politik der Bundesregierung zu machen. Bundeskanzler Merz solle Angst vor den Linken haben. Dessen Partei, die CDU, beschuldigte er wörtlich, faschistische Politik zu machen.
7: An den von Bundesbauministerin Huberts geplanten starken Einschnitten beim Wohngeld gibt es Kritik der Opposition. Das Ministerium plant Kürzungen in Milliardenhöhe. Schätzungen gehen davon aus, dass etwa 400.000 Haushalte, die bisher Wohngeld beziehen, die Leistungen verlieren werden. Aus Berlin, Anne-Kathrin Mellmann.
10: Bereits bewilligte Leistungen sollen jedoch unverändert weiterlaufen. Erst bei einer erneuten Antragstellung würden die neuen Regeln greifen. Die Bundesregierung will beim Wohngeld insgesamt 2 Milliarden Euro einsparen. Je 1 Milliarde beim Bund und bei den Ländern. Zur Begründung verweist die Ministerin auf die angespannte Haushaltslage und das schwache Wirtschaftswachstum. Der Schritt sei für sie als SPD-Politikerin schmerzhaft, aber notwendig. Kritik kommt von der Linken. Co-Parteichefin Ines Schwertner wirft der Bundesregierung vor, ausgerechnet bei Menschen mit niedrigen Einkommen zu sparen, während die Probleme auf dem Wohnungsmarkt ungelöst blieben. Wohngeld ist eine staatliche Leistung für Menschen mit geringem Einkommen, das angemessenes Wohnen ermöglichen soll.
7: Die deutsche Fußballnationalmannschaft steht vor ihrem zweiten Gruppenspiel bei dieser Weltmeisterschaft. Gegner heute Abend ist die Elfenbeinküste. Anstoß ist um 22 Uhr. Aus dem ARD-WM-Team Luise Kropf.
11: Das Stadion in Toronto ist das kleinste bei dieser Fußball-Weltmeisterschaft und das trotz einer Stahlerweiterung. Für die WM sind zwei riesige Stahltribünen aufgebaut worden. Deswegen passen jetzt 45.000 Zuschauer in das Toronto Stadium in Kanada. Bekannt ist das Stadion für seine Wetterverhältnisse und den scharfen Wind, der teilweise über den Platz fegt. Den Auftakt des heutigen WM-Spieltags bestreiten Niederlande und Schweden ab 19 Uhr deutsche Zeit. Mit einem Sieg kann Schweden in die K.O.-Runde einziehen.
7: Das waren die Nachrichten. Das Wetter in Norddeutschland. Heute Nacht meistens trocken, hier und da kann es aber noch kurze Schauer oder Gewitter geben. Nachtwerte 19 bis 14 Grad. Morgen gibt es viel Sonne, später ziehen ein paar Wolken auf und dann sind auch wieder Schauer und Gewitter drin. Maximal morgen 30 Grad, an Nord- und Ostsee um die 20 Grad. Am Montag meistens trocken, in Südniedersachsen einzelne Schauer und Gewitter, nochmal bis 30 Grad

0: Mischung aus Mystery, Kassettennostalgie und prominenten Stimmen wie Bastian Pastewka begeisterte viele Fans. Es folgten eine zweite sowie eine dritte Staffel, deren Finale wir heute senden. Was ist bislang passiert? Mia entdeckt die Wahrheit hinter Nebel und Kontrolle und erhält einen gefährlichen Auftrag. In Midsommar wartet mehr auf sie als nur ihre Mission, während Somnia zerfällt und neue Hoffnung aufkeimt.
1: Morgen.
2: Morgen, Mia. Zigarette?
1: Nee, danke. Irgendwelche Zwischenfälle heute Nacht?
2: Nicht bei uns. Aber nicht weit von hier gab es einen Erdriss letzte Nacht. Und der Sonnenaufgang. Ich weiß nicht. Er kommt mir so blass vor. Heute wäre eigentlich der Tag des Weltuntergangs. Weißt du, an wen ich immer denken muss, wenn ich das Feuerzeug höre?
1: Oleg.
2: Das Klicken war ein gutes Zeichen. Es bedeutete, er war nicht auf Droge.
1: Dr. Sander hat mir gesagt, er ist schon vor 3 Jahren zu mir nach Midsommar gekommen.
2: Ja, die Zeit da drin vergeht schnell.
1: Wie hat er denn die letzten 20 Jahre verbracht?
2: Du meinst, ob er noch Gischt geatmet hat?
1: Mhm.
2: Ich weiß es nicht. Manchmal vielleicht. Einmal war er für fast 1 Jahr verschwunden. Ziemlich sicher, dass er nach Insomnia gegangen ist.
1: Was hat er denn da gemacht?
2: Keine Ahnung. Aber am Ende? Am Ende kam er immer zurück.
1: Glaubst du, er hat in Insomnia seine Frau gesucht?
2: Nein. Das, was er an der Gischt gesehen hat, das hätte er nirgendwo finden können. Das wusste er auch.
1: Ich habe auch was gesehen, in der Gischt in Midsommar. Es war nicht leichter, wieder rauszukommen. Als Oleg nach Midsommar gegangen ist, er wusste doch, dass er da nicht mehr rauskommen würde, oder?
2: Weißt du eigentlich, dass er dir was dagelassen hat?
1: Hä? Was denn?
2: Grünen Tee. Liegt in der Küche. Dein Name steht drauf. Wahrscheinlich schon abgelaufen, aber die Geste zählt, schätze ich.
1: Wir standen auch mal hier, Oleg und ich, auf genau diesem Balkon. Hast du zufällig ein Taschenmesser dabei?
2: Denkst du, ich laufe immer mit einem Messer in der Tasche rum, oder wie? Ja, gut. Moment. Was hast du vor? Ein Glück sieht die alte Besitzerin das nicht mehr. Oleg!
1: Hm.
2: Was, wenn es keine Nachwelt mehr gibt, die das je liest?

0: Also, Jens?
1: Ja?
0: Nathaniel?
2: Ja.
0: Fassen wir zusammen. Zwei Ringe, zwei Welten, Somnia und Insomnia. Und von einem Ring fließt etwas ab zum anderen.
1: Ja, das war der Hinweis, auf den wir gewartet haben. Wir haben uns immer gefragt, warum Somnia von der Gischt abhängig ist und Insomnia nicht. Aber so ist es gar nicht. Auch in Insomnia steckt die Gischt.
2: Aber nur die Gischt auf der Somnia-Seite wird weniger.
1: Ja, sie wird nicht einfach weniger, sie fließt ab. Das ist das, was du in deiner Vision gesehen hast, Mia. Einen Strom von Gischt von einer Welt in die andere.
2: Ein Parasitär.

0: wäre Zwilling.
1: Ja, aber warum ist das so?
0: Naja, die Gischt ist 1997 durch die Spaltung der Welten entstanden. Aber sie war ja nicht vollständig. Wie wir wissen, gibt es immer noch Übergänge zwischen den Welten, Verbindungen. Und die zwei Welten sind nicht im Gleichgewicht. Wie zwei Gewässer, die unterschiedlich hoch liegen. Und von einem fließt ein Bach ins andere.
2: Bis das obere Gewässer vollständig abgelaufen ist.
0: Das bedeutet, wenn wir das obere Gewässer retten wollen, bleibt uns nur eine Möglichkeit.
1: Wir müssen den Strom stoppen.
0: Ja, mehr als das. Wir müssen erstens den Strom stoppen und zweitens Somnia mit ausreichend Gischt versorgen, um weiterzuleben.
1: Gibt's denn eine Möglichkeit, die Welten irgendwie zu vereinen, Somnia und Insomnia?
0: Sieht nicht danach aus, leider.
2: Tatsächlich dachten wir eher an genau das Gegenteil.
1: Ihr wollt die Welten voneinander trennen? Ihr meint also, dass durch die endgültige Trennung nochmal neue Gischt entstehen könnte und damit hätte Somnia wieder genug Gischt. Und wenn die Welten dann endgültig getrennt sind, würde sie auch nicht mehr abfließen.
0: Die Welten wären getrennt, ja. Aber sie wären sicher. Beide könnten überleben.
2: Nur, wie machen wir das? Wie trennen wir die Welten voneinander?
1: Jens, du hast gesagt, ihr habt versucht, die Gischtschere nachzubauen. Die Maschine, die den Nebel erzeugt. Aber die Zeit ist wohl zu vernarbt. Wenn wir sie jetzt zünden, dann reißt es die Welt auseinander.
0: Richtig.
1: Ja. Aber was ist, wenn wir die Gischtschere nicht hier starten, sondern zwischen den Welten? Im Leuchtturm. Wir nehmen die Schere nicht, um die Zeit zu zerschneiden. Wir benutzen die Verbindung zwischen den Welten. Würde das nicht den Strom aufhalten?
0: Naja, das Problem ist, Somnia ist schon im Verfall. Wenn wir jetzt die Verbindung kappen, besteht das Risiko, dass die neue Gischt gar nicht erst zu uns kommt.
1: Ja, aber kann man da nicht irgendwie nachhelfen? Ihr so einen Schubs geben?
0: Schwierig. Obwohl, vielleicht ein Funksignal. Die Gischt kann ja auch über Funkkommunikation zwischen den Welten genutzt werden.
1: Ja, das habe ich mal gemacht mit dem Oszillator.
0: Ja. Wenn wir wirklich zwischen den Welten die neue Gischtschere anschalten und gleichzeitig ein gischthaltiges Funksignal aussenden, das hier aufgefangen wird, das hier auf ein identisches Signal trifft.
2: Ja, aber was für ein Signal müsste das sein?
0: Könnte jedes Signal sein. Wichtig ist, dass das Signal in Gischt getränkt ist. Am besten in reiner Gischt, noch von der Spaltung selbst.
1: So wie ich.
0: Ja. Aber wir können die schlecht kopieren. Wir bräuchten hunderte Mias, um das Signal aufzufangen.
2: Fällt uns etwas anderes ein?
0: Also mir nicht.

0: Hey, ich wollte mal kurz rausgehen, ein bisschen frische Luft schnappen, nach der ganzen Gischtpanik. Mal gucken, wie es der Welt so geht. Nicht gut. Hier am Marktplatz haben sich ein Haufen Leute versammelt.
1: Glas verschwingt, die Erde reißt auf. Die Welt zeigt uns ihr wahres Gesicht. Sie sagt uns klar und deutlich: Die Rettung kommt nicht. Wir sind allein. Wir bluten aus. Mia aus Insomnia wird euch nicht retten.
2: Thea? Nathaniel? Draußen ruft eine Irre, dass ich die Weltenretterin bin. Beziehungsweise nicht,
3: Nicht erschrecken. Thea und Nathaniel sind noch unterwegs.
2: Und du bist?
3: Ah, hi, sorry. Hi. Ich bin Michael. Ich glaube, wir haben uns noch gar nicht kennengelernt.
2: Nee, Michael?
3: Also eigentlich Mick.
2: Also es kann nicht sein, aber du klingst, also du bist jetzt nicht Mick Peters, oder?
3: Doch, genau. Mia Johansson?
2: Ja?
3: Freue mich, dich kennenzulernen.
4: Hi, ihr zwei.
2: Nee. Und du bist...
4: Antje Lutz. Pleasure.
2: Crazy. Nee, das glaube ich jetzt nicht. Könntet ihr vielleicht einmal den Satz sagen?
4: Okay. Klar.
3: Wir sind Boris, Fred und Kathi.
4: Und wir haben den Fall schon längst übernommen.
2: Crazy. Also, nee, ihr seid wirklich Jesus. Also, sorry, das macht mich jetzt gerade ein bisschen fertig.
4: Alles gut.
2: Was macht ihr hier? Und ist Carlo auch irgendwo?
4: Hast du nachgeschaut, Mick?
3: Oh, vielleicht hat er sich wieder irgendwo hinter den Vorhängen versteckt. Weißt du noch, wie damals bei dem Fotoshooting?
4: Oh Gott, ja. Und dann ist er auf einmal rausgesprungen und hat den Fotografen fast zu Tode erschreckt.
2: Nee, das hat er nicht gemacht, oder?
4: Klar. Carlo war eine komplett wahnsinnige Rampensau, als er noch Sprecher war.
3: Ja, und laut.
4: Oh ja, so laut.
2: Auch bei den Aufnahmen? Also, das hätte ich jetzt echt nicht gedacht.
4: Echt? Ich finde, auf den alten Aufnahmen hört man es noch ganz gut raus.
5: Ja, habt euch schon kennengelernt. Praktisch spare ich mir die Vorstellungsrunde.
2: Jens, da, guck, Antje, Mick.
5: Ja, Antje, Mick.
2: Also, seid ihr auch Teil dieser Gruppe? Omnis Tempus Mundi?
4: Ja, kann man so sagen.
2: Okay, und könnt ihr mir sagen, was da draußen los ist? Also, da war so eine Art Aufmarsch mitten auf dem Marktplatz.
5: Ja. Die Vergessenen. Eine von vielen Gruppen, die sich in den letzten Monaten gebildet hat. Leute merken, dass was nicht stimmt. Der Kreis kann nicht ewig vertuschen, dass der Nebel diesmal ausbleibt. Also suchen sie sich neue Propheten, die sie retten.
2: Ja, das klang so.
4: Oh, was, diese Frau mit dem Haarreif? Mhm. Oh, die kann ich nicht ausstehen.
2: Ja, und vor allem, sie hat meinen Namen gesagt. Und sie meinte, Mia aus Insomnia wird euch nicht retten.
3: Ja, das macht Sinn.
2: Ja, aber wie kommen die Leute da drauf? Also, gibt's noch mehr als diese Graffiti-Tags? Wer hat diesen Leuten von mir erzählt und vor allem, dass ich sie rette?
3: Hm. Antje?
4: Also gut. Es gibt da eine Hörspielfolge.
2: Insomnia.
4: Nein.
2: Der Werwolf aus dem See?
4: Besser. Die Frau aus dem Spiegel.
2: Die Folge gibt's doch gar nicht.
4: Okay, wir müssen ein bisschen zurückspulen. Es ging vor ungefähr 20 Jahren los. Mick, Carlo und ich, wir hatten uns schon lange aus den Augen verloren. Unsere letzte Folge war Insomnia, Ende 97. Danach war Schluss. Ach, weißt du, dieses Hörspiele machen, das war ganz lustig, aber sie waren nichts Besonderes. Sie waren ein Job. Nicht der Beste, nicht der Schlechteste. Nichts, worüber ich noch groß nachgedacht habe. Und dann bekomme ich im Jahr 2003 eine Nachricht. Ich soll mich auf den Weg in die Stadt machen. In einem Café wird jemand auf mich warten. Also mache ich mich auf den Weg und dann sitzt da schon Mick. Und neben ihm Carlo.
3: Carlo hatte uns eingeladen. Wir hatten ihn seit einer Ewigkeit nicht mehr gesehen.
4: Wir kannten ihn ja immer so aufgeräumt, charmant, selbstsicher. Aber diesmal war er ganz anders. Er sah zerzaust aus und war ziemlich aufgewühlt.
3: Und relativ schnell schaut er uns beiden tief in die Augen und sagt:
4: Ist euch beiden klar, was wir getan haben?
2: Was hat er damit gemeint?
4: Ja, das haben wir uns auch gefragt. Und dann hat er erzählt. Er hätte vor ein paar Jahren eine junge Frau kennengelernt. Eine wirklich bemerkenswerte junge Frau. Und die hätte ihm gesagt, Geisterjagd sei für sie echter gewesen als das echte Leben.
3: Sie hätte gesagt, ich bin, wer ich bin, wegen Geisterjagd.
4: Und dann hat Carlo gefragt, wisst ihr, was diese Frau jetzt macht? Sie ist jetzt gerade in einem Ort jenseits der Zeit. Und sie kämpft, während wir hier sitzen, für Somnia. Für eine Welt, in der sie nicht aufgewachsen ist, der sie nichts schuldet, die sie eigentlich verachten sollte.
3: Also hat er gefragt, was wir für sie tun können, wenn sie wieder rauskommt.
2: Ja, und was habt ihr getan?
3: Das.
2: Die Frau aus dem Spiegel.
3: Die Folge ist erst veröffentlicht worden, nachdem du nach Midsommar gegangen bist.
2: Ihr habt neue Geisterjagdfolgen produziert?
4: Ja, und nicht irgendwelche.
2: Die drei Freunde, Boris, Fred und Kati, erwachen getrennt voneinander. Ohne Erinnerungen. Hier ist alles seltsam. Türen ohne Strom, Möbel wie aus Plastik und ein geheimnisvoller Spiegel, der Fred zu beobachten scheint. Darin verbirgt sich eine unheimliche Stimme, die einer Frau namens Mia? Hä?
4: Und jetzt schau mal die hier.
2: Die Heldin hinter dem Vorhang.
3: Und hier.
2: Der Kampf um die Zeit. Und die und die.
4: Und immer so weiter. Jahrelang Mia. Jahre.
2: Und hier. Mia Insomnia.
4: Keine Monster. Keine bösen Doppelgänger. Einfach jemand, der für uns kämpft. Obwohl sie das gar nicht muss.
2: Ja, aber wofür das alles?
5: Carlo und Nathaniel haben immer gesagt, wir wissen nicht, wann Mia zurückkehren wird. Aber wir wissen, wenn sie zurückkommt, wird sie Hilfe brauchen. Also sorgen wir dafür, dass sie sie bekommt.
3: Zehntausende, hunderttausende Menschen kennen deinen Namen, Mia. Sie wissen, dass du da draußen bist, dass du für sie kämpfst. Sie warten auf dich, seit Jahren.
2: Ja, und diese ganzen Folgen, die sind wirklich veröffentlicht worden?
4: Natürlich. Es glauben zwar vielleicht nicht alle, dass du wirklich existierst, aber wie Carlo gesagt hat, Geisterjagd ist für manche Menschen echter als das echte Leben.
2: Ja, aber ich bin nicht diese Frau. Ich bin keine Heldin. Ich habe versagt. Und jetzt bin ich wieder hier und ich habe nichts zu bieten. Rein gar nichts. Und ich finde, wir brauchen auch keine Geschichten. Wir brauchen einen Plan. Und ein Gischtsignal, das wir zwischen den Welten aussenden können, damit es in ganz Insomnia auf identische Signale stoßen kann. Moment.
3: Was ist?
2: Wir brauchen ein Signal, das voll ist mit reiner Gischt von der Spaltung der Welten.
4: Ja?
2: Insomnia, die Geisterjagdkassette, die ich als Kind gehört habe, mit der das alles angefangen hat. Die ist zwischen den Welten hin und her gereist und sie ist voller Gischt. Kassetten lassen sich doch kopieren. Wenn wir diese Kopien an ganz vielen Orten gleichzeitig abspielen können, dann ist das nicht genau das, was wir suchen?
5: Weißt du, wo die Kassette jetzt ist?
2: Ja, ich habe sie mir selbst gegeben. Also eigentlich nicht. Ich habe sie der anderen Mia gegeben, als sie 6 Jahre alt war.
5: Die andere Mia in Insomnia?
2: Ja.
5: Das heißt, die Kassette ist noch dort drüben?
2: Yep.
5: Wir haben nur noch ein paar Tage bis zum 16. April. Wenn wir die Kassette wirklich vervielfältigen und verbreiten wollen, dann brauchen wir die ganze Woche.
2: Oleg.
4: Wie bitte?
2: Thea hat gesagt, Oleg wäre in Insomnia gewesen. Und er wusste von der Kassette, ich habe es ihm erzählt. Also, vielleicht hat er sich gedacht, dass wir sie brauchen können.
3: Mia? Was suchst du?
2: Grüner Tee für mich als Geschenk. Ja, als ob, genau. Da.
5: Was ist das?
2: Olegs Geschenk für mich. Eine Packung abgelaufener alter grüner Tee. Aber darum geht's nicht.
4: Sondern?
5: Ist die Kassette da drin?
2: Nee, leider nicht. Aber ein Zettel. Mit einer Adresse.
5: Ich gehe schon.
4: Meinst du, die Kassette ist dort?
2: Ich weiß es nicht, aber ich hoffe so sehr. Und ich glaube, das ist die Adresse, wo Oleg früher gewohnt hat.
5: Wie kommst du darauf?
2: Es ist eine Adresse in Schieferhof. Grenzland, das Dorf der Gischtatmer.
5: Mia, hier ist jemand für dich.
6: Ibens.
2: Maren.
6: Hey.
2: Du kommst genau richtig. Lust? Abenteuer?

0: Fahrt dauert ein bisschen. Ich kann das Radio anmachen, wenn du magst. Ich weiß auch nicht, ob das funktioniert.
1: Mhm. Ansonsten habe ich da noch was dabei.
2: Ach was, Folge 89? Leere Wellen? Mega, ja.
0: Ist die Kassette kaputt?
1: Nein. Ja, es liegt nicht an der Kassette, glaube ich. Es ist die Welt.
0: John, wir haben uns kennengelernt, weißt du noch? Du hattest mich fast laufen lassen. Alles, weil ich die gleichen Hörspiele im Kopf hatte wie du.
1: No regrets. Ein Werwolf ist nur dann gefährlich,
2: wenn er echt ist.
1: Du bist wirklich wie Boris, weißt du das?
2: Wieso? Neunmal klug und stur?
1: Nein. Ja, vielleicht ein bisschen. Nein. Ich meine, du gibst nicht auf. Egal was, du gibst einfach nicht auf.
0: Ich finde ja, Boris hätte es ab und zu mal verdient. Ich meine, Junge, du bist 15. Geh Eis essen oder zock Playstation oder so. Du musst jetzt echt nicht die ganze Zeit in Gruselhäusern rumrennen und Verbrecher jagen.
1: Ja, Fred hätte sich auch mal Freizeit genommen, aber dann hatte Boris immer irgendeine bessere Idee. Ja. Und Kathi hat ihn dann mitgezerrt.
0: Gab es da nicht diese eine Folge, wo Fred mal den Fall mitgebracht hat, als in seinem Fußballverein irgendwer von einem Fluch belegt wurde?
1: Ja, Moment. Die schwarze Karte.
0: Ja, genau, die schwarze Karte. Ah, die war nicht gut.
1: Nein, die war eine Katastrophe. Man redet sofort, wer es ist.
0: Ja, der Sohn des Schiedsrichters.
1: Und diese Trulle in der Imbissbude hat mich immer so genervt.
2: Ja. Oh. Seid ihr nicht so alt für Detektivspielen?
1: Verehrte Dame, wir spielen nicht Detektive, wir sind es.
2: Oh, das war ein guter Boss. Das war ein guter Boss, ja.
1: Danke.
0: Ach ja. Was ist denn das da vorne? Da neben der Straße. Die Leute.
1: Die Leute da. Fahr einfach weiter.
0: Ja, aber...
1: Fahr einfach.
0: Was haben die gemacht? Also, die standen da um den Tisch rum und haben den Tisch berührt.
1: Ein Anker.
0: Anker?
1: Der Verfall hat schon vor ein paar Wochen angefangen. Seitdem scharen sich Leute um die Gegenstände, von denen sie glauben, dass sie noch besonders echt aussehen. Dass sie ihre Farbe und ihren Geruch nicht verlieren werden und nicht jederzeit implodieren.
0: Aber der Verfall ist überall. Alles verschwindet.
1: Tja, die Leute glauben halt, was sie glauben wollen.

0: Oleg und ich haben das letzte Mal vor dem Ortsschild gehalten und sind zu Fuß weiter, für den Fall, dass uns jemand sieht.
1: Mia, ich glaube nicht, dass noch jemand da ist, der uns sehen kann.
0: Ja, das habe ich beim letzten Mal auch gedacht. Also komm.

0: ist echt wie über den Friedhof gehen.
1: Wie war es denn, als du das letzte Mal hier warst?
0: Es war so unheimlich, ich sag's dir. Die ganze Zeit dieses Klicken. Aber zumindest gab's halt noch Leben. Verfaultes Leben, aber immerhin noch Leben. Da links, da ist einer der alten Gischträume.
1: Hier?
0: Ja, um die Tür zu öffnen, musst du... Ja, genau so. Die Adresse ist am Brunnen 6. Müsste in die Richtung, glaube ich, sein. Ach, da hat Dr. Blair gewohnt. Mit ihrer Tochter. Ich hoffe, ihr geht's besser.
1: Oh, der Brunnen ist leer. Kannst du die Hausnummern erkennen?
0: Ist alles abgeblättert. Probieren wir es einfach bei einem davon. Guck mal, ich habe hier noch eine Taschenlampe für dich. Oh. Danke.
1: Geht die?
0: Ja. So. Dann gehen wir mal auf Suche, ha?
1: Es ist ganz schön dunkel.
0: Siehst du das da hinten?
1: Mia! Nicht bewegen! Nicht bewegen, Mia, hörst du?
2: Habe ich noch Halt? Wie sieht's mit meinem rechten Bein aus?
1: Ja. Okay, ganz langsam. Deinen linken Fuß hinter den rechten.
2: Oh, Scheiße. Der Boden, der bricht ein.
1: Das ist der Verfall. Du stehst auf einem Tragbalken. Der hält noch stand. Okay, Mia. Einmal umdrehen.
2: Okay.
1: Vorsichtig. Jetzt langsam zu mir. Ein bisschen weiter nach links. Oh, nein, nein, nein, anderes links, anderes links. Okay. Zwei Schritte. Eins. Zwei. Alles gut. Alles gut.
0: Danke. Danke, Marc.
1: Gutes Auge. Nee, nur für Statik.
0: Okay. Oh mein Gott.
1: Okay, wollen wir es beim nächsten Haus versuchen?
0: Mhm, unbedingt. Aber vorsichtiger. Okay.
2: Da hat jemand versucht, die Tür zu verbarrikadieren. Hallo? Hallo?
0: Nee, ich glaube, da ist keiner mehr da.
2: Irgendwas in der Küche?
1: Nein, nur unverbrauchte Vorräte. Hat Oleg überhaupt hier gewohnt? In diesem Zyklus?
0: Ich weiß es nicht. Ich denke mir nur... Irgendwas, irgendwo muss er doch was gelassen haben.
1: Naja, hier ist es jedenfalls nicht. Wie gesagt, nur alte Cornflakes-Schachteln und Tee.
0: Tee? Hm? Was für Tee?
1: Mia?
0: Danke. Danke, danke, danke, danke, danke, danke. Maren, drei Dinge, die wir brauchen. Eine Gistschere, die haben wir. Ein Weg, viele Menschen dazu zu bringen, das gleiche Signal abzuspielen. Den haben wir auch. Geisterjagd-Fans.
1: Deine Fans?
0: Ja. Und ein Gist-Signal, das wir abspielen können.
1: Insomnia.
2: Ja! Insomnia! Maren, wir haben eine Chance.
0: Wir haben eine Chance.
2: Ja,

0: Mein Name ist Mia Johansson. Vor langer Zeit habe ich eine Kassette gehört, die mein Leben verändert hat. Und jetzt brauche ich eure Hilfe.
1: Boris braucht eure Hilfe.
2: Fred braucht eure Hilfe.
3: Kathi braucht eure Hilfe.
0: Die Welt braucht eure Hilfe.
1: Beigefügt findet ihr eine alte Kassette. Insomnia. Bitte legt diese in einen Kassettenspieler und drückt Play. Und zwar am 16. April um exakt 15 Uhr.
3: Das Ende von Somnia steht an.
2: Aber das Ende von Somnia ist nur dann gefährlich, wenn es echt ist.
1: Geht mit uns. Glaubt an uns. Glaubt an Mia aus Insomnia.
4: Es geht jetzt zu Ende. Es ist 3 Uhr morgens oder nachts. 16. April. Wir hatten eine letzte Woche. Ich wünschte, ich hätte ein Jahr gehabt. Noch mal Geburtstag. Eine letzte Verabredung mit Edgar. Aber es ist vorbei. In 3 Stunden mache ich mich auf den Weg zwischen die Welten. Allein. Ich dachte, er kriegt noch ein bisschen Schlaf ab, aber in meinem Kopf ist so viel los. Eine letzte Jagd. Und danach? Gibt's überhaupt ein danach? Also nach der Giftschere? Also wenn die Welten endgültig getrennt sind? Bleibt mir genug Zeit zurückzukehren? Und wenn ja, wohin? Nach Somnia? Oder Insomnia? Welchen Weg, Mia?
5: Ja, so viel zum Thema Ruhe.

0: waren? Mia. Perfect day, huh? Perfect day. Meine Mutter hat das Lied immer gehört früher. Hat mir erzählt, es sei ein Liebeslied.
1: Wir könnten auch einen Perfect Day gebrauchen heute.
0: Ich habe mir als Teenager immer vorgestellt, dass das Lied auf meiner Beerdigung läuft. Es ist nur leider kein Liebeslied. Es geht um Heroin.
1: Oh. Klingt aber trotzdem schön.
0: Ja. Sorry, falls ich dich aufgeweckt habe.
1: Ach, was? Ich konnte eh nicht schlafen.
0: Mia. Willst du wirklich gehen heute?
1: Ich werde wirklich gehen heute, ja. Es ist die letzte Reise.
0: Kann ich mit? Ich weiß, du willst alleine gehen. Aber was ist, wenn was schief geht?
1: Willst du dich bewerben?
0: Ich habe dir in Grenzland schon mal den Hals gerettet.
1: Stimmt, fair enough.
0: Und ich werde dir nicht gebraucht. Anders als Nathaniel und Thea und so. Du brauchst jemanden, der hier nichts zu tun hat, aber der zu dir steht, wenn es drauf ankommt.
1: Maren. Maren, wir gehen in den Raum zwischen den Welten. Wir wissen nicht, was da passieren wird. Ob wir es zurückschaffen. Und wenn ja, in welche Welt?
0: Ist mir egal.
1: Wie kann dir das egal sein?
0: Dieser Zyklus war anders als die anderen, Mia. Meine Eltern haben mich nie gefunden.
1: Aber nie gefunden? Du hast mir doch gesagt, sie wären...
0: Gestorben, ja.
1: Ja.
0: Habe ich dir erzählt, ja. Das ist der Grund, warum sie mich nicht gefunden haben.
1: Das verstehe ich jetzt nicht.
0: In jedem Zyklus bis zu diesem habe ich meine Kindheit bei meiner leiblichen Mutter verbracht. Und dann wurde ich irgendwann adoptiert. Die Eltern, die du getroffen hast, im letzten Zyklus... Frank und Rosa Lensing.
1: Ja.
0: Das sind nicht meine leiblichen Eltern.
1: Das wusste ich nicht.
0: In diesem Zyklus ist was dazwischen gekommen. Alles ist kaputt, diese Runde. Meine letzten 26 Jahre waren wirklich nicht schön, Mia. Lass mich wenigstens das Finale retten.
1: Es gibt etwas, das du wissen musst. Wenn der Plan funktioniert und wir die Welten trennen, dann wird die Trennung für immer sein. Niemand mehr aus Somnia wird sich an Insomnia erinnern. Oder irgendwas, was damit zu tun hat.
0: Okay.
1: Und wenn wir nicht rechtzeitig zurückkommen, also wenn die Gischtschere ausgelöst wird und wir noch zwischen den Welten sind, dann werden wir auch vergessen. Dann verschwinden wir. Für beide Welten. Als hätten wir nie existiert.
0: Aber der Plan ist doch, vorher wieder zurückzukehren.
1: Ja, das ist der Plan. Aber Pläne können scheitern. Sonst wäre ich nicht hier. Also ich meine nur, überleg's dir.
0: Wusstest du, dass das Universum sich ausbreitet?
1: Habe ich mal gelesen, ja.
0: Ja, aber weißt du, was das für uns bedeutet? Meine Mutter hat mir davon erzählt. Meine leibliche Mutter. Eine der wenigen klaren Erinnerungen, die ich an sie habe. Seit dem Urknall dehnt sich der Raum aus. Alle Galaxien driften auseinander. Eine Galaxie, die heute 10 Lichtjahre entfernt ist, ist irgendwann 20, 30 entfernt und so weiter.
1: Mhm.
0: Diese Expansion wird immer schneller. Die Galaxien fliehen immer schneller voreinander und irgendwann dehnt sich der Raum schneller aus als das Licht. Das heißt, wenn jemand in ein paar Milliarden Jahren aus unserer Galaxie ins All schaut, dann wird er nur unsere Galaxie sehen. Ansonsten nur schwarz. Er wird denken, er ist allein im ganzen Universum.
1: Klingt traurig.
0: Es ist schrecklich. Aber ich meine nur, irgendwann sind wir alle vergessen.
1: Ich weiß, wir sind nicht wirklich zusammen aufgewachsen. Ich weiß, die Maren, an die ich mich erinnere, ist eine andere. Aber manchmal habe ich das Gefühl, ich kenne dich schon so lange. Wir sehen uns um 6. Unten?
0: Um 6 Uhr. Unten.
1: Na dann, bieten wir der Galaxie mal eine Show.

0: brauchen Kaugummi?
1: Danke. Warte da vorne, da geht's rein. Der letzte Weg auf dieser Bergstraße.
0: Der vorletzte. Wir kommen wieder zurück, Mia.
1: So, ab hier müssen wir zu Fuß weiter. Da vorne ist unser Ziel.
0: Der Leuchtturm.
1: Ja, zwei Berge weiter. Am Ende ist immer der Leuchtturm.
0: Okay.
2: Mia? Magen? Noch am Leben?
1: Ja. Noch am Leben, ja.
2: Stimmt alles mit der Ausrüstung? Funkgerät, Oszillator?
3: Check!
2: Tank.
1: Tank?
0: Tank? Was denn für ein Tank, Nathaniel? Wovon redest du?
1: Es war nur ein Witz, keine Sorge, wir haben alles.
2: Es ist das Ende der Welt. Jetzt ist keine Zeit für Witze.
1: Mann, Nathaniel, wann wenn nicht jetzt? Komm schon.
2: Es ist kurz vor 11. Ihr habt 2 Stunden, um zum Leuchtturm zu kommen.
1: Ja.
2: Dann nochmal 2 Stunden, um die Ausrüstung aufzubauen.
1: Das wird nicht so lange dauern.
2: Hoffentlich. 15 Uhr greift der Plan.
1: 15 Uhr.
0: 15 Uhr.
1: Gut, dann mal los.
2: Moment noch.
1: Nathaniel, du hast versprochen, keine großen Reden zu halten.
2: Ja, ja, nur ganz kurz.
4: Mia? Maren? Ihr seid bei uns.
5: Ihr seid bei uns.
6: Ihr seid bei uns.
2: Ihr seid bei uns. Viel Erfolg.
1: Danke euch. Wenn die Verbindung klappt, dann melden wir uns, wenn wir da sind, ja?
2: Bis dann.
1: Bis dann.
0: Bis dann.
1: So. Maren? Hey, ist alles okay?
0: Ja. Ja, let's go.
1: Gut.

0: Wow, ganz schön weiß hier oben. Der letzte erste Schnee. Wir sind gleich da. Wenn du hier irgendwo 20 Jahre alte Blutspuren siehst, die sind von meinem letzten Trip hierher. Weißt du, was ich mich schon länger frage? Ob dieser Ort hier einen Namen hat?
1: Der Raum zwischen Somnia und Insomnia, meinst du?
0: Ja.
1: Halbschlaf. Irgendwo zwischen Wachsein und Träumen.
0: Halbschlaf. Das klingt gut. Das gefällt mir.
1: Klingt ein bisschen düster vielleicht.
0: Nee, finde ich überhaupt nicht, nee. Halbschlaf ist wie Kassetten hören unter der Bettdecke. Der Ort, an dem die besten Geschichten passieren. Vertrauen haben, dass alles gut wird und dass man morgen wieder aufwacht. Doch, ich find's gut. Ja. Hey, alles okay?
2: Ich... Ja, nein, also...
0: Hast du Schmerzen? Leid.
2: Nee, ich brauch kurz dich. Oh, Moment, nein. Oh.
0: Hey, ja, hey. Klar kannst du das. Sonst wärst du nicht hier, okay?
2: Ich will... Es ist einfach nur... Ich weiß einfach nicht, wie du das machst, Mia. Es geht um so viel und du marschierst einfach los. Ich fühle mich so schwer. Es drückt alles auf mich.
0: Das verstehe ich. Aber hey, komm. Maren, weißt du noch, was du gesagt hast? Wir sind Sternschnuppen.
2: Ja...
0: Aber nicht alle verglühen. Manche sind Meteoriten. Und die schlagen ein. So richtig. Und heute schlagen wir ein. Maren, okay?
2: Okay. Komm, komm mit. Wir schaffen das.
1: Da hinten.
2: Der schwarze Leuchtturm.
0: Ja. Der schwarze Leuchtturm.

0: letzten Mal auch. Aber ich renne diesmal vorbereitet. Ich habe eine Tasche damit. Okay, wir müssen die Treppe nach oben. Ich sag's dir jetzt schon, du wirst Dinge sehen, die du nicht verstehst. Geh einfach weiter, einen Schritt nach dem anderen. Immer weiter, bis du weißt, dass du angekommen bist, ja.
1: Okay.
0: Bereit, einen Krater zu schlagen?

0: Wir haben es geschafft. Wir sind da oben. Oh,
1: könnte man sich ganz gemütlich vorstellen.
0: Ja, es war definitiv gemütlich, als mein Vater noch hier war.
1: Ja, wenn es nicht so kalt wäre.
0: Der kannte wirklich jeden Quadratzentimeter. Wusste genau, von wo die Energie kommt. Von wo die Wärme. Na dann mal los, oder? Mhm. Um 15 Uhr fangen die Leute an, ihre Kassetten abzuspielen. Um 15.30 Uhr muss die Gischtschere zuschneiden. Das ist wirklich der späteste Zeitpunkt. Und das heißt, wir müssen um 15 Uhr wieder hier weg sein.
1: Ja, das schaffen wir. Okay, was brauchen wir?
0: Strom. Mhm. Einmal für die Gischtschere und dann für das Funkgerät, über das wir das Hörspiel aussenden.
1: Okay.
0: So, wegen Strom. Wir müssen die Wände abtasten. Spüren, ob irgendwas vibriert. Edgar hat gesagt, der Strom, der wandert, aber man kann ihn fühlen.
1: Ist das nicht gefährlich?
0: Ich glaube nicht.
1: Du wolltest doch mit deinem Vater reden.
0: Ja, ja, das wollte ich, aber... Hier, komm her. Spürst du das?
1: Hey, dieser Leuchtturm ist wirklich ein einziges Rätsel.
0: Edgar hat mir mal seine Theorie erzählt. Er glaubt, irgendwo in Insomnia und Somnia steht dieser Leuchtturm nochmal, wie so eine Fata Morgana, die hierher flimmert. Eine Projektion. Kannst du mir die Kabel geben?
1: Ja, hier.
0: Okay. Jetzt heißt es Daumen drücken. Yes. Ja, ja, ja, das klingt sehr gut. Okay. Okay, wir müssen jetzt die Gischtschere aufbauen.
1: Die Frage ist nur, wo? Okay. Ist das wichtig?
0: Ja, die kalten Stellen. Es gibt Stellen, da ist die Projektion schwächer. Und hier sieht alles kaputt und verwahrlost aus.
1: Diese kalten Stellen, sollten wir die vermeiden, oder?
0: Nee, im Gegenteil. Das ist genau, wo wir rein wollen. Da, wo der Turm am schwächsten ist. Da müssen wir die Gischtschere aktivieren.
1: Also, vielleicht bilde ich mir das ein, aber... Ich habe das Gefühl, es zieht ein bisschen aus dieser Richtung. Kann das sein?
0: Warte mal, ja, die Kabel, die sind auch lang genug.
1: Ja, dann komm.
0: Sehen wir mal nach.
1: Oh. Und das hier? War das mal die Küche?
0: Ja. Grüner Tee und Kaffee. Okay, wir bauen hier alles auf. Das Funkgerät und die Gischtschere.
1: Wo kann ich denn das Zeug hinstellen?
0: Lehne es gegen den Holzbalken da.
1: Okay.
0: So gut, wie im Training. Gib mir mal die Basis. Also die schwarze Platte brauche ich.
1: Ja.
0: Moment. Gut.
1: Ja.
0: Danke. Und den Apparat?
1: Mhm.
0: Ach, gut. Gut. Einstecken. Basis, Apparat, Kabel. Wir sollten das nochmal festtapen. Hast du vielleicht ein Klebeband dabei? Ah, gut.
1: Da!
0: So. Dann das Funkgerät für die Kassette.
1: Das ist zu vorsichtig. Warte, einfacher gehen.
0: So. Okay, in einer Stunde geht's los. Dann startet hier die Kassette und quer durch Somnia starten die Leute ihre eigenen. Hm. Und sobald das Signal steht, kann die Gischtschere zuschlagen und die Welten trennen. Wir müssen sie nur mit einem Timer starten. 30 Minuten. Aber gut, wir haben noch ein bisschen Zeit. Ich glaube, das sollte funktionieren. Aber wir hören noch nichts. Okay. Ja, das sollte gehen. So, jetzt an diesem Timer.
1: Mia? Was ist das?
0: Das ist ein Signal. Jemand versucht uns zu erreichen.
1: Gehört das zum Plan?
0: Nee, eigentlich nicht. Niemand weiß, wie man diesen Ort hier überhaupt anfunkt. Also,
1: und wer soll das dann sein?
2: Mia, kannst du mich hören? Hallo, hier, die kalte Stelle kommt aus dem Schrank unter der Spüle. Stellt die Gischtschere mal da rein.
0: Edgar?
2: Mia, hallo.
0: Es tut mir so leid. Ich habe unsere Verabredungen verpasst. Jede einzelne von ihnen.
2: Ich dachte mir schon, dass du beschäftigt bist, aber ich habe nicht aufgegeben. Weder an deinem Geburtstag noch hier im Leuchtturm.
0: Wie kannst du uns denn gerade hören eigentlich?
2: Ja, das ist eine lustige Geschichte. Du kommst aus meinem Küchenradio.
0: Was? Wie?
2: Weiß ich auch nicht genau. Ich hatte so ein Gefühl, als würde irgendwas in mir vibrieren. Und dann habe ich auf einmal eure Stimmen gehört.
0: Die Gischt, Edgar. Wir sind Gischt-Kinder, wir beide. Wir haben gerade das Signal gestartet und es hat dich offenbar gefunden.
2: Ja, aber wo seid ihr denn? Ich bin immer noch auf der Insomnia-Seite. Sollte Somnia nicht eigentlich schon seit 7 Tagen wieder zurückgesetzt sein?
0: Ja, deshalb sind wir im Leuchtturm. Wir versuchen irgendwie, die Welten voneinander zu trennen. Für immer, diesmal. Sonst kann Somnia nicht überleben.
2: Verstehe.
0: Ja. Danke, dass du mir gezeigt hast, wie der Leuchtturm funktioniert. Danke für alles. Wirklich.
2: Keine Ursache. Was auch immer du vorhast, es ist schon richtig so.
0: Ich wünschte, wir hätten mehr Zeit gehabt.
2: Wir hatten die Zeit, die wir hatten.
0: Ja. Edgar, ich glaube, ich muss dich leider abschalten, sonst klappt es mit der Welle nicht.
2: Verstanden. Ich denke an dich. Immer.
0: Ich denke an dich. Immer. Ich hab dich lieb.
2: Ich hab dich auch lieb.
0: Okay, okay. Das Signal. Der Timer. Und go. Hä? Warum geht es nicht? Nee, warum geht das nicht? Maren? Maren, wo bist du? Maren, warst du das?
1: Du glaubst nicht, wie hart es war, das Klicken zu unterdrücken. Die ganze Zeit.
0: Du hast Gischt geatmet? Was hast du vor?

0: machst du da? Maren, mach mich los! Wie lange war ich weg? Maren!
1: Eine Stunde. Und es ist egal. Du kannst aufhören. Das Funkgerät ist kaputt. Es funktioniert nicht mehr. Der Plan ist gestorben.
0: Warum? Warum? Wir hätten die Welt retten können, Maren.
1: Ich rette die Welt! Ich rette die Welt. Ich rette die Welt. Warum sollte Somnia weiterleben dürfen? Diese Welt ist verfault. Sie ist böse. Warum sollte ich in einer Welt weiterleben müssen, in der es keinen Weg mehr gibt, in die gute Welt zu gelangen?
0: In die gute Welt zu gelangen? Maren, seit wann atmest du Gischt?
1: Mein ganzes Leben. Bis sie alle war. Bis sie alles gebunkert haben, um diese verrottete Welt noch ein bisschen länger auf dem Sterbebett zu halten. Mia, wenn wir die Welten getrennt hätten, dann hätte es keine Gischt mehr gegeben, keine Verbindung mehr auf deine Seite, die gute Seite.
0: Meine Seite ist nicht die gute Seite.
1: Natürlich ist sie das. Komm mir nicht mit deiner Scheißpredigt. Meine Welt stirbt, Mia. Meine Welt verrottet. Zyklus um Zyklus. Um Zyklus. Immer, immer wieder. Wir hatten so lange Zeit. So unfassbar lange Zeit. Und wir haben nichts draus gemacht. Aber weißt du, was mir noch bleibt, Mia? Das Einzige, was mir noch bleibt, deine beste Freundin zu sein.
0: Was?
1: Ich war so viel in ihrem Kopf, Mia. In deiner Maren, deiner besten Freundin. Ich habe mit ihr gelacht. Ich habe mit ihr geküsst, mit ihr gelebt. Diese Frau hat ein Leben. Wenn wir Somnia endlich sterben lassen, dann können wir endlich alle zurückkehren. In die Köpfe, in die wir gehören, auf die gute Seite.
0: Du glaubst, wir würden einfach mit unseren anderen Ichs verschmelzen?
1: Ja, ja, natürlich tun wir das. Ich kann sie spüren, Mia. Je mehr Somnia verschwindet, je blasser und dumpfer alles wird, desto besser kann ich sie hören in meinem Hinterkopf. Aber weißt du, was noch wichtiger ist? Selbst wenn das alles nie passiert, selbst dann war es die richtige Entscheidung. Somnia ist nicht echt, Mia. Wir beide, wir sind nur insomnische Träume. Willst du nicht wieder vollständig sein, Mia? Teil eines Ganzen?
0: Doch, doch, doch, ja, ja, ja, Maren, will ich. Aber, weißt du, beide Welten sind echt, wirklich. Und was auch immer du gesehen hast, wirklich, das ist nicht die ganze Wahrheit. Es hat sich vielleicht so angefühlt, ja, aber Insomnia ist nicht so, wie du denkst.
1: Das hast du mir schon mal gesagt. Als wir uns getroffen haben.
0: Wie meinst du? Vor ein paar Wochen, oder?
1: Nein. Nein. Wir haben uns schon vorher wieder getroffen. Wie viel früher. Aber du erinnerst dich nicht.
0: Nein.
1: Du warst so alt wie jetzt. Aber ich... Ich war noch viel kleiner. Ich war noch ein kleines Mädchen. Ich hab dir ja gesagt, meine Eltern haben mich adoptiert.
0: Ja.
1: Meine leibliche Mutter hatte nie wirklich Augen für mich. Sie war immer woanders mit dem Kopf. Ab und zu hat sie was über Physik und das Universum erzählt, ja, aber meistens war sie einfach weg. Und jeden Zyklus sind meine Eltern gekommen und haben mich da rausgeholt. Jeden Zyklus. Außer diesmal. Diesmal bin ich einfach da geblieben. Im Dreck von Grenzland.
0: Reni.
1: Reni? So hat meine Mutter mich immer genannt. Und niemand kam mir. Niemand kam, um mir zu helfen. Auch nicht, als es schlimm wurde. Weißt du, was mich da durchgebracht hat? Warum ich nicht einfach auch irgendwann verreckt bin? Zwei Dinge. Mein Fernseher nach Insomnia. Und diese Frau, die vor langer Zeit mal bei uns war und mir versprochen hat, sie kommt zurück. Aber du bist nicht zurückgekommen. Warum, Mia? Warum bist du nicht zurückgekommen?
0: Maren, ich wollte wirklich zurückkommen. Wirklich.
1: Du weißt, dass ich nicht alleine bin, oder? Auf der ganzen Welt warten Leute auf Mia aus Insomnia, die zurückkommen soll, um sie zu retten. Die Frau aus dem Spiegel. Aber diese Lektion habe ich schon gelernt. Mia kommt nicht.
0: Es tut mir wirklich leid. Ich war 23 Jahre in Midsommar. Mare, das weißt du doch.
1: Weißt du, was ich nicht verstehe? Das Funkgerät ist kaputt. Der Plan ist gestorben. Es ist vorbei. Und trotzdem kämpfst du. Du zerrst an diesem Klebeband und du versuchst, mich zu überreden. Warum? Der Alarm. 15 Uhr. Die Kassetten laufen. Die letzte halbe Stunde meiner Welt beginnt.

0: Maren, bitte, jetzt mach ich doch endlich los.
1: Siehst du? Das meine ich. Du kämpfst. Immer noch. Warum? Weißt du was? Okay.

0: Was? Was ist los?
1: So fühlt sich das also an. Am Ende zu sein. Nichts mehr tun können. Ich fühle mich richtig leicht. Ich habe getan, was ich konnte. Wirklich. Und jetzt ist es... Es ist okay. Ich weiß, wie du dich fühlst, Maren.
0: Ja. Du hast auch dein anderes Ich gesehen.
1: Ja, habe ich, aber das meine ich nicht. Ich weiß, wie es ist, wenn man nur für eine Sache lebt und nur dieser einen Sache hinterherrennt. Nichts ist je gut, nee. Immer fehlt dir was. Aber wenn du nur diese eine Sache hättest...
0: Dann wäre alles gut.
1: Ja.
0: Wenn Somnia endlich stirbt, vielleicht ja dann.
1: Nein, Maren. Nein. Wenn Somnia stirbt, stirbt einfach nur Somnia. Und wir zwei auch.
0: Du kannst mit mir nach Insomnia gehen.
1: Hörst du, wie ruhig ich atme? So ruhig war ich nicht mehr, seit ich angefangen habe, hinter diesem verrückten Hörspiel herzulaufen. Deswegen wolltest du mit. Und diese Kaugummis. Oleg hat auch ständig welche gekaut, um das Klicken zu unterdrücken. Ja, jetzt passt alles auf einmal. Wie lange hast du das schon geplant?
0: Ich habe eins der Hörspiele gehört. Von Mia aus Insomnia, die unsere Welt rettet. Und ich hatte noch Kontakte in den Kreis. Ich wusste, falls du irgendwann wieder rauskommen würdest, dann muss ich verhindern, dass du Somnia rettest. Aber du bist auch nur ein Mensch. Keine perfekte Hörspielheldin. Jetzt, wo es vorbei ist, kannst du dich nicht auch ein bisschen freuen? Auf das, was kommt? Hm? Diese letzte Sache.
1: Nur noch diese letzte Sache. Und dann für immer Ruhe.
0: Ja.
1: Maren, ich wünschte, es wäre so. Aber du jagst eine Lüge. Du jagst die Bilder in deinem Kopf. Und eine ganze Welt bezahlt dafür.
0: Es sind nicht nur Bilder. Und wenn ich sterben muss, um einmal im Aquarium zu tanzen mit dir.
1: Aquarium? Was meinst du?
0: Im Aquarium. In meinem Kopf weiß der Ort so. Die Wände sind blau und sie leuchten trotzdem wie die Sonne. Und ich stehe genau in der Mitte und habe die Arme um diese unglaublich süße Frau mit dem Schlangentattoo. Und wir tanzen einfach nur schwerelos in der Wärme.
1: Jette? Meinst du Jette?
0: Jette. Jette, ja. Ja. Ich will da wieder hin, Mia. Ich will da wieder hin. Dieser Tanz, ich muss da hin.
1: Also der Club, der heißt nicht Aquarium, sondern Down 22. Und ich war bei dieser Erinnerung dabei.
0: Und Jette? Ist sie meine Frau?
1: Was? Nee, zum Glück nicht. Jette ist ein bisschen verrückt. Und nicht lustig verrückt, sondern eher hau ab und bring dich in Sicherheit verrückt, ja? Einen Monat, nachdem Maren mit ihr Schluss gemacht hat, hat sie sich in alle von Marens Online-Konten gehackt und hat ihre Passwörter geändert und so. Nee,

0: war echt ein nerviges Wochenende.
1: Das kann nicht sein. So. Sie ist die Frau. Es fühlt sich so warm an.
0: Ja, aber so ist das immer. Und dann wird es morgen, das Leben geht weiter und du kommst nicht mehr in dein Bankkonto rein. Aber diese Wärme, Maren, die gibt es überall. Egal, in welcher Welt du bist.
1: Wir werden ja sehen.
0: Hm? Wir werden gar nichts mehr sehen. Gar nichts mehr. Aber was soll's? Komm, wir haben noch ein paar Minuten. Vielleicht sehen wir noch ein bisschen was vom Sonnenuntergang.
1: Wenn du das wirklich glaubst, warum gehst du dann nicht einfach auf mich los?
0: Weil ich meine letzten Minuten nicht wütend verbringen mag. Jetzt komm, erzähl mir einfach eine schöne Erinnerung. Also nicht aus der Gischt, sondern deine, also was du erlebt hast, so eine richtige von dir.
1: Ich kann nicht.
0: Doch. Jetzt komm. Irgendwas. Irgendwas Kleines.
1: Mir fällt nichts ein, Mia. Mir fällt nichts ein.
0: Hey.
1: Mir fällt nichts ein.
0: Hey, alles gut. Hey, wir haben aufgehört zu kämpfen. Es ist vorbei. Du kommst zur Ruhe, okay? Du kannst zur Ruhe kommen. Einfach, komm einfach her.
1: Kann ich das? Nein. Warum hast du das gemacht, Mia? Ich hatte nur eine einzige Sache. Nur eine einzige Sache hatte ich und du hast sie mir genommen. Ich war mir sicher. Ich war mir sicher, ich tue das Richtige.
0: Das ist gut so. Das ist was Wertvolles.
1: Nein, aber ich habe das Funkgerät zerstört. Ich habe die einzige Möglichkeit zerstört, Signale von außen zu empfangen und welche nach außen zu senden. Es ist alles vorbei.
0: Stimmt.
1: Sag mir, dass das das Richtige war. Sag mir, dass das die richtige Entscheidung war, Mia.
0: Hast nicht.
1: Nein?
0: Du hast einen schrecklichen Fehler gemacht, Maren. Aber wir beide haben das. Ich habe dich verraten und du hast die Welt verraten. Sag mir, wir sind einfach quitt. Ne?
1: Nein, hör auf! Verdammt, hör auf!
0: Hey. Ist das alles okay?

0: sagt man mir, ist das auch in meinem Kopf da?
1: Das sind Stimmen. Das klingt wie mein Vater. Und wie noch jemand.
0: Aber wo... Von wo kommt das?
2: Maren? Ich schätze, es gibt noch eine zweite Möglichkeit, Signale zu empfangen und zu versenden.
0: Das Keyboard.
2: Vor über 20 Jahren hat mein Vater dieses Keyboard für mich repariert. Und er meinte, er hätte was Experimentelles eingebaut. Das war eine Funkausstattung, um nach draußen zu kommunizieren. Weil ich einsam war. Edgar? Kannst du mich hören?
3: Ja, er ist sehr schlecht.
2: Edgar, ich höre dich aus dem Keyboard. Soll das so? Ist das Absicht?
3: Aus dem was?
2: Aus dem Keyboard.
3: Ach so, ja. Stimmt, eigentlich macht das Sinn.
2: Ich muss das Hörspiel weiterlaufen lassen, aber unser Funkgerät funktioniert nicht. Glaubst du, ich kann das auch hier dran anschließen? Edgar?
3: Ja, ich überlege. Es müsste irgendwo ein Walkman sein, in dem Schrank hinter dir.
2: Okay. Bitte. Mein Gott, wie viel Zeug hast du denn da drin?
3: Sorry, ich wusste ja nicht, dass ihn je jemand anders aufmachen würde als ich.
2: Da ist der Walkman, ja.
3: Das sag ich doch. Okay, das Anschließen könnte jetzt ein bisschen kompliziert werden. Beschreib mir mal genau, was du siehst.
2: Warte mal, gib mir einen Moment. Ich melde mich gleich wieder.
3: Okay.
0: Wegen ist es vorbei.
2: Hey, ich weiß, dass du zweifelst. Ich weiß, dass du nicht weißt, was das Richtige ist. Aber ich weiß es, Maren. Ich weiß es ganz genau.
0: Ja?
2: Okay, guck mal, du hast jetzt zwei Möglichkeiten. Entweder du gehst mir aus dem Weg oder du hilfst mir. Tu es für mich, tu es für dich selber. Oder tu es für die Menschen in Somnia, die auch noch tanzen wollen.
0: Okay.
2: Okay. Okay. Edgar?
3: Ja?
2: Wenn wir gleich das Hörspiel über das Keyboard senden, kann ich dann immer noch mit dir reden?
3: Müsste gehen, wenn du die Signale über verschiedene Wellenlängen abschickst.
2: Okay, also pass auf. Ich sehe ein dickes Kabel mit verschiedenen Drähten, die da so rausschauen.
3: Sind das drei oder vier Drähte?
2: Drei.
3: Okay, dann zieh die mal jetzt bitte ganz vorsichtig aus ihrer Halterung.
2: Ganz vorsichtig? Das Keyboard hat einen Anschluss, der sieht ganz ähnlich aus. Ist der dann dafür?
3: Nein, den Anschluss brauchst du nicht. Es sei denn, du hast irgendwo einen Starkstromanschluss. Ich nehme an, du hast keinen. Du hast keinen. Also, das Kabel bitte ganz vorsichtig aus der Halterung ziehen. Und jetzt trennst du mal alle drei Kabel nebeneinander auf. Mhm. Und dahinter müsste jetzt so eine kleine Platine sein. Die müsstest du mit einem ganz kleinen Schraubenzieher aufschrauben.
2: Ja, warte. Ich achte. Kannst du mir noch mal sagen, was passieren soll, wenn ich den Schalter umlege?
3: Im besten Fall ein tiefer, sanfter Brummton.
2: Wie wäre ein hoher, kratziger Kreischton?
3: Das wäre nicht gut.
2: Okay. Wie spät ist es?
3: Es ist genau 15.24 Uhr.
2: Die Kassetten laufen noch genau 6 Minuten. In der Zeit müssen wir die Gischtschere zünden, sonst ist es zu spät.
3: Dann leg jetzt den Schalter um.
2: Yes, Baby. Das klingt echt verdammt tief und sanft für mich.
3: Sehr gut.
2: Ja.
3: Jetzt warte mal ein paar Sekunden und dann kannst du die Frequenzen einstellen, die du mitgebracht hast.
2: Mach ich. Edgar, Maren und ich, wir sitzen zwischen den Welten fest. Also wir haben echt nur noch ein paar Minuten, um sie zu trennen. Dann werden alle Verbindungen gelöscht. Und die Welten werden einander vergessen. Edgar?
3: Ich bin da.
2: Ich stelle jetzt die Frequenzen ein.
3: Meldest du dich nochmal? Da ist noch jemand, den ich dir vorstellen möchte, bevor es passiert.
2: Okay. Ja, kann ich machen. 15, 62, 98, 20. Und go. Fuck!
0: Bitte! Maren! Maren!
2: Verdammt.
3: Was ist los? Mia?
2: Maren ist nicht mehr da. Oh nein, wenn sie jetzt die Giftschere weggeschafft hat. Nein, verdammt, nein, nein, nein. Maren! Maren! Es hat funktioniert, wo bist du denn?
1: Da bist du.
0: Ist alles soweit? Soll ich sie auslösen?
1: Ja, ich dachte... Hm? Alles gut, alles gut. Wir stellen den Timer auf 3 Minuten, okay?
0: Okay. Kannst du machen... Meine Hand zittert.
1: Ja. Nee, komm, wir machen es zusammen.
0: Okay.

0: Edgar, du hast gesagt, ich soll mich nochmal melden.
1: Komm.
2: Ja?
1: Jetzt hier reinsprechen.
2: Okay. Hallo?
0: Wer ist da? Hi.
2: Ich bin's.
0: Mia?
2: Ja. Das ist echt weird.
0: Ja, das stimmt. Das ist super weird.
2: Ja.
0: Wie geht's dir?
2: Mia? Also mir geht's gut, Mia. Ich bin angekommen. Ich renn nicht mehr.
0: Das ist schön zu hören. Und Edgar ist jetzt bei dir?
2: Ja, ja, wir haben uns vor ein paar Jahren dann getroffen. Und hat mir dann eben von dir erzählt. Es ist echt schön, dich zu hören.
0: Ja, das finde ich auch. Pass unbedingt auf deine Familie auf, okay?
2: Mach ich, definitiv.
1: Wie lange hast du noch?
0: Maximal eine Minute. Kannst du uns einen Song schicken, Edgar? Perfect Day?
1: Klar, Moment.
0: Bist du noch da, Mia?
2: Ja, ich bin noch da.
0: Ich habe so viele Fragen an dich.
2: Ja, ich eigentlich auch, aber du hast leider keine Zeit mehr.
0: Ja, was ist deine Lieblingsfolge von Geisterjagd?
2: Klar, der Werwolf aus dem See.
0: Ein Werwolf ist nur dann gefährlich, wenn er echt ist. Du bist wirklich mein persönliches Happy End, Mia, weißt du das?

0: Was machst du da? Morsecode? Ja. Wenn die Welten sich trennen, sind es ja zwei Welten, die nichts mehr voneinander wissen. Und ich dachte mir, wenn ich jetzt eine Botschaft schicke, findet sie vielleicht irgendwann jemand. So wie ein Fossil.
1: Was willst du den Welten denn sagen?
0: Nur, dass wir sie gemacht haben. Hello World.

fühlst du dich, Mia? Klein.

0: Ich irre mich.
1: Oder die Realität.
2: Wollen wir es gemeinsam rausfinden? Dann bleibt dran an der Geschichte, die ich zu erzählen habe. Die letzte Geschichte von Mia Johansson.
3: Ja. Also, für die, die mich nicht kennen, vor langer Zeit war ich mal der Sprecher in Geisterjagd. Das war eine Hörspielserie für Kinder. Also, heute habe ich damit nichts mehr zu tun, aber vor einem halben Jahr, das war Ende Januar 2025, da war ein Päckchen bei mir im Briefkasten. Kein Absender, auch keine Empfängeradresse. Das muss jemand einfach eingeworfen haben. So, und ich habe den Inhalt dieses Päckchens jetzt hier vor mir liegen. Es sind Hörspielkassetten. Alte Geisterjagdfolgen. Sonst stand nichts dabei, kein Brief, nichts. Ich habe die also in der Post und denke mir, gut, ich verstehe zwar nicht, warum mir jemand sowas schickt, aber was soll's. Also lagen die Kassetten erstmal eine Weile rum. Und als ich sie später wegräumen wollte, da ist mir was aufgefallen. Die Hüllen sind von Geisterjagd, aber die Kassetten sind es nicht. Das sind ganz normale, graue Kassetten für zu Hause, damit man was aufnehmen kann. Und die sind beschriftet. 10 Kassetten, handschriftlich, nummeriert von 1 bis 10. Ja, meine Eltern hatten noch einen alten Kassettenspieler zu Hause, also leih ich mir den für ein paar Tage aus, damit ich da mal reinhören kann. So, ich also die erste Kassette ins Deck und ich erwarte die Geisterjagdmusik. Da, da, da, da, da, da, da. Aber was ich höre, ist das.
4: Hast du schon mal von einem Hörspiel gehört namens Insomnia? Ich weiß, das ist ein total komischer...
3: Ja, die Frau, die ich da höre Podcast, und die ihr da jetzt hört, die heißt Mia Johansson. Und das sind Aufnahmen, die sie gemacht hat, scheinbar über einen sehr langen Zeitraum. Und diese Aufnahmen sind eigenartig. Das, was darin erzählt wird, das ist... Nun ja, es scheint unmöglich zu sein. Es sind Dinge, die eigentlich nicht sein können. Und nun ja, auch das macht Sinn. Denn genauso ist es mit Mia Johansson selbst. Diese Frau existiert nicht. Ich kenne ihren Namen, ihren Geburtstag, ihre Lebensgeschichte. Aber es gibt keine Spur, dass sie je gelebt hat. Und, hätte all das liebend gerne als Scherz abgetan. Wäre da nicht das hier? Ich muss einmal vorspulen. So. So, jetzt. Hier. Achtung.
4: Sonst, ja? Wer sonst könnte uns mit seiner butterweichen Stimme und seiner großartigen Haartolle aus der Horrorsimulation befreien, die wir das tägliche Leben nennen, wenn nicht...
3: Ja.
4: Carlo Bode. Hi.
5: Hallo.
3: Das bin
5: also
3: ich.
5: Also das mit der butterweichen Stimme, das weiß ich jetzt nicht.
3: Ich weiß, das bin ich, eindeutig. Aber ich kann mich nicht erinnern, dieses Gespräch je geführt zu haben.
4: Wir alle nicht.
3: Irre ich mich? Oder irrt sich die Welt?
2: So, Leute, ich bin jetzt hier in Weißbach unterwegs und ja, es ist immer noch ganz ruhig hier, aber ja, da hinten sehe ich doch ein paar Leute. Ich werde mal fragen. Entschuldigen Sie?
6: Ha?
2: Entschuldigen Sie?
6: Ja.
2: Kennen Sie zufällig den Namen Mia Johansson?
6: Johansson? Nein. Ist die zu Gast hier im Dorf?
2: Ja, sie war wohl einmal zu Gast, vor einer Weile.
6: Nein, pardon. Vielleicht fragen Sie mal einen der Wirte. Vielleicht wissen die was. Oder, Moment. Schatz, kommst du kurz?
7: Ja.
2: Hallo, Carlo Bode ist mein Name.
6: Maike Malik, das ist mein Mann Jens.
7: Freut mich. Wie kann ich behilflich sein?
6: Kennst du eine Mia Jakobson?
2: Johansson.
7: Mia Johansson? Nee, glaubt nicht.
2: Jens, war Ihr Name?
7: Ja. Brauchen Sie was von mir?
2: Nein. Pardon. Sie wohnen hier?
7: Ab und zu, ja. Wir vermieten eine Ferienwohnung da hinten.
2: Ah, und in der Nähe von der Wohnung, da gibt es diese Straße, die in die Berge führt, richtig?
7: Die gibt's, ja.
2: Gibt es irgendwas, was man über diese Straße wissen sollte?
7: Ich glaube, ich verstehe die Frage nicht.
2: Welche ungewöhnlichen Vorkommnisse, Bauwerke am Straßenrand oder so?
7: Keine, von denen ich wüsste. Ne? Also nur ein paar Bergkuppen und dann geht's wieder bergab. Nichts Ungewöhnliches.
2: Ah, in Ordnung. Dankeschön.
7: Nichts zu danken.
6: Viel Erfolg bei der Suche.
2: Danke Ihnen. Vielen Dank. Aha. Okay. So, Leute, ich habe noch was für euch, was ich vorspielen möchte. Und zwar habe ich eine Sprachnachricht bekommen von einem Fan, der heißt Tom. Und der hat auch einen wahnsinnig spannenden Hinweis. Ich spiele euch das mal vor. So, Moment. So, hier kommt die Sprachnachricht von Tom. So, spielt
1: Hallo,
2: das, ja,
1: Carlo. Mit. Großer Fan hier. Schon seit Geisterjagd. Ich höre den Podcast wirklich total gerne und warte total gebannt auf jede neue Folge. Du kriegst bestimmt total viele blöde Nachrichten wie diese, aber in der letzten Folge kam etwas vor, das hat mich an einen Ort in meiner Nähe erinnert. Ich schick dir mal die Adresse. In einem Dorf bei mir in der Nähe gibt es einen Ort, der manchmal flimmert, wie eine Fata Morgana. Man weiß nicht genau, warum oder seit wann. Angeblich hat es irgendwas mit Lichtverzerrung durch das Meer zu tun. Aber wenn man sich dort aufhält, dann ist es, als sei man gleichzeitig noch woanders. Ich kann es irgendwie nicht anders erklären. Und am wichtigsten, das ganze Gelände dort ist stillgelegt, seit Jahrzehnten. Und trotzdem sieht alles aus wie neu, als würde es nicht altern. Zumindest nicht von außen. Ja, Carlo, da am Strand steht ein großer schwarzer Leuchtturm.
2: So. Ja, Leute, ich bin jetzt da. Ich gehe jetzt mal hinein. Ich mache die Tür mal auf. Oh, ist das schwer. So. Ja, jetzt bin ich drin. Und ab jetzt mache ich Silent. Wo bin ich hier? Was ist das für ein Rauschen? Ein Keyboard.

0: schon wieder. Ist da wer?
1: Ist da wer?
0: Hier ist Carlo Bode.
1: Hier ist Müller Johansson.
0: Wo bist du?
1: Im Leuchtturm.
0: Ich auch. Wie kann es sein, dass wir beide im Leuchtturm stehen?
1: Okay, das ist ein bisschen kompliziert. Also, du bist im echten Leuchtturm und wir sind in der Projektion zwischen den Welten. Ich weiß nicht, hast du mal von einer anderen Welt gehört? Einer Welt namens Insomnia?
0: Ja, tatsächlich ja. Von deinen Aufnahmen. Mia, ich weiß nicht, was hier passiert, aber ich bin dir bis hierhin gefolgt.
1: Ja, dann ist das Ende deiner Reise.
0: Wie meinst du das?
1: Es gab mal viele Wege zum Leuchtturm, also die Bergstraße, U-Bahn-Station, der Tunnel im dritten Turm, aber wir kommen hier nicht mehr raus. Die Wege sind komplett abgerissen. Draußen vor dem Leuchtturm ist nichts als Leere.
0: Aber wenn die Projektion noch steht, dann gibt es vielleicht eine Verbindung. Immerhin können wir miteinander sprechen.
1: Stimmt.
0: Und wenn es Schall über diesen Weg schafft, dann schaffen wir es vielleicht auch. Mia, hörst du mich? Hallo?
2: Ich sag nur, wenn es Schall über diesen Weg schafft, dann schaffen wir es vielleicht.
3: Carlo? Marvin?
4: Ja?
3: Rate mal, wer gerade angerufen hat.
4: Angerufen?

0: Ist das Geisterjagd? Die Titelmelodie?
1: Wenn man es erkennt, ist es schon mal gut.
0: Ja, doch, ein bisschen. Aber ich finde so ein bisschen Swing in die zweite Hälfte wäre ganz cool. Mhm. Ja, statt diesem Du, Du, Du da so an der Stelle, finde ich, solltest du das. Hör mal. Verstehst du?
1: Du.
0: Du.
1: Was war das? Mia, was ist das?
0: Maren. Ich glaube, da ist jemand an der Tür. Wer ist da?
2: Wir sind Boris, Fred und Kathi.
3: Und wir haben den Fall schon längst übernommen.
0: Carlo!
3: Hi, Mia. Und du bist Maren? Hi.
0: Hi. Wie hast du uns gefunden?
3: Das ist eine lange Geschichte. Ich habe einen Podcast darüber gemacht, aber er ist nicht so gut wie deiner. Es war, wie du erzählt hast.
0: Du erinnerst dich jetzt aber nicht an mich, oder?
3: Nein. Aber ich weiß, dass wir uns getroffen haben. In beiden Welten, oder?
0: Ja. Aber weißt du was? Einfach jetzt nochmal. Hi. Schön, dich kennenzulernen. Mia. Maren.
3: Carlo. Es fühlt sich an, als würde ich euch schon lange kennen.
0: Ja, das machen Geschichten mit einem.
3: Okay, seid ihr bereit?
0: Zu gehen.
3: Ja. Habt ihr noch irgendwelche Sachen hier, oder?
0: Nein. Nein, das würde ich nicht sagen.
3: Ich meine, wenn ihr euch hier ein perfektes Leben aufgebaut habt...
0: Haben wir nicht. Es ist nicht alles perfekt, aber es ist alles okay.
3: Das ist es da, wo ich herkomme, auch. Also, bereit?
0: Moment, eine Sache noch. In welche Welt gehen wir denn? Also, aus welcher Welt bist du, Carlo? Somnia oder Insomnia?
3: Ich weiß es nicht.
0: Natürlich.
3: Ich weiß nur, wo der Weg nach Hause ist.
0: Hm? Ich habe nie gewusst, welchen Weg ich nehmen soll. Wo mein Platz ist. Welche Welt meine ist.
3: In dem Moment, wo du ankommst, wird es deine sein.
0: Okay. Ich glaube, ich bin bereit. Maren?
4: Es war ja ganz nett hier oben, aber ich glaube, ich werde die knarrenden Dielen nicht vermissen.
0: Und die kalte Aussicht.
4: Ich glaube, es wird nicht so leicht, anzukommen.
0: Das stimmt. Aber weißt du was? Wir haben alle Zeit der Welt.

0: Das war Kassettenkinder, die letzte Episode der Hörspielserie Mia Insomnia von Gregor Schmalzried. Es spielten Julia Gruber als Mia, Enea Boschen als Marin, Pirmin Sedlmeier als Edgar, Jakob Tögel als Jens, Laura Freisberg als Maike, Olli Schulz als Tom und Bastian Pastewka als Carlo. Ton und Technik: Gerhard Wiechow, Robin Ault. Regie, Komposition und Produktion: Lorenz Schuster. Regieassistenz: Pauline Seiberlich. Besetzung: Christina Fröhlich. Cover- und Grafikdesign: Simon Heimbuchner, Lena Waldispühl, Carina Urban, Veronika Grenzebach. Distribution: Katrin Rajkowski, Antonia Schrittenlohr, Pauline Seiberlich. Dramaturgie: Despina Grammaticopoulou. Redaktion: Katharina Agathos. Eine Produktion des Bayerischen Rundfunks 2025.
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Murray Pereira mit dem zweiten Satz der Allemande aus der englischen Suite Nummer 3 von Johann Sebastian Bach hier bei uns auf NDR Kultur. Morgen ist Sommeranfang und auch der längste Tag des Jahres. Sommersonnenwende wird in den skandinavischen Ländern gefeiert. Dort wird es momentan auch scheinbar gar nicht mehr dunkel. Man spricht von weißen Nächten. Und das Bild von einem Schwarm, der in einer solchen weißen Nacht seine Bahnen um eine Insel zieht, das hat Jean Sibelius gezeichnet im zweiten Satz seiner Lemminkäinen-Suite, der Schwan von Tuonela.

Eines der bekanntesten Werke von Jean Sibelius, Der Schwan von Tuonela, die Nummer 2 aus der Lemminkäinen Suite. Und diesen Satz haben wir gerade mit dem Philharmonischen Orchester Oslo gehört. Die Leitung hatte Maris Jansons. NDR Kultur am Samstagabend. Morgen ist der längste Tag des Jahres und somit heute auch die kürzeste Nacht. Licht und Dunkel hat schon immer die Menschheit fasziniert, verbunden mit der Suche nach Wahrheit und dem Sinn des Lebens, der Suche nach spirituellem Halt und dieser Drang nach Erkenntnis, der Durst nach Orientierung, Hoffnung und der Gewissheit, der wird auch im Psalm 42 ausgedrückt, wie der Hirsch schreit nach Wasser, so schreit meine Seele zu dir.

Eingangschor aus der Kantate »Wie der Hirsch schreit nach frischem Wasser« von Felix Mendelssohn-Bartholdy mit dem Kammerchor Stuttgart und der Deutschen Kammerphilharmonie Bremen unter Leitung von Frieda Bernius. Und jetzt gleich nach den Nachrichten können Sie die Oper »Station Paradiso« von Sarah Gleunaritsch hören. Eine Mixtape-Oper über die Sehnsucht nach Zuhause in einer Aufführung der Staatsoper Stuttgart mit dem Staatsorchester Stuttgart unter Leitung von Peter Rundl in unserer ARD-Oper jetzt gleich nach den Nachrichten. Bleibt noch Tschüss zu sagen. Ich bin Stefan Sturm. Einen schönen Abend noch.

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1: Um 20 Uhr mit Jan Busche. Die iranische Führung hat erneut die Straße von Hormus gesperrt. Grund seien die israelischen Angriffe im Libanon. Aus Istanbul, Filiz Kükrikol.
2: Schiffe sollen sich der Meerenge nicht mehr nähern, teilten die Marineeinheiten der Revolutionsgarden am Nachmittag mit. Andernfalls könne man nicht für ihre Sicherheit garantieren. Die Revolutionsgarden sprechen in diesem Zusammenhang von, Zitat, Verbrechen, die Israel im Libanon begehe, sowie vom Unvermögen der USA, ihren Verpflichtungen im Zusammenhang mit der Waffenruhe nachzukommen. Sollten die Angriffe andauern, seien weitere Schritte geplant. Der Sprecher des Außenministeriums Baghaei sagte im iranischen Fernsehen, das gesamte Rahmenabkommen, auf das man sich in dieser Woche geeinigt habe, stehe auf dem Spiel.
1: Die neue Doppelspitze der Partei Die Linke besteht aus Ines Schwertner und Luigi Pantisano. Schwertner ist auf dem Bundesparteitag im Amt bestätigt worden mit knapp 86% der Stimmen. Pantisano erhielt nur rund 53%. Schwertner rief ihre Partei dazu auf, weiter gegen Kürzungen zu kämpfen, die von der schwarz-roten Bundesregierung geplant seien. Die Pläne von Bauministerin Hubert, das Wohngeld zu kürzen, stoßen auf Kritik. Widerspruch kommt nicht nur aus der Opposition, sondern auch aus den eigenen Reihen. Aus Berlin Anne-Kathrin Mellmann.
3: Für den rheinland-pfälzischen Bauminister Sven Täuber, Parteikollege der SPD-Bundesbauministerin Verena Huberts, sind Kürzungen beim Wohngeld ein völlig falsches Signal. Täuber kritisiert den Plan, beim Wohngeld 2 Milliarden Euro einzusparen. 1 Milliarde beim Bund und 1 bei den Ländern. Ina Scharrenbach, CDU-Bauministerin in Nordrhein-Westfalen, kritisiert die Kurzfristigkeit. Solche Reformen könne man nicht innerhalb von 6 Monaten bis zum Jahresende ankündigen. Leute brauchten Verlässlichkeit. Kritik kommt auch aus der Opposition.
1: Mit der Partie Niederlande gegen Schweden hat der Spieltag bei der Fußball-WM begonnen. Zur Halbzeit steht es 2:0 für die Niederlande. Um 22 Uhr spielt Deutschland gegen die Elfenbeinküste. Aus dem ARD-WM-Team Luise Kropf.
4: Nach einer kurzen Besprechung macht sich die deutsche Nationalmannschaft auf den Weg in Richtung Stadion in Toronto. Anstoß ist um 16 Uhr Ortszeit. Das ist 22 Uhr in Deutschland. Vor Ort sind es aktuell 22 Grad. Änderungen in der Startelf im Vergleich zum Auftaktspiel gegen Curaçao werden nicht erwartet. In Houston, dort wo die Niederlande gegen Schweden spielt, gab es einen riesigen Fanmarsch vor Anstoß. 30.000 niederländische Fans in Orange gekleidet sind durch die Straßen in Richtung Stadion gelaufen.
1: Das waren die Nachrichten. Das Wetter in Norddeutschland. Heute Nacht meistens trocken, noch einzelne Schauer und Gewitter sind nicht ausgeschlossen. Nachtwerte 19 bis 14 Grad. Morgen viel Sonne, später ziehen Wolken auf und die können auch ein paar Schauer und Gewitter bringen. Bis 30 Grad auf den nordfriesischen Inseln, um 20 Grad. Am Montag meistens trocken, in Südniedersachsen später Schauer und dann bis zu 30 Grad. Es ist 20.03 Uhr.
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6: Heute mit einer neuen Oper von Sarah Gleunaritsch, ein Auftragswerk der Staatsoper Stuttgart. Dort haben wir die Uraufführung von Station Paradiso am 10. Mai aufgezeichnet. Den Opernabend präsentiert Ihnen SWR Kultur. Mein Name ist Bernd Künzig, Opernredakteur von SWR Kultur. Einen schönen guten Abend. Im Untertitel von Station Paradiso nennt die Komponistin Sarah Gleunaritsch ihr neues Musiktheaterstück eine Mixtape-Oper über die Sehnsucht nach Zuhause. Da steckt etwas von der DJ-Technik darin, mit vorgefertigtem Material umzugehen und auch ein Hinweis auf eine das Stück kontinuierlich durchziehende elektronisch-akustische Ebene, in der alles auf der Bühne und im Graben Produzierte und das Zuspiel zusammengezogen wird. Der Titel Station Paradiso selbst hört sich nach Utopie und Verlust an, wenn wir an glückselige Zustände im Paradies denken und an den Verlust desselben durch einen Sündenfall. Darum geht es durchaus in diesem Stück. Aber Station Paradiso ist auch ganz simpel eine fiktive Bushaltestelle in Stuttgart. Dort holt ein Busfahrer sehr unterschiedliche Menschen für eine Reise ab. Gemeinsam haben sie ihre Herkunft bzw. ihren Herkunftshintergrund als sogenannte Gastarbeiter und deren Kinder. Zur Zeit des Wirtschaftswunders wurden sie in die Bundesrepublik eingeladen, um in einer Industriemetropole wie Stuttgart zu arbeiten.

0: durch kulturelle, insbesondere musikalische Erinnerungen wettgemacht. Dazu hat die Komponistin Stuttgarter Bürgerinnen und Bürger befragt, die einst als Gastarbeiter gekommen und geblieben sind. Aus diesem Interviewmaterial hat die Autorin Tanja Schliwa ein Libretto geformt und ihm die Form einer Reise oder eines Stationendramas gegeben. Dieses Stationendrama verbindet die verschiedenen Heimatgegenden der Migrantinnen und Migranten in Form einer fiktiven Busreise entlang der ehemaligen Europastraße 5. Die Reise beginnt in einer Art Industriestation des Busfahrers, der in den Tonbändern mit Musik der Gastarbeiter wühlt. Dann startet die Reise an der titelgebenden Station Paradiso und führt über 9 Haltepunkte in die Herkunftsländer oder Sehnsuchtsorte der Reisenden. Zunächst geht es nach Lika in Kroatien, von dort nach Neapel, Slawonien und wieder nach Neapel zurück. Wie es sich auf einer Busreise gehört, gibt es eine Pause an der Tankstelle. Dann geht es ins türkische Antalya, an einen Grenzübergang nach Jugoslawien und über Lika wieder zurück nach Stuttgart zur Station Paradiso, wo der Kreis sich schließt. Wir Mitreisenden werden auf eine Klangreise mitgenommen, die schon als Klangraum beginnt, wenn der Einlass zu dieser Reise stattfindet. Angeleitet wird dann unsere Fahrt durch den Busfahrer, den Goran Juric verkörpert. Die Mitreisenden sind die von Josephine Pfeiler gesungene Braut, ein Jugo-Vater, verkörpert von Andrew Bogart, und Diana Haller als seine Tochter. Daniel Politana wird vom amerikanischen Tenor Joseph Tancredi gespielt. Matthias Klink ist ein türkischer Vater, der sich mit Fanny Antonelu als Tochter auf die Reise begeben hat. Eine süditalienische Mutter ist Stine Marie Fischer, ihre Tochter Martina Mikelic. Die Sängerin der slawonischen Tante ist Carol Wilson. Im Graben sitzt das Staatsorchester Stuttgart als Motor dieser Reise. Die musikalische Leitung hat Peter Rundl. Im eröffnenden Klangraum hören wir zunächst die Komponistin Sarah Gleuneritsch zu ihrem neuen Werk im Gespräch mit meiner SWR-Kulturkollegin Martina Seber. Und dann geht unsere Klangreise los.
1: Deine Oper oder ein Musiktheater Station Paradiso hat in Stuttgart Premiere, einen Auftrag der Stuttgarter Staatsoper. Es geht um das Thema Heimat, um das Thema Transit. Du bist selbst in Kroatien geboren, hast den Transit gemacht, nach Deutschland hier studiert, lebst jetzt hier, arbeitest hier. Warum dieses Thema?
2: Ja, dieses Thema ist mir persönlich sehr wichtig, aber ich finde, dass es auch sehr wichtig ist für die Geschichte der Stadt Stuttgart und die sogenannte Gastarbeiter-Diaspora in dieser Stadt hat Stuttgart wirklich maßgeblich geprägt.
1: Stuttgart ist eine der Städte mit dem höchsten Migrationsanteil in Deutschland.
2: Ja, richtig. Und das liegt daran, dass es halt sehr nah ist an den südlichen Ländern. Also das ist quasi die erste Station, vielleicht neben München, die auch eine sehr große Anzahl an Migration, an Menschen mit Migrationshintergrund hat. Also im Bezug auch auf die alte Gastarbeiter-Diaspora. Und dadurch, dass ich in dieser Stadt fast 10 Jahre gelebt hatte, wusste ich ganz genau, also ich habe das auch gehört, tagtäglich auf der Straße, dass diese Stadt sehr vielfältig ist. Und ich wollte mich unbedingt mit diesen Geschichten beschäftigen, beziehungsweise zu erforschen, was ist eigentlich der Soundtrack dieser Stadt? Was hören Leute zu Hause? Welche LPs, welche Kassetten sind irgendwo in irgendeine Kredenze gesteckt und erzählen vielleicht ein ganzes Leben.
1: Wie bist du vorgegangen? Was ist Thema dieser Oper? Ich glaube, es geht um eine Busreise.
2: Genau. Es geht um eine Busreise, die in Stuttgart anfängt und entlang der ehemaligen Europastraße 5 geht. Also
1: das ist die berüchtigte Straße, auf der all die sogenannten Gastarbeiter im Sommer nach Hause fuhren und wieder zurück. Genau. Wo viel Stau war, viele Unfälle.
2: Viel Stau, viele Unfälle, ermüdete Menschen, die einfach nach Hause gehen möchten, haben aber noch 20 Stunden vor sich und müssen das mit 3 kleinen Kindern im Auto aushalten. Die Straße gibt es nicht mehr und wir fangen diese Reise an in Stuttgart, gehen aber dann sofort nach Lika, dann nach Herzegowina und dann sind wir in Neapel und dann sind wir ganz woanders, dann sind wir wieder in Neapel. Also das ist gar keine chronologische Reise entlang der Europastraße 5, aber es ist eine Reise in die Vergangenheit, aber gleichzeitig bleiben wir auch quasi im Jetzt und springen nicht nur räumlich, sondern auch zeitlich ständig hin und her.
1: Wie hast du die Oper entwickelt? Zusammen mit der Regisseurin Annika Rutkowski und mit der Schriftstellerin Tanja Schliwa.
2: Es ist so entstanden, dass die Staatsoper

0: Stuttgart kontaktiert hat und wollte, dass wir sozusagen gemeinsam ein Projekt entwickeln. Und dann ist Annika Rutkowski ziemlich schnell in das Projekt eingestiegen und wir haben die Recherchephase zusammen gemacht, also zusammen mit Julia Schmidt, mit unserer Dramaturgin. Und dann kam auch Tanja Schliewer ein bisschen später ins Boot. Ich habe Interviews geführt mit Menschen, die einen südosteuropäischen Migrationshintergrund haben. Diese Interviews sind Basis für das Libretto, das Tanja Schliewer dann später im Prozess entwickelt hat. Aber auch während ihren Schreibenprozesses sind wir ständig in Kontakt geblieben, haben uns gegenseitig Feedback gegeben. Annika Rutkowski hatte auch ganz klare Ideen, wie das auf der Bühne aussehen könnte oder sollte. Alles ist zusammengewachsen und ich glaube, das spürt man.
1: Es geht in diesem Werk ja um das Thema Heimat, um Heimatmusiken, die alle dann auch in deine Musik eingeflossen sind. Du hast selbst auch die Heimat gewechselt oder wechselst sie mehrfach, geboren in Zagreb, in Kroatien, was damals noch nicht ganz Kroatien, zumindest nicht unabhängiges Kroatien war. Warum hat dich das Thema so sehr berührt?
0: Weil ich ja selber in diesem Inzwischen oder Dazwischen lebe. Also ich kenne diesen Spagat zwischen dem, wo ich mich gerade befinde und zwischen dem, wo ich eigentlich herkomme, sehr, sehr, sehr gut. Und ich weiß, dass dieser Zustand dieses Dazwischens auch die tägliche Erfahrung ist von ganz vielen Menschen in diesem Land, aber auch vor allem in dieser Stadt. Und deshalb wusste ich, dass wenn wir uns mit diesem Thema beschäftigen, beschäftigen wir uns auch eigentlich mit der Geschichte von mehr als Hälfte von StuttgarterInnen. Und ich wusste, dass das eine Geschichte ist, die vielleicht manchmal schmerzhaft sein wird, aber die Geschichte wird von unserer Seite erzählt. Und das ist auch so ein Perspektivenwechsel, um zu zeigen, dass das migrantische Leben in diesem Land nicht nur mit Traumata verbunden ist, sondern mit einer sehr großen Bandbreite an Geschichten, an Sprachen, an Gefühlen, an Menschlichkeit, die ein Teil dieser Gesellschaft ist.
1: Bei den Interviews, die du für die Oper geführt hast und die auch zum Teil als Material in die Musik eingegangen sind, hat dich da eine bestimmte Geschichte oder mehrere Geschichten besonders berührt?
0: Ja, ich bin auch mit meinen InterviewpartnerInnen mittlerweile gut befreundet, obwohl wir uns bei den Interviews überhaupt nicht kannten. Aber diese Erfahrung war einfach so, die hat uns verbunden, glaube ich, für immer. Und es gibt eine Geschichte, die auch ein Teil der Oper ist. Es geht um die Figur des türkischen Vaters und seine Tochter, die heißt im Stück Türkische Tochter. Er ist nach Deutschland gekommen in den 70ern und hatte eine Platte von Orhan Gencebay. Orhan Gencebay ist ein sehr berühmter Arabeskensänger, den kennt jeder in der Türkei. Das Problem ist, dass Orhan Gencebay plötzlich ein Erdogan-Anhänger geworden ist. Und der Vater, der an Alzheimer leidet, fand das so schlimm, dass er aufgehört hat, Orhan Gencebays Musik zu hören, obwohl er sein ganzes Leben nur diese Musik hören wollte. Er wollte auch als Orhan Gencebay aussehen. Er hatte auch den Schnurrbart. Und als Orhan Gencebay sich politisch so geäußert hat, hat der Vater protestiert, hat sich den Schnurrbart rasiert. Aber mit dieser Aktion ist auch seine Krankheit noch schlechter geworden. Die Geschichte erzählt seine Tochter. Und sie sieht das aus der Perspektive eines Kindes, aber gleichzeitig aus der Perspektive einer sehr modernen, sehr, sehr, sehr engagiert, politisch engagierten Person, die auch den ganzen Gastarbeiterkontext eben aus den Augen von der ersten oder zweiten Generation sehr gut kennt. Und diese Spannung zwischen seiner Geschichte und dann ihrer Geschichte und dann deren Geschichte als Vater und Tochter und dann auch ihre ganz pointierte Beobachtung des ganzen Kontexts, fand ich wirklich sehr rührend und das ist, finde ich, auch eine der emotionalsten Szenen in dem ganzen Stück.
1: Was hat das mit dir als Komponistin gemacht, mit diesem dokumentarischen Stoff umzugehen, aber auch mit der Musik von anderen, mit fremder Musik?
0: Es war eine sehr große Reise, auch für mich kompositorisch. Ich musste einen neuen Weg einschlagen, aber einen Weg, den ich noch nicht kannte, von dem ich auch ein bisschen Angst hatte. Aber den musste ich folgen, weil ich hatte das Gefühl, dass es mit Material genau diese Art von Musik braucht. Das ist definitiv nicht die Musik, die ich sonst komponiere, aber sie ist offensichtlich auch ein Teil von mir und das hört man hier ganz ganz, ganz klar. Und ich finde auch diese Gleichzeitigkeit eigentlich total schön, dass man zwischen diesen Welten switchen kann und dass das auch ja vollkommen okay ist. Aber zu diesem Ergebnis musste ich selber kommen und das hat jahrelang gedauert, bis ich dahin gekommen bin.

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Ich grüße euch alle, meine liebe Passagiere, auf der Fahrt mit dem Nachtbus nach Neapel, Belgrad, Lika, Winterbach, Antalya, Anatolien, die Vojvodina, Slavonien und Split. Eine Europastraße, die alle diese Orte miteinander verbindet? Unmöglich! 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

0: Diese Kassette ist eigentlich entstanden, bevor wir auf die Welt gekommen sind. Das heißt, war auch ganz schwer, die meiner Mutter aus den Händen zu nehmen und wirklich zu sagen, Mama, dort wird sie konserviert, dort bleibt sie und so weiter. Und das ist so der einzige Moment, wo ich ihre Stimme einfach auch höre. Und das mache ich ganz oft, wenn ich in der Stadt bin. Und das ist auch ein Teil in deiner Identität, der fehlt.
1: 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Wer singt als erster sein Lied?
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3: Gino Paoli.
2: Fabrizio De André.
3: Gianna Nannini.
2: Nina.
3: Franco Corelli.
2: Umberto Tozzi.

Aber was meine Tetka Maria da gemacht hat. 5 Familien in der eigenen Wohnung. Den ganzen Sommer über. 6, 7, 4 Familien. Keine Ahnung. Den ganzen Sommer über in der eigenen Wohnung da zu haben. Das musst du dir erst mal leisten können. Ja, und nun ziehe ich also zu ihr, um mit ihr gemeinsam in unserem Dorfe die Familie in Empfang zu nehmen. Ich möchte wie sie werden. Ich möchte meine eigene Tetka Maria werden. Und jetzt erzähle ich euch von dem Sommer, als Tante Maria heiratete. Als ich klein war, badete und kämmte Mama mich und meine Geschwister, zog uns was Hübsches an, setzte uns ins Auto und wir fuhren. Auf eine richtige slawonische, eine richtige balkanesische, eine richtige kroatische Hochzeit. Tetkas Hochzeit, Marias Hochzeit. In einem riesigen weißen Zelt mit Live-Musik, Bečarac, Tamburaschi. Ihr Hochzeitskleid war damals hochmodern, exklusiv, hellblau. Sie gab mir ihren Brautschleier. Den habe ich immer dabei. Auch am Wochenende in den Clubs, Stamije Teško. Alle tanzten Kollo auf der Hochzeit. So wie ich. Marias Hochzeitskollo. Alle waren laut auf der Hochzeit, so wie ich. Und da wusste ich, wo ich hingehöre. Zu Mama sag ich, ich fahre diesen Sommer runter, um Tante Maria zu besuchen. Aber ich werde dort bleiben. Da, wo ich hingehöre. Mosch, das sehe Udam.

0: Verehrte Fahrgäste, wir sind an der Tankstelle. Pause! Pause ist ein integraler Bestandteil einer jeden internationalen Busverbindung und einer jeden 10-stündigen Schicht für den Gastarbeiter in Deutschland.
1: Sie hören ARD Oper, heute präsentiert von Esper Kultur und die Uraufführung von Sarah Gleunaritschs neuem Musiktheater Station Paradiso, ein Auftragswerk der Staatsoper Stuttgart, dort uraufgeführt am 10. Mai und wir haben mitgeschnitten. Unsere Reise ist zum Halten gekommen, unser Busfahrer braucht eine Pause. Er hat schon viele Kilometer hinter sich, von Stuttgart ins kroatische Lika, nach Neapel, Slawonien und wieder nach Neapel ist unsere Klangfahrt gegangen. Aber die Pause ist nicht nur Bestandteil eines gültigen Arbeitsvertrags. Eigentlich gehört eine Pause auch zu fast jeder Opernaufführung, aber eben nur fast. Denn unsere heutige Oper hat eigentlich keine, aber wir machen trotzdem eine und solidarisieren uns an dieser Stelle mit dem Reiseleiter unserer Aufführung. Für Station Paradiso mit Geschichten von Gastarbeiterinnen und Gastarbeitern in Stuttgart hat die Komponistin Sarah Gleunaritsch zahlreiche Interviews geführt, die dann als textliche Grundlage der Komposition dienten. In einen erzählerischen Kontext, nämlich den einer Busreise durch das südliche Europa entlang der ehemaligen Europastraße 5, in diesen Kontext eingebunden hat die Autorin Tanja Schliwa die erzählten Geschichten und Erinnerungen von Gastarbeitern der ersten, zweiten und dritten Generation. Auch Tanja Schliwa kennt sich aus mit dem Hin und Her zwischen Fremde und Heimat. Geboren ist sie in Banja Luka im ehemaligen Jugoslawien, hat zunächst in Belgrad studiert und wechselte dann zur angewandten Theaterwissenschaft an die Universität Gießen. 2019 war sie Dramaturgin am Staatstheater Belgrad. Auf ihren Erfahrungen basiert ihr Debütroman Staatstheater, der im Surkamp Verlag veröffentlicht ist. Mit Tanja Schliwa habe ich in der Staatsoper Stuttgart nach der Premiere von Station Paradiso über ihre Arbeit an diesem neuen Musiktheaterstück der Komponistin Sarah Gleunaritsch gesprochen.
2: Sie haben ja dieses Material bekommen von Sarah Gleunaritsch, die Interviews, die sie geführt hat. Wie haben Sie jetzt das Libretto gestaltet und da eine Geschichte draus gemacht?
3: Ja, es war ein eher längeres Prozess und auch sehr kollaboratives, würde ich sagen. Natürlich habe ich sehr viel alleine gearbeitet, aber eigentlich sehr viel Input von allen am Haus. So Dramaturginnen, also Annika, Sarah, die Regisseurin und die Komponistin. Und wir waren immer in so einem Gespräch, was mir viel am Anfang geholfen hat, dass ich verstehe überhaupt, was sie von diesem Projekt eigentlich wollen, weil Sarah war wirklich von Anfang an irgendwie involviert und dann stieg ich dazu. Und dann, als ich alleine blieb, dann merkte ich trotzdem, ich brauche noch eine Kollaboratorin und das war meine ehemalige Studentin Mina Milosevic. Und dann hat sie mir vor allem ja, sozusagen physische Arbeit gemacht, zum Beispiel Transkripte der Interviews und so weiter. Aber eigentlich hat sie auch selber ein paar Sachen auch geschrieben, was auch ganz nett ist, weil dann merkt man, dass dieses Libretto, natürlich ist meine Autorenstimme da hinten, aber eigentlich vor allem sind diese Interviews, alle diese Leute, die teilgenommen haben an dieser Oper. Und dann konnte ich wirklich so diese Mehrstimmigkeit, von dem Libretto sehr geprägt ist, irgendwie sehr gut schaffen und fühlen. Und ich glaube, das kommt nicht nur aus dem Inhalt, sondern wirklich aus der Form und auch aus der Art und Weise, in dem dieses Libretto gestaltet wurde. Das finde ich sehr interessant und sehr selten auch. Ich bin auch natürlich sehr froh, dass ich diese Gelegenheit überhaupt hätte. Und das war eine riesen Erfahrung für mich, an so einem Riesenhaus zu arbeiten und mit so einem Team. Aber natürlich vor allem war mir wichtig, dass ich irgendwie eine Gerechtigkeit oder irgendwie, dass doch diese Stimmen von diesen Interviews, dass diese vor allem zweite Generation, die waren am bereitesten zu reden. Ich weiß nicht warum. Also die erste Generation haben wir fast nicht gekriegt, Gastarbeiterinnen für Interviews. Dann zweite war sehr präsent und dritte auch kaum. Und das war dann auch interessant, weil genau diese zweite Generation, die waren schon groß genug, die waren in unserer Alter ungefähr wie Sarah und Annika und ich. Und wir konnten dann einen Blick auf die Eltern haben und ein anderes Blick auf die Kinder, die vielleicht auch nicht so oft offensichtlich kommen, aber irgendwie doch. Und das war wirklich meine erste und größte Aufgabe, dass eigentlich diese Stimmen, diese Klangigkeit, diese Art und Weise, die sie gesprochen haben, irgendwie auch hinzukriegen. Das gibt auch einen Sprachduktus, das natürlich von meinem Poetik geprägt ist, aber eigentlich auch von dieser Sprache, die da hatten.
2: Jetzt hat das Stück ja nicht im eigentlichen Sinne so eine Geschichte oder eine Handlung. Also ja. Aktion gibt es ja nicht viel. Es ist im Prinzip, ich würde es jetzt mal sagen, ganz klassisch, wenn man das mit der Operngeschichte vergleicht. Bisschen so ein Stationendrama, ja, ne, ja, in dem Sinne. Genau. Und Sie haben ja jetzt da diese Busreise da eigentlich gestartet, in diese Heimat. Was ist das für eine Busreise?
3: Ich war ein bisschen inspiriert natürlich von meinen eigenen Busreisen, ewige Busreisen in Deutschland und aus Deutschland, als ich hier auch gewohnt und studiert habe. Und natürlich da in so einem Bus hört man unzählige Geschichten, weil die Leute einfach wollen sich unterhalten. Und es ist immer wahnsinnig witzig. Und vor allem früher war es noch witziger. Jetzt ist es ein bisschen auch geändert. Wahrscheinlich durch, keine Ahnung, vielleicht die Grenzen sind noch stärker geworden in der Zwischenzeit mit ganzen biometrischen Sachen und so. Ich glaube, die Leute sind jetzt auch erschöpft oder keine Ahnung. Aber vor 10, 15 Jahren, das waren wirklich also tolle Erfahrungen. Und ich wusste relativ früh, dass ich diesen Bus einfach haben will. Einerseits, diese Interviews waren nicht nur aus sozusagen unserer Community, also die waren nicht nur jugoslawische oder postjugoslawische Migrantinnen, sondern es waren wirklich fast alle Migrantinnen oder auch Menschen mit Migrationshintergrund, die nach Deutschland gekommen sind in 60er, in 70er und 80er Jahren. Und das natürlich heißt die Leute aus der Türkei, aus Italien, Griechenland. Und dann dachte ich, wie konnte man also diese ganze Geschichten zusammenbringen, weil normalerweise, wenn wir überhaupt über dann GastarbeiterInnen-Erfahrungen reden, dann sind das vor allem Einzel- oder, keine Ahnung, Familiengeschichten und so, die sich auf eine Community oder andere konzentrieren. Und das war jetzt eine Losung, so die alle zusammenzubringen, was natürlich auch nicht realistische Losung ist und was ein bisschen auch am Anfang vom Fahrer so besprochen wird, weil natürlich es gibt so keine Straße, die durch ganze diese Orte führt, weil es ist vielmehr ein Erinnerungsapparatus, auch dieses Bus, würde ich sagen.
2: Ja, das ist natürlich auch Oper, muss man auch sagen. Es muss ja nicht unbedingt die erzählerische Logik handeln. Genau. Und da ist es natürlich auch wirklich Oper. So, was mir jetzt natürlich aufgefallen ist, als ich das Stück jetzt gesehen habe, also es hat ja diesen Titel Station Paradiso und im Prinzip, das sieht man dann in der Aufführung dann schon, also am Anfang ist vielleicht dieser Titel ein bisschen rätselhaft, was das denn jetzt eigentlich ist. Also es geht um eine Station und das Paradies und das ist einfach eine Bus

0: Charon, er
1: Ja,
0: bezeichnet sich ja auch mal so, das ist also der Fahrer über den Styx, über den Totenfluss. Und dann kommen sie am Ende wieder zurück und landen eben dann doch wieder in so einem Kreisschluss an dieser Bushaltestelle, in dieser Station Paradiso. Und sie sind eigentlich nie richtig hingekommen.
1: Das hat uns von Anfang interessiert, uns alle am Team, dieses Spagat, wie Sarah es auch nannte, zwischen einem Zuhause und anderen Zuhause. Wenn jemand wirklich seine Heimat verlässt und dann in so einer Zeit, das war wirklich andere Zeit, also ohne Handys, ohne Internet, Festnetz war auch nicht so, Telefonaten waren auch nicht immer dabei. Und ich glaube, manchmal, also ein Buch war wichtig für mich, John Bergers Seventh Man, was aus der marxistischen Standpunkt über Migration in Deutschland redet. Und es gab viele wunderschöne Fotos und da steht zum Beispiel, dass in der 50er und 60er Jahre, also ganz am Anfang von dieser ganzen Geschichte, dass einfach für die Familie, die da geblieben ist, es war, als ob diese Person tot ist manchmal, weil es gab keinen Kontakt mehr. Manchmal, wenn sie in den USA dann gingen, dann war es noch schlimmer, weil natürlich dann Distanz ist noch größer. Und dann war für uns irgendwie erstmal dieser Spagat wichtig und dass diese Heimlosigkeit auch, wie Sie es auch ganz gut beschreiben. Es gibt mehrere auch Zeitebenen und mehrere Ortebenen. Und es ist auch nicht so klar, in welcher Zeit Sie sich befinden, wie zum Beispiel dieser Jugovater, der irgendwie in Vergangenheit lebt, oder auch ortlich, es ist auch nicht klar, wo sie gelandet sind. Und es ist auch unklar oder bis zu Ende ein bisschen auch offen gelassen, was dieses Paradiso ist. Einerseits konnte man denken, dieses ökonomische oder Klassenaufstieg oder diese Möglichkeit in Deutschland, dann denkt man immer, es glänzt alles in Deutschland oder keine Ahnung, diese deutschen Städte, vor allem Stuttgart, sind so Paradies. Wir stellen uns vor, als Kinder oder keine Ahnung, dass es da alles Mögliche gibt, märchenhaft so quasi. Und dann gleichzeitig, sobald man dahin kommt, dieses verlassene Ort wird zu einem Objekt A oder so, zu einem Wunschobjekt natürlich. Und das heißt, das ist ein Paradiesum. Und ich glaube, damit kann man auch sehr gut spielen. Und damit haben wir uns auch in dieser, wie Sie es auch beschrieben haben, Kreisreise auch ein bisschen gespielt. Und ich glaube, die Frage ist dann offen, was ist dieses Paradies? Ist auch ein bisschen offen geblieben. Aber eigentlich durch dieses gemeinsame Essen heißt es, okay, das ist eigentlich dieses Community, wo auch immer die ist. Und zu versuchen, immer wieder die Leute zusammenzubringen aus verschiedenen Kontexten und verschiedenen Heimaten auch.
0: Ja, vielleicht muss man das sagen, eben den Schluss, den ich auch natürlich sehr interessant finde, die Perspektive, die Sie da drauf gegeben haben. Also am Ende sitzen die ja alle zusammen, es werden so die Tische ausgepackt und man isst gemeinsam. Es gibt noch mal diese Geschichte mit dem Neapolitaner, der dann das erzählt, also mit der Beerdigung dieses Vaters und so, und dann eigentlich doch diese Bestattung, die in Stuttgart stattfindet. Die Sonne geht dann auf und man könnte so sagen, das ist irgendwie das Paradies. Jetzt sage ich es mal so, man kann zu Stuttgart jetzt stehen, wie man will, ob man das als das Paradies ansieht, ist so eine Frage. Aber sie lassen es eigentlich doch sehr utopisch enden, weil dieser Schlusschor, das würde ich auch ganz im Sinne einer Oper sehen, das ist ein Schlusschor. Sie lassen die ja sagen, diese Stadt ist ein Versprechen. Was ja ein bisschen paradox ist angesichts der gegenwärtigen Situation, dass gerade dieses Versprechen in Stuttgart irgendwie ein bisschen schwierig wird mit der Automobilindustrie. So ist die Realität, holt das irgendwie ein, aber trotzdem habe ich den Eindruck, Sie glauben doch irgendwie daran, dass die Stadt doch ein Versprechen ist und dass da eine Utopie drin liegt.
1: Es ist wirklich schwer zu beantworten. Ich glaube, das war eher nicht nur meine Entscheidung, so das zu ändern. Es war wirklich, wie ich gesagt habe, wir haben zusammengearbeitet und viele Leute hatten was zu Libretto zu sagen. Und das war immer diese Frage, wie ist das jetzt zu beenden, wirklich? Was war wirklich eine wichtige Frage für uns alle? Und einerseits aus einem von Interviews hat mich ganz stark beeindruckt, diese Geschichte über diese Beerdigung. Beerdigung fand statt in Stuttgart, aber der Mensch, also der Vater von der interviewten Person, wollte dieses Lied, also im neapolitanischen Dialekt, O Paese d'Ossole, unbedingt auf Beerdigung haben. Und das war so berührend für uns alle, weil in diesem Lied, wenn man es so zuhört und auch übersetzt oder keine Ahnung liest, den Text, es geht genau darüber. Es geht um einem Ankommen an dem neapolitanischen Hauptbahnhof und diese Mandoline warten und es wird warten.

0: Wein verschenkt und es war so ein Bild. Ich konnte jetzt auch weinen, weil die sagen es auch auf Neapolitanisch, das kann ich jetzt nicht sagen, aber Trovato, Napoli, so did I really, habe ich mich wirklich, bin ich jetzt wieder in Napoli und das fand ich unglaublich auch. Der hat sein Lebenslang in Stuttgart gearbeitet, hat auch diese Stadt gebaut, was mir auch wirklich sehr wichtig war am Anfang. Wir haben diese ganzen Begriffe, so es fängt so ein bisschen bürokratisch an, wie auch jedes Ankommen fängt an. Und diese Pause-Szene war auch für mich wichtig, auch aus dieser marxistischen Perspektive. Und dann konnte ich mit diesem Ende sozusagen leben. Weil dann dachte ich, das ist so eine auch dramaturgische Linie, die ich dann okay entwickeln konnte. Und natürlich, jetzt die Lage ist, wie Sie sagen, es ist gar nicht, niemand weiß, was noch kommt. Ich glaube, dass nicht nur Stuttgart, sondern die ganze Europäische Union ist in einer Krise. Und vielleicht konnte man auch was lernen, weiß ich nicht, aus unseren Erfahrungen, aus jugoslawischen Erfahrungen oder sowas, das weiß ich niemals. Normalerweise lernt man nie aus Erfahrungen der anderen. Aber ich bin nicht sicher, ich glaube, dass es mir wichtiger war, was früher passiert mit dieser ganzen erstmal bürokratische und ein bisschen auch am Anfang auch manchmal rassistische und solche Sachen, die Gastarbeiter erlebt haben, dass es nicht nur so fabelhaft ist, dass wir auch schwere Arbeit thematisiert haben, nicht nur die Romantik von Lieder und dieser Bezug zur Heimat. Aber dann am Ende, natürlich gab es dieses, ja, wie Sie sagen, Utopie, aber diese Utopie ist viel mehr für mich diese Gemeinsamkeit als die Ort. Es geht dann nicht mehr um Neapel oder Stuttgart oder Jugoslawien oder Orte, die es nicht mehr gibt oder gibt. Es geht wirklich um, okay, zusammen zu sitzen zu können. Und da wir immer noch im Kapitalismus leben, das heißt, wir müssen doch dafür Geld verdienen, um uns überhaupt die Freizeit zu leisten und solche Familien- und Freundkreise. Und das heißt, das ist immer noch wahrscheinlich möglicher hier als im Süden vielleicht. Und ob das jetzt Versprechen ist, ja, schwer zu sagen für mich persönlich. Ja.
1: Vielen Dank.
0: Danke Ihnen.
1: Soweit das Gespräch mit der Librettistin Tanja Schliwa über ihre Zusammenarbeit mit Sarah Gleunaritsch für das neue Musiktheater Station Paradiso, ein Auftragswerk der Staatsoper Stuttgart. Unsere Reise geht jetzt weiter. Wir sind noch in der Pause unseres Busfahrers in einem Art Niemandsland einer Autobahnraststätte. Wir fahren dann nach Antalya, wo wir die fiktive Begegnung des türkischen Vaters mit seinem Lieblingssänger Orhan Gencebay erleben. Danach geht es weiter mit dem Ritual der Passkontrolle an den europäischen Grenzen. So war es vor dem Schengen-Abkommen und die Zeiten der Passkontrolle scheinen heute wieder zurückzukommen. Wir erleben nach dem Grenzübertritt die Wünsche und Fantasien eines jugoslawischen Vaters, in seiner alten Heimat ein Haus zu bauen, das eine Art Paradiesersatz sein soll, aber natürlich nicht sein kann. Denn, wie unser Stück sagt, Station Paradiso ist eigentlich nur eine fiktive Bushaltestelle in Stuttgart. Und über das kroatische Lika geht es dann zurück an den Ausgangspunkt unserer Reise, zu jener Bushaltestelle in Stuttgart, wo sich unsere Reisenden mit einem gemeinsamen Essen verabschieden. Und hier noch einmal die Mitreisenden in Sarah Gleunaritschs Station Paradiso. Busfahrer Goran Juric, Braut Josephine Feiler, Jugo-Vater Andrew Bogart, Jugo-Tochter Diana Haller, Neapolitaner Joseph Tancredi, türkischer Vater Matthias Klink, türkische Tochter Fani Antonelu, süditalienische Mutter Stine Marie Fischer, süditalienische Tochter Martina Mikelic, Tante Maria Sängerin Carol Wilson. Es spielt das Staatsorchester Stuttgart, die musikalische Leitung hat Peter Rundl. Sie hören den Mitschnitt der Uraufführung vom 10. Mai in der Staatsoper Stuttgart.

In ARD Oper hörten Sie den Mitschnitt der Uraufführung von Sarah Gleunaritschs neuem Musiktheaterwerk Station Paradiso, ein Auftrag der Staatsoper Stuttgart mit einem Libretto von Tanja Schliwa. Die Mitwirkenden waren Busfahrer Goran Juric, Braut Josephine Feiler, Jugo-Vater Andrew Bogart, Jugo-Tochter Diana Haller, Neapolitaner Joseph Tancredi, türkischer Vater Matthias Klink, türkische Tochter Fanny Antonelu, süditalienische Mutter Stine-Marie Fischer, süditalienische Tochter Martina Mikilic, Tante Maria Sängerin Carol Wilson. Das Staatsorchester Stuttgart, Sounddesign Paul Hauptmeier und Martin Recker, musikalische Leitung Peter Rundl. Und das war der Mitschnitt der Uraufführung vom 10. Mai in der Staatsoper Stuttgart. In ARD Oper haben wir jetzt noch Zeit, uns einer anderen, fast schon klassischen Komponistin aus Kroatien zuzuwenden. Dora Pijacevic ist die vielleicht bekannteste Komponistin Kroatiens und hochgeschätzt von Sarah Gleunaritsch, der Komponistin von Station Paradiso. Geboren ist Pijacevic zwar 1885 in Budapest, aber aufgewachsen ist sie in Kroatien, genauer in der Region Slawonien, in die uns auch unsere Reise in Station Paradiso geführt hat. Später zog die Familie nach Zagreb und Dora Pijacevic studierte Komposition in Dresden. Die Zeit des Ersten Weltkriegs verbrachte sie wieder in ihrer kroatischen Heimat und lebte nach ihrer Heirat ab 1921 in München. 1923 stirbt sie an den Folgen einer Blutvergiftung, die sie sich nach der Geburt ihres Sohnes während eines Kindbettfiebers zugezogen hat. Ihr Werk ist erst in jüngster Zeit wiederentdeckt worden, mittlerweile auch aus Anlass ihres 100. Todestags vielfach gespielt und auf Tonträgern festgehalten. Es umfasst neben Liedern und Kammermusik auch großformatige Kompositionen, darunter eine Symphonie und ein Klavierkonzert. Hier folgt ihr orchestrales Hauptwerk, die 1920 in Dresden uraufgeführte Sinfonie in Fis-Moll, Opus 41, mit der Staatskapelle Weimar unter der Leitung von Ivan Repusic.

0: Das war zum Schluss unseres heutigen ARD-Opernabends die Sinfonie in Fis-Moll, Opus 41 von Dora Pejacevic, gespielt von der Weimarer Staatskapelle. Der Dirigent war Ivan Repusic. Am kommenden Samstag steht in ARD-Oper ebenfalls ein Mitschnitt einer neuen Oper auf dem Programm. Malina von Carola Obermüller und Peter Gilbert, uraufgeführt bei den Schwetzinger SBR-Festspielen. Die Oper basiert auf dem gleichnamigen Roman von Ingeborg Bachmann, deren 100. Geburtstag am 25. Juni gefeiert werden kann. Auch dieser Opernabend wird Ihnen dann von SWR Kultur präsentiert. Mein Name ist Bernd Künzig, SWR Kulturopernredakteur, und ich wünsche Ihnen noch einen schönen Abend.
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2: Um 23 Uhr mit Jan Busche. Nach Informationen des ARD-Hauptstadtstudios ist sich die Rentenkommission einig über ihr Vorschlagspaket. Das Renteneintrittsalter soll demnach schrittweise steigen. Aus Berlin Anne-Kathrin Mellmann.
3: Das Renteneintrittsalter soll schrittweise steigen, angepasst an die Lebenserwartung. Wer jetzt Anfang 30 ist, würde dann voraussichtlich mit 68 in Rente gehen. Das ist einer von rund 30 Vorschlägen der Rentenkommission. Ein weiterer lautet, die Rente mit 63 abzuschaffen. Ob Menschen früher in Rente gehen können, soll nicht mehr von der Zahl der Beitragsjahre abhängen, sondern vom individuellen Gesundheitszustand. Um das Rentensystem zu stabilisieren, empfiehlt die Kommission eine kapitalgedeckte staatliche Altersvorsorge nach dem sogenannten Schwedenmodell.
2: Irans Militär hat erneut angeordnet, die Meerenge von Hormus zu schließen. Grund seien die Angriffe Israels im Libanon. Aus der Nachrichtenredaktion Daniel Runge.
4: Den USA warf das Militärkommando vor, das erst kürzlich vereinbarte Rahmenabkommen zur Beendigung des Krieges zu verletzen. Die Schließung der Meerenge sei nun ein erster Schritt, den Feind zur Einhaltung seiner Verpflichtungen zu zwingen. Weitere Schritte behalte man sich vor. Der Iran und die USA hatten am Mittwoch eine Absichtserklärung unterzeichnet. Sie sieht eine Waffenruhe für die gesamte Region, einschließlich des Libanon, vor. Das israelische Militär und die pro-iranischen Hisbollah-Milizen überziehen sich aber weiter mit Angriffen. Dabei waren allein in der vergangenen Nacht auf libanesischer Seite mehr als 20 Menschen getötet worden.
2: Die neue Doppelspitze der Partei Die Linke besteht aus Ines Schwertner und Luigi Pantisano. Schwertner ist auf dem Bundesparteitag in Potsdam im Amt bestätigt worden mit knapp 86% der Stimmen. Pantisano erhielt nur rund 53%. Schwertner rief ihre Partei dazu auf, weiter gegen Kürzungen zu kämpfen, die von der schwarz-roten Bundesregierung geplant seien. Bei der Fußball-Weltmeisterschaft bestreitet die deutsche Mannschaft gerade ihr zweites Spiel. Zur Halbzeit liegt die DFB-Auswahl im kanadischen Toronto zurück mit 0:1 gegen die Elfenbeinküste. Die beiden anderen Gruppengegner Ecuador und Curaçao spielen in der Nacht gegeneinander. Vorher hatten sich die Niederlande klar gegen Schweden mit 5:1 durchgesetzt. Das waren die Nachrichten. Das Wetter in Deutschland. Heute Nacht trockene Phasen, zum Teil aber auch kräftige Gewitter und die Nachtwerte liegen zwischen 22 und 14 Grad. Morgen gibt's viel Sonne, später ziehen mehr Wolken auf, die können auch kräftige Schauer und Gewitter mit Unwettergefahr bringen. Die Werte morgen zwischen 32 und 38 Grad. Im Norden wird es etwas kühler, auf den nordfriesischen Inseln um 20 Grad. Am Montag viel Sonne, besonders in der Mitte und im Süden Schauer und Gewitter bis 38 Grad und am Dienstag trocken. Später wieder kräftige Schauer und Gewitter bis 39 Grad. Es ist 23.03 Uhr.
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5: Herzlich willkommen zu Belcanto, zur Stunde mit den schönsten Stimmen. Und jetzt kommt Peter Seifert als Hoffmann in Hoffmanns Erzählungen von Jacques Offenbach.

Das war der wunderbare Peter Seifert mit der Auftrittsarie des Hoffmann in Hoffmanns Erzählungen von Jacques Offenbach. Thomas Pütz war der Student. Wir hörten Chor und Orchester der Deutschen Oper Berlin unter Heinz Wallberg. Und damit herzlich willkommen zur Stunde mit den schönsten Stimmen bel canto auf NDR Kultur heute am 20. Juni. Wohl dem Manne, der eine starke Frau im Rücken hat, so wie in Puccinis La Fanciulla del West, das Mädchen aus dem goldenen Westen. Das ist eine spannende Geschichte um die Liebe der Saloonbesitzerin Minnie zu einem Banditen wider Willen. Einmal pokert Minnie mit dem Sheriff um das Leben ihres Geliebten und gewinnt. Allerdings mit gezinkten Karten. Und dann, als am Ende schon den Strick um den Hals hat, schafft sie mit Drohungen und guten Worten eine Begnadigung. Im zweiten Akt sind wir, da besucht Dick Johnson, eben der Geliebte, Minnie in einer einsamen Hütte in den Bergen. Und in diesem Moment erfährt er zum ersten Mal den echten Vornamen Minnie. Was für ein süßer Name, singt er und gesteht seine Liebe.

eigentlich viel zu selten auf der Bühne zu erleben, La Fanciulla del West von Puccini. Das war das Duett aus dem zweiten Akt mit Alexandra Kurjak und Roberto Alagna sowie der Sinfonia Varsovia unter Riccardo Fritzer. Was für eine Musik. Ja, Sängerinnen und Sänger müssen sensibel sein, sie müssen sich einfühlen, sie müssen mitfühlen und dies dann in Ausdruck umsetzen. Ein Mensch mit der seelischen Natur einer Axt im Walde wird uns ja kaum berühren. Andererseits, der Ton auf der Bühne und hinter der Bühne ist häufig wenig sanft. Oft wird von Intendanten, Dirigenten und Agenten viel versprochen und wenig gehalten. Und während Kritiker, sofern sachkundig, ja noch erträglich sind, kann sich jeder in den Internetforen anonym seinen persönlichen Frust von der Seele schreiben und das zulasten von Sängerinnen und Sängern. Veselina Kasarova konnte diese Härten immer weniger ertragen. Das hat sie in Interviews in den letzten Jahren immer wieder betont. Und sie hat sich mehr und mehr von der Bühne zurückgezogen. Das ist sehr schade. Es ist eine wunderbare Stimme und eine große Darstellerin, die da verloren geht. Wir hören sie als Romeo in der Romeo und Julia Oper von Vincenzo Bellini.

0: Das war Veselina Casarova mit dem Münchner Rundfunkorchester unter Roberto Abbado als Romeo in I Capoletti e I Montecchi von Vincenzo Bellini. Nur ab und zu lässt sie sich zu Auftritten überreden, widmet sich aber mehr und mehr ihrer Professur in Südkoreas Hauptstadt Seoul und ist Mitglied in Wettbewerbsjurys Veselina Casarova. Ja, kaum heute wagt ja einer Don Giovanni zu seiner Lieblingsfigur in Mozarts Oper zu erklären, denn unmoralisch ist der Typ und so richtig schöne Arien, die fehlen ihm ja weitgehend. Alle hingegen lieben einen, nämlich diesen trolligen Leporello, aber ein edler Charakter ist er ja auch nicht wirklich. Am Anfang da bekennt er, wie gern er selbst mal den Herren machen möchte. Und am Ende, da gönnt er gemeinsam mit Cellina und Masetto seinem Herrn Don Giovanni im manchmal ja gestrichenen Schlusschoral. In der Hölle tiefstem Schlund wird des Frevlers Wohnung sein. Tja, und im ersten Akt, da liest er Donna Elvira genussvoll vor, wo und wie oft und mit wem sein Herr schon ja leiblichen Genüssen gefrönt hat. Thomas Quasthoff hören wir.
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Thomas Quasdorf mit der Registerarie des Leporello im ersten Akt Don Giovanni von Wolfgang Amadeus Mozart mit dem Württembergischen Kammerorchester Heilbronn unter Jörg Färber. Große Aufregung. Ja, das hat die Absage einer Veranstaltung der Bayreuther Festspiele in dieser Woche gesorgt. Michael Friedmann hatte man eingeladen, um über Antisemitismus bei Wagner und auch in der Geschichte der Festspiele zu sprechen. Und unter bis heute nicht wirklich geklärten Umständen wurde die Veranstaltung zur Eröffnung der 150. Ausgabe der Festspiele abgesagt. Wohl schon im März wurde das entschieden. Allein Michael Friedmann zu informieren, hat man vergessen. Der hat sich natürlich geärgert. Die Süddeutsche Zeitung hat das Thema aufgegriffen. Mittlerweile gibt es eine Einigung. Katharina Wagner hat mit Michael Friedmann gesprochen und ihm auch einen Entschuldigungsbrief geschrieben. Er wird also in Bayreuth am Eröffnungstag sprechen. Festspielleiterin Katharina Wagner kann man eigentlich keine Scheu vor dem Thema nachsagen. Sie geht seit Jahren sehr offen damit um. Aber hier gab es wohl ganz erhebliche Kommunikationspannen. Auch die Schlussansprache des Hans Sachs in den Meistersingern von Nürnberg wird ja heute von der Regie mit Unwohlsein und oft Fragezeichen versehen. Allein, ja, was sagt der Sachs? Man kann ihm und dem Revolutionär Wagner eigentlich nur zustimmen. Über nationalstaatliches Gehabe, über adeliges Ständedenken, über politisches Machtstreben und auch wenn alles in Schutt und Asche zerfällt, uns bliebe gleich die heilige deutsche Kunst.

So enden die Meistersinger von Nürnberg von Richard Wagner. Bernd Weikel und Chor und Orchester der Bayerischen Staatsoper München hörten wir unter Wolfgang Sawallisch. Die Handlung unserer nächsten Oper könnte gut und gerne heute in der Zeitung stehen. Ein etwas unselbstständiger junger Mann, bislang gut behütet, mit der Mutter aufgewachsen, hat ein nettes Mädel gefunden und eine angenehme und sichere Stelle im öffentlichen Dienst ergattert. Und dann begegnet er einer Frau. Ja, die ist schön, die ist wild, lockend und locker, die Versuchung pur. Und was macht der junge Mann? Er verliebt sich. Er verliert sich vor allem, lässt Mutter, Freundin und seine Beamtenlaufbahn im Stich und links liegen, schließt sich gar einer Verbrecherbande an und stürzt sich ins chaotische Dasein der Schönen. Und am Ende, da ersticht er im Eifersuchtswahn diese Frau und erfüllt damit die Prophezeiungen, die Carmen im dritten Akt aus den Karten gelesen hat.

Jennifer Lamour sowie Nathalie Boissier und Natascha Petrinski mit dem Bayerischen Staatsorchester und der Giuseppe Sinopoli und dem Kartenterzett dritte Akt Carmen von Georges Bizet. Ja, auch die Handlung unserer nächsten Oper könnte im Juni 2026 stattgefunden haben. Der Sohn hat der Familie bislang nur Freude gemacht, die Schule gut bewältigt. Er geht zum Studium in die Großstadt. Doch was nun an Nachrichten von dort nach Hause gelangt, gibt Anlass zur Familiensorge, denn statt brav in die Uni zu gehen, treibt sich der Junge auf Partys rum. Ja, mehr noch, er hat sich verliebt. Verliebt in eine Dame, die erwiesenermaßen zwar überaus reizvoll sein soll, jedoch einen ebenso zweifelhaften Ruf genießt. Verliebt beschließt er, die junge Frau zu retten. Das aufregende, aufreibende Leben hat ihrer Gesundheit zugesetzt. Also lassen sich die beiden auf dem Lande nieder. Doch lange wird das Glück nicht währen. Rolando Villazón mit der Arie aus La Traviata von Giuseppe Verdi.

Orlando Bianson als Alfredo im zweiten Akt La Traviata Giuseppe Verdis wunderbare Oper mit dem Orchester des Teatro Regio Torino unter Gianandrea Noseda. Fragt mich doch neulich mal jemand, was ich mir denn so einen Klassikerwunsch wünschen würde. Ja, neben Beethoven ist mir dann gleich Richard Strauss eingefallen. Warum? Naja, ich liebe nicht nur den musikalischen Reichtum seiner Musik, sondern ich höre bei Richard Strauss immer eine zweite, eine tiefe, eine dunkle Ebene heraus. Ja, wie wenn man so an einem Strand ins scheinbar ruhige Wasser tritt und plötzlich zieht's einem die Beine weg. Vielleicht wollte Strauss das gar nicht selbst so wahrhaben. So hat er sich ja oft sehr leichtfertig, banalisierend, fast abwertend über seine Musik geäußert, so als wolle er von der versteckten Tragik ablenken. Scheinbar heiter scheint sein Rosenkavalier zu sein, jedenfalls im Vergleich mit den beiden blutigen Opernorgien Salome und Elektra. Scheinbar heiter. Am Ende dieses berührende Duett, dessen innere Tragik Strauss im Abspann wieder auflöst.

Das Finale der Oper Der Rosenkavalier von Richard Strauss mit Jana Damrau und Elina Garancza sowie der Sächsischen Staatskapelle Dresden und der Fabio Luisi. Und das war Belcanto am 20. Juni. 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Das Belcanto-Finale aus Ipuritani, Szene und Ari der Elvira, zweiter Akt mit Nathalie Dessay sowie Frank Ferrari und Matthew Rose und Concerto Köln unter Evelino Pido. Ich bin Hans-Jürgen Mende. Danke fürs Zuhören. Tschüss, machen Sie es gut. Schönes Wochenende.

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1: Um 0 Uhr mit Gabriela Kühne. Wie kann das Rentensystem in Deutschland reformiert werden? Seit Anfang des Jahres haben Expertinnen und Experten der sogenannten Rentenkommission darüber beraten und Vorschläge erarbeitet. Laut ARD-Hauptstadtstudio ist das Konzept jetzt fertig. Es sieht vor, das Renteneintrittsalter stufenweise anzuheben. Aus der Nachrichtenredaktion Jan Busche.
2: Es soll schrittweise und langsam steigen, angepasst an die Lebenserwartung. Heißt zum Beispiel, wer jetzt Anfang 30 ist, würde wohl mit 68 in Rente gehen. Das Expertengremium empfiehlt laut Medienberichten außerdem, dass künftig ein Teil der Rentenbeiträge am Aktienmarkt angelegt wird. Erstmal soll 1% vom Bruttolohn dort reinfließen. Und laut ARD-Hauptstadtstudio sollen künftig auch Politiker und neue Selbstständige in die gesetzliche Rentenversicherung einzahlen müssen. Die Rentenkommission will am Dienstag ihr Vorschlagspaket an die Bundesregierung übergeben. Die muss dann entscheiden, was davon umgesetzt werden könnte.
1: Die iranische Führung hat erneut die Straße von Hormus gesperrt. Grund seien die andauernden israelischen Angriffe im Libanon, erklärten die Revolutionsgarden. Aus Istanbul Phyllis Krükekoll.
3: Schiffe sollen sich der Meerenge nicht mehr nähern, teilten die Marineeinheiten der Revolutionsgarden am Nachmittag mit. Andernfalls könne man nicht für ihre Sicherheit garantieren. Die Revolutionsgarden sprechen in diesem Zusammenhang von, Zitat, Verbrechen, die Israel im Libanon begehe, sowie vom Unvermögen der USA, ihren Verpflichtungen im Zusammenhang mit der Waffenruhe nachzukommen. Sollten die Angriffe andauern, seien weitere Schritte geplant. Der Sprecher des Außenministeriums Baghaei sagte im iranischen Fernsehen, das gesamte Rahmenabkommen, auf das man sich in dieser Woche geeinigt habe, stehe auf dem Spiel.
1: Die neue Doppelspitze der Partei Die Linke besteht aus Ines Schwertner und Luigi Pantisano. Schwertner ist auf dem Bundesparteitag in Potsdam im Amt bestätigt worden mit knapp 86% der Stimmen. Pantisano erhielt nur rund 53%. Schwertner rief ihre Partei dazu auf, weiter gegen Kürzungen zu kämpfen, die von der schwarz-roten Bundesregierung geplant seien. Bei der Fußball-Weltmeisterschaft hat die deutsche Mannschaft auch ihr zweites Spiel gewonnen. Die DFB-Auswahl besiegte die Elfenbeinküste mit 2:1. Zur Halbzeit lagen die Ivorer im kanadischen Toronto noch vorn. Dennis Undaf erzielte dann einen Doppelpack. Er traf erst in der 68. Minute und dann noch in der Nachspielzeit. Damit steht Deutschland vorzeitig in der Runde der letzten 32 Teams. Das waren die Nachrichten. Das Wetter in Deutschland. Gebietsweise trocken und zum Teil kräftige Gewitter, Tiefstwerte zwischen 22 und 14 Grad. Tagsüber zeitweise heiter, vermehrt Quellwolken, kräftige Schauer und Gewitter mit Unwettergefahr bei 32 bis 38 Grad. Im Norden oft trocken. Es ist 0:03 Uhr.
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5: Mit Marlene Reichert am Mikrofon. Schön, dass Sie dabei sind. Im ersten Teil unseres Nachtkonzerts haben wir Aufnahmen aus den Archiven des Hessischen Rundfunks vorbereitet. Und los geht's mit der G-Moll-Sinfonie für Streicher und Basso Continuo von Johann Friedrich Fasch. Damit eröffnet das Mainbarockorchester Frankfurt unter Leitung von Martin Jopp.

Unter Leitung von Martin Jopp spielte das Mainbarockorchester Frankfurt die G-Moll-Sinfonie für Streicher und Basso Continuo von Johann Friedrich Fasch. Inspiriert von seinen eigenen Italienreisen und Lord Byrons Childe Harold, schrieb Hector Berlioz seine Sinfonie Haroldo in Italia, Harold in Italien. Ich wollte aus der Bratsche, indem ich sie in den Mittelpunkt stellte, eine Art melancholischen Träumer von der Sorte von Byrons Childe Harold machen, hat Berlioz dazu erläutert. Und in der Rolle dieses Träumers hören wir jetzt den Bratscher Shoko Mabuchi und das HR-Symphonieorchester spielt unter Jan-Pascal Tortelier.

Der Bratscher Shoku Mabuchi und das HR-Sinfonieorchester unter Jan-Pascal Tortelier mit Harold in Italie, Harold in Italien von Hector Berlioz. Und damit in die Welt der Oper. Die berühmteste Opernspanierin hat der Franzose Georges Bizet auf die Bühne gebracht mit seiner Carmen. Ein Freigeist ist sie und ein Symbol für weibliche Selbstbestimmung. Nein, danke, sagt sie zu bürgerlichen, männlichen Besitzansprüchen. Und das macht sie in ihrer Auftrittsarie ein für allemal klar. Wenn ich dich liebe, pass auf dich auf, singt sie da. Wir hören damit jetzt die Mezzosopranistin Graciela Araya und danach geht's noch in die Schmugglerkneipe von Lilas Pastia. Das HR-Symphonieorchester spielt unter Dmitri Kitajenko.

Die Mezzosopranistin Graciela Araya und das HR-Sinfonieorchester unter Dmitri Kitajenko mit Ausschnitten aus Carmen von Georges Bizet. Das ist das ARD-Nachtkonzert und jetzt steht Musik von Sergei Prokofjew auf dem Programm. Nach der Uraufführung als Katzenmusik verrissen, heute für seine rekordverdächtige Virtuosität geliebt, das einst skandalöse zweite Klavierkonzert Prokofjews macht heute keine Angst mehr. Und damit hören wir jetzt Wladimir Krajinew am Klavier und das HR-Sinfonieorchester wieder unter Dmitri Kitajenko.

Mit dem zweiten Klavierkonzert von Sergei Prokofjew hörten wir Wladimir Krajinew und das HR-Sinfonieorchester unter Dmitri Kitajenko. Das ist das ARD-Nachtkonzert, präsentiert von BR Klassik, jetzt mit der Sinfonie für Doppelorchester in S-Dur von Johann Christian Bach. Und das HR-Sinfonieorchester spielt unter Ilya Ruinmal.

Und Eliahu Inbal spielte das HR-Sinfonieorchester, die Sinfonie für Doppelorchester in Estur von Johann Christian Bach. Gleich die 2 Uhr Nachrichten und weiter geht's im ARD-Nachtkonzert, dann nach den Nachrichten mit der ersten Sinfonie von Karl Maria von Weber.

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1: Uhr mit Gabriela Kühne. Die deutsche Nationalmannschaft steht vorzeitig im 16. Finale der Fußball-WM. Die DFB-Auswahl setzte sich gegen die Elfenbeinküste mit 2:1 durch und gewann damit auch ihr zweites Spiel. Aus dem ARD-WM-Team Silke Heine.
2: Unmittelbar nach Abpfiff der Partie stürmt Bundestrainer Julian Nagelsmann auf Dennis Undav zu und nimmt ihn in den Arm. Wieder hatte sich der Stuttgarter als Edeljoker erwiesen und nach 0:1 Rückstand beide Tore der deutschen Mannschaft erzielt. Undav ist mit jetzt 3 WM-Treffern und 2 Vorlagen auch aktuell der Topscorer des Turniers. Die Niederlande haben im europäischen Duell gegen Schweden in die Erfolgsspur zurückgefunden. Die Elftal übernimmt nach einem 5:1-Sieg auch die Tabellenführung von den Skandinaviern.
1: Die Bundesregierung hat 13 Fachleute damit beauftragt, eine Rentenreform zu erarbeiten. Nach Informationen des ARD-Hauptstadtstudios hat sich die Expertengruppe jetzt auf ein Konzept geeinigt. Demnach soll das Renteneintrittsalter schrittweise steigen. Zum Beispiel soll jemand, der jetzt Anfang 30 ist, mit 68 in Rente gehen. Auch für Politikerinnen und Politiker soll die gesetzliche Rentenversicherung verpflichtet werden. Für Beamte noch nicht direkt, aber mittel- bis langfristig ebenfalls. Bisher sind das aber nur Vorschläge, über die Umsetzung entscheidet die Bundesregierung. Das israelische Militär schränkt seine Angriffe im Südlibanon offenbar ein. Die andauernden Kämpfe dort mit der Hisbollah-Miliz gefährden die Gespräche zwischen den USA und dem Iran für ein Kriegsende. Aus der Nachrichtenredaktion Jonas Valentin Weber.
3: Laut der Armee hat die Regierung sie angewiesen, die Angriffe auf Ziele der Hisbollah weitgehend zu stoppen. Ausgenommen davon sei die sogenannte Sicherheitszone, die sich von der israelischen Grenze nach Norden in den Libanon zieht. Vorher hatte die Führung in Teheran angekündigt, wegen der israelischen Angriffe die für den Ölhandel wichtige Straße von Hormus wieder zu sperren. Der Iran sieht in den Attacken einen Verstoß gegen das mit den USA ausgehandelte Rahmenabkommen für ein Kriegsende. Trotzdem soll es heute in der Schweiz weitere Gespräche zwischen den USA und dem Iran geben.
1: Die neue Doppelspitze der Partei Die Linke besteht aus Ines Schwertner und Luigi Pantisano. Schwertner ist auf dem Bundesparteitag in Potsdam im Amt bestätigt worden mit knapp 86% der Stimmen. Pantisano erhielt nur rund 53%. Schwertner rief ihre Partei dazu auf, weiter gegen Kürzungen zu kämpfen, die von der schwarz-roten Bundesregierung geplant seien. Das waren die Nachrichten. Das Wetter in Deutschland. Gebietsweise trocken und zum Teil kräftige Gewitter. Tiefstwerte zwischen 22 und 14 Grad. Tagsüber zeitweise heiter, vermehrt Quellwolken. Kräftige Schauer und Gewitter mit Unwettergefahr bei 32 bis 38 Grad. Im Norden oft trocken bei 20 bis 29 Grad. Am Montag viel Sonne, besonders in der Mitte und im Süden Schauer und Gewitter. Es ist 2:03 Uhr.
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4: Herzlich willkommen, am Mikrofon begrüßt Sie Marleen Reichert. Mit der ersten Sinfonie von Karl Maria von Weber hören wir jetzt das Symphonieorchester des Bayerischen Rundfunks unter Wolfgang Sawallisch.